eingesetzt am Buchenweg, auch als Gemeinschaftsbaumaßnahme zwischen Stadt Querfurt, Wohnungsbaugenossenschaft und Wohnungsbaugesellschaft. Der Handlungsbedarf ist, denke ich, wenn man sich hier im Wohngebiet bewegt,

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Burg erwacht, hieß es am letzten Aprilwochenende. Dort startete die Burg Querfurt mit einem großen Familienfest in die neue Saison. In der Burgkirche und im Märchenzelt tauchten die kleinen Gäste in eine Welt voller Elfen, Drachen und Zauberer ein. Ob Kinderschminken, Karussell oder Ritterkämpfe für die Kleinen, um nur einiges zu nennen, für jeden war etwas Passendes dabei. So war auf dem Burghof Geschicklichkeit gefragt, zum Beispiel beim Bogenschießen oder beim Stelzenlauf. Für Abenteuer war überall gesorgt. Ein Highlight war die große Burgrallye, bei der die Kinder gemeinsam auf Schatzsuche gingen, begleitet von Gauklern und Rittern, die für echtes Mittelalter-Flair sorgten. Und selbstverständlich durften die kulinarischen Leckereien auf dem Gelände nicht fehlen, und das bei schönstem Frühlingswetter.

0: Am 28. April war ein Termin für den ersten Spatenstich für die Baumaßnahme am Fliederweg in Querfurt Süd angesetzt. Dazu begrüßte Bürgermeister Andreas Nette, Vertreter des Querfurter Bauausschusses, der Fraktionsvorsitzenden des Stadtrates, der bauausführenden Firmen sowie der Volkssolidarität und der Wohnungsbaugenossenschaft Querfurt EG.
1: Ja, Hintergrund dieser Maßnahme reicht im Grunde genommen schon eine ganze Weile zurück, denn gerade bis zum Jahr 2021 wurde, mal abgesehen von den Maßnahmen, die vorrangig dann Ende der 90er und Anfang der 2000er gelaufen sind, relativ wenig hier in Querfurt Süd investiert. 2021 haben wir dann ein erstes Zeichen gesetzt am Buchenweg, auch als Gemeinschaftsbaumaßnahme zwischen Stadt Querfurt, Wohnungsbaugenossenschaft und Wohnungsbaugesellschaft. Der Handlungsbedarf ist, denke ich, wenn man sich hier im Wohngebiet bewegt, deutlich sichtbar, sodass wir uns auch über verschiedene Förderkulissen informiert haben. Mit dem Doppelhaushalt 2025-2026 planen wir diese Maßnahme hier am Fliederweg, wohlgemerkt zu 100% aus Eigenmitteln der Stadt, zu dem Zeitpunkt planungsseitig finanziert. Warum? Ich denke, gerade bei den Gehwegen wird es deutlich, aber auch bei der Fahrbahn hier ist Handlungsbedarf gegeben, auch insbesondere aufgrund natürlich unserer Wohnungsbau, unserer Volkssolidarität mit dem ganzen Lieferverkehr, mit dem Gästeverkehr, mit der Kita und so weiter, sodass hier, ich sage mal, eine relativ hohe Frequentierung ist und der Bereich sehr stark genutzt wird. Wir haben dann das Ganze planen lassen, zusammen mit dem Bauamt und dem Büro Böhm. Wir wollen hier auf 200 Meter bituminös die Fahrbahn erneuern, die Gehwege mit Rechteckgrau instand setzen und auch die Müllcontainerstellplätze sowie die Parkstellplätze insgesamt rundum erneuern. Es werden Baufällarbeiten erforderlich sein, dafür kommen natürlich wieder Ersatzpflanzungen hier auf den Platz. Nach erfolgter Ausschreibung, wo sich 8 Unternehmen beteiligt haben, hat Hochtief Konetzny letztendlich den Zuschlag erhalten. Insgesamt Investitionskosten für diese Baumaßnahme sind rund 630.000 Euro. 20% davon trägt die Wohnungsbaugenossenschaft für die Parkstellflächen und die Containerstellplätze und wir als Stadt Querfurt praktisch den übrigen Teil. Was wir, als wir damals geplant haben, noch nicht wussten, ist der Faktor Sondervermögen, der uns jetzt hier in die Karten spielt, denn und da ist es auch vom Stadtrat so beschlossen worden, diese Maßnahme werden wir voll aus dem Budget, rund 4,2 Millionen Euro bekommt ja die Stadt Querfurt aus dem Sondervermögen des Bundes, also zu 100% finanzieren, sodass also letztendlich damit auch eine Entlastung für unseren Haushalt und letztendlich damit auch eine Komponente für unsere Haushaltskonsolidierungsmaßnahme darüber beigetragen wird. Diese Baumaßnahme hier am Fliederweg ist im Grunde genommen der Auftakt für eine ganze Reihe von weiteren Baumaßnahmen, die wir planen, noch in diesem Jahr hier in Querfurt Süd stattfinden zu lassen. Wir wollen im Grunde genommen sämtliche noch nicht sanierten Fahrbahnen hier in Querfurt Süd erneuern. Also Ahornstraße, Pappelstraße, Buchen- und Eichenweg sind damit umfasst, sodass diese Maßnahmen, die hier stattfinden, zusammen mit der Fliederwegmaßnahme insgesamt ja, 4 Maßnahmen, 5 Maßnahmen von insgesamt 12 Tiefbaumaßnahmen, Tiefbauprojekten, die wir dieses Jahr in die Umsetzung bringen wollen, darstellen. Das alles insgesamt umfasst ein Investitionsvolumen von rund 4,2 Millionen Euro, von dem auch ein Großteil auf den Ortsteilen verstoffwechselt wird. Und allein hier in Querfurt Süd wollen wir dieses Jahr insgesamt über die genannten Maßnahmen rund 1 Million Euro investieren.
0: Dann konnten alle maßgeblich Beteiligten den symbolischen ersten Spatenstich vollziehen. Das Ziel der Maßnahme ist eine nachhaltige Verbesserung der Straßeninfrastruktur und somit auch des Wohnumfeldes insgesamt in Querfurt Süd.
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0: Quer vor der Kuh soll es heißen, das Projekt des scheidenden Brunnenherrns Dieter Lehmann, das am 19. Mai der Öffentlichkeit präsentiert wurde. Bevor er jedoch das Wort ergriff, waren die Kinder der Burgmusikschule an der Reihe.

0: Ja, also wir übergeben heute mein Objekt. Gott sei Dank haben wir das noch rechtzeitig fertig bekommen. Denn Pfingst, meine Zeit läuft ab nächste Woche, ist vorbei mit Brunnherr, ein Jahr Brunnherr. Es war ein unglaubliches Jahr, wo ich unglaublich viel gelernt habe, sehr viele tolle Menschen kennengelernt habe, die meinen Horizont enorm erweitert haben. Es war eine wunderbare Zeit und hat mir persönlich viel gegeben und ich möchte ein wenig zurückgeben. Das ist also mein Brunnherr-Objekt für dieses Jahr. Da möchte ich mich natürlich bedanken bei denjenigen, die mir da enorm geholfen haben. Niemals hätte man von der Idee ohne den Handwerkern alle aus Querfurt was machen können.
1: Die Unterstützer sind auf einer Tafel festgehalten. Jeden von ihnen würdigte Herr Lehmann in seiner Ansprache. Auch bot er den Kahldorfer Pfingstburschen, obwohl seine Zeit als Brunnherr demnächst abläuft, weiterhin seine ganze Unterstützung an. Auch der Querfurter Bürgermeister Andreas Nette ergriff das Wort.
2: Ja, als Bürgermeister hat man Ziele, Ideen, Visionen. Erstmal das Grundsätzliche, dass unsere Schulstandorte erhalten bleiben, unsere Kindergartengebühren bezahlbar bleiben. Vision, dass vielleicht Gewerbegebiet Nord mit Firmen befüllt wird und wir viele Arbeitsplätze schaffen, wir irgendwelche Möglichkeiten finden.

dem demografischen Wandel zu begegnen, die Stadtfinanzen zu ordnen. Und dann gibt es natürlich auch die kleinen Ideen. Die kleinen Ideen, die trotzdem einen riesengroßen Wert haben. Ein Beispiel, das konnten wir vor 2 Jahren einweihen, das ist unser Burgspielplatz, der mit unwahrscheinlich viel Engagement aus der Öffentlichkeit realisiert werden konnte und sich seitdem einer unwahrscheinlich großen Beliebtheit erfreut. Und ein weiteres Projekt, und jetzt bin ich bei dem Punkt, das ist dieses Kuh hier. Und die Idee für dieses Kuh, die ist mir im Urlaub gekommen. Es gibt ja diesen Canaletto-Blick in Dresden. Aber eigentlich ist bei mir der Groschen richtig gerutscht. Und das ist eigentlich ein Vorgriff auf das, was dann passieren sollte, als ich dich besucht habe in Kroatien, Dietrich. Ja, Ivinjerac. Da gibt es so ein Herz, auch als Bilderrahmen im Grunde genommen. Und da dachte ich mir, als man da so sitzt, in der Cafeteria, nicht bei Kaffee, aber vielleicht bei Bier, sowas können wir auch. Sowas können wir auch in Querfertier brauchen. Und dann passierte eins. Dietrich wurde Brunnherr im vorigen Jahr. Und noch am Brunnherrentisch, was können wir machen? Ich sage, Dietrich, ich habe eine Idee. Ich weiß aber nicht, ob wir es hinkriegen. Aber du hast es geschafft. Ja. Heute stehen wir hier und aus der Idee ist Wirklichkeit geworden. Genauso wie du es gesagt hast, soll es in Zukunft im Grunde genommen Querfert und unsere Burg ja in die Welt tragen und Werbung für unsere Stadt, für unsere Burg machen. An der Stelle, an alle, die das unterstützt haben, es war wirklich auch eine abenteuerliche Geschichte, bis wir heute hier stehen durften. Christian Lehmann von Hillstar, immer mal haben wir bei dir im Büro gesessen, wir müssen da irgendwie gucken, wie wir das, welche Maße nehmen wir. An der TH Querfurt, wir waren ja selber vor Ort und haben noch mal mit dem Kollegen Heinze da gestanden und haben geschaut, wie können wir es, welche Maße machen wir, dass es passt. Und zum Schluss Firma Bernau natürlich auch. Vor allen Dingen kriegen wir den Winkel hin. Ich hatte immer so meine Zweifel, passt das am Ende auch, was hier konstruiert worden ist, damit letztendlich auch die Sichtachse stimmt und dann natürlich Steffen, der jetzt kurzfristig noch zum Schluss eingesprungen ist, auf dich ist auch immer Verlass und hier noch die Bank reinkonstruiert hat. Also an euch alle nochmal einen ganz, ganz großen Dank an alle, die das hier unterstützt haben. Ich habe die Hoffnung, dass es angenommen wird, dass es vor allen Dingen auch pfleglich behandelt wird. Ich denke mal auch ganz wichtig. In der Nacht wird es angestrahlt, das haben die Kollegen vom Bauhof noch kurzfristig realisiert in unterschiedlichen Farben. Von daher ist, denke ich, heute

0: Bevor dann das angesprochene erste offizielle Foto geschossen wurde, hatte Herr Nette noch eine kleine Aufmerksamkeit für Herrn Lehmann.
1: Und ich habe mir gedacht, als kleine Besonderheit, weil es ist wirklich eine Rarität, denn es gibt nur 120 Stück davon und wir haben ja dieses Jahr noch ein Jubiläum, und zwar 120 Jahre Stadtbad. Lieber Dietrich, für dich eine Flasche der Sonderedition, 120 Jahre Stadtbad, Sekt von unserem eigenen Weinberg, als kleine Erinnerung, lass es dir schmecken. Da kannst du mit deiner Frau auf wirklich diese tolle Sache anstoßen.
0: Dann war es aber soweit. Alle, die mit der Errichtung dieses neuen Wahrzeichens von Querfurt zu tun hatten, posierten gemeinsam mit den Kindern der Burgmusikschule für das erste offizielle Foto an dieser markanten Stelle.
2: Tradition zum Anfassen auf der Burg Querfurt. Am 13. Juni lud das Bauernmuseum zum alljährlichen Hoffest mit Hofparty ein. Ab 11 Uhr öffneten sich die Tore für einen Tag im Zeichen des ländlichen Lebens vergangener Zeiten. Neben historischen Traktoren in der Scheune gab es auf dem Gelände traditionelle Handwerkskunst zu entdecken. So konnten die Besucher unter anderem einem Hufschmied dabei über die Schulter schauen, wie er das Eisen im Feuer erhitzte und mit dem Hammer in Form brachte oder wie Seile gebunden werden. Auch regionale Händler präsentierten ihre handgemachten Waren und Produkte. Pünktlich um 14 Uhr übernahm dann das Jugendblasorchester der Bergmusikschule Querfurt unter der Leitung von Josef Simmet das Kommando.

0: Das große Haus in Helpra-Ecke Hauptstraße, Thomas-Münzer-Straße, kennt fast jeder. Dass das Gebäude schon uralt ist und früher Chausseehaus, also eine Art Zollstation war, ist sicher nicht so bekannt. Dieses und noch weitere interessante Details zu Helpra verriet der 93-jährige Maler Werner Thurm während eines Rundganges durch seinen Heimatort.
1: Hallo!
0: Aufgrund seines hohen Alters, nicht mehr so gut zu Fuß, ist der alte Herr oft mit einem Roller unterwegs, der ihn in der Regel sicher von A nach B bringt. Immer dabei hat er auch seinen Spazierstock und oft sieht man ihn so, mit sogenannter Schmittmütze und Krawatte.
1: Schauen Sie mal, ohne Krawatte liefen zu meiner Zeit die Landstreicher rum. Und ich empfinde es immer eine Unehrerbietung gegenüber den Frauen, die sich doch gewöhnlich ein bisschen hübsch machen. Eine Ungehörigkeit der Männer. Die sollen gefälligst nicht mit Schillerkarren oder na, Schillerkarren geht noch, aber so Hemd offen, 3-Tage-Bart, Glatze, Bauch. Nee, das ist eine Nichtachtung der Frauen in meinen Augen. Das wollte ich mal gesagt haben.
2: Der Schlips ist grün, ist das Ihre Lieblingsfarbe?
1: Ja, nein, blau. Blau. Aber grün kommt gleich dahinter.
2: Und Sie kennen sich ja aus mit Farben, nicht?
1: Da, als Maler muss man das schon ein bisschen. Das ist mein Elternhaus. Da bin ich geboren, aufgewachsen. Habe 20 Jahre gewohnt mit meiner zahlreichen Familie. Ich habe 5 Kinder in die Welt gesetzt. Wurde uns zu enge. Da haben wir uns ein anderes Haus ausgebaut.
2: Aber gekauft hat es einstmals Ihr Großvater?
1: Mein Vater, 1919. Und da bin ich auch gleich zur Welt gekommen, in dem neuen Haus. Ja, und zwar ist das ein historisches Gebäude, wie wieder das Schild ausweist. Es war Chausseehaus, war natürlich viel kleiner. Dem Grundriss des Kellers nach war es nur ein Viertel groß. Aber schon solide aus Backsteinquadern gebaut. Das sind solche Backsteinquader. War dann Chausseehaus der Mansfeld AG. Hier war nämlich die Hauptverbindung zu den Hütten, von Schächten zu den Hütten. Und hier wurde Zoll erhoben.
2: Okay. Mussten die alle Zoll bezahlen?
1: Natürlich sind die Mansfeld-Leute nicht, aber die, zum Beispiel der Gutsbesitzer, Herr Kassenbrock, der musste Zoll bezahlen und war bitterböse. Und hat die auch bekämpft, diese. Da hat der Mansfeld dauernd Knüppel zwischen den Beinen. Die Mansfeld hat nämlich die Landarbeiter, die er geholt hat, aus Polen abgeworben. Ja, die waren die Spinnefeinde, die haben prozessiert noch und noch, Mansfeld und Herr Kassenbrock. Das war Landwirtschaft.

0: richtig genutzt, der ganze Block hier. Da sind die Ställe noch gewesen, die kenne ich noch als kleiner Junge. Und da, unter der Vorgänger, Herr, der Uhrmacher Kegel, der hat das in Parzellen verkauft und hat sich einmauern lassen von Nachbarn. Der hat sich dran geklatscht, der andere Nachbar. Und übrig geblieben ist ein Hof wie eine Stube so groß. Keine Einfahrt.
1: Da haben Sie gespielt oder haben Sie woanders gespielt?
0: In dem Hof, nee, der falsche Spielplatz war hier drüben, war ein herrlicher Kastaniengarten, ein Bierlokal mit uralten Kastanien. Da wohnte mein Freund Fritzchen Bayer, der Gastwirt, und das war mein Spielplatz. Man konnte ja damals ungestört über die Straße, hier war ja kaum Verkehr, 1927, 28. Nicht, das muss ich ja betonen, ich bin Jahrgang 19. Also Urgestein, sozusagen. So, guck. So, ich gehe schon mal vorne weg, ja. So, das war, als lange Jahre war bis hierher noch Steingebäude. Also war das Stück nicht zu fassen, ja.

0: Ich stelle vor, meine Unterlinden, Mansfeld, Unterlingen, ein Platt in Helbra, der mir ganz, ganz besonders am Herzen liegt. Vor Jahren war das ein Platz, festgestampft Parkplatz und Tummelplatz für Geräte. Es war Chaos. Und die Linden, die alten, schönen, ehrwürdigen Linden, waren in Gefahr. Da habe ich, jetzt klopfe ich mich mal selber auf die Schulter, so lange gestänkert, bis man Abhilfe ist. Und zwar war mein Plan, das ganze Terrain umpflügen und Rasen säen. Und kein Parken und nichts als grüne Lunge sozusagen. Aber das habe ich nicht durchgekriegt, aber ich habe durchgekriegt, dass die Linden Baumscheiben gekriegt haben. Jetzt sind sie wenigstens vor dem Untergang geschützt. Dass die überlebt haben.
1: Wie alt sind die Linden?
0: 1700 gepflanzt. Nach dem Brand sind die gepflanzt worden.
1: Nach welchem Brand?
0: 1701. Da war der große Brand.
1: In Helbra.
0: Eins wurden die Linden gepflanzt und zu gleicher Zeit muss der Brand stattgefunden haben. Auch bitte um Entschuldigung, wenn ich die genaue Jahreszahl jetzt nicht weiß, aber so in etwa ist das ganze Dorf abgebrannt, bis auf den Kirchturm, alles weg, alles abgebrannt. Also ein älteres Gebäude gibt es in Helbra leider nicht mehr.
1: Die Ursache?
0: Ein Markt soll beim Essen kochen nicht aufgepasst haben. Wird erzählt, aber ob es verbürgt ist, man weiß es nicht genau. Nicht so, so ein Brand, das ist es brennt und die Ursachen die sind ja heutzutage sogar manchmal nicht klar. Schauen Sie sich das an, muss man da nicht in den Hut ziehen vor so viel Urwüchsigkeit. Also ich persönlich ziehe vor jedem Baum übrigens, bin ein großer Baumfreund. Und wenn ich so einen alten Veteran sehe, also meine Referenz.

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Jetzt freue ich mich, dass ich mal eine Schlamperei der Gemeinde Helbra zur Sprache bringen darf. Man sieht hier dieses wunderschöne Bergbaudenkmal. Das war einst rechts und links umsäumt von zwei riesen Blautannen, 15 Meter hoch, mit so einem Stammumfang und kerngesund. Eines Tages sind die gefällt. Und zwar empfinde ich das Denkmal mit den Bäumen als Ensemble, als Denkmalsensemble. Bei Nacht und Nebel fallen die beiden Bäume. Ohne Verhandlung, wie sich das gehört. Es gehört nämlich vor der Kommission, wenn Bäume gefällt werden. Und gerade in diesem Zusammenhang. Schauen Sie sich das an, das sieht jetzt aus wie eine Steppe. Das soll der Ersatz sein hier, das darf strunken. Das haben sie als Ersatz, sagt der Bürgermeister. Also ich empfinde das als eine Schande, dass man das zerstört hat. Und ich freue mich, dass ich mal das hier zur Sprache bringen darf. Gleich anschließend gebaut, da ist auch baulich. Wir sind hier im Ortskern, im alten Helbra. Es war ja früher so, dass sich rund um die Kirche immer die Häuschen so wie eine Herde Schafe geschart haben. Ich finde den Vergleich immer so hübsch, Hirte und Schafe. Und jedenfalls ist das, ursprünglich ist natürlich nicht mehr viel vorhanden. Wie gesagt, das Haus hier, das ist älteste, ich glaube, das ist nur wenig beschädigt worden beim Brand. Das ist daneben, wo Vaillant dran steht, das war die Gemeindebäckerei. Das war eben früher so. War ja ein Bauerndorf, das Helbra, so bis 1850. Mit ein paar nebenbei so ein bisschen in der Erde gebuddelt und haben Erz gesucht mit Schiebkarre und Sack. Aber der Hauptcharakter von Helbra war landwirtschaftlich. Und die Hausfrauen ließen ihr Brot und Kuchen backen. Nur in dieser Bäckerei. Die gehörte der Kirche und die wachte eifersüchtig, dass die Leutchen auch in ihrer Bäckerei buken. Das wurde dann jeweils verpachtet an Bäckermeister. Aber der Pachtzins war recht hoch. Da gibt es auch noch Dokumente. Die sind alle nicht reich geworden, die Bäcker. Viele haben aufgegeben, weil die Kirche so habgierig war. Die meinte, das war das kulturelle Zentrum, da spielte sich die Öffentlichkeit an. Hier wurden die Ratssitzungen. Leider ist von diesem Komplex, das war mal ein riesen Etablissement mit Tanzsaal und aber es ist nichts mehr ursprünglich, leider. Allerdings, das Haus mit dem Walmdach, das ist noch alt. Aber wie gesagt, da weiß auch keiner mehr, wie das wirklich Grundriss

So ein simpler Fensterladen macht mir Freude. So unmodern bin ich nun mal. Verzeihung. Oder wenn ich eine alte Mauer sehe, so mit aus Bruchsteinen.

0: Wir sehen jetzt dieses eigentlich scheußliche Gebäude hier zur Linken. Heißt heute offiziell Lindenhof. Hieß früher Ritterhof und war wirklich dem Ritterhof, also ein Gut, zugehörig. Und was wir sehen, ist der Pferdestall, der übrig geblieben ist. Das andere ist verschwunden vom Gut. Und zwar hat das im Rahmen der Wohnungsbeschaffung im 19. Jahrhundert die Mansfeld genutzt. Zunächst war es von Kassenbrocken Gut die Wohnstätte für die Sachsengänger. Das waren die Leute aus Oberschlesien, die zur Erntehilfe kamen. Sachsengänger hießen die. Die lebten unter scheußlichen Bedingungen. Wie gesagt, es war ein Pferdestall und da war auch der Pferdestall geblieben und die Leute mussten da drin wohnen. Denn die gingen nicht wieder nach Hause, denn die blieben in Hellbrau. Man muss sich vorstellen, ein Pferdestall hat keine Fenster, der hat nur ein bisschen Oberlicht. Der Fußboden war in früheren Zeiten Lehmstampf. Da haben die Leute drin gehaust. Die Mansfeld hat das dann später etwas verbessert, haben Fenster reingebrochen und gedielt. Aber ein vornehmes Wohnen ist es nie geworden, der Ritterhof. Er stand immer auch in schlechten Ruf. Wer im Ritterhof wohnte, der war sozial nicht gerade sehr angesehen, wie aus den Familienhäusern, dasselbe Theater. Weiß ich nicht. Wir kennen uns eigentlich alle, die alten Leute, nicht? Nicht? Wir kennen uns, aber wie sie heißt, weiß ich nicht.
1: Ja.
0: Wer ich bin, wissen Sie
1: ja,
0: doch.
1: Ja, ich weiß, Herr Turm.
0: Ja.
1: Ein Doktor gewesen, so
0: ja.
1: Heute.
0: Ja, ja, gesünder werden wir nicht mit den Jahren, ne?
1: Wie?
0: Gesünder werden wir nicht mit den Jahren. Freue ich mich immer, wenn ich Altersgenossen treffe, aber richtig Gleichaltrige finde ich nicht mehr, die sind alle weg.
1: Die haben einen Zaun, also manche haben keinen Zaun.
0: Das Gebäude, das ist Hellbraus attraktivstes Gasthaus. Früher genannter Kronprinz, konnte es natürlich nicht mehr heißen. Das war ja feudal, Kronprinz, heißt jetzt Rautenkranz. Leider hat der Wirt schlechte Wirtschaft und es ist zurzeit geschlossen. Hatte früher einen riesen Tanzsaal hinten raus und es war immer jede Woche Tanz. Es ist unfassbar. Es war was los in Hellbrau, kann ich Ihnen sagen.
2: Und dann war da noch die katholische Kirche St. Barbara, gleich in unmittelbarer Nachbarschaft zum Rautenkranz. Sie bildet das Ende des kleinen Rundgangs durch Hellbrau.
0: Wir haben ja durch die Bergarbeiterzuwanderung viel katholisches Bevölkerungsanteil gekriegt und die brauchten ihre Kirche. Jetzt hat man behelfsmäßig eine bessere Hütte gebaut als Kirche, aber das hat...

0: Wurden immer mehr Katholiken. Da hat man dann um die Jahrhundertwende St. Barbara ist gewidmet, gebaut. Ich finde, ein Recht für die, ja, für diese Zeit damals, da hat man ja viel dummes Zeug gebaut. Aber die Kirche ist im Stil, würde ich sagen, recht ordentlich gemacht. Ich selbst bin ja kein Christ, bin kein Christ. Aber ich gehe ab und zu mal in die Messe.
1: Hier in die katholische.
0: In diese, ja. Zunächst haben die mich aber ganz schief angeguckt, die Katholiken, was will denn der Turm hier in unserer Kirche? Interessiert mich. Erstmal freue ich mich, dass es Menschen gibt, die jenseits des Euro noch ihren Glauben haben. Imponiert mir irgendwo. Ich habe leider nicht. Aber wie gesagt, ich gehe ab und zu zur Messe. Als Belohnung, ich zahle ja keine Kirchensteuer, habe ich ihnen drei Bilder geschenkt, der Kirche. Der alte Papa, rauchen tut er noch wie ein Schlot. Aber ich rauche seit 73 Jahren, mit 20 war es der erste, und lebe immer noch. Also man stirbt nicht unbedingt. Freilich weiß ich, das ist nicht der Gesundheit dienlich. Der Mensch ist voll schwach. Außerdem hat mir der Arzt gesagt, die Entzugserscheinung sollte ich aufhören, wären schlimmer als weiterrauchen. Und den Rest in meinem Leben, den schaffe ich auch noch mit Zigarette. So. Außerdem, Helmut Schmidt tut's auch.

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Burg erwacht, hieß es am letzten Aprilwochenende. Dort startete die Burg Querfurt mit einem großen Familienfest in die neue Saison. In der Burgkirche und im Märchenzelt tauchten die kleinen Gäste in eine Welt voller Elfen, Drachen und Zauberer ein. Ob Kinderschminken, Karussell oder Ritterkämpfe für die Kleinen, um nur einiges zu nennen, für jeden war etwas Passendes dabei. So war auf dem Burghof Geschicklichkeit gefragt, zum Beispiel beim Bogenschießen oder beim Stelzenlauf. Für Abenteuer war überall gesorgt.

Ein Highlight war die große Burgrallye, bei der die Kinder gemeinsam auf Schatzsuche gingen, begleitet von Gauklern und Rittern, die für echtes Mittelalter-Flair sorgten. Und selbstverständlich durften die kulinarischen Leckereien auf dem Gelände nicht fehlen, und das bei schönstem Frühlingswetter.

0: Am 28. April war ein Termin für den ersten Spatenstich für die Baumaßnahme am Fliederweg in Querfurt Süd angesetzt. Dazu begrüßte Bürgermeister Andreas Nette, Vertreter des Querfurter Bauausschusses, der Fraktionsvorsitzenden des Stadtrates, der bauausführenden Firmen sowie der Volkssolidarität und der Wohnungsbaugenossenschaft Querfurt EG.
1: Ja, Hintergrund dieser Maßnahme reicht im Grunde genommen schon eine ganze Weile zurück, denn gerade bis zum Jahr 2021 wurde, mal abgesehen von den Maßnahmen, die vorrangig dann Ende der 90er und Anfang der 2000er gelaufen sind, relativ wenig hier in Querfurt Süd investiert. 2021 haben wir dann ein erstes Zeichen gesetzt am Buchenweg, auch als Gemeinschaftsbaumaßnahme zwischen Stadt Querfurt, Wohnungsbaugenossenschaft und Wohnungsbaugesellschaft. Der Handlungsbedarf ist, denke ich, wenn man sich hier im Wohngebiet bewegt, deutlich sichtbar, sodass wir uns auch über verschiedene Förderkulissen informiert haben. Mit dem Doppelhaushalt 2025-2026 planen wir diese Maßnahme hier am Fliederweg, wohlgemerkt zu 100% aus Eigenmitteln der Stadt, zu dem Zeitpunkt planungsseitig finanziert. Warum? Ich denke, gerade bei den Gehwegen wird es deutlich, aber auch bei der Fahrbahn hier ist Handlungsbedarf gegeben, auch insbesondere aufgrund natürlich unserer Volkssolidarität mit dem ganzen Lieferverkehr, mit dem Gästeverkehr, mit der Kita und so weiter, sodass hier, sagen wir mal, eine relativ hohe Frequentierung ist und der Bereich sehr stark genutzt wird. Wir haben dann das Ganze planen lassen, zusammen mit dem Bauamt und dem Büro Böhm. Wir wollen hier auf 200 Meter bituminös die Fahrbahn erneuern, die Gehwege mit Rechteckgrau instand setzen und auch die Müllcontainerstellplätze sowie die Parkstellplätze insgesamt rundum erneuern. Es werden Baufällarbeiten erforderlich sein. Dafür kommen natürlich wieder Ersatzpflanzungen hier auf den Platz. Nach erfolgter Ausschreibung, wo sich 8 Unternehmen beteiligt haben, hat Hochtief Konetzny letztendlich den Zuschlag erhalten. Insgesamt Investitionskosten für diese Baumaßnahme sind rund 630.000 Euro. 20% davon trägt die Wohnungsbaugenossenschaft für die Parkstellflächen und die Containerstellplätze und wir als Stadt Querfurt praktisch den übrigen Teil. Was wir, als wir damals geplant haben, noch nicht wussten, ist der Faktor Sondervermögen, der uns jetzt hier in die Karten spielt, denn und da ist es auch vom Stadtrat so beschlossen worden, diese Maßnahme werden wir voll aus dem Budget, rund 4,2 Millionen Euro bekommt ja die Stadt Querfurt aus dem Sondervermögen des Bundes, also zu 100% finanzieren, sodass also letztendlich damit auch eine Entlastung für unseren Haushalt und letztendlich damit auch eine Komponente für unsere Haushaltskonsolidierungsmaßnahme darüber beigetragen wird. Diese Baumaßnahme hier am Fliederweg ist im Grunde genommen der Auftakt für eine ganze Reihe von weiteren Baumaßnahmen, die wir planen, noch in diesem Jahr hier in Querfurt Süd stattfinden zu lassen. Wir wollen im Grunde genommen sämtliche noch nicht sanierten Fahrbahnen hier in Querfurt Süd erneuern. Also Ahornstraße, Pappelstraße, Buchen- und Eichenweg sind damit umfasst, sodass diese Maßnahmen, die hier stattfinden, zusammen mit der Fliederwegmaßnahme insgesamt ja, fünf Maßnahmen von insgesamt 12 Tiefbauprojekten, die wir dieses Jahr in die Umsetzung bringen wollen, darstellen. Das alles insgesamt umfasst ein Investitionsvolumen von rund 4,2 Millionen Euro, von dem auch ein Großteil auf den Ortsteilen verstoffwechselt wird. Und allein hier in Querfurt Süd wollen wir dieses Jahr insgesamt über die genannten Maßnahmen rund 1 Million Euro investieren.
0: Dann konnten alle maßgeblich Beteiligten den symbolischen ersten Spatenstich vollziehen. Das Ziel der Maßnahme ist eine nachhaltige Verbesserung der Straßeninfrastruktur und somit auch des Wohnumfeldes insgesamt in Querfurt Süd.
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0: Querfurter Kuh soll es heißen, das Projekt des scheidenden Brunnenherrns Dieter Lehmann, das am 19. Mai der Öffentlichkeit präsentiert wurde. Bevor er jedoch das Wort ergriff, waren die Kinder der Burgmusikschule an der Reihe. Ich bin der

0: Ja, also wir übergeben heute mein Objekt. Gott sei Dank haben wir das dies noch rechtzeitig fertig bekommen. Denn Pfingst, meine Zeit läuft ab nächste Woche, ist vorbei mit Brunnherr, ein Jahr Brunnherr. Es war ein unglaubliches Jahr, wo ich unglaublich viel gelernt habe, sehr viele tolle Menschen kennengelernt habe, die meinen Horizont enorm erweitert haben. Es war eine wunderbare Zeit und hat mir persönlich viel gegeben und ich möchte ein wenig zurückgeben. Das ist also mein Brunnherr-Objekt für dieses Jahr. Da möchte ich mich natürlich bedanken bei denjenigen, die mir da enorm geholfen haben. Niemals hätte man von der Idee ohne den Handwerkern alle aus Querfurt was machen können.
1: Die Unterstützer sind auf einer Tafel festgehalten. Jeden von ihnen würdigte Herr Lehmann in seiner Ansprache. Auch bot er den Thaldorfer Pfingstburschen, obwohl seine Zeit als Brunnherr demnächst abläuft, weiterhin seine ganze Unterstützung an. Auch der Querfurter Bürgermeister Andreas Nette ergriff das Wort.
2: Ja, als Bürgermeister hat man Ziele, Ideen, Visionen. Erstmal das Grundsätzliche, dass unsere Schulstandorte erhalten bleiben, unsere Kindergartengebühren bezahlbar bleiben. Vision, dass vielleicht Gewerbegebiet Nord mit Firmen befüllt wird und wir viele Arbeitsplätze schaffen, wir irgendwelche Möglichkeiten finden, dem demografischen Wandel zu begegnen, die Stadtfinanzen zu ordnen. Und dann gibt es natürlich auch die kleinen Ideen. Die kleinen Ideen, die trotzdem einen riesengroßen Wert haben. Ein Beispiel, das konnten wir vor 2 Jahren einweihen, das ist unser Burgspielplatz, der mit unwahrscheinlich viel Engagement aus der Öffentlichkeit realisiert werden konnte und sich seitdem einer unwahrscheinlich großen Beliebtheit erfreut. Und ein weiteres Projekt, und jetzt bin ich bei dem Punkt, das ist dieses Kuh hier. Und die Idee für dieses Kuh, die ist mir im Urlaub gekommen. Es gibt ja diesen Canaletto-Blick in Dresden. Aber eigentlich ist bei mir der Groschen richtig gerutscht. Und das ist eigentlich ein Vorgriff auf das, was dann passieren sollte, als ich dich besucht habe in Kroatien, Dietrich. In Vinjerac. Da gibt es so ein Herz, auch als Bilderrahmen im Grunde genommen. Und da dachte ich mir, als man da so sitzt, in der Cafeteria, nicht bei Kaffee, aber vielleicht bei Bier. Sowas können wir auch in Querfurt hier brauchen. Und dann passierte eins. Dietrich wurde Brunnherr im vorigen Jahr. Und noch am Brunnherrentisch, was können wir machen? Ich sage, Dietrich, ich habe eine Idee. Ich weiß aber nicht, ob wir es hinkriegen. Aber du hast es geschafft. Heute stehen wir hier und aus der Idee ist Wirklichkeit geworden. Genauso wie du es gesagt hast, soll es in Zukunft im Grunde genommen Querfurt und unsere Burg ja in die Welt tragen und Werbung für unsere Stadt, für unsere Burg machen. An der Stelle, an alle, die das unterstützt haben, es war wirklich auch eine abenteuerliche Geschichte, bis wir heute hier stehen durften. Christian Lehmann von Hilster, immer mal haben wir bei dir im Büro gesessen. Wir müssen da irgendwie gucken, wie wir das, welche Maße nehmen wir. An der TH Querfurt, wir waren ja selber vor Ort und haben noch mal mit dem Kollegen Heinze da gestanden und haben geschaut, wie können wir es, welche Maße machen wir, dass es passt. Und zum Schluss Firma Bernau natürlich auch. Vor allen Dingen kriegen wir den Winkel hin. Ich hatte immer so meine Zweifel, passt das am Ende auch, was hier konstruiert worden ist, damit letztendlich auch die Sichtachse stimmt und dann natürlich Steffen, der jetzt kurzfristig noch zum Schluss eingesprungen ist, auf die ich es auch immer verlasse und hier noch die Bank reinkonstruiert hat. Also an euch alle nochmal einen ganz, ganz großen Dank an alle, die das hier unterstützt haben. Ich habe die Hoffnung, dass es angenommen wird, dass es vor allen Dingen auch pfleglich behandelt wird. Ich denke mal auch ganz wichtig. In der Nacht wird es angestrahlt, das haben die Kollegen vom Bauhof noch kurzfristig realisiert in unterschiedlichen Farben. Von daher ist, denke ich, heute ein guter Tag für Querfurt bei bestem Wetter. An dich, Dietrich, nochmal einen ganz, ganz großen Dank. Und jetzt freuen wir uns noch aufs Abschlussstück unserer Burgmusikschule. Sebastian Freisleben als Direktor ist ja heute auch da. Ihr habt ja auch euren Sitz hier auf der Burg und macht immer viel Werbung für unsere Stadt. Und deswegen jetzt nochmal unsere Burgmusikschule. Ja, und dann würde ich alle einladen für ein erstes offizielles Foto an unserem neuen Fotopunkt, an unserem neuen Highlight für Querfurt.

des ländlichen Lebens vergangener Zeiten. Neben historischen Traktoren in der Scheune gab es auf dem Gelände traditionelle Handwerkskunst zu entdecken. So konnten die Besucher unter anderem einem Hufschmied dabei über die Schulter schauen, wie er das Eisen im Feuer erhitzte und mit dem Hammer in Form brachte oder wie Seile gebunden werden. Auch regionale Händler präsentierten ihre handgemachten Waren und Produkte. Pünktlich um 14 Uhr übernahm dann das Jugendblasorchester der Bergmusikschule Querfurt unter der Leitung von Josef Simmet das Kommando.

0: Das große Haus in Helpra, Ecke Hauptstraße, Thomas-Münzer-Straße, kennt fast jeder. Dass das Gebäude schon uralt ist und früher Chausseehaus, also eine Art Zollstation war, ist sicher nicht so bekannt. Dieses und noch weitere interessante Details zu Helpra verriet der 93-jährige Maler Werner Thurm während eines Rundganges durch seinen Heimatort.
1: Hallo!
0: Aufgrund seines hohen Alters, nicht mehr so gut zu Fuß, ist der alte Herr oft mit einem Roller unterwegs, der ihn in der Regel sicher von A nach B bringt. Immer dabei hat er auch seinen Spazierstock und oft sieht man ihn so, mit sogenannter Schmittmütze und Krawatte.
1: Schauen Sie mal, ohne Krawatte liefen zu meiner Zeit die Landstreicher rum. Und ich empfinde es immer eine Unehrerbietung gegenüber den Frauen, die sich doch gewöhnlich ein bisschen hübsch machen. Eine Ungehörigkeit der Männer. Die sollen gefälligst nicht mit Schillerkarren oder, na, Schillerkarren geht noch, aber so Hemd offen, 3-Tage-Bart, Glatze, Bauch. Nee, das ist eine Nichtachtung der Frauen in meinen Augen. Das wollte ich mal gesagt haben.
2: Der Schlips ist grün, ist das Ihre Lieblingsfarbe?
1: Ja, nein, blau. Blau. Aber grün kommt gleich dahinter.
2: Und Sie kennen sich ja aus mit Farben, ne?
1: Ja, als Maler muss man das schon ein bisschen. Das ist mein Elternhaus. Da bin ich geboren, aufgewachsen. Habe 20 Jahre gewohnt mit meiner zahlreichen Familie. Ich habe 5 Kinder in die Welt gesetzt. Wurde uns zu enge. Da haben wir uns ein anderes Haus ausgebaut.
2: Aber gekauft hat es einstmals Ihr Großvater?
1: Mein Vater, 1919. Und da bin ich auch gleich zur Welt gekommen, in dem neuen Haus. Ja, und zwar ist das ein historisches Gebäude, wie wieder das Schild ausweist. Es war Chausseehaus, war natürlich viel kleiner. Dem Grundriss des Kellers nach war es nur ein Viertel groß. Aber schon solide aus Backsteinquadern gebaut. Es sind solche Backsteinquader. War dann Chausseehaus der Mansfeld AG. Hier war nämlich die Hauptverbindung zu den Hütten, von Schächten zu den Hütten. Und hier wurde Zoll erhoben.
2: Okay. Mussten die alle Zoll bezahlen?
1: Natürlich sind die Mansfeld-Leute nicht, aber die, zum Beispiel der Gutsbesitzer, Herr Kassenbrock, der musste Zoll bezahlen und war bitterböse. Und hat die auch bekämpft, diese. Da hat der Mansfeld dauernd Knüppel zwischen den Beinen. Die Mansfeld hat nämlich die Landarbeiter, die er geholt hat, aus Polen abgeworben. Ja, die waren sich Spinnefeind. Die haben Prozesse prozessiert, noch und noch, Mansfeld und Herr Kassenbrock. Das war landwirtschaftlich genutzt, der ganze Block hier. Da sind die Ställe noch gewesen, die kenne ich noch als kleiner Junge. Und der Vorgänger, der Uhrmacher Kegel, der hat das in Parzellen verkauft. Und hat sich einmauern lassen von Nachbarn. Der hat sich dran geklatscht, der andere Nachbar. Und übrig geblieben ist ein Hof wie eine Stube so groß. Keine Einfahrt.
2: Da haben Sie gespielt oder haben Sie woanders gespielt?
1: In dem Hof, der Waldspielplatz war hier drüben. Hier drüben war ein herrlicher Kastaniengarten. Ein Bierlokal mit uralten Kastanien. Da wohnte mein Freund Fritzchen Bayer, der Gastwirt. Da war mein Spielplatz. Und man konnte ja damals ungestört über die Straße. Hier war ja kaum Verkehr 1927, 28. Nicht, das muss ich ja betonen. Ich bin Jahrgang 19. Also Urgestein, sozusagen. So, guck. So, ich gehe schon mal vorne weg, ja. So, das war, als lange Jahre war bis hierher noch Steingebäude. Also war das Stück nicht zu fassen, ja.

0: Ich stelle vor, meine Unterlinden, Mansfeld, Unterlingen, ein Platz in Hellbrau, der mir ganz, ganz besonders am Herzen liegt. Vor Jahren war das ein Platz, festgestampft, Parkplatz und Tummelplatz für Geräte. Es war Chaos. Und die Linden, die alten, schönen, ehrwürdigen Linden, waren in Gefahr. Da habe ich, jetzt klopfe ich mich mal selber auf die Schulter, so lange gestänkert, bis man Abhilfe ließe. Und zwar war mein Plan, das ganze Terrain umpflügen und Rasen säen. Und kein Parken und nichts als grüne Lunge sozusagen. Aber das habe ich nicht durchgekriegt, aber ich habe durchgekriegt, dass die Linden Baumscheiben gekriegt haben. Jetzt sind sie wenigstens vor dem Untergang geschützt. Dass die überlebt haben.
1: Wie alt sind die Linden?
0: 1700 gepflanzt. Nach dem Brand sind die gepflanzt worden.
1: Nach welchem Brand?
0: 1701. Da war der große Brand.
1: In Hellbrau.
0: Eins wurden die Linden gepflanzt und zu gleicher Zeit muss der Brand stattgefunden haben. Auch bitte um Entschuldigung, wenn ich die genaue Jahreszahl jetzt nicht weiß, aber so in etwa ist das ganze Dorf abgebrannt, bis auf den Kirchturm, alles weg, alles abgebrannt. Also ein älteres Gebäude gibt es in Hellbrau leider nicht mehr.
1: Die Ursache?
0: Ein Markt soll beim Essen kochen nicht aufgepasst haben. Wird erzählt, aber ob es verbürgt ist, man weiß es nicht genau. Nicht nur so ein Brand, das ist es brennt und die Ursachen die sind ja heutzutage sogar manchmal nicht klar. Schauen Sie sich das an, muss man da nicht in den Hut ziehen vor so viel Urwüchsigkeit. Also ich persönlich ziehe vor jedem Baum übrigens, bin ein großer Baumfreund. Und wenn ich so einen alten Veteranen sehe, also meine Referenz.

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Aber das finde ich so gut. Jetzt freue ich mich, dass ich mal eine Schlamperei der Gemeinde Helbra zur Sprache bringen darf. Man sieht hier dieses wunderschöne Bergbaudenkmal. Das war einst rechts und links umsäumt von zwei riesen Blautannen, 15 Meter hoch, mit so einem Stamm. Umfang und kerngesund. Eines Tages sind die gefällt. Und zwar empfinde ich das Denkmal mit den Bäumen.

als Ensemble, als Denkmalsensemble. Bei Nacht und Nebel fallen die beiden Bäume. Ohne Verhandlung, wie sich das gehört. Es gehört nämlich vor der Kommission, wenn Bäume gefällt werden. Und gerade in diesem Zusammenhang. Schauen Sie sich das an, das sieht jetzt aus wie eine Steppe. Das soll der Ersatz sein hier, das darf strunken. Das haben sie als Ersatz, sagt der Bürgermeister. Also ich empfinde das als eine Schande, dass man das zerstört hat. Und ich freue mich, dass ich mal das hier zur Sprache bringen darf. Gleich anschließend gebaut, da ist auch baulich. Wir sind hier im Ortskern, im alten Helbra. Es war ja früher so, dass sich rund um die Kirche immer die Häuschen so wie eine Herde Schafe geschart haben. Ich finde den Vergleich immer so hübsch, Hirte und Schafe. Und jedenfalls ist das, ursprünglich ist natürlich nicht mehr viel vorhanden. Wie gesagt, das Haus hier, das ist älter, ich glaube, das ist nur wenig beschädigt worden beim Brand. Das ist daneben, wo Vaillant dran steht, das war die Gemeindebäckerei. Das war eben früher so. War ja ein Bauerndorf, das Helbra, so bis 1850. Mit ein paar nebenbei so ein bisschen in der Erde gebuddelt und haben Erz gesucht mit Schiebkarre und Sack. Aber der Hauptcharakter von Helbra war landwirtschaftlich. Und die Hausfrauen ließen ihr Brot und Kuchen backen. Nur in dieser Bäckerei. Die gehörte der Kirche und die wachte eifersüchtig, dass die Leutchen auch in ihrer Bäckerei buken. Das wurde dann jeweils verpachtet an Bäckermeister. Aber der Pachtzins war recht hoch. Da gibt es auch noch Dokumente. Die sind alle nicht reich geworden, die Bäcker. Viele haben aufgegeben, weil die Kirche so habgierig war. Das war das kulturelle Zentrum, da spielte sich die Öffentlichkeit an. Hier wurden die Ratssitzungen. Leider ist von diesem Komplex, das war mal ein Riesen-Etablissement mit Tanzsaal und... Aber es ist nichts mehr ursprünglich erhalten, leider. Allerdings, das Haus mit dem Walmdach, das ist noch alt. Aber wie gesagt, da weiß auch keiner mehr, wie das wirklich grundrissmäßig, das weiß keiner mehr. Das ist so umgebaut worden. Man sieht ja hier die alten Gässchen noch.

So ein simpler Fensterladen macht mir Freude. So unmodern bin ich nun mal. Verzeihung. Oder wenn ich eine alte Mauer sehe, so mit aus Bruchstein.

Wir sehen jetzt dieses eigentlich scheußliche Gebäude hier zur Linken. Heißt heute offiziell Lindenhof. Hieß früher Ritterhof und war wirklich dem Ritter.

0: Hof, also ein gut zugehörig. Und was wir sehen, ist der Pferdestall, der übrig geblieben ist. Das andere ist verschwunden vom Gut. Und zwar hat das im Rahmen der Wohnungsbeschaffung im 19. Jahrhundert die Mansfeld genutzt. Zunächst war es von Kassenbrock ein Gut, die Wohnstätte für die Sachsengänger. Das waren die Leute aus Oberschlesien, die zur Erntehilfe kamen. Sachsengänger hießen die. Die lebten unter scheußlichen Bedingungen. Wie gesagt, es war ein Pferdestall und da war auch der Pferdestall geblieben und die Leute mussten da drin wohnen. Denn die gingen nicht wieder nach Hause, denn die blieben in Helbra. Man muss sich vorstellen, ein Pferdestall hat keine Fenster, der hat nur ein bisschen Oberlicht. Der Fußboden war in früheren Zeiten Lehmstampf. Da haben die Leute drin gehaust. Die Mansfeld hat das dann später etwas verbessert, haben Fenster reingebrochen und gedielt. Aber ein vornehmes Wohnen ist es nie geworden, der Ritterhof. Er stand immer auch in schlechten Ruf. Wer im Ritterhof wohnte, der war sozial nicht gerade sehr angesehen, wie aus den Familienhäusern, dasselbe Theater. Weiß ich nicht. Wir kennen uns eigentlich alle, die alten Leute, nicht? Nicht? Wir kennen uns, aber wie sie heißt, weiß ich.
1: Ja.
0: Wer ich bin, wissen Sie
1: ja,
0: doch.
1: Ja, ich weiß, Herr Turm.
0: Ja.
1: Ein Doktor gewesen, so
0: ja.
1: Heute.
0: Ja. Ja, gesünder werden wir nicht mit den Jahren, ne?
1: Wie?
0: Gesünder werden wir nicht mit den Jahren. Freue ich mich immer, wenn ich Altersgenossen treffe, aber richtig Gleichaltrige finde ich nicht mehr, die sind alle weg. Das Gebäude, das ist Helbras attraktivstes Gasthaus. Früher genannter Kronprinz, konnte es natürlich nicht mehr heißen. Das war ja feudal, Kronprinz, heißt jetzt Rautenkranz. Leider hat der Wirt schlechte Wirtschaft und es ist zurzeit geschlossen. Hatte früher einen riesen Tanzsaal hinten raus. Und es war immer jede Woche Tanz. Es ist unfassbar. Es war was los in Helbra, kann ich Ihnen sagen.
2: Und dann war da noch die katholische Kirche St. Barbara, gleich in unmittelbarer Nachbarschaft zum Rautenkranz. Sie bildet das Ende des kleinen Rundgangs durch Helbra.
0: Wir haben ja durch die Bergarbeiterzuwanderung viel katholisches Bevölkerungsanteil gekriegt und die brauchten ihre Kirche. Zunächst hat man behelfsmäßig eine bessere Hütte gebaut als Kirche, aber es wurden immer mehr Katholiken. Da hat man dann um die Jahrhundertwende St. Barbara ist gewidmet, gebaut. Ich finde, ein Recht für diese Zeit damals, da hat man ja viel dummes Zeug gebaut. Aber die Kirche ist im Stil, würde ich sagen, recht ordentlich gemacht. Ich selbst bin ja kein Christ, Aber ich gehe ab und zu mal in die Messe.
3: Hier in die katholische?
0: In diese, ja. Zunächst haben die mich aber ganz schief angeguckt, die Katholiken, was will denn der Turm hier in unserer Kirche? Interessiert mich. Die ersten Mal freue ich mich, dass es Menschen gibt, die jenseits des Euro noch ihren Glauben haben. Imponiert mir irgendwo. Ich habe leider nicht. Aber wie gesagt, ich gehe ab und zu zur Messe. Als Belohnung, ich zahle keine Kirchensteuer, habe ich ihnen drei Bilder geschenkt, der Kirche. Der alte Papa Rauchen tut er noch wie ein Schlot. Aber ich rauche seit 73 Jahren. Mit 20 war es der erste. Und lebe immer noch. Also man stirbt nicht unbedingt. Freilich weiß ich, das ist nicht der Gesundheit dienlich. Der Mensch ist voll schwach. Außerdem hat mir der Arzt gesagt, die Entzugserscheinung sollte ich aufhören, wären schlimmer als weiterrauchen. Und den Rest in meinem Leben, den schaffe ich auch noch mit Zigarette. So. Außerdem, Helmut Schmidt tut's auch.

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4: Das Konzert von Joseph Haydn, Die Schöpfung, wird am 6. September von 17 bis 19 Uhr in der St. Andreaskirche Eisleben unter der Leitung von Kirchenmusikdirektor Thomas Ennenbach aufgeführt. Die Solisten kommen von der Kantorei Eisleben und Sangerhausen sowie vom Mitteldeutschen Kammerchor. Zum Tag des offenen Denkmals lädt der Schmidtschacht Helbra am 13. September von 9:30 Uhr bis 16:30 Uhr ein.

Burg erwacht, hieß es am letzten Aprilwochenende. Dort startete die Burg Querfurt mit einem großen Familienfest in die neue Saison. In der Burgkirche und im Märchenzelt tauchten die kleinen Gäste in eine Welt voller Elfen, Drachen und Zauberer ein. Ob Kinderschminken, Karussell oder Ritterkämpfe für die Kleinen, um nur einiges zu nennen, für jeden war etwas Passendes dabei. So war auf dem Burghof Geschicklichkeit gefragt, zum Beispiel beim Bogenschießen oder beim Stelzenlauf. Für Abenteuer war überall gesorgt. Ein Highlight war die große Burgrallye, bei der die Kinder gemeinsam auf Schatzsuche gingen, begleitet von Gauklern und Rittern, die für echtes Mittelalter-Flair sorgten. Und selbstverständlich durften die kulinarischen Leckereien auf dem Gelände nicht fehlen, und das bei schönstem Frühlingswetter.

0: Am 28. April war ein Termin für den ersten Spatenstich für die Baumaßnahme am Fliederweg in Querfurt Süd angesetzt. Dazu begrüßte Bürgermeister Andreas Nette, Vertreter des Querfurter Bauausschusses, der Fraktionsvorsitzenden des Stadtrates, der bauausführenden Firmen sowie der Volkssolidarität und der Wohnungsbaugenossenschaft Querfurt EG.
1: Ja, Hintergrund dieser Maßnahme reicht im Grunde genommen schon eine ganze Weile zurück, denn gerade bis zum Jahr 2021 wurde, mal abgesehen von den Maßnahmen, die vorrangig dann Ende der 90er und Anfang der 2000er gelaufen sind, relativ wenig hier in Querfurt Süd investiert. 2021 haben wir dann ein erstes Zeichen gesetzt am Buchenweg, auch als Gemeinschaftsbaumaßnahme zwischen Stadt Querfurt, Wohnungsbaugenossenschaft und Wohnungsbaugesellschaft. Der Handlungsbedarf ist, denke ich, wenn man sich hier im Wohngebiet bewegt, deutlich sichtbar, sodass wir uns auch über verschiedene Förderkulissen informiert haben. Mit dem Doppelhaushalt 2025-2026 planen wir diese Maßnahme hier am Fliederweg, wohlgemerkt zu 100% aus Eigenmitteln der Stadt, zu dem Zeitpunkt planungsseitig finanziert. Warum? Ich denke, gerade bei den Gehwegen wird es deutlich, aber auch bei der Fahrbahn hier ist Handlungsbedarf gegeben, auch insbesondere aufgrund natürlich unserer Wohnungsbau, unserer Volkssolidarität mit dem ganzen Lieferverkehr, mit dem Gästeverkehr, mit der Kita und so weiter, sodass hier, ich sage mal, eine relativ hohe Frequentierung ist und der Bereich sehr stark genutzt wird. Wir haben dann das Ganze planen lassen, zusammen mit dem Bauamt und dem Büro Böhm. Wir wollen hier auf 200 Meter bituminös die Fahrbahn erneuern, die Gehwege mit Rechteckgrau instand setzen und auch die Müllcontainerstellplätze sowie die Parkstellplätze insgesamt rundum erneuern. Es werden Baufällarbeiten erforderlich sein. Dafür kommen natürlich wieder Ersatzpflanzungen hier auf den Platz. Nach erfolgter Ausschreibung, wo sich 8 Unternehmen beteiligt haben, hat Hochtief Konetzny letztendlich den Zuschlag erhalten. Insgesamt Investitionskosten für diese Baumaßnahme sind rund 630.000 Euro. 20% davon trägt die Wohnungsbaugenossenschaft für die Parkstellflächen und die Containerstellplätze und wir als Stadt Querfurt praktisch den übrigen Teil. Was wir, als wir damals geplant haben, noch nicht wussten, ist der Faktor Sondervermögen, der uns jetzt hier in die Karten spielt, denn und da ist es auch vom Stadtrat so beschlossen worden, diese Maßnahme werden wir voll aus dem Budget, rund 4,2 Millionen Euro bekommt ja die Stadt Querfurt aus dem Sondervermögen des Bundes, also zu 100% finanzieren, sodass also letztendlich damit auch eine Entlastung für unseren Haushalt und letztendlich damit auch eine Komponente für unsere Haushaltskonsolidierungsmaßnahme darüber beigetragen wird. Diese Baumaßnahme hier am Fliederweg ist im Grunde genommen der Auftakt für eine ganze Reihe von weiteren Baumaßnahmen, die wir planen, noch in diesem Jahr hier in Querfurt Süd stattfinden zu lassen. Wir wollen im Grunde genommen sämtliche noch nicht sanierten Fahrbahnen hier in Querfurt Süd erneuern. Also Ahornstraße, Pappelstraße, Buchen- und Eichenweg sind damit umfasst, sodass diese Maßnahmen, die hier stattfinden, zusammen mit der Fliederwegmaßnahme insgesamt ja, 4 Maßnahmen, 5 Maßnahmen von insgesamt 12 Tiefbaumaßnahmen, Tiefbauprojekten, die wir dieses Jahr in die Umsetzung bringen wollen, darstellen. Das alles insgesamt umfasst ein Investitionsvolumen von rund 4,2 Millionen Euro, von dem auch ein Großteil auf den Ortsteilen verstoffwechselt wird. Und allein hier in Querfurt Süd wollen wir dieses Jahr insgesamt über die genannten Maßnahmen rund 1 Million Euro investieren.
0: Dann konnten alle maßgeblich Beteiligten den symbolischen ersten Spatenstich vollziehen. Das Ziel der Maßnahme ist eine nachhaltige Verbesserung der Straßeninfrastruktur und somit auch des Wohnumfeldes insgesamt in Querfurt Süd.
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0: Querfurter Kuh soll es heißen, das Projekt des scheidenden Brunnenherrns Dieter Lehmann, das am 19. Mai der Öffentlichkeit präsentiert wurde. Bevor er jedoch das Wort ergriff, waren die Kinder der Burgmusikschule an der Reihe.

0: Ja, also wir übergeben heute mein Objekt. Gott sei Dank haben wir das dies noch rechtzeitig fertig bekommen. Denn Pfingsten, meine Zeit läuft ab nächste Woche, ist vorbei mit Brunnherr, ein Jahr Brunnherr. Es war ein unglaubliches Jahr, wo ich unglaublich viel gelernt habe, sehr viele tolle Menschen kennengelernt habe, die meinen Horizont enorm erweitert haben. Es war eine wunderbare Zeit und hat mir persönlich viel gegeben und ich möchte ein wenig zurückgeben. Das ist also mein Brunnherr-Objekt für dieses Jahr. Da möchte ich mich natürlich bedanken bei denjenigen, die mir da enorm geholfen haben. Niemals hätte man von der Idee ohne den Handwerkern alle aus Querfurt was machen können.
1: Die Unterstützer sind auf einer Tafel festgehalten. Jeden von ihnen würdigte Herr Lehmann in seiner Ansprache. Auch bot er den Kahldorfer Pfingstburschen, obwohl seine Zeit als Brunnherr demnächst abläuft, weiterhin seine ganze Unterstützung an. Auch der Querfurter Bürgermeister Andreas Nette ergriff das Wort.
2: Ja, als Bürgermeister hat man Ziele, Ideen, Visionen. Erstmal das Grundsätzliche, dass unsere Schulstandorte erhalten bleiben, unsere Kindergartengebühren bezahlbar bleiben. Vision, dass vielleicht Gewerbegebiet Nord mit Firmen befüllt wird und wir viele Arbeitsplätze schaffen. Wir irgendwelche Möglichkeiten finden, dem demografischen Wandel zu begegnen, die Stadtfinanzen zu ordnen. Und dann gibt es natürlich auch die kleinen Ideen. Die kleinen Ideen, die trotzdem einen riesengroßen Wert haben. Ein Beispiel, das konnten wir vor 2 Jahren einweihen, das ist unser Burgspielplatz, der mit unwahrscheinlich viel Engagement aus der Öffentlichkeit realisiert werden konnte und sich seitdem einer unwahrscheinlich großen Beliebtheit erfreut. Und ein weiteres Projekt, und jetzt bin ich bei dem Punkt, das ist dieses Kuh hier. Und die Idee für dieses Kuh, die ist mir im Urlaub gekommen. Es gibt ja diesen Canaletto-Blick in Dresden. Aber eigentlich ist bei mir der Groschen richtig gerutscht. Und das ist eigentlich ein Vorgriff auf das, was dann passieren sollte, als ich dich besucht habe in Kroatien, Dietrich. Ja, Ivinjerac. Da gibt es so ein Herz, auch als Bilderrahmen im Grunde genommen. Und da dachte ich mir, als man da so sitzt, in der Cafeteria, nicht bei Kaffee, aber vielleicht bei Bier, sowas können wir auch. Sowas können wir auch in Querfurt hier brauchen. Und dann passierte eins. Dietrich wurde Brunnherr im vorigen Jahr. Und noch am Brunnherrentisch, was können wir machen? Ich sage, Dietrich, ich habe eine Idee. Ich weiß aber nicht, ob wir es hinkriegen. Aber du hast es geschafft. Heute stehen wir hier und aus der Idee ist Wirklichkeit geworden. Genauso wie du es gesagt hast, soll es in Zukunft im Grunde genommen Querfurt und unsere Burg ja in die Welt tragen und Werbung für unsere Stadt, für unsere Burg machen. An der Stelle, an alle, die das unterstützt haben, es war wirklich auch eine abenteuerliche Geschichte, bis wir heute hier stehen durften. Christian Lehmann von Hilstar, immer mal haben wir bei dir im Büro gesessen, wir müssen da irgendwie gucken, wie wir das, welche Maße nehmen wir. An der TH Querfurt, wir waren ja selber vor Ort und haben noch mal mit dem Kollegen Heinze da gestanden und haben geschaut, wie können wir es, welche Maße machen wir, dass es passt. Und zum Schluss Firma Bernau natürlich auch. Vor allen Dingen kriegen wir den Winkel hin. Ich hatte immer so meine Zweifel, passt das am Ende auch, was hier konstruiert worden ist, damit letztendlich auch die Sichtachse stimmt und dann natürlich Steffen, der jetzt kurzfristig noch zum Schluss eingesprungen ist, auf die es auch immer Verlass und hier noch die Bank reinkonstruiert hat. Also an euch alle nochmal einen ganz, ganz großen Dank an alle, die das hier unterstützt haben. Ich habe die Hoffnung, dass es angenommen wird, dass es vor allen Dingen auch pfleglich behandelt wird. Ich denke mal auch ganz wichtig. In der Nacht wird es angestrahlt, das haben die Kollegen vom Bauhof noch kurzfristig realisiert in unterschiedlichen Farben. Von daher ist, denke ich, heute ein guter Tag für Querfurt bei bestem Wetter. An dich, Dietrich, nochmal einen ganz, ganz großen Dank. Und jetzt freuen wir uns noch aufs Abschlussstück unserer Burgmusikschule. Sebastian Freisleben als Direktor ist ja heute auch da. Ihr habt ja auch euren Sitz hier auf der Burg und macht immer viel Werbung für unsere Stadt. Und deswegen jetzt nochmal unsere Burgmusikschule. Ja, und dann würde ich alle einladen für ein erstes offizielles Foto an unserem neuen Fotopunkt, an unserem neuen Highlight für Querfurt.

0: Bevor dann das angesprochene erste offizielle Foto geschossen wurde, hatte Annette noch eine kleine Aufmerksamkeit für Herrn Lehmann.
1: Und ich habe mir gedacht, als kleine Besonderheit, weil es ist wirklich eine Rarität, denn es gibt nur 120 Stück davon und wir haben ja dieses Jahr noch ein Jubiläum, und zwar 120 Jahre Stadtbad. Lieber Dietrich, für dich eine Flasche der Sonderedition, 120 Jahre Stadtbad, Sekt von unserem eigenen Weinberg, als kleine Erinnerung, lass es dir schmecken. Da kannst du mit deiner Frau auch wirklich diese tolle Sache anstoßen.
0: Dann war es aber soweit. Alle, die mit der Errichtung dieses neuen Wahrzeichens von Querfurt zu tun hatten, posierten gemeinsam mit den Kindern der Burgmusikschule für das erste offizielle Foto an dieser markanten Stelle.
2: Tradition zum Anfassen auf der Burg Querfurt. Am 13. Juni lud das Bauernmuseum zum alljährlichen Hoffest mit Hofparty ein. Ab 11 Uhr öffneten sich die Tore für einen Tag im Zeichen.

0: Das große Haus in Helpra-Ecke Hauptstraße, Thomas-Münzer-Straße kennt fast jeder. Dass das Gebäude schon uralt ist und früher Chausseehaus, also eine Art Zollstation war, ist sicher nicht so bekannt. Dieses und noch weitere interessante Details zu Helpra verriet der 93-jährige Maler Werner Thurm während eines Rundganges durch seinen Heimatort.
1: Hallo!
0: Aufgrund seines hohen Alters, nicht mehr so gut zu Fuß, ist der alte Herr oft mit einem Roller unterwegs, der ihn in der Regel sicher von A nach B bringt. Immer dabei hat er auch seinen Spazierstock und oft sieht man ihn so, mit sogenannter Schmittmütze und Krawatte.
1: Schauen Sie mal, ohne Krawatte liefen zu meiner Zeit die Landstreicher rum. Und ich empfinde es immer eine Unehrerbietung gegenüber den Frauen, die sich doch gewöhnlich ein bisschen hübsch machen. Eine Ungehörigkeit der Männer. Die sollen gefälligst nicht mit Schillerkragen oder Schillerkragen geht noch, aber so Hemd offen, 3-Tage-Bart, Glatze, Bauch. Nee, das ist eine Nichtachtung der Frauen in meinen Augen. Das wollte ich mal gesagt haben.
2: Der Schlips ist grün, ist das Ihre Lieblingsfarbe?
1: Ja, nein, blau. Blau. Aber grün kommt gleich dahinter.
2: Sie kennen sich ja aus mit Farben, ne?
1: Da, als Maler muss man das schon ein bisschen. Das ist mein Elternhaus. Da bin ich geboren, aufgewachsen. Habe 20 Jahre gewohnt mit meiner zahlreichen Familie. Ich habe 5 Kinder in die Welt gesetzt.

0: wurde uns zu enge. Da haben wir uns ein anderes Haus ausgebaut.
1: Aber gekauft hat es einstmals Ihr Großvater?
0: Mein Vater. 1919. Und da bin ich auch gleich zur Welt gekommen. In dem neuen Haus. Ja, und zwar ist das ein historisches Gebäude, wie wieder das Schild ausweist. Es war Chausseehaus, war natürlich viel kleiner. Dem Grundriss des Kellers nach war es nur ein Viertel groß. Aber schon solide aus Backsteinquadern gebaut. Es sind solche Backsteinquader. Ich war dann Chausseehaus der Mansfeld AG. Hier war nämlich die Hauptverbindung zu den Hütten, von Schächten zu den Hütten. Und hier wurde Zoll erhoben.
1: Okay. Mussten die alle Zoll bezahlen?
0: Natürlich sind die Mansfeld-Leute nicht, aber die, zum Beispiel der Gutsbesitzer, Herr Kassenbrock, der musste Zoll bezahlen und war bitterböse. Und hat die auch bekämpft, diese. Da hat der Mansfeld dauernd Knüppel zwischen den Beinen. Die Mansfeld hat nämlich die Landarbeiter, die er geholt hat, aus Polen abgeworben. Ja, die waren die Spinnefeinde. Die haben prozessiert noch und noch, Mansfeld und Herr Kassenbrock. Das war landwirtschaftlich genutzt, der ganze Block hier. Da sind die Ställe noch gewesen, die kenne ich noch als kleiner Junge. Und da unter der Vorgänger, der Uhrmacher Kegel, der hat das in Parzellen verkauft und hat sich einmauern lassen von Nachbarn. Der hat sich dran geklatscht, der andere Nachbar. Und übrig geblieben ist ein Hof wie eine Stube so groß. Keine Einfahrt.
1: Da haben Sie gespielt oder haben Sie woanders gespielt?
0: In dem Hof. Nee, der Waldspielplatz war hier drüben. Hier drüben war ein herrlicher Kastaniengarten. Ein Bierlokal mit uralten Kastanien. Und da wohnte mein Freund Fritzchen Bayer, der Gastwirt. Und das war mein Spielplatz. Und man konnte ja damals ungestört über die Straße. Hier war ja kaum Verkehr 1927, 28. Nicht, das muss ich ja betonen, ich bin Jahrgang 19. Also Urgestein, sozusagen. So, mein Stock. So, ich gehe schon mal vorne weg, ja. So, das war, als lange Jahre war bis hierher noch Steingebäude. Also war das Stück nicht zu fassen, ja.

Ich stelle vor, meine Unterlinden, Mansfeld, Unterlingen, ein Platt in Hellbrau, der mir ganz, ganz besonders am Herzen liegt. Vor Jahren war das ein Platz, festgestampft, Parkplatz und Tummelplatz für Geräte. Es war Chaos. Und die Linden, die alten, schönen, ehrwürdigen Linden, waren in Gefahr. Da habe ich, jetzt klopfe ich mich mal selber auf die Schulter, so lange gestänkert, bis man Abhilfe gesehen. Und zwar war mein Plan, das ganze Terrain umpflügen und Rasen säen. Und kein Parken und nichts als grüne Lunge sozusagen. Aber das habe ich nicht durchgekriegt, aber ich habe durchgekriegt, dass die Linden Baumscheiben gekriegt

0: haben. Jetzt sind sie wenigstens vor dem Untergang geschützt. Dass die überlebt haben.
1: Wie alt sind die denn?
0: 1700 gepflanzt. Nach dem Brand sind die gepflanzt worden.
1: Nach welchem Brand?
0: 1701. Da war der große Brand.
1: In Elbra.
0: Eins wurden die Linden gepflanzt und zu gleicher Zeit muss der Brand stattgefunden haben. Auch bitte um Entschuldigung, wenn ich die genaue Jahreszahl jetzt nicht weiß, aber so in etwa ist das ganze Dorf abgebrannt, bis auf den Kirchturm, alles weg, alles abgebrannt. Also ein älteres Gebäude gibt es in Elbra leider nicht mehr. Eine Magd soll beim Essen kochen nicht aufgepasst haben. Wird erzählt, aber ob es verbürgt ist, man weiß es nicht genau. Nicht nur so ein Brand, das ist es brennt und die Ursachen die sind ja heutzutage sogar manchmal nicht klar. Schauen Sie sich das an, muss man da nicht in Hut ziehen vor so viel Urwüchsigkeit. Also ich persönlich ziehe vor jedem Baum übrigens, ich bin ein großer Baumfreund. Und wenn ich so einen alten Veteran sehe, also meine Referenz.

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Linz, haben wir Linz. Sang lieb und sang Schmerz, lang ist das Leben, aber kurz die Maienzeit. Linz, aus, das finde ich so gut. Jetzt freue ich mich, dass ich mal eine Schlamperei der Gemeinde Helbra zur Sprache bringen darf. Man sieht hier dieses wunderschöne Bergbaudenkmal. Das war einst rechts und links umsäumt von zwei riesen Blautannen, 15 Meter hoch, mit so einem Stamm. Umfang und kerngesund. Eines Tages sind die gefällt. Und zwar empfinde ich das Denkmal mit den Bäumen als Ensemble, als Denkmalsensemble. Bei Nacht und Nebel fallen die beiden Bäume. Ohne Verhandlung, wie sich das gehört. Es gehört nämlich vor der Kommission, wenn Bäume gefällt werden. Und gerade in diesem Zusammenhang. Schauen Sie sich das an, das sieht jetzt aus wie eine Steppe. Das soll der Ersatz sein hier, das der Strunken. Das haben sie als Ersatz, sagt der Bürgermeister. Also ich empfinde das als eine Schande, dass man das zerstört hat. Und ich freue mich, dass ich mal das hier zur Sprache bringen darf. Anschließend gebaut. Da ist auch deutlich. Wir sind hier im Ortskern, im alten Helbra. Es war ja früher so, dass sich rund um die Kirche immer die Häuschen so wie eine Herde Schafe geschart haben. Ich finde den Vergleich immer so hübsch, Hirte und Schafe. Und jedenfalls ist das ursprünglich ist natürlich nicht mehr viel vorhanden. Wie gesagt, das Haus hier, das ist älteste. Ich glaube, das ist nur wenig beschädigt worden beim Brand. Das ist daneben, wo Vaillant dran steht, das war die Gemeindebäckerei. Das war eben früher so.

War ja ein Bauerndorf, das Hellbrauf, so bis 1850. Mit ein paar nebenbei so ein bisschen in der Erde gebuddelt und haben Erz gesucht mit Schiebkarre und Sack. Aber der Hauptcharakter von Hellbrauf war landwirtschaftlich. Und die Hausfrauen ließen ihr Brot und Kuchen backen. Nur in dieser Bäckerei. Die gehörte der Kirche und die wachte eifersüchtig, dass die Leutchen auch in ihrer Bäckerei buken. Das wurde dann jeweils verpachtet an Bäckermeister. Aber der Pachtzins war recht hoch. Da gibt es auch noch Dokumente. Die sind alle nicht reich geworden, die Bäcker. Viele haben aufgegeben, weil die Kirche so habgierig war. Die meinte, das war das kulturelle Zentrum, da spielte sich die Öffentlichkeit an. Hier wurden die Ratssitzungen. Leider ist von diesem Komplex, das war mal ein Riesen-Etablissement mit Tanzsaal und. Aber es ist nichts mehr ursprünglich, leider. Allerdings, das Haus mit dem Walmdach, das ist noch alt. Aber wie gesagt, da weiß auch keiner mehr, wie das wirklich grundrissmäßig, das weiß keiner mehr. Das ist so umgebaut worden. Man sieht ja hier die alten Gässchen noch.

So ein simpler Fensterladen macht mir Freude. So unmodern bin ich nun mal. Verzeihung. Oder wenn ich eine alte Mauer sehe, so mit aus Bruchstein.

0: Wir sehen jetzt dieses eigentlich scheußliche Gebäude hier zur Linken. Heißt heute offiziell Lindenhof. Hieß früher Ritterhof und war wirklich dem Ritterhof, also ein Gut, zugehörig. Und was wir sehen, ist der Pferdestall, der übrig geblieben ist. Das andere ist verschwunden vom Gut. Und zwar hat das im Rahmen der Wohnungsbeschaffung im 19. Jahrhundert die Mansfeld genutzt. Zunächst war es von Kassenbrock ein Gut, die Wohnstätte für die Sachsengänger. Das waren die Leute aus Oberschlesien, die zur Erntehilfe kamen. Sachsengänger hießen die. Die lebten unter scheußlichen Bedingungen. Wie gesagt, es war ein Pferdestall und da war auch der Pferdestall geblieben und die Leute mussten da drin wohnen. Denn die gingen nicht wieder nach Hause, denn die blieben in Hellbrau. Man muss sich vorstellen, ein Pferdestall hat keine Fenster, der hat nur ein bisschen Oberlicht. Der Fußboden war in früheren Zeiten Lehmstampf. Da haben die Leute drin gehaust. Die Mansfeld hat das dann später etwas verbessert, haben Fenster reingebrochen und gedielt. Aber ein vornehmes Wohnen ist es nie geworden, der Ritterhof. Er stand immer auch in schlechten Ruf. Wer im Ritterhof wohnte, der war sozial nicht gerade sehr angesehen, wie aus den Familienhäusern, dasselbe Theater. Weiß ich nicht. Wir kennen uns eigentlich alle, die alten Leute, nicht? Nicht? Wir kennen uns, aber wie sie heißt, weiß ich.
1: Ja.
0: Wer ich bin, wissen Sie
1: ja,
0: doch.
1: Ja, ich weiß, Herr Turm.
0: Ja.
1: Ein Doktor gewesen, so
0: ja.
1: Heute.
0: Ja. Ja, gesünder werden wir nicht mit den Jahren, ne?
1: Wie?
0: Gesünder werden wir nicht mit den Jahren. Freue ich mich immer, wenn ich Altersgenossen treffe, aber richtig Gleichaltrige finde ich nicht mehr. Die sind alle weg.
1: Manche haben keinen Zaun.
0: Das Gebäude, das ist Hellbraus attraktivstes Gasthaus. Früher genannter Kronprinz, konnte es natürlich nicht mehr heißen. Das war ja feudal, Kronprinz, heißt jetzt Rautenkranz. Leider hat der Wirt schlechte Wirtschaft und es ist zurzeit geschlossen. Hatte früher einen riesen Tanzsaal hinten raus und es war immer jede Woche Tanz. Es ist unfassbar. Es war was los in Hellbrau, kann ich Ihnen sagen.
2: Und dann war da noch die katholische Kirche St. Barbara, gleich in unmittelbarer Nachbarschaft zum Rautenkranz. Sie bildet das Ende des kleinen Rundgangs durch Hellbrau.
0: Wir haben ja durch die Bergarbeiterzuwanderung viel katholisches Bevölkerungsanteil gekriegt und die brauchten ihre Kirche. Jetzt hat man behelfsmäßig eine bessere Hütte gebaut als Kirche, aber es wurden immer mehr Katholiken und da hat man dann um die Jahrhundertwende St. Barbara ist gewidmet gebaut. Ich finde, ein Recht für diese Zeit damals, da hat man ja viel dummes Zeug gebaut. Aber die Kirche ist im Stil, würde ich sagen, recht ordentlich gemacht. Ich selbst bin ja kein Christ. Bin kein Christ. Aber ich gehe ab und zu mal in die Messe.
3: Hier in die katholische?
0: In diese, ja. Zunächst haben die mich aber ganz schief angeguckt, die Katholiken. Was will denn der Turm in unserer Kirche? Interessiert mich. Erstmal freue ich mich, dass es Menschen gibt, die jenseits des Euro noch ihren Glauben haben. Imponiert mir irgendwo. Ich habe leider nicht. Aber wie gesagt, ich gehe ab und zu zur Messe. Als Belohnung, ich zahle keine Kirchensteuer, habe ich ihnen 3 Bilder geschenkt, der Kirche. Der alte Papa, rauchen tut er noch wie ein Schlot, aber ich rauche seit 73 Jahren, mit 20 war es der erste, und lebe immer noch. Also man stirbt nicht unbedingt. Freilich weiß ich, das ist nicht der Gesundheit dienlich. Der Mensch ist voll schwach. Außerdem hat mir der Arzt gesagt, die Entzugserscheinung sollte ich aufhören, wären schlimmer als weiterrauchen. Und den Rest in meinem Leben, den schaffe ich auch noch mit Zigarette. Oh. Außerdem, Helmut Schmidt tut's auch.

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Burg erwacht, hieß es am letzten Aprilwochenende. Dort startete die Burg Querfurt mit einem großen Familienfest in die neue Saison. In der Burgkirche und im Märchenzelt tauchten die kleinen Gäste in eine Welt voller Elfen, Drachen und Zauberer ein. Ob Kinderschminken, Karussell oder Ritterkämpfe für die Kleinen, um nur einiges zu nennen, für jeden war etwas Passendes dabei. So war auf dem Burghof Geschicklichkeit gefragt, zum Beispiel beim Bogenschießen oder beim Stelzenlauf. Für Abenteuer war überall gesorgt. Ein Highlight war die große Burgrallye, bei der die Kinder gemeinsam auf Schatzsuche gingen, begleitet von Gauklern und Rittern, die für echtes Mittelalter-Flair sorgten. Und selbstverständlich durften die kulinarischen Leckereien auf dem Gelände nicht fehlen, und das bei schönstem Frühlingswetter.

0: Am 28. April war ein Termin für den ersten Spatenstich für die Baumaßnahme am Fliederweg in Querfurt Süd angesetzt. Dazu begrüßte Bürgermeister Andreas Nette, Vertreter des Querfurter Bauausschusses, der Fraktionsvorsitzenden des Stadtrates, der bauausführenden Firmen sowie der Volkssolidarität und der Wohnungsbaugenossenschaft Querfurt EG.
1: Ja, Hintergrund dieser Maßnahme reicht im Grunde genommen schon eine ganze Weile zurück, denn gerade bis zum Jahr 2021 wurde, mal abgesehen von den Maßnahmen, die vorrangig dann Ende der 90er und Anfang der 2000er gelaufen sind, relativ wenig hier in Querfurt Süd investiert. 2021 haben wir dann ein erstes Zeichen gesetzt am Buchenweg, auch als Gemeinschaftsbaumaßnahme zwischen Stadt Querfurt, Wohnungsbaugenossenschaft und Wohnungsbaugesellschaft. Der Handlungsbedarf ist, denke ich, wenn man sich hier im Wohngebiet bewegt, deutlich sichtbar, sodass wir uns auch über verschiedene Förderkulissen informiert haben. Mit dem Doppelhaushalt 2025-2026 planen wir diese Maßnahme hier am Fliederweg, wohlgemerkt zu 100% aus Eigenmitteln der Stadt, zu dem Zeitpunkt planungsseitig finanziert. Warum? Ich denke, gerade bei den Gehwegen wird es deutlich, aber auch bei der Fahrbahn hier ist Handlungsbedarf gegeben, auch insbesondere aufgrund natürlich unserer Wohnungsbau, unserer Volkssolidarität mit dem ganzen Lieferverkehr, mit dem Gästeverkehr, mit der Kita und so weiter, sodass hier, sagen wir mal, eine relativ hohe Frequentierung ist und der Bereich sehr stark genutzt wird. Wir haben dann das Ganze planen lassen, zusammen mit dem Bauamt und dem Büro Böhm. Wir wollen hier auf 200 Meter bituminös die Fahrbahn erneuern, die Gehwege mit Rechteckgrau instand setzen und auch die Müllcontainerstellplätze sowie die Parkstellplätze insgesamt rundum erneuern. Es werden Baufällarbeiten erforderlich sein, dafür kommen natürlich wieder Ersatzpflanzungen hier auf den Platz. Nach erfolgter Ausschreibung, wo sich 8 Unternehmen beteiligt haben, hat Hochtief Konetzny letztendlich den Zuschlag erhalten. Insgesamt Investitionskosten für diese Baumaßnahme sind rund 630.000 Euro. 20% davon trägt die Wohnungsbaugenossenschaft für die Parkstellflächen und die Containerstellplätze und wir als Stadt Querfurt praktisch den übrigen Teil. Was wir, als wir damals geplant haben, noch nicht wussten, ist der Faktor Sondervermögen, der uns jetzt hier in die Karten spielt, denn und da ist es auch vom Stadtrat so beschlossen worden, diese Maßnahme werden wir voll aus dem Budget, rund 4,2 Millionen Euro bekommt ja die Stadt Querfurt aus dem Sondervermögen des Bundes, also zu 100% finanzieren, sodass also letztendlich damit auch eine Entlastung für unseren Haushalt und letztendlich damit auch eine Komponente für unsere Haushaltskonsolidierungsmaßnahme darüber beigetragen wird. Diese Baumaßnahme hier am Fliederweg ist im Grunde genommen der Auftakt für eine ganze Reihe von weiteren Baumaßnahmen, die wir planen, noch in diesem Jahr hier in Querfurt Süd stattfinden zu lassen. Wir wollen im Grunde genommen sämtliche noch nicht sanierten Fahrbahnen hier in Querfurt Süd erneuern. Also Ahornstraße, Pappelstraße, Buchen- und Eichenweg sind damit umfasst, sodass diese Maßnahmen, die hier stattfinden, zusammen mit der Fliederwegmaßnahme insgesamt ja, 4 Maßnahmen, 5 Maßnahmen von insgesamt 12 Tiefbaumaßnahmen, Tiefbauprojekten, die wir dieses Jahr in die Umsetzung bringen wollen, darstellen. Das alles insgesamt umfasst ein Investitionsvolumen von rund 4,2 Millionen Euro, von dem auch ein Großteil auf den Ortsteilen verstoffwechselt wird. Und allein hier in Querfurt Süd wollen wir dieses Jahr insgesamt über die genannten Maßnahmen rund 1 Million Euro investieren.
0: Dann konnten alle maßgeblich Beteiligten den symbolischen ersten Spatenstich vollziehen. Das Ziel der Maßnahme ist eine nachhaltige Verbesserung der Straßeninfrastruktur und somit auch des Wohnumfeldes insgesamt in Querfurt Süd.
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0: Querfurter Kuh soll es heißen, das Projekt des scheidenden Brunnenherrn Dieter Lehmann, das am 19. Mai der Öffentlichkeit präsentiert wurde. Bevor er jedoch das Wort ergriff, waren die Kinder der Burgmusikschule an der Reihe.
3: Ich bin der

0: Ja, also wir übergeben heute mein Objekt. Gott sei Dank haben wir das dies noch rechtzeitig fertig bekommen. Denn Pfingsten, meine Zeit läuft ab nächste Woche, ist vorbei mit Brunnherr, ein Jahr Brunnherr. Es war ein unglaubliches Jahr, wo ich unglaublich viel gelernt habe, sehr viele tolle Menschen kennengelernt habe, die meinen Horizont enorm erweitert haben. Es war eine wunderbare Zeit und hat mir persönlich viel gegeben und ich möchte ein wenig zurückgeben. Das ist also mein Brunnherr-Objekt für dieses Jahr. Da möchte ich mich natürlich bedanken bei denjenigen, die mir da enorm geholfen haben. Niemals hätte man von der Idee ohne den Handwerkern alle aus Querfurt was machen können.
1: Die Unterstützer sind auf einer Tafel festgehalten. Jeden von ihnen würdigte Herr Lehmann in seiner Ansprache. Auch bot er den Kahldorfer Pfingstburschen, obwohl seine Zeit als Brunnherr demnächst abläuft, weiterhin seine ganze Unterstützung an. Auch der Querfurter Bürgermeister Andreas Nette ergriff das Wort.
2: Ja, als Bürgermeister hat man Ziele, Ideen, Visionen. Erstmal das Grundsätzliche, dass unsere Schulstandorte erhalten bleiben, unsere Kindergartengebühren bezahlbar bleiben, Vision, dass vielleicht Gewerbegebiet Nord mit Firmen befüllt wird und wir viele Arbeitsplätze schaffen, wir irgendwelche Möglichkeiten finden, dem demografischen Wandel zu begegnen, die Stadtfinanzen zu ordnen. Und dann gibt es natürlich auch die kleinen Ideen. Die kleinen Ideen, die trotzdem einen riesengroßen Wert haben. Ein Beispiel, das konnten wir vor 2 Jahren einweihen, das ist unser Burgspielplatz, der mit unwahrscheinlich viel Engagement aus der Öffentlichkeit realisiert werden konnte und sich seitdem einer unwahrscheinlich großen Beliebtheit erfreut. Und ein weiteres Projekt, und jetzt bin ich bei dem Punkt, das ist dieses Kuh hier. Und die Idee für dieses Kuh, die ist mir im Urlaub gekommen. Es gibt ja diesen Canaletto-Blick in Dresden. Aber eigentlich ist bei mir der Groschen richtig gerutscht. Und das ist eigentlich ein Vorgriff auf das, was dann passieren sollte, als ich dich besucht habe in Kroatien, Dietrich. Ja, Vinjerac. Da gibt es so ein Herz, auch als Bilderrahmen im Grunde genommen. Und da dachte ich mir, als man da so sitzt, in der Cafeteria, nicht bei Kaffee, aber vielleicht bei Bier, sowas können wir auch. Sowas können wir auch in Querfurt hier brauchen. Und dann passierte eins. Dietrich wurde Brunnherr im vorigen Jahr. Und noch am Brunnherrentisch, was können wir machen? Ich sage, Dietrich, ich habe eine Idee. Ich weiß aber nicht, ob wir es hinkriegen. Aber du hast es geschafft. Ja. Heute stehen wir hier und aus der Idee ist Wirklichkeit geworden. Genauso wie du es gesagt hast, soll es in Zukunft im Grunde genommen Querfurt und unsere Burg ja in die Welt tragen und Werbung für unsere Stadt, für unsere Burg machen. An der Stelle, an alle, die das unterstützt haben, es war wirklich auch eine abenteuerliche Geschichte, bis wir heute hier stehen durften. Christian Lehmann von Hilstar, immer mal haben wir bei dir im Büro gesessen, wir müssen da irgendwie gucken, wie wir das, welche Maße nehmen wir. An der TH Querfurt, wir waren ja selber vor Ort und haben noch mal mit dem Kollegen Heinze da gestanden und haben geschaut, wie können wir es, welche Maße machen wir, dass es passt. Und zum Schluss Firma Bernau natürlich auch. Vor allen Dingen kriegen wir den Winkel hin. Ich hatte immer so meine Zweifel, passt das am Ende auch, was hier konstruiert worden ist, damit letztendlich auch die Sichtachse stimmt und dann natürlich Steffen, der jetzt kurzfristig noch zum Schluss eingesprungen ist, auf die es auch immer Verlass und hier noch die Bank reinkonstruiert hat. Also an euch alle nochmal einen ganz, ganz großen Dank an alle, die das hier unterstützt haben. Ich habe die Hoffnung, dass es angenommen wird, dass es vor allen Dingen auch pfleglich behandelt wird. Ich denke mal auch ganz wichtig. In der Nacht wird es angestrahlt, das haben die Kollegen vom Bauhof noch kurzfristig realisiert, in unterschiedlichen Farben. Von daher ist, denke ich, heute ein guter Tag für Querfurt bei bestem Wetter. An dich, Dietrich, nochmal einen ganz, ganz großen Dank. Und jetzt freuen wir uns noch aufs Abschlussstück unserer Burgmusikschule. Sebastian Freisleben als Direktor ist ja heute auch da. Ihr habt ja auch euren Sitz hier auf der Burg und macht immer viel Werbung für unsere Stadt. Und deswegen jetzt nochmal unsere Burgmusikschule. Ja, und dann würde ich alle einladen für ein erstes offizielles Foto an unserem neuen Fotopunkt, an unserem neuen Highlight für Querfurt.

0: Bevor dann das angesprochene erste offizielle Foto geschossen wurde, hatte Herr Nette noch eine kleine Aufmerksamkeit für Herrn Lehmann.
1: Und ich habe mir gedacht, als kleine Besonderheit, weil es ist wirklich eine Rarität, denn es gibt nur 120 Stück davon und wir haben ja dieses Jahr noch ein Jubiläum, und zwar 120 Jahre Stadtbad. Lieber Dietrich, für dich eine Flasche der Sonderedition, 120 Jahre Stadtbad, Sekt von unserem eigenen Weinberg, als kleine Erinnerung, lass es dir schmecken. Da kannst du mit deiner Frau auf wirklich diese tolle Sache anstoßen.
0: Dann war es aber soweit. Alle, die mit der Errichtung dieses neuen Wahrzeichens von Querfurt zu tun hatten, posierten gemeinsam mit den Kindern der Burgmusikschule für das erste offizielle Foto an dieser markanten Stelle.
2: Tradition zum Anfassen auf der Burg Querfurt. Am 13. Juni lud das Bauernmuseum zum alljährlichen Hoffest mit Hofparty ein. Ab 11 Uhr öffneten sich die Tore für einen Tag im Zeichen des ländlichen Lebens vergangener Zeiten. Neben historischen Traktoren in der Scheune gab es auf dem Gelände traditionelle Handwerkskunst zu entdecken. So konnten die Besucher unter anderem einem Hufschmied dabei über die Schulter schauen, wie er das Eisen im Feuer erhitzte und mit dem Hammer in Form brachte oder wie Seile gebunden werden. Auch regionale Händler präsentierten ihre handgemachten Waren und Produkte. Pünktlich um 14 Uhr übernahm dann das Jugendblasorchester der Bergmusikschule Querfurt unter der Leitung von Josef Simmet das Kommando.

0: Das große Haus in Helpra-Ecke Hauptstraße, Thomas-Münzer-Straße, kennt fast jeder. Dass das Gebäude schon uralt ist und früher Chausseehaus, also eine Art Zollstation war, ist sicher nicht so bekannt. Dieses und noch weitere interessante Details zu Helpra verriet der 93-jährige Maler Werner Thurm während eines Rundganges durch seinen Heimatort.
1: Hallo!
0: Aufgrund seines hohen Alters, nicht mehr so gut zu Fuß, ist der alte Herr oft mit einem Roller unterwegs, der ihn in der Regel sicher von A nach B bringt. Immer dabei hat er auch seinen Spazierstock und oft sieht man ihn so, mit sogenannter Schmittmütze und Krawatte.
1: Schauen Sie mal, ohne Krawatte liefen zu meiner Zeit die Landstreicher rum. Und ich empfinde es immer eine Unehrerbietung gegenüber den Frauen, die sich doch gewöhnlich ein bisschen hübsch machen. Eine Ungehörigkeit der Männer. Die sollen gefälligst nicht mit Schillerkragen oder Schillerkragen geht noch, aber so Hemd offen, 3-Tage-Bart, Glatze, Bauch. Nee, das ist eine Nichtachtung der Frauen in meinen Augen. Das wollte ich mal gesagt haben.
2: Der Schlips ist grün. Ist das Ihre Lieblingsfarbe?
1: Ja, nein, blau. Blau. Aber grün kommt gleich dahinter.
2: Und Sie kennen sich ja aus mit Farben, ne?
1: Ja, als Maler muss man das schon ein bisschen. Das ist mein Elternhaus. Da bin ich geboren, aufgewachsen. Habe 20 Jahre gewohnt mit meiner zahlreichen Familie. Ich habe 5 Kinder in die Welt gesetzt. Wurde uns zu enge. Da haben wir uns ein anderes Haus ausgebaut.
2: Aber gekauft hat es einstmals Ihr Großvater?
1: Mein Vater, 1919. Und da bin ich auch gleich zur Welt gekommen, in dem neuen Haus. Ja, und zwar ist das ein historisches Gebäude, wie wieder das Schild ausweist. Es war Chausseehaus, war natürlich viel kleiner. Dem Grundriss des Kellers nach war es nur ein Viertel groß. Aber schon solide aus Backsteinquadern gebaut. Das sind solche Backsteinquader. War dann Chausseehaus der Mansfeld AG.

0: Er war nämlich die Hauptverbindung zu den Hütten, von Schächten zu den Hütten. Und hier wurde Zoll erhoben.
1: Okay. Mussten die alle Zoll bezahlen?
0: Na, natürlich die Mansfeld-Leute nicht, aber die, zum Beispiel der Gutsbesitzer, Herr Kersenbrock, der musste Zoll bezahlen und war bitterböse. Und hat die auch bekämpft, diese. Da hat der Mansfeld dauernd Knüppel zwischen den Beinen. Die Mansfeld hat nämlich die Landarbeiter, die er geholt hat, aus Polen abgeworben. Ja, die waren die Spinnefeinde. Die haben Prozesse prozessiert, noch und noch, Mansfeld und Herr Kersenbrock. Das war landwirtschaftlich genutzt, der ganze Block hier. Da sind die Ställe noch gewesen, die kenne ich noch als kleiner Junge. Und der Vorgänger, der Uhrmacher Kegel, der hat das in Parzellen verkauft und hat sich einmauern lassen von den Nachbarn. Der hat sich dran geklatscht, der andere Nachbar. Und übrig geblieben ist ein Hof wie eine Stube so groß. Keine Einfahrt.
1: Da haben Sie gespielt oder haben Sie woanders gespielt?
0: In dem Hof. Nee, der Feldspielplatz war hier drüben, war ein herrlicher Kastaniengarten, ein Bierlokal mit uralten Kastanien. Und da wohnte mein Freund Fritzchen Bayer, der Gastwirt, so. Und das war mein Spielplatz. Und man konnte ja damals ungestört über die Straße, hier war ja kaum Verkehr, 1927, 28. Nicht, das muss ich ja betonen, ich bin Jahrgang 19. Also Urgestein, sozusagen. So, mal gucken. So, ich gehe schon mal vorne weg, ja. So, das war, als lange Jahre war bis hierher noch Steigebäude. Also war das Stück nicht zu fassen, ja.

0: Ich stelle vor, meine Unterlinden, Mansfeld, Unterlingen, ein Platz in Helbra, der mir ganz, ganz besonders am Herzen liegt. Vor Jahren war das ein Platz, festgestampft, Parkplatz und Tummelplatz für Geräte. Es war Chaos. Und die Linden, die alten, schönen, ehrwürdigen Linden, waren in Gefahr. Da habe ich, jetzt klopfe ich mich mal selber auf die Schulter, so lange gestänkert, bis man Abhilfe ließ. Und zwar war mein Plan, das ganze Terrain umpflügen und Rasen säen. Und kein Parken und nichts als grüne Lunge sozusagen. Aber das habe ich nicht durchgekriegt, aber ich habe durchgekriegt, dass die Linden Baumscheiben gekriegt haben. Jetzt sind sie wenigstens vor dem Untergang geschützt. Dass die überlebt haben.
1: Wie alt sind die denn?
0: 1700 gepflanzt. Nach dem Brand sind die gepflanzt worden.
1: Nach welchem Brand?
0: 1701. Da war der große Brand.
1: In Helbra.
0: Eins wurden die Linden gepflanzt und zu gleicher Zeit muss der Brand stattgefunden haben. Auch bitte um Entschuldigung, wenn ich die genaue Jahreszahl jetzt nicht weiß, aber so in etwa ist das ganze Dorf abgebrannt, bis auf den Kirchturm, alles weg, alles abgebrannt. Also ein älteres Gebäude gibt es in Helbra leider nicht mehr.

Eine Magd soll beim Essen kochen nicht aufgepasst haben. Wird erzählt, aber ob es verbürgt ist, man weiß es nicht genau. Nicht so, so ein Brand, es brennt und die Ursachen die sind ja heutzutage sogar manchmal nicht klar. Schauen Sie sich das an, muss man da nicht in den Hut ziehen vor so viel Urwüchsigkeit. Also ich persönlich ziehe vor jedem Baum übrigens, bin ein großer Baumfreund. Und wenn ich so einen alten Veteran sehe, also meine Referenz.

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Jetzt freue ich mich, dass ich mal eine Schlamperei der Gemeinde Helbra zur Sprache bringen darf. Man sieht hier dieses wunderschöne Bergbaudenkmal. Das war einst rechts und links umsäumt von zwei riesen Blautannen, 15 Meter hoch, mit so einem Stammumfang und kerngesund. Eines Tages sind die gefällt. Und zwar empfinde ich das Denkmal mit den Bäumen als Ensemble, als Denkmalsensemble. Bei Nacht und Nebel fallen die beiden Bäume. Ohne Verhandlung, wie sich das gehört. Es gehört nämlich vor der Kommission, wenn Bäume gefällt werden. Und gerade in diesem Zusammenhang. Schauen Sie sich das an, das sieht jetzt aus wie eine Steppe. Das soll der Ersatz sein hier, das darf strunken. Das haben sie als Ersatz, sagt der Bürgermeister. Also ich empfinde das als eine Schande, dass man das zerstört hat. Und ich freue mich, dass ich mal das hier zur Sprache bringen darf. Gleich anschließend gebaut, da ist es auch baulich. Wir sind hier im Ortskern, im alten Helbra. Es war ja früher so, dass sich rund um die Kirche immer die Häuschen so wie eine Herde Schafe geschart haben. Ich finde den Vergleich immer so hübsch, Hirte und Schafe. Und jedenfalls ist das, ursprünglich ist natürlich nicht mehr viel vorhanden. Wie gesagt, das Haus hier, das ist älteste, ich glaube, das ist nur wenig beschädigt worden beim Brand. Das ist daneben, wo Vaillant dran steht, das war die Gemeindebäckerei. Das war eben früher so. War ja eine bäuerliche, war ja ein Bauerndorf, das Helbra, so bis 1850. Mit ein paar nebenbei so ein bisschen in der Erde gebuddelt und haben Erz gesucht mit Schiebkarre und Sack. Aber der Hauptcharakter von Helbra war landwirtschaftlich. Und die Hausfrauen ließen ihr Brot und Kuchen backen. Nur in dieser Bäckerei. Die gehörte der Kirche und die wachte eifersüchtig, dass die Leutchen auch in ihrer Bäckerei buken. Das wurde dann jeweils verpachtet an Bäckermeister. Aber der Pachtzins war recht hoch.

Da gibt es auch noch Dokumente. Die sind alle nicht reich geworden, die Bäcker. Viele haben aufgegeben, weil die Kirche so habgierig war. Die meinte, das war das kulturelle Zentrum, da spielte sich die Öffentlichkeit an. Hier wurden die Ratssitzungen. Leider ist von diesem Komplex, das war mal ein Riesen-Etablissement mit Tanzsaal und. Aber es ist nichts mehr ursprünglich erhalten, leider. Allerdings, das Haus mit dem Walmdach, das ist noch alt. Aber wie gesagt, da weiß auch keiner mehr, wie das wirklich grundrissmäßig, das weiß keiner mehr. Das ist so umgebaut worden. Man sieht ja hier die alten Gässchen noch.

So ein simpler Fensterladen macht mir Freude. So unmodern bin ich nun mal. Verzeihung. Oder wenn ich eine alte Mauer sehe, so mit aus Bruchstein.

0: Wir sehen jetzt dieses eigentlich scheußliche Gebäude hier zur Linken. Heißt heute offiziell Lindenhof. Hieß früher Ritterhof und war wirklich dem Ritterhof, also ein Gut, zugehörig. Und was wir sehen, ist der Pferdestall, der übrig geblieben ist. Das andere ist verschwunden vom Gut. Und zwar hat das im Rahmen der Wohnungsbeschaffung im 19. Jahrhundert die Mansfeld genutzt. Zunächst war es von Kassenbrocken gut, die Wohnstätte für die Sachsengänger. Das waren die Leute aus Oberschlesien, die zur Erntehilfe kamen. Sachsengänger hießen die. Die lebten unter scheußlichen Bedingungen. Wie gesagt, es war ein Pferdestall und da war auch der Pferdestall geblieben und die Leute mussten da drin wohnen. Denn die gingen nicht wieder nach Hause, denn die blieben in Helbra. Man muss sich vorstellen, ein Pferdestall hat keine Fenster, der hat nur ein bisschen Oberlicht. Der Fußboden war in früheren Zeiten Lehmstampf. Da haben die Leute drin gehaust. Die Mansfeld hat das dann später etwas verbessert, haben Fenster reingebrochen und gedielt. Aber ein vornehmes Wohnen ist es nie geworden, der Ritterhof. Er stand immer auch in schlechten Ruf. Wer im Ritterhof wohnte, der war sozial nicht gerade sehr angesehen, wie aus den Familienhäusern, dasselbe Theater. Weiß ich nicht. Wir kennen uns eigentlich alle, die alten Leute, nicht? Nicht? Wir kennen uns, aber wie sie heißt, weiß ich.
1: Ja.
0: Ja, ich bin, wissen Sie
1: ja,
0: doch.
1: Ja, ich weiß, Herr Turm.
0: Ja.
1: Ein Doktor gewesen, so
0: ja.
1: Heute.
0: Ja, gesünder werden wir nicht mit den Jahren, ne?
1: Wie?
0: Gesünder werden wir nicht mit den Jahren. Freue ich mich immer, wenn ich Altersgenossen treffe, aber richtig Gleichaltrige finde ich nicht mehr. Die sind alle weg.
1: Manche haben keinen Zaun.
0: Das Gebäude, das ist Helbras attraktivstes Gasthaus. Früher genannt der Kronprinz, konnte es natürlich nicht mehr heißen. Das war ja feudal, Kronprinz, heißt jetzt Rautenkranz. Leider hat der Wirt schlechte Wirtschaft und es ist zurzeit geschlossen. Hatte früher einen riesen Tanzsaal hinten raus und es war immer jede Woche Tanz. Es ist unfassbar. Es war was los in Helbra, kann ich Ihnen sagen.
2: Und dann war da noch die katholische Kirche St. Barbara, gleich in unmittelbarer Nachbarschaft zum Rautenkranz. Sie bildet das Ende des kleinen Rundgangs durch Helbra.
0: Wir haben ja durch die Bergarbeiterzuwanderung viel katholisches Bevölkerungsanteil gekriegt und die brauchten ihre Kirche. Zunächst hat man behelfsmäßig eine bessere Hütte gebaut als Kirche, aber es wurden immer mehr Katholiken. Da hat man dann um die Jahrhundertwende St. Barbara ist gewidmet gebaut. Ich finde, ein Recht für diese Zeit damals, da hat man ja viel dummes Zeug gebaut. Aber die Kirche ist im Stil, würde ich sagen, recht ordentlich gemacht. Ich selbst bin ja kein Christ. Bin kein Christ. Aber ich gehe ab und zu mal in die Messe.
3: Hier in die katholische?
0: In diese, ja. Zunächst haben die mich aber ganz schief angeguckt, die Katholiken. Was will denn der Turm in unserer Kirche? Interessiert mich. Erstmal freue ich mich, dass es Menschen gibt, die jenseits des Euro noch ihren Glauben haben. Imponiert mir irgendwo. Ich habe leider nicht. Aber wie gesagt, ich gehe ab und zu zur Messe. Als Belohnung, ich zahle keine Kirchensteuer, habe ich ihnen 3 Bilder geschenkt, der Kirche. Der alte Papa, rauchen tut er noch wie ein Schlot, aber ich rauche seit 73 Jahren, mit 20 war es der erste, und lebe immer noch. Also man stirbt nicht unbedingt. Freilich weiß ich, das ist nicht der Gesundheit dienlich. Der Mensch ist voll schwach. Außerdem hat mir der Arzt gesagt, die Entzugserscheinung sollte ich aufhören, wären schlimmer als weiterrauchen. Und den Rest in meinem Leben, den schaffe ich auch noch mit Zigarette. So. Außerdem, Helmut Schmidt tut's auch.

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Burg Erwacht hieß es am letzten Aprilwochenende. Dort startete die Burg Querfurt mit einem großen Familienfest in die neue Saison. In der Burgkirche und im Märchenzelt tauchten die kleinen Gäste in eine Welt voller Elfen, Drachen und Zauberer ein. Ob Kinderschminken, Karussell oder Ritterkämpfe für die Kleinen, um nur einiges zu nennen, für jeden war etwas Passendes dabei. So war auf dem Burghof Geschicklichkeit gefragt, zum Beispiel beim Bogenschießen oder beim Stelzenlauf. Für Abenteuer war überall gesorgt. Ein Highlight war die große Burgrallye, bei der die Kinder gemeinsam auf Schatzsuche gingen, begleitet von Gauklern und Rittern, die für echtes Mittelalter-Flair sorgten. Und selbstverständlich durften die kulinarischen Leckereien auf dem Gelände nicht fehlen, und das bei schönstem Frühlingswetter.

0: Am 28. April war ein Termin für den ersten Spatenstich für die Baumaßnahme am Fliederweg in Querfurt Süd angesetzt. Dazu begrüßte Bürgermeister Andreas Nette, Vertreter des Querfurter Bauausschusses, der Fraktionsvorsitzenden des Stadtrates, der bauausführenden Firmen sowie der Volkssolidarität und der Wohnungsbaugenossenschaft Querfurt EG.
1: Ja, Hintergrund dieser Maßnahme reicht im Grunde genommen schon eine ganze Weile zurück, denn gerade bis zum Jahr 2021 wurde, mal abgesehen von den Maßnahmen, die vorrangig dann Ende der 90er und Anfang der 2000er gelaufen sind, relativ wenig hier in Querfurt Süd investiert. 2021 haben wir dann ein erstes Zeichen gesetzt am Buchenweg, auch als Gemeinschaftsbaumaßnahme zwischen Stadt Querfurt, Wohnungsbaugenossenschaft und Wohnungsbaugesellschaft. Der Handlungsbedarf ist, denke ich, wenn man sich hier im Wohngebiet bewegt, deutlich sichtbar, sodass wir uns auch über verschiedene Förderkulissen informiert haben. Mit dem Doppelhaushalt 2025-2026 planen wir diese Maßnahme hier am Fliederweg, wohlgemerkt zu 100% aus Eigenmitteln der Stadt, zu dem Zeitpunkt planungsseitig finanziert. Warum? Ich denke, gerade bei den Gehwegen wird es deutlich, aber auch bei der Fahrbahn hier ist Handlungsbedarf gegeben.

0: auch insbesondere aufgrund natürlich unserer Wohnungsbau, unserer Volkssolidarität mit dem ganzen Lieferverkehr, mit dem Gästeverkehr, mit der Kita und so weiter, sodass hier, ich sag mal, eine relativ hohe Frequentierung ist und der Bereich sehr stark genutzt wird. Wir haben dann das Ganze planen lassen, zusammen mit dem Bauamt und dem Büro Böhm. Wir wollen hier auf 200 Meter bituminös die Fahrbahn erneuern, die Gehwege mit Rechteckgrau instand setzen und auch die Müllcontainerstellplätze sowie die Parkstellplätze insgesamt rundum erneuern. Es werden Baufällarbeiten erforderlich sein. Dafür kommen natürlich wieder Ersatzpflanzungen hier auf den Platz. Nach erfolgter Ausschreibung, wo sich 8 Unternehmen beteiligt haben, hat Hochtief Konetzny letztendlich den Zuschlag erhalten. Insgesamt Investitionskosten für diese Baumaßnahme sind rund 630.000 Euro. 20% davon trägt die Wohnungsbaugenossenschaft für die Parkstellflächen und die Containerstellplätze und wir als Stadt Querwert praktisch den übrigen Teil. Was wir, als wir damals geplant haben, noch nicht wussten, ist der Faktor Sondervermögen, der uns jetzt hier in die Karten spielt, denn, und da ist es auch vom Stadtrat so beschlossen worden, diese Maßnahme werden wir voll aus dem Budget, rund 4,2 Millionen Euro bekommt ja die Stadt Querfurt aus dem Sondervermögen des Bundes, also zu 100% finanzieren, sodass also letztendlich damit auch eine Entlastung für unseren Haushalt und letztendlich damit auch eine Komponente für unsere Haushaltskonsolidierungsmaßnahme darüber beigetragen wird. Diese Baumaßnahme hier am Fliederweg ist im Grunde genommen der Auftakt für eine ganze Reihe von weiteren Baumaßnahmen, die wir planen, noch in diesem Jahr hier in Querfurt Süd stattfinden zu lassen. Wir wollen im Grunde genommen sämtliche noch nicht sanierten Fahrbahnen hier in Querfurt Süd erneuern. Also Ahornstraße, Pappelstraße, Buchen- und Eichenweg sind damit umfasst, sodass diese Maßnahmen, die hier stattfinden, zusammen mit der Fliederwegmaßnahme, insgesamt ja, 4 Maßnahmen, 5 Maßnahmen von insgesamt 12 Tiefbaumaßnahmen, Tiefbauprojekten, die wir dieses Jahr in die Umsetzung bringen wollen, darstellen. Das alles insgesamt umfasst ein Investitionsvolumen von rund 4,2 Millionen Euro, von dem auch ein Großteil auf den Ortsteilen verstoffwechselt wird. Und allein hier in Querfurt Süd wollen wir dieses Jahr insgesamt über die genannten Maßnahmen rund 1 Million Euro investieren.
1: Dann konnten alle maßgeblich Beteiligten den symbolischen ersten Spatenstich vollziehen. Das Ziel der Maßnahme ist eine nachhaltige Verbesserung der Straßeninfrastruktur und somit auch des Wohnumfeldes insgesamt in Querfurt Süd.
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3: Quer vor der Kuh soll es heißen, das Projekt des scheidenden Brunnenherrns Dieter Lehmann, das am 19. Mai der Öffentlichkeit präsentiert wurde. Bevor er jedoch das Wort ergriff, waren die Kinder der Burgmusikschule an der Reihe. Ich bin

0: Ja, also wir übergeben heute mein Objekt. Gott sei Dank haben wir das dies noch rechtzeitig fertig bekommen. Denn Pfingsten, meine Zeit läuft ab nächste Woche, ist vorbei mit Brunnherr, ein Jahr Brunnherr. Es war ein unglaubliches Jahr, wo ich unglaublich viel gelernt habe, sehr viele tolle Menschen kennengelernt habe, die meinen Horizont enorm erweitert haben. Es war eine wunderbare Zeit und hat mir persönlich viel gegeben und ich möchte ein wenig zurückgeben. Das ist also mein Brunnherr-Objekt für dieses Jahr. Da möchte ich mich natürlich bedanken bei denjenigen, die mir da enorm geholfen haben. Niemals hätte man von der Idee ohne den Handwerkern alle aus Querfurt was machen können.
1: Die Unterstützer sind auf einer Tafel festgehalten. Jeden von ihnen würdigte Herr Lehmann in seiner Ansprache. Auch bot er den Kahldorfer Pfingstburschen, obwohl seine Zeit als Brunnherr demnächst abläuft, weiterhin seine ganze Unterstützung an. Auch der Querfurter Bürgermeister Andreas Nette ergriff das Wort.
2: Ja, als Bürgermeister hat man Ziele, Ideen, Visionen. Erstmal das Grundsätzliche, dass unsere Schulstandorte erhalten bleiben, unsere Kindergartengebühren bezahlbar bleiben, Vision, dass vielleicht Gewerbegebiet Nord mit Firmen befüllt wird und wir viele Arbeitsplätze schaffen, wir irgendwelche Möglichkeiten finden, dem demografischen Wandel zu begegnen, die Stadtfinanzen zu ordnen. Und dann gibt es natürlich auch die kleinen Ideen. Die kleinen Ideen, die trotzdem einen riesengroßen Wert haben. Ein Beispiel, das konnten wir vor 2 Jahren einweihen, das ist unser Burgspielplatz, der mit unwahrscheinlich viel Engagement aus der Öffentlichkeit realisiert werden konnte und sich seitdem einer unwahrscheinlich großen Beliebtheit erfreut. Und ein weiteres Projekt, und jetzt bin ich bei dem Punkt, das ist dieses Kuh hier. Und die Idee für dieses Kuh, die ist mir im Urlaub gekommen. Es gibt ja diesen Canaletto-Blick in Dresden. Aber eigentlich ist bei mir der Groschen richtig gerutscht. Und das ist eigentlich ein Vorgriff auf das, was dann passieren sollte, als ich dich besucht habe in Kroatien, Dietrich. Ja, Ivinjerac. Da gibt es so ein Herz, auch als Bilderrahmen im Grunde genommen. Und da dachte ich mir, als man da so sitzt, in der Cafeteria, nicht bei Kaffee, aber vielleicht bei Bier, sowas können wir auch in Querfurt hier brauchen. Und dann passierte eins, Dietrich wurde Brunnherr im vorigen Jahr. Und noch am Brunnherrentisch, was können wir machen? Ich sage, Dietrich, ich habe eine Idee, ich weiß aber nicht, ob wir es hinkriegen. Aber du hast es geschafft. Heute stehen wir hier und aus der Idee ist Wirklichkeit geworden. Genauso wie du es gesagt hast, soll es in Zukunft im Grunde genommen Querfurt und unsere Burg ja in die Welt tragen und Werbung für unsere Stadt, für unsere Burg machen. An der Stelle, an alle, die das unterstützt haben, es war wirklich auch eine abenteuerliche Geschichte, bis wir heute hier stehen durften. Christian Lehmann von Hillstar, immer mal haben wir bei dir im Büro gesessen, wir müssen da irgendwie gucken, wie wir das, welche Maße nehmen wir. An der TH Querfurt, wir waren ja selber vor Ort und haben noch mal mit dem Kollegen Heinze da gestanden und haben geschaut, wie können wir es, welche Maße machen wir, dass es passt. Und zum Schluss Firma Bernau natürlich auch. Vor allen Dingen kriegen wir den Winkel hin. Ich hatte immer so meine Zweifel, passt das am Ende auch, was hier konstruiert worden ist, damit letztendlich auch die Sichtachse stimmt und dann natürlich Steffen, der jetzt kurzfristig noch zum Schluss eingesprungen ist, auf die es auch immer Verlass und hier noch die Bank reinkonstruiert hat. Also an euch alle nochmal einen ganz, ganz großen Dank an alle, die das hier unterstützt haben. Ich habe die Hoffnung, dass es angenommen wird, dass es vor allen Dingen auch pfleglich behandelt wird. Ich denke mal auch ganz wichtig.

Nacht wird es angestrahlt, das haben die Kollegen vom Bauhof noch kurzfristig realisiert, in unterschiedlichen Farben. Von daher ist, denke ich, heute ein guter Tag für Querfurt bei bestem Wetter. An dich, Dietrich, nochmal einen ganz, ganz großen Dank. Und jetzt freuen wir uns noch aufs Abschlussstück unserer Burgmusikschule. Sebastian Freisleben als Rektor ist ja heute auch da. Ihr habt ja auch euren Sitz hier auf der Burg und macht immer viel Werbung für unsere Stadt. Und deswegen jetzt nochmal unsere Burgmusikschule. Ja, und dann würde ich alle einladen für ein erstes offizielles Foto an unserem neuen Fotopunkt, an unserem neuen Highlight für Querfurt.

0: Bevor dann das angesprochene erste offizielle Foto geschossen wurde, hatte Herr Nette noch eine kleine Aufmerksamkeit für Herrn Lehmann.
1: Und ich habe mir gedacht, als kleine Besonderheit, weil es ist wirklich eine Rarität, denn es gibt nur 120 Stück davon und wir haben ja dieses Jahr noch ein Jubiläum, und zwar 120 Jahre Stadtbad. Lieber Dietrich, für dich eine Flasche der Sonderedition, 120 Jahre Stadtbad, Sekt von unserem eigenen Weinberg, als kleine Erinnerung, lass es dir schmecken. Da kannst du mit deiner Frau auf wirklich diese tolle Sache anstoßen.
0: Dann war es aber soweit. Alle, die mit der Errichtung dieses neuen Wahrzeichens von Querfurt zu tun hatten, posierten gemeinsam mit den Kindern der Burgmusikschule für das erste offizielle Foto an dieser markanten Stelle.
2: Tradition zum Anfassen auf der Burg Querfurt. Am 13. Juni lud das Bauernmuseum zum alljährlichen Hoffest mit Hofparty ein. Ab 11 Uhr öffneten sich die Tore für einen Tag im Zeichen des ländlichen Lebens vergangener Zeiten. Neben historischen Traktoren in der Scheune gab es auf dem Gelände traditionelle Handwerkskunst zu entdecken. So konnten die Besucher unter anderem einem Hufschmied dabei über die Schulter schauen, wie er das Eisen im Feuer erhitzte und mit dem Hammer in Form brachte oder wie Seile gebunden werden. Auch regionale Händler präsentierten ihre handgemachten Waren und Produkte. Pünktlich um 14 Uhr übernahm dann das Jugendblasorchester der Bergmusikschule Querfurt unter der Leitung von Josef Simmet das Kommando.

0: Das große Haus in Helpra-Ecke Hauptstraße, Thomas-Münzer-Straße, kennt fast jeder. Dass das Gebäude schon uralt ist und früher Chausseehaus, also eine Art Zollstation war, ist sicher nicht so bekannt. Dieses und noch weitere interessante Details zu Helpra verriet der 93-jährige Maler Werner Thurm während eines Rundganges durch seinen Heimatort.
1: Hallo!
0: Aufgrund seines hohen Alters, nicht mehr so gut zu Fuß, ist der alte Herr oft mit einem Roller unterwegs, der ihn in der Regel sicher von A nach B bringt. Immer dabei hat er auch seinen Spazierstock und oft sieht man ihn so, mit sogenannter Schmittmütze und Krawatte.
1: Schauen Sie mal, ohne Krawatte liefen zu meiner Zeit die Landstreicher rum. Und ich empfinde es immer eine Unehrerbietung gegenüber den Frauen, die sich doch gewöhnlich ein bisschen hübsch machen. Eine Ungehörigkeit der Männer. Die sollen gefälligst nicht mit Schillerkragen oder na, Schillerkragen geht noch, aber so Hemd offen, 3-Tage-Bart, Glatze, Bauch. Nee, das ist eine Nichtachtung der Frauen in meinen Augen. Das wollte ich mal gesagt haben.
2: Der Schlips ist grün, ist das Ihre Lieblingsfarbe?
1: Ja, nein, blau. Blau. Aber grün kommt gleich dahinter.
2: Und Sie kennen sich ja aus mit Farben, nicht?
1: Da, als Maler muss man das schon ein bisschen. Das ist mein Elternhaus. Da bin ich geboren, aufgewachsen. Habe 20 Jahre gewohnt mit meiner zahlreichen Familie. Ich habe 5 Kinder in die Welt gesetzt. Wurde uns zu enge. Da haben wir uns ein anderes Haus ausgebaut.
2: Aber gekauft hat es einstmals Ihr Großvater?
1: Mein Vater, 1919. Und da bin ich auch gleich zur Welt gekommen, in dem neuen Haus. Ja, und zwar ist das ein historisches Gebäude, wie wieder das Schild ausweist. Es war Chausseehaus, war natürlich viel kleiner. Dem Grundriss des Kellers nach war es nur ein Viertel groß. Aber schon solide aus Backsteinquadern gebaut. Das sind solche Backsteinquader. War dann Chausseehaus der Mansfeld AG. Hier war nämlich die Hauptverbindung zu den Hütten, von Schächten zu den Hütten. Und hier wurde Zoll erhoben.
2: Okay. Mussten die alle Zoll bezahlen?
1: Natürlich sind die Mansfeld-Leute nicht, aber die, zum Beispiel der Gutsbesitzer, Herr Kassenbrock, der musste Zoll bezahlen und war bitterböse. Und hat die auch bekämpft, diese. Da hat der Mansfeld dauernd Knüppel zwischen den Beinen. Die Mansfeld hat nämlich die Landarbeiter, die er geholt hat, aus Polen abgeworben. Ja, die waren die Spinnefeinde, die haben prozessiert noch und noch Mansfeld und Herr Kassenbrock. Das war landwirtschaftlich genutzt, das ganze

0: Das, der ganze Block hier, da sind die Ställe noch gewesen, die kenne ich noch als kleiner Junge. Und da, unter der Vorgänger, Herr, der Uhrmacher Kegel, der hat das in Parzellen verkauft und hat sich einmauern lassen von Nachbarn. Der hat sich dran geklatscht, der andere Nachbar. Und übrig geblieben ist ein Hof wie eine Stube so groß. Keine Einfahrt.
1: Da haben Sie gespielt oder haben Sie woanders gespielt?
0: In dem Hof, der falsche Spielplatz war hier drüben, war ein herrlicher Kastaniengarten, ein Bierlokal mit uralten Kastanien. Da wohnte mein Freund Fritz Bayer, der Gastwirt, und das war mein Spielplatz. Und man konnte ja damals ungestört über die Straße, hier war ja kaum Verkehr, 1927, 28. Nicht, das muss ich ja betonen, ich bin Jahrgang 19. Also Urgestein, sozusagen. So, mal gucken. So, ich gehe schon mal vorne weg, ja. So, das war, als lange Jahre war bis hierher noch Steigebäude. Also war das Stück nicht zu fassen, ja.

0: Ich stelle vor, meine Unterlinden, Mansfeldsch, Unterlingen, ein Platt in Hellbrau, der mir ganz, ganz besonders am Herzen liegt. Vor Jahren war das ein Platz, festgestampft Parkplatz und Tummelplatz für Geräte. Es war Chaos. Und die Linden, die alten, schönen, ehrwürdigen Linden, waren in Gefahr. Da habe ich, jetzt klopfe ich mich mal selber auf die Schulter, so lange gestänkert, bis man Abhilfe ließ. Und zwar war mein Plan, das ganze Terrain umpflügen und Rasen säen. Und kein Parken und nichts als grüne Lunge sozusagen. Aber das habe ich nicht durchgekriegt, aber ich habe durchgekriegt, dass die Linden Baumscheiben gekriegt haben. Jetzt sind sie wenigstens vor dem Untergang geschützt. Dass die überlebt haben.
1: Wie alt sind die Linden?
0: 1700 gepflanzt. Nach dem Brand sind die gepflanzt worden.
1: Nach welchem Brand?
0: 1701. Da war der große Brand.
1: In Hellbrau.
0: Eins wurden die Linden gepflanzt und zu gleicher Zeit muss der Brand stattgefunden haben. Auch bitte um Entschuldigung, wenn ich die genaue Jahreszahl jetzt nicht weiß, aber so in etwa ist das ganze Dorf abgebrannt, bis auf den Kirchturm, alles weg, alles abgebrannt. Also ein älteres Gebäude gibt es in Hellbrau leider nicht mehr.
1: Die Ursache?
0: Ein Markt soll beim Essen kochen nicht aufgepasst haben. Wird erzählt, aber ob es verbürgt ist, man weiß es nicht genau. Nicht so, so ein Brand, das ist es brennt und die Ursachen die sind ja heutzutage sogar manchmal nicht klar. Schauen Sie sich das an, muss man da nicht in den Hut ziehen vor so viel Urwüchsigkeit. Also ich persönlich ziehe vor jedem Baum übrigens, bin ein großer Baumfreund. Und wenn ich so einen alten Veteranen sehe, also meine Referenz.

Herz bleibt am Lindenbaum, o süßer mein Traum. Es sang die Nachtigall mit ihrem süßen Schall, sang lieb und sang Leiden. Linz, Hermann Linz. Sang lieb und sang Schmerz, lang ist das Leben, aber kurz die Maienzeit. Aus, das finde ich so gut. Jetzt freue ich mich, dass ich mal eine Schlamperei der Gemeinde Helbra zur Sprache bringen darf. Man sieht hier dieses wunderschöne Bergbaudenkmal. Das war einst rechts und links umsäumt von zwei riesen Blautannen, 15 Meter hoch, mit so einem Stammumfang und kerngesund. Eines Tages sind die gefällt. Und zwar empfinde ich das Denkmal mit den Bäumen als Ensemble, als Denkmalsensemble. Bei Nacht und Nebel fallen die beiden Bäume. Ohne Verhandlung, wie sich das gehört. Es gehört nämlich vor der Kommission, wenn Bäume gefällt werden. Und gerade in diesem Zusammenhang. Schauen Sie sich das an, das sieht jetzt aus wie eine Steppe. Das soll der Ersatz sein hier, das darf strunken. Das haben sie als Ersatz, sagt der Bürgermeister. Also ich empfinde das als eine Schande, dass man das zerstört hat. Und ich freue mich, dass ich mal das hier zur Sprache bringen darf. Gleich anschließend gebaut, da ist auch baulich. Wir sind hier im Ortskern, im alten Helbra. Es war ja früher so, dass sich rund um die Kirche immer die Häuschen so wie eine Herde Schafe geschart haben. Ich finde den Vergleich immer so hübsch, Hirte und Schafe. Und jedenfalls ist das, ursprünglich ist natürlich nicht mehr viel vorhanden. Wie gesagt, das Haus hier, das ist älteste, ich glaube, das ist nur wenig beschädigt worden beim Brand. Das ist daneben, wo Vaillant dran steht, das war die Gemeindebäckerei. Das war eben früher so. War ja eine bäuerliche, war ja ein Bauerndorf, das Helbra, so bis 1850. Mit ein paar nebenbei so ein bisschen in der Erde gebuddelt und haben Erz gesucht mit Schiebkarre und Sack. Aber der Hauptcharakter von Helbra war landwirtschaftlich. Und die Hausfrauen ließen ihr Brot und Kuchen backen. Nur in dieser Bäckerei. Die gehörte der Kirche. Und die wachte eifersüchtig, dass die Leutchen auch in ihrer Bäckerei buken. Das wurde dann jeweils verpachtet an Bäckermeister. Aber der Pachtzins war recht hoch. Da gibt es auch noch Dokumente. Die sind alle nicht reich geworden, die Bäcker. Viele haben aufgegeben, weil die Kirche so habgierig war. Das war das kulturelle Zentrum, da spielte sich die Öffentlichkeit an. Hier wurden die Ratssitzungen. Leider ist von diesem Komplex, das war mal ein riesen Etablissement mit Tanzsaal. Aber es ist nichts mehr ursprünglich, leider. Allerdings, das Haus mit dem Walmdach, das ist noch alt. Aber wie gesagt, da weiß auch keiner mehr, wie das wirklich grundrissmäßig, das weiß keiner mehr. Das ist

So ein simpler Fensterladen macht mir Freude. So unmodern bin ich nun mal. Verzeihung. Oder wenn ich eine alte Mauer sehe, so mit aus Bruchstein.

0: Wir sehen jetzt dieses eigentlich scheußliche Gebäude hier zur Linken. Heißt heute offiziell Lindenhof. Hieß früher Ritterhof und war wirklich dem Ritterhof, also ein Gut, zugehörig. Und was wir sehen, ist der Pferdestall, der übrig geblieben ist. Das andere ist verschwunden vom Gut. Und zwar hat das im Rahmen der Wohnungsbeschaffung im 19. Jahrhundert die Mansfeld genutzt. Zunächst war es von Kassenbrocken Gut die Wohnstätte für die Sachsengänger. Das waren die Leute aus Oberschlesien, die zur Erntehilfe kamen. Sachsengänger hießen die. Die lebten unter scheußlichen Bedingungen. Wie gesagt, es war ein Pferdestall und da war auch der Pferdestall geblieben und die Leute mussten da drin wohnen. Denn die gingen nicht wieder nach Hause, denn die blieben in Helbra. Man muss sich vorstellen, ein Pferdestall hat keine Fenster, der hat nur ein bisschen Oberlicht. Der Fußboden war in früheren Zeiten Lehmstampf. Da haben die Leute drin gehaust. Die Mansfeld hat das dann später etwas verbessert, haben Fenster reingebrochen und gedielt. Aber ein vornehmes Wohnen ist es nie geworden, der Ritterhof. Er stand immer auch in schlechten Ruf. Wer im Ritterhof wohnte, der war sozial nicht gerade sehr angesehen, wie aus den Familienhäusern, dasselbe Theater. Weiß ich nicht. Wir kennen uns eigentlich alle, die alten Leute, nicht? Nicht? Wir kennen uns, aber wie sie heißt, weiß ich.
1: Ja,
0: ich bin, wissen Sie
1: ja,
0: doch.
1: Ja, ich weiß, Herr Turm.
0: Ja.
1: Ein Doktor gewesen,
0: so ja.
1: Heute.
0: Ja, gesünder werden wir nicht mit den Jahren, ne?
1: Wie?
0: Gesünder werden wir nicht mit den Jahren. Freue ich mich immer, wenn ich Altersgenossen treffe, aber richtig Gleichaltrige finde ich nicht mehr, die sind alle weg.
1: Manche haben keinen Zaun.
0: Das Gebäude, das ist Helbras attraktivstes Gasthaus. Früher genannt der Kronprinz, konnte es natürlich nicht mehr heißen. Das war ja feudal, Kronprinz, heißt jetzt Rautenkranz. Leider hat der Wirt schlechte Wirtschaft und es ist zurzeit geschlossen. Hatte früher einen riesen Tanzsaal hinten raus. Und es war immer jede Woche Tanz. Es ist unfassbar. Es war was los in Helbra, kann ich Ihnen sagen.
2: Und dann war da noch die katholische Kirche St. Barbara, gleich in unmittelbarer Nachbarschaft zum Rautenkranz. Sie bildet das Ende des kleinen Rundgangs durch Helbra.
0: Wir haben ja durch die Bergarbeiterzuwanderung viel katholisches Bevölkerungsanteil gekriegt und die brauchten ihre Kirche. Jetzt hat man behelfsmäßig eine bessere Hütte gebaut als Kirche, aber es wurden immer mehr Katholiken und da hat man dann

0: Um die Jahrhundertwende St. Barbara ist gewidmet, gebaut. Ich finde, ein Recht für, die, ja, für diese Zeit damals, da hat man ja viel dummes Zeug gebaut. Aber die Kirche ist im Stil, würde ich sagen, recht ordentlich gemacht. Ich selbst bin ja kein Christ, bin kein Christ. Aber ich gehe ab und zu mal in die Messe.
1: Hier in die katholische?
0: In diese, ja. Zunächst haben die mich aber ganz schief angeguckt, die Katholiken, was will denn der Turm hier in unserer Kirche? Interessiert mich. Erstmal freue ich mich, dass es Menschen gibt, die jenseits des Euro noch ihren Glauben haben. Imponiert mir irgendwo. Ich habe leider nicht. Aber wie gesagt, ich gehe ab und zu zur Messe. Als Belohnung, ich zahle ja keine Kirchensteuer, habe ich ihnen drei Bilder geschenkt, der Kirche. Der alte Papa, rauchen tut er noch wie ein Schlot, aber ich rauche seit 73 Jahren, mit 20 war es der erste, und lebe immer noch. Also man stirbt nicht unbedingt. Freilich weiß ich, das ist nicht der Gesundheit dienlich. Der Mensch ist voll schwach. Außerdem hat mir der Arzt gesagt, die Entzugserscheinung, sollte ich aufhören, wären schlimmer als weiterrauchen. Und den Rest in meinem Leben, den schaffe ich auch noch mit Zigarette. So. Außerdem, Helmut Schmidt tut's auch.

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4: Das Konzert von Joseph Haydn, Die Schöpfung, wird am 6. 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Die Solisten kommen von der Kantorei Eisleben und Sangerhausen sowie vom Mitteldeutschen Kammerchor. Zum Tag des offenen Denkmals lädt der Schmidtschacht Helbra am 13. 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

Burg erwacht, hieß es am letzten Aprilwochenende. Dort startete die Burg Querfurt mit einem großen Familienfest in die neue Saison. In der Burgkirche und im Märchenzelt tauchten die kleinen Gäste in eine Welt voller Elfen, Drachen und Zauberer ein. Ob Kinderschminken, Karussell oder Ritterkämpfe für die Kleinen, um nur einiges zu nennen, für jeden war etwas Passendes dabei. So war auf dem Burghof Geschicklichkeit gefragt, zum Beispiel beim Bogenschießen oder beim Stelzenlauf. Für Abenteuer war überall gesorgt. Ein Highlight war die große Burgrallye, bei der die Kinder gemeinsam auf Schatzsuche gingen, begleitet von Gauklern und Rittern, die für echtes Mittelalter-Flair sorgten. Und selbstverständlich durften die kulinarischen Leckereien auf dem Gelände nicht fehlen, und das bei schönstem Frühlingswetter.

0: Am 28. April war ein Termin für den ersten Spatenstich für die Baumaßnahme am Fliederweg in Querfurt Süd angesetzt. Dazu begrüßte Bürgermeister Andreas Nette, Vertreter des Querfurter Bauausschusses, der Fraktionsvorsitzenden des Stadtrates, der bauausführenden Firmen sowie der Volkssolidarität und der Wohnungsbaugenossenschaft Querfurt EG.
1: Ja, Hintergrund dieser Maßnahme reicht im Grunde genommen schon eine ganze Weile zurück, denn gerade bis zum Jahr 2021 wurde, mal abgesehen von den Maßnahmen, die vorrangig dann Ende der 90er und Anfang der 2000er gelaufen sind, relativ wenig hier in Querfurt Süd investiert. 2021 haben wir dann ein erstes Zeichen gesetzt am Buchenweg, auch als Gemeinschaftsbaumaßnahme zwischen Stadt Querfurt, Wohnungsbaugenossenschaft und Wohnungsbaugesellschaft. Der Handlungsbedarf ist, denke ich, wenn man sich hier im Wohngebiet bewegt, deutlich sichtbar, sodass wir uns auch über verschiedene Förderkulissen informiert haben. Mit dem Doppelhaushalt 2025-2026 planen wir diese Maßnahme hier am Fliederweg, wohlgemerkt zu 100% aus Eigenmitteln der Stadt, zu dem Zeitpunkt planungsseitig finanziert. Warum? Ich denke, gerade bei den Gehwegen wird es deutlich, aber auch bei der Fahrbahn hier ist Handlungsbedarf gegeben, auch insbesondere aufgrund natürlich unserer Wohnungsbau, unserer Volkssolidarität mit dem ganzen Lieferverkehr, mit dem Gästeverkehr, mit der Kita und so weiter, sodass hier, ich sage mal, eine relativ hohe Frequentierung ist und der Bereich sehr stark genutzt wird. Wir haben dann das Ganze planen lassen, zusammen mit dem Bauamt und dem Büro Böhm. Wir wollen hier auf 200 Meter bituminös die Fahrbahn erneuern, die Gehwege mit Rechteckgrau instand setzen und auch die Müllcontainerstellplätze sowie die Parkstellplätze insgesamt rundum erneuern. Es werden Baufällarbeiten erforderlich sein. Dafür kommen natürlich wieder Ersatzpflanzungen hier auf den Platz. Nach erfolgter Ausschreibung, wo sich 8 Unternehmen beteiligt haben, hat Hochtief Konetzny letztendlich den Zuschlag erhalten. Insgesamt Investitionskosten für diese Baumaßnahme sind rund 630.000 Euro. 20% davon trägt die Wohnungsbaugenossenschaft für die Parkstellflächen und die Containerstellplätze und wir als Stadt Querfurt praktisch den übrigen Teil. Was wir, als wir damals geplant haben, noch nicht wussten, ist der Faktor Sondervermögen, der uns jetzt hier in die Karten spielt, denn und da ist es auch vom Stadtrat so beschlossen worden, diese Maßnahme werden wir voll aus dem Budget, rund 4,2 Millionen Euro bekommt ja die Stadt Querfurt aus dem Sondervermögen des Bundes, also zu 100% finanzieren, sodass also letztendlich damit auch eine Entlastung für unseren Haushalt und letztendlich damit auch eine Komponente für unsere Haushaltskonsolidierungsmaßnahme darüber beigetragen wird. Diese Baumaßnahme hier am Fliederweg ist im Grunde genommen der Auftakt für eine ganze Reihe von weiteren Baumaßnahmen, die wir planen, noch in diesem Jahr hier in Querfurt Süd stattfinden zu lassen. Wir wollen im Grunde genommen sämtliche noch nicht sanierten Fahrbahnen hier in Querfurt Süd erneuern. Also Ahornstraße, Pappelstraße, Buchen- und Eichenweg sind damit umfasst, sodass diese Maßnahmen, die hier stattfinden, zusammen mit der Fliederwegmaßnahme insgesamt ja, 4 Maßnahmen, 5 Maßnahmen von insgesamt 12 Tiefbaumaßnahmen, Tiefbauprojekten, die wir dieses Jahr in die Umsetzung bringen wollen, darstellen. Das alles insgesamt umfasst ein Investitionsvolumen von rund 4,2 Millionen Euro, von dem auch ein Großteil auf den Ortsteilen verstoffwechselt wird. Und allein hier in Querfurt Süd wollen wir dieses Jahr insgesamt über die genannten Maßnahmen rund 1 Million Euro investieren.
0: Dann konnten alle maßgeblich Beteiligten den symbolischen ersten Spatenstich vollziehen. Das Ziel der Maßnahme ist eine nachhaltige Verbesserung der Straßeninfrastruktur und somit auch des Wohnumfeldes insgesamt in Querfurt Süd.
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0: Quer vor der Kuh soll es heißen, das Projekt des scheidenden Brunnenherrns Dieter Lehmann, das am 19. Mai der Öffentlichkeit präsentiert wurde. Bevor er jedoch das Wort ergriff, waren die Kinder der Burgmusikschule an der Reihe.
14: Ich bin der

0: Ja, also wir übergeben heute mein Objekt. Gott sei Dank haben wir das dies noch rechtzeitig fertig bekommen. Denn Pfingsten, meine Zeit läuft ab nächste Woche, ist vorbei mit Brunnherr, ein Jahr Brunnherr. Es war ein unglaubliches Jahr, wo ich unglaublich viel gelernt habe, sehr viele tolle Menschen kennengelernt habe, die meinen Horizont enorm erweitert haben. Es war eine wunderbare Zeit und hat mir persönlich viel gegeben und ich möchte ein wenig zurückgeben. Das ist also mein Brunnherr-Objekt für dieses Jahr. Da möchte ich mich natürlich bedanken bei denjenigen, die mir da enorm geholfen haben. Niemals hätte man von der Idee ohne den Handwerkern alle aus Querfurt was machen können.
1: Die Unterstützer sind auf einer Tafel festgehalten. Jeden von ihnen würdigte Herr Lehmann in seiner Ansprache. Auch bot er den Thaldorfer Pfingstburschen, obwohl seine Zeit als Brunnherr demnächst abläuft, weiterhin seine ganze Unterstützung an. Auch der Querfurter Bürgermeister Andreas Nette ergriff das Wort.
2: Ja, als Bürgermeister hat man Ziele, Ideen, Visionen. Erstmal das Grundsätzliche, dass unsere Schulstandorte erhalten bleiben, unsere Kindergartengebühren bezahlbar bleiben. Vision, dass vielleicht Gewerbegebiet Nord mit Firmen befüllt wird und wir viele Arbeitsplätze schaffen. Wir irgendwelche Möglichkeiten finden, dem demografischen Wandel zu begegnen, die Stadtfinanzen zu ordnen. Und dann gibt es natürlich auch die kleinen Ideen. Die kleinen Ideen, die trotzdem einen riesengroßen Wert haben. Ein Beispiel, das konnten wir vor 2 Jahren einweihen, das ist unser Burgspielplatz, der mit unwahrscheinlich viel Engagement aus der Öffentlichkeit realisiert werden konnte und sich seitdem einer unwahrscheinlich großen Beliebtheit erfreut. Und ein weiteres Projekt, und jetzt bin ich bei dem Punkt, das ist dieses Kuh hier. Und die Idee für dieses Kuh, die ist mir im Urlaub gekommen. Es gibt ja diesen Canaletto-Blick in Dresden. Aber eigentlich ist bei mir der Groschen richtig gerutscht. Und das ist eigentlich ein Vorgriff auf das, was dann passieren sollte, als ich dich besucht habe in Kroatien, Dietrich. Ja, Ivinjerac. Da gibt es so ein Herz, auch als Bilderrahmen im Grunde genommen. Und da dachte ich mir, als man da so sitzt, in der Cafeteria, nicht bei Kaffee, aber vielleicht bei Bier, sowas können wir auch in Querfurt hier brauchen. Und dann passierte eins, Dietrich wurde Brunnherr im vorigen Jahr. Und noch am Brunnherrentisch, was können wir machen? Ich sage, Dietrich, ich habe eine Idee, ich weiß aber nicht, ob wir es hinkriegen. Aber du hast es geschafft. Heute stehen wir hier und aus der Idee ist Wirklichkeit geworden. Genauso wie du es gesagt hast, soll es in Zukunft im Grunde genommen Querfurt und unsere Burg ja in die Welt tragen und Werbung für unsere Stadt, für unsere Burg machen. An der Stelle, an alle, die das unterstützt haben, es war wirklich auch eine abenteuerliche Geschichte, bis wir heute hier stehen durften. Christian Lehmann von Hillstar, immer mal haben wir bei dir im Büro gesessen, wir müssen da irgendwie gucken, wie wir das, welche Maße nehmen wir. An der TH Querfurt, wir waren ja selber vor Ort und haben noch mal mit dem Kollegen Heinze da gestanden und haben geschaut, wie können wir es, welche Maße machen wir, dass es passt. Und zum Schluss Firma Bernau natürlich auch. Vor allen Dingen kriegen wir den Winkel hin. Ich hatte immer so meine Zweifel, passt das am Ende auch, was hier konstruiert worden ist, damit letztendlich auch die Sichtachse stimmt und dann natürlich Steffen, der jetzt kurzfristig noch zum Schluss eingesprungen ist, auf die es auch immer Verlass und hier noch die Bank reinkonstruiert hat. Also an euch alle nochmal einen ganz, ganz großen Dank an alle, die das hier unterstützt haben. Ich habe die Hoffnung, dass es angenommen wird, dass es vor allen Dingen auch pfleglich behandelt wird. Ich denke mal auch ganz wichtig. In der Nacht wird es angestrahlt, das haben die Kollegen vom Bauhof noch kurzfristig realisiert, in unterschiedlichen Farben. Von daher ist, denke ich, heute ein guter Tag für Querfurt bei bestem Wetter. An dich, Dietrich, nochmal einen ganz, ganz großen Dank. Und jetzt freuen wir uns noch aufs Abschlussstück unserer Burgmusikschule. Sebastian Freisleben als Direktor ist ja heute auch da. Ihr habt ja auch euren Sitz hier auf der Burg und macht immer viel Werbung für unsere Stadt. Und deswegen jetzt nochmal unsere Burgmusikschule. Ja, und dann würde ich alle einladen für ein erstes offizielles Foto an unserem neuen Fotopunkt, an unserem neuen Highlight für Querfurt.

0: Bevor dann das angesprochene erste offizielle Foto geschossen wurde, hatte Herr Nette noch eine kleine Aufmerksamkeit für Herrn Lehmann.
1: Und ich habe mir gedacht, als kleine Besonderheit, weil es wirklich eine Rarität, denn es gibt nur 120 Stück davon und wir haben ja dieses Jahr noch ein Jubiläum, und zwar 120 Jahre Stadtbad. Lieber Dietrich, für dich eine Flasche der Sonderedition, 120 Jahre Stadtbad, Sekt von unserem eigenen Weinberg, als kleine Erinnerung, lass es dir schmecken. Da kannst du mit deiner Frau auf wirklich diese tolle Sache anstoßen.
0: Dann war es aber soweit. Alle, die mit der Errichtung dieses neuen Wahrzeichens von Querfurt zu tun hatten, posierten gemeinsam mit den Kindern der Burgmusikschule für das erste offizielle Foto an dieser markanten Stelle.
2: Tradition zum Anfassen auf der Burg Querfurt. Am 13. Juni lud das Bauernmuseum zum alljährlichen Hoffest mit Hofparty ein. Ab 11 Uhr öffneten sich die Tore für einen Tag im Zeichen des ländlichen Lebens vergangener Zeiten. Neben historischen Traktoren in der Scheune gab es auf dem Gelände traditionelle Handwerkskunst zu entdecken. So konnten die Besucher unter anderem einem Hufschmied dabei über die Schulter schauen, wie er das Eisen im Feuer erhitzte und mit dem Hammer in Form brachte oder wie Seile gebunden werden. Auch regionale Händler präsentierten ihre handgemachten Waren und Produkte. Pünktlich um 14 Uhr übernahm dann das Jugendblasorchester der Bergmusikschule Querfurt unter der Leitung von Josef Simmet das Kommando.

0: Das große Haus in Helpra-Ecke Hauptstraße, Thomas-Münzer-Straße, kennt fast jeder. Dass das Gebäude schon uralt ist und früher Chausseehaus, also eine Art Zollstation war, ist sicher nicht so bekannt. Dieses und noch weitere interessante Details zu Helpra verriet der 93-jährige Maler Werner Thurm während eines Rundganges durch seinen Heimatort.
1: Hallo!
0: Aufgrund seines hohen Alters, nicht mehr so gut zu Fuß, ist der alte Herr oft mit einem Roller unterwegs, der ihn in der Regel sicher von A nach B bringt. Immer dabei hat er auch seinen Spazierstock und oft sieht man ihn so, mit sogenannter Schmittmütze und Krawatte.
1: Schauen Sie mal, ohne Krawatte liefen zu meiner Zeit die Landstreicher rum. Und ich empfinde es immer eine Unehrerbietung gegenüber den Frauen, die sich doch gewöhnlich ein bisschen hübsch machen. Eine Ungehörigkeit der Männer. Die sollen gefälligst nicht mit Schillerkragen oder na, Schillerkragen geht noch, aber so Hemd offen, 3-Tage-Bart, Glatze, Bauch. Nee, das ist eine Nichtachtung der Frauen in meinen Augen. Das wollte ich mal gesagt haben.
2: Der Schlips ist grün, ist das Ihre Lieblingsfarbe?
1: Ja, nein, blau. Blau. Aber grün kommt gleich dahinter.
2: Und Sie kennen sich ja aus mit Farben, nicht?
1: Da, als Maler muss man das schon ein bisschen. Das ist mein Elternhaus. Da bin ich geboren, aufgewachsen. Habe 20 Jahre gewohnt mit meiner zahlreichen Familie. Ich habe 5 Kinder in die Welt gesetzt. Wurde uns zu enge. Da haben wir uns ein anderes Haus ausgebaut.
2: Aber gekauft hat es einstmals Ihr Großvater?
1: Mein Vater, 1919. Und da bin ich auch gleich zur Welt gekommen, in dem neuen Haus. Ja, und zwar ist das ein historisches Gebäude, wie wieder das Schild ausweist. Es war Chausseehaus, war natürlich viel kleiner. Dem Grundriss des Kellers nach war es nur ein Viertel groß. Aber schon solide aus Backsteinquadern gebaut. Es sind solche Backsteinquader. War dann Chausseehaus der Mansfeld AG. Hier war nämlich die Hauptverbindung zu den Hütten, von Schächten zu den Hütten. Und hier wurde Zoll erhoben.
2: Okay. Mussten die alle Zoll bezahlen?
1: Natürlich sind die Mansfeld-Leute nicht, aber die, zum Beispiel der Gutsbesitzer, Herr Kassenbrock, der musste Zoll bezahlen, war bitterböse. Und hat die auch bekämpft, diese. Da hat der Mansfeld dauernd Knüppel zwischen den Beinen. Die Mansfeld hat nämlich die Landarbeiter, die er geholt hat, aus Polen abgeworben. Ja, die waren die Spinnefeinde, die haben prozessiert noch und noch Mansfeld und Herr Kassenbrock. Das war landwirtschaftlich genutzt, der ganze Block hier. Da sind die Ställe noch gewesen, die kenne ich noch als kleiner Junge. Und da unter der Vorgänger, der Uhrmacher Kegel, der hat das in Parzellen verkauft. Und hat sich einmauern lassen von Nachbarn. Da hat sich dran geklatscht, der andere Nachbar. Und übrig geblieben ist ein Hof wie eine Stube so groß. Keine Einfahrt.
2: Da haben Sie gespielt oder haben Sie woanders gespielt?
1: In dem Hof, der Spielplatz war hier drüben. Hier drüben war ein herrlicher Kastaniengarten. Ein Bierlokal mit uralten Kastanien. Da wohnte mein Freund Fritz Bayer, der Gastwirt. Da war mein Spielplatz. Man konnte ja damals ungestört über die Straße. Hier war ja kaum Verkehr 1927, 1928.

Nicht? Das muss ich ja betonen. Ich bin Jahrgang 19. Also Urgestein, sozusagen. So, mal gucken. So, ich gehe schon mal vorne weg, ja. So, das war, als lange Jahre war bis hierher noch Steingebäude. Also war das Stück nicht zu fassen, ja.

0: Ich stelle vor, meine Unterlinden, Mansfeld, Unterlingen, ein Platt in Helbrau, der mir ganz, ganz besonders am Herzen liegt. Vor Jahren war das ein Platz, festgestampft, Parkplatz und Tummelplatz für Geräte. Es war Chaos. Und die Linden, die alten, schönen, ehrwürdigen Linden, waren in Gefahr. Da habe ich, jetzt klopfe ich mich mal selber auf die Schulter, so lange gestänkert, bis man Abhilfe ist. Und zwar war mein Plan, das ganze Terrain umpflügen und Rasen säen. Und kein Parken und nichts als grüne Lunge sozusagen. Aber das habe ich nicht durchgekriegt, aber ich habe durchgekriegt, dass die Linden Baumscheiben gekriegt haben. Jetzt sind sie wenigstens vor dem Untergang geschützt. Dass die überlebt haben.
1: Wie alt sind die Linden?
0: 1700 gepflanzt. Nach dem Brand sind die gepflanzt worden.
1: Nach welchem Brand?
0: 1701. Da war der große Brand.
1: In Helbrau.
0: Eins wurden die Linden gepflanzt und zu gleicher Zeit muss der Brand stattgefunden haben. Auch bitte um Entschuldigung, wenn ich die genaue Jahreszahl jetzt nicht weiß, aber so in etwa ist das ganze Dorf abgebrannt, bis auf den Kirchturm, alles weg, alles abgebrannt. Also ein älteres Gebäude gibt es in Helbrau leider nicht mehr.
1: Die Ursache?
0: Ein Markt soll beim Essen kochen nicht aufgepasst haben. Wird erzählt, aber ob es verbürgt ist, man weiß es nicht genau. Nicht so, so ein Brand, es brennt und die Ursachen die sind ja heutzutage sogar manchmal nicht klar. Schauen Sie sich das an, muss man da nicht in den Hut ziehen vor so viel Urwüchsigkeit. Also ich persönlich ziehe vor jedem Baum übrigens, bin ein großer Baumfreund. Und wenn ich so einen alten Veteranen sehe, also meine Referenz.

Herz bleibt am Lindenbaum, o süßer mein Traum. Es sang die Nachtigall mit ihrem süßen Schall, sang lieb und sang Leiden. Lenz, Hermann Lenz. Sang lieb und sang Schmerz, lang ist das Leben, aber kurz die Maienzeit. Aus was finde ich so gut. Jetzt freue ich mich, dass ich mal eine Schlamperei der Gemeinde Helbra zur Sprache bringen darf. Man sieht hier dieses wunderschöne Bergbaudenkmal. Das war einst rechts und links umsäumt von zwei riesen Blautannen, 15 Meter hoch, mit so einem Stammumfang und kerngesund. Eines Tages sind die gefällt. Und zwar empfinde ich das Denkmal mit den Bäumen als Ensemble, als Denkmalsensemble. Bei Nacht und Nebel fallen die beiden Bäume. Ohne Verhandlung, wie sich das gehört. Es gehört nämlich vor der Kommission, wenn Bäume gefällt werden. Und gerade in diesem Zusammenhang. Schauen Sie sich das an, das sieht jetzt aus wie eine Steppe. Das soll der Ersatz sein hier, das darf strunken. Das haben sie als Ersatz, sagt der Bürgermeister. Also ich empfinde das als eine Schande, dass man das zerstört hat. Und ich freue mich, dass ich mal das hier zur Sprache bringen darf. Gleich anschließend gebaut, da ist auch baulich. Wir sind hier im Ortskern, im alten Helbra. Es war ja früher so, dass sich rund um die Kirche immer die Häuschen so wie eine Herde Schafe geschart haben. Ich finde den Vergleich immer so hübsch, Hirte und Schafe. Und jedenfalls ist das, ursprünglich ist natürlich nicht mehr viel vorhanden. Wie gesagt, das Haus hier, das ist älteste, ich glaube, das ist nur wenig beschädigt worden beim Brand. Das ist daneben, wo Vaillant dran steht, das war die Gemeindebäckerei. Das war eben früher so. War ja eine bäuerliche, war ja ein Bauerndorf, das Helbra, so bis 1850. Mit ein paar, nebenbei so ein bisschen in der Erde gebuddelt und haben Erz gesucht mit Schiebkarre und Sack. Aber der Hauptcharakter von Helbra war landwirtschaftlich. Und die Hausfrauen ließen ihr Brot und Kuchen backen. Nur in dieser Bäckerei. Die gehörte der Kirche und die wachte eifersüchtig, dass die Leutchen auch in ihrer Bäckerei buken. Das wurde dann jeweils verpachtet an Bäckermeister. Aber der Pachtzins war recht hoch. Da gibt es auch noch Dokumente. Die sind alle nicht reich geworden, die Bäcker. Viele haben aufgegeben, weil die Kirche so habgierig war. Die meinte, das war das kulturelle Zentrum, da spielte sich die Öffentlichkeit an. Hier wurden die Ratssitzungen. Leider ist von diesem Komplex, das war mal ein riesen Etablissement mit Tanzsaal und aber es ist nichts mehr ursprünglich erhalten, leider. Allerdings, das Haus mit dem Walmdach, das ist noch alt. Aber wie gesagt, da weiß auch keiner mehr, wie das wirklich grundrissmäßig, das weiß keiner mehr. Das ist so umgebaut worden. Man sieht ja hier die alten Gässchen noch.

So ein simpler Fensterladen macht mir Freude. So unmodern bin ich nun mal. Verzeihung. Oder wenn ich eine alte Mauer sehe, so mit aus Bruchsteinen.

0: Wir sehen jetzt dieses eigentlich scheußliche Gebäude hier zur Linken. Heißt heute offiziell Lindenhof. Hieß früher Ritterhof und war wirklich dem Ritterhof, also ein Gut, zugehörig. Und was wir sehen, ist der Pferdestall, der übrig geblieben ist. Das andere ist verschwunden vom Gut. Und zwar hat das im Rahmen der Wohnungsbeschaffung im 19. Jahrhundert die Mansfeld genutzt. Zunächst war es von Kassenbrock ein Gut, die Wohnstätte für die Sachsengänger. Das waren die Leute aus Oberschlesien, die zur Erntehilfe kamen. Sachsengänger hießen die. Die lebten unter scheußlichen Bedingungen. Wie gesagt, es war ein Pferdestall und da war auch der Pferdestall geblieben und die Leute mussten da drin wohnen. Denn die gingen nicht wieder nach Hause, denn die blieben in Hellbrau. Man muss sich vorstellen, ein Pferdestall hat keine Fenster, der hat nur ein bisschen Oberlicht. Der Fußboden war in früheren Zeiten Lehmstampf. Da haben die Leute drin gehaust. Die Mansfeld hat das dann später etwas verbessert, haben Fenster reingebrochen und gedielt. Aber ein vornehmes Wohnen ist es nie geworden, der Ritterhof. Er stand immer auch in schlechten Ruf. Wer im Ritterhof wohnte, der war sozial nicht gerade sehr angesehen, wie aus den Familienhäusern, dasselbe Theater. Weiß ich nicht. Wir kennen uns eigentlich alle, die alten Leute, nicht? Nicht? Wir kennen uns, aber wie sie heißt, weiß ich nicht.
1: Ja.
0: Wer ich bin, wissen Sie
1: ja,
0: doch.
1: Ja, ich weiß, Herr Turm.
0: Ja.
1: Ein Doktor gewesen, so
0: ja.
1: Heute.
0: Ja. Ja, gesünder werden wir nicht mit den Jahren, ne?
1: Wie?
0: Gesünder werden wir nicht mit den Jahren. Freue ich mich immer, wenn ich Altersgenossen treffe, aber richtig Gleichaltrige finde ich nicht mehr, die sind alle weg. Das Gebäude, das ist Hellbraus attraktivstes Gasthaus. Früher genannter Kronprinz, konnte es natürlich nicht mehr heißen. Das war ja feudal, Kronprinz, heißt jetzt Rautenkranz. Leider hat der Wirt schlechte Wirtschaft und es ist zurzeit geschlossen. Hatte früher einen riesen Tanzsaal hinten raus. Und es war immer jede Woche Tanz. Es ist unfassbar. Es war was los in Hellbrau, kann ich Ihnen sagen.
2: Und dann war da noch die katholische Kirche St. Barbara, gleich in unmittelbarer Nachbarschaft zum Rautenkranz. Sie bildet das Ende des kleinen Rundgangs durch Hellbrau.
0: Wir haben ja durch die Bergarbeiterzuwanderung viel katholisches Bevölkerungsanteil gekriegt und die brauchten ihre Kirche. Zunächst hat man behelfsmäßig eine bessere Hütte gebaut als Kirche, aber es wurden immer mehr Katholiken. Da hat man dann um die Jahrhundertwende St. Barbara ist gewidmet gebaut. Ich finde, ein Recht für diese Zeit damals, da hat man ja viel dummes Zeug gebaut. Aber die Kirche ist im Stil, würde ich sagen, recht ordentlich gemacht. Ich selbst bin ja kein Christ, Aber ich gehe ab und zu mal in die Messe.
3: Hier in die katholische?
0: In diese, ja. Zunächst haben die mich aber ganz schief angeguckt, die Katholiken, was will denn der Turm hier in unserer Kirche? Interessiert mich. Die ersten Mal freue ich mich, dass es Menschen gibt, die jenseits des Euro noch ihren Glauben haben. Imponiert mir irgendwo. Ich habe leider nicht. Aber wie gesagt, ich gehe ab und zu zur Messe. Als Belohnung, ich zahle keine Kirchensteuer, habe ich ihnen 3 Bilder geschenkt, der Kirche. Der alte Papa, rauchen tut er noch wie ein Schlot, aber ich rauche seit 73 Jahren, mit 20 war es der erste, und lebe immer noch. Also man stirbt nicht unbedingt. Freilich weiß ich, das ist nicht der Gesundheit dienlich. Der Mensch ist voll schwach. Außerdem hat mir der Arzt gesagt, die Entzugserscheinung sollte ich aufhören, wären schlimmer als weiterrauchen. Und den Rest in meinem Leben, den schaffe ich auch noch mit Zigarette. So. Außerdem, Helmut Schmidt tut's auch.

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4: Das Konzert von Joseph Haydn, Die Schöpfung, wird am 6. 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Die Solisten kommen von der Kantorei Eisleben und Sangerhausen sowie vom Mitteldeutschen Kammerchor. Zum Tag des offenen Denkmals lädt der Schmidtschacht Helbra am 13. 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

Burg erwacht, hieß es am letzten Aprilwochenende. Dort startete die Burg Querfurt mit einem großen Familienfest in die neue Saison. In der Burgkirche und im Märchenzelt tauchten die kleinen Gäste in eine Welt voller Elfen, Drachen und Zauberer ein. Ob Kinderschminken, Karussell oder Ritterkämpfe für die Kleinen, um nur einiges zu nennen, für jeden war etwas Passendes dabei. So war auf dem Burghof Geschicklichkeit gefragt, zum Beispiel beim Bogenschießen oder beim Stelzenlauf. Für Abenteuer war überall gesorgt. Ein Highlight war die große Burgrallye, bei der die Kinder gemeinsam auf Schatzsuche gingen, begleitet von Gauklern und Rittern, die für echtes Mittelalter-Flair sorgten. Und selbstverständlich durften die kulinarischen Leckereien auf dem Gelände nicht fehlen, und das bei schönstem Frühlingswetter.

0: Am 28. April war ein Termin für den ersten Spatenstich für die Baumaßnahme am Fliederweg in Querfurt Süd angesetzt. Dazu begrüßte Bürgermeister Andreas Nette, Vertreter des Querfurter Bauausschusses, der Fraktionsvorsitzenden des Stadtrates, der bauausführenden Firmen sowie der Volkssolidarität und der Wohnungsbaugenossenschaft Querfurt EG.
1: Ja, Hintergrund dieser Maßnahme reicht im Grunde genommen schon eine ganze Weile zurück, denn gerade bis zum Jahr 2021 wurde, mal abgesehen von den Maßnahmen, die vorrangig dann Ende der 90er und Anfang der 2000er gelaufen sind, relativ wenig hier in Querfurt Süd investiert. 2021 haben wir dann ein erstes Zeichen gesetzt am Buchenweg, auch als Gemeinschaftsbaumaßnahme zwischen Stadt Querfurt, Wohnungsbaugenossenschaft und Wohnungsbaugesellschaft. Der Handlungsbedarf ist, denke ich, wenn man sich hier im Wohngebiet bewegt, deutlich sichtbar, sodass wir uns auch über verschiedene Förderkulissen informiert haben. Mit dem Doppelhaushalt 2025-2026 planen wir diese Maßnahme hier am Fliederweg, wohlgemerkt zu 100% aus Eigenmitteln der Stadt, zu dem Zeitpunkt planungsseitig finanziert. Warum? Ich denke, gerade bei den Gehwegen wird es deutlich, aber auch bei der Fahrbahn hier ist Handlungsbedarf gegeben, auch insbesondere aufgrund natürlich unserer Wohnungsbau, unserer Volkssolidarität mit dem ganzen Lieferverkehr, mit dem Gästeverkehr, mit der Kita und so weiter, sodass hier, ich sage mal, eine relativ hohe Frequentierung ist und der Bereich sehr stark genutzt wird. Wir haben dann das Ganze planen lassen, zusammen mit dem Bauamt und dem Büro Böhm. Wir wollen hier auf 200 Meter bituminös die Fahrbahn erneuern, die Gehwege mit Rechteckgrau instand setzen und auch die Müllcontainerstellplätze sowie die Parkstellplätze insgesamt rundum erneuern. Es werden Baufällarbeiten erforderlich sein, dafür kommen natürlich wieder Ersatzpflanzungen hier auf den Platz. Nach erfolgter Ausschreibung, wo sich 8 Unternehmen beteiligt haben, hat Hochtief Konetzny letztendlich den Zuschlag erhalten. Insgesamt Investitionskosten für diese Baumaßnahme sind rund 630.000 Euro. 20% davon trägt die Wohnungsbaugenossenschaft für die Parkstellflächen und die Containerstellplätze und wir als Stadt Querfurt praktisch den übrigen Teil. Was wir, als wir damals geplant haben, noch nicht wussten, ist der Faktor Sondervermögen, der uns jetzt hier in die Karten spielt, denn und da ist es auch vom Stadtrat so beschlossen worden, diese Maßnahme werden wir voll aus dem Budget, rund 4,2 Millionen Euro bekommt ja die Stadt Querfurt aus dem Sondervermögen des Bundes, also zu 100% finanzieren, sodass also letztendlich damit auch eine Entlastung für unseren Haushalt und letztendlich damit auch eine Komponente für unsere Haushaltskonsolidierungsmaßnahme darüber beigetragen wird. Diese Baumaßnahme hier am Fliederweg ist im Grunde genommen der Auftakt für eine ganze Reihe von weiteren Baumaßnahmen, die wir planen, noch in diesem Jahr hier in Querfurt Süd stattfinden zu lassen. Wir wollen im Grunde genommen sämtliche noch nicht sanierten Fahrbahnen hier in Querfurt Süd erneuern, also Ahornstraße.

0: Pappelstraße, Buchen- und Eichenweg sind damit umfasst, sodass diese Maßnahmen, die hier stattfinden, zusammen mit der Fliederwegmaßnahme insgesamt ja, vier Maßnahmen, fünf Maßnahmen von insgesamt 12 Tiefbauprojekten, die wir dieses Jahr in die Umsetzung bringen wollen, darstellen. Das alles insgesamt umfasst ein Investitionsvolumen von rund 4,2 Millionen Euro, von dem auch ein Großteil auf den Ortsteilen verstoffwechselt wird. Und allein hier in Querfurt Süd wollen wir dieses Jahr insgesamt über die genannten Maßnahmen rund 1 Million Euro investieren.
1: Dann konnten alle maßgeblich Beteiligten den symbolischen ersten Spatenstich vollziehen. Das Ziel der Maßnahme ist eine nachhaltige Verbesserung der Straßeninfrastruktur und somit auch des Wohnumfeldes insgesamt in Querfurt Süd.
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1: Querfurter Kuh soll es heißen. Das Projekt des scheidenden Brunnenherrns Dieter Lehmann, das am 19. Mai der Öffentlichkeit präsentiert wurde. Bevor er jedoch das Wort ergriff, waren die Kinder der Burgmusikschule an der Reihe.
14: Ich bin der

0: Ja, also wir übergeben heute mein Objekt. Gott sei Dank haben wir das dies noch rechtzeitig fertig bekommen. Denn Pfingsten, meine Zeit läuft ab nächste Woche, ist vorbei mit Brunnherr, ein Jahr Brunnherr. Es war ein unglaubliches Jahr, wo ich unglaublich viel gelernt habe, sehr viele tolle Menschen kennengelernt habe, die meinen Horizont enorm erweitert haben. Es war eine wunderbare Zeit und hat mir persönlich viel gegeben und ich möchte ein wenig zurückgeben. Das ist also mein Brunnherr-Objekt für dieses Jahr. Da möchte ich mich natürlich bedanken bei denjenigen, die mir da enorm geholfen haben. Niemals hätte man von der Idee ohne den Handwerkern alle aus Querfurt was machen können.
1: Die Unterstützer sind auf einer Tafel festgehalten. Jeden von ihnen würdigte Herr Lehmann in seiner Ansprache. Auch bot er den Thaldorfer Pfingstburschen, obwohl seine Zeit als Brunnherr demnächst abläuft, weiterhin seine ganze Unterstützung an. Auch der Querfurter Bürgermeister Andreas Nette ergriff das Wort.
2: Ja, als Bürgermeister hat man Ziele, Ideen, Visionen. Erstmal das Grundsätzliche, dass unsere Schulstandorte erhalten bleiben, unsere Kindergartengebühren bezahlbar bleiben, Vision, dass vielleicht Gewerbegebiet Nord mit Firmen befüllt wird und wir viele Arbeitsplätze schaffen, wir irgendwelche Möglichkeiten finden, dem demografischen Wandel zu begegnen, die Stadtfinanzen zu ordnen. Und dann gibt es natürlich auch die kleinen Ideen. Die kleinen Ideen, die trotzdem einen riesengroßen Wert haben. Ein Beispiel, das konnten wir vor 2 Jahren einweihen, das ist unser Burgspielplatz, der mit unwahrscheinlich viel Engagement aus der Öffentlichkeit realisiert werden konnte und sich seitdem einer unwahrscheinlich großen Beliebtheit erfreut. Und ein weiteres Projekt, und jetzt bin ich bei dem Punkt, das ist dieses Kuh hier. Und die Idee für dieses Kuh, die ist mir im Urlaub gekommen. Es gibt ja diesen Canaletto-Blick in Dresden. Aber eigentlich ist bei mir der Groschen richtig gerutscht. Und das ist eigentlich ein Vorgriff auf das, was dann passieren sollte, als ich dich besucht habe in Kroatien, Dietrich. Ja, Ivinjerac. Da gibt es so ein Herz, auch als Bilderrahmen im Grunde genommen. Und da dachte ich mir, als man da so sitzt, in der Cafeteria, nicht bei Kaffee, aber vielleicht bei Bier, sowas können wir auch in Querfurt hier brauchen. Und dann passierte eins, Dietrich wurde Brunnherr im vorigen Jahr. Und noch am Brunnherrentisch, was können wir machen? Ich sage, Dietrich, ich habe eine Idee, ich weiß aber nicht, ob wir es hinkriegen. Aber du hast es geschafft. Heute stehen wir hier und aus der Idee ist Wirklichkeit geworden. Genauso wie du es gesagt hast, soll es in Zukunft im Grunde genommen Querfurt und unsere Burg ja in die Welt tragen und Werbung für unsere Stadt, für unsere Burg machen. An der Stelle, an alle, die das unterstützt haben, es war wirklich auch eine abenteuerliche Geschichte, bis wir heute hier stehen durften. Christian Lehmann von Hillstar, immer mal haben wir bei dir im Büro gesessen, wir müssen da irgendwie gucken, wie wir das, welche Maße nehmen wir. An der TH Querfurt, wir waren ja selber vor Ort und haben noch mal mit dem Kollegen Heinze da gestanden und haben geschaut, wie können wir es, welche Maße machen wir, dass es passt. Und zum Schluss Firma Bernau natürlich auch. Vor allen Dingen kriegen wir den Winkel hin. Ich hatte immer so meine Zweifel, passt das am Ende auch, was hier konstruiert worden ist, damit letztendlich auch die Sichtachse stimmt und dann natürlich Steffen, der jetzt kurzfristig noch zum Schluss eingesprungen ist, auf die es auch immer Verlass und hier noch die Bank reinkonstruiert hat. Also an euch alle nochmal einen ganz, ganz großen Dank an alle, die das hier unterstützt haben. Ich habe die Hoffnung, dass es angenommen wird, dass es vor allen Dingen auch pfleglich behandelt wird. Ich denke mal auch ganz wichtig. In der Nacht wird es angestrahlt, das haben die Kollegen vom Bauhof noch kurzfristig realisiert, in unterschiedlichen Farben. Von daher ist, denke ich, heute ein guter Tag für Querfurt bei bestem Wetter. An dich, Dietrich, nochmal einen ganz, ganz großen Dank. Und jetzt freuen wir uns noch aufs Abschlussstück unserer Burgmusikschule. Sebastian Freisleben als Direktor ist ja heute auch da. Ihr habt ja auch euren Sitz hier auf der Burg und macht immer viel Werbung für unsere Stadt. Und deswegen jetzt nochmal unsere Burgmusikschule. Ja, und dann würde ich alle einladen für ein erstes offizielles Foto an unserem neuen Fotopunkt, an unserem neuen Highlight für Querfurt.

0: Bevor dann das angesprochene erste offizielle Foto geschossen wurde, hatte Annette noch eine kleine Aufmerksamkeit für Herrn Lehmann.
1: Und ich habe mir gedacht, als kleine Besonderheit, weil es ist wirklich eine Rarität, denn es gibt nur 120 Stück davon und wir haben ja dieses Jahr noch ein Jubiläum, und zwar 120 Jahre Stadtbad. Lieber Dietrich, für dich eine Flasche der Sonderedition, 120 Jahre Stadtbad, Sekt von unserem eigenen Weinberg, als kleine Erinnerung, lass es dir schmecken. Da kannst du mit deiner Frau auf wirklich diese tolle Sache anstoßen.
0: Dann war es aber soweit. Alle, die mit der Errichtung dieses neuen Wahrzeichens von Querfurt zu tun hatten, posierten gemeinsam mit den Kindern der Burgmusikschule für das erste offizielle Foto an dieser markanten Stelle.

Tradition zum Anfassen auf der Burg Querfurt. Am 13. Juni lud das Bauernmuseum zum alljährlichen Hoffest mit Hofparty ein. Ab 11 Uhr öffneten sich die Tore für einen Tag im Zeichen des ländlichen Lebens vergangener Zeiten. Neben historischen Traktoren in der Scheune gab es auf dem Gelände traditionelle Handwerkskunst zu entdecken. So konnten die Besucher unter anderem einem Hufschmied dabei über die Schulter schauen, wie er das Eisen im Feuer erhitzte und mit dem Hammer in Form brachte oder wie Seile gebunden werden. Auch regionale Händler präsentierten ihre handgemachten Waren und Produkte. Pünktlich um 14 Uhr übernahm dann das Jugendblasorchester der Bergmusikschule Querfurt unter der Leitung von Josef Simmet das Kommando.

0: Schauen Sie mal, ohne Krawatte liefen zu meiner Zeit die Landstreicher rum. Und ich empfinde es immer eine Unehrerbietung gegenüber den Frauen, die sich doch gewöhnlich ein bisschen hübsch machen. Eine Ungehörigkeit der Männer. Die sollen gefälligst nicht mit Schillerkarren, oder na, Schillerkarren geht noch, aber so Hemd offen, 3-Tage-Bart, Glatze, Bauch. Nee, das ist eine Nichtachtung der Frauen in meinen Augen. Das wollte ich mal gesagt haben.
1: Der Schlips ist grün, ist das Ihre Lieblingsfarbe?
0: Ja, nein, blau. Blau. Aber grün kommt gleich dahinter.
1: Und Sie kennen sich ja aus mit Farben, nicht?
0: Da, als Maler muss man das schon ein bisschen. Das ist mein Elternhaus. Da bin ich geboren, aufgewachsen. Habe 20 Jahre gewohnt mit meiner zahlreichen Familie. Ich habe 5 Kinder in die Welt gesetzt. Wurde uns zu enge. Da haben wir uns ein anderes Haus ausgebaut.
1: Aber gekauft hat es einstmals Ihr Großvater?
0: Mein Vater. 1919. Und da bin ich auch gleich zur Welt gekommen. In dem neuen Haus. Ja, und zwar ist das ein historisches Gebäude, wie wieder das Schild ausweist. Es war Chausseehaus, war natürlich viel kleiner. Dem Grundriss des Kellers nach war es nur ein Viertel groß. Aber schon solide aus Backsteinquadern gebaut. Es sind solche Backsteinquader. War dann Chausseehaus der Mansfeld AG. Hier war nämlich die Hauptverbindung zu den Hütten, von Schächten zu den Hütten. Und hier wurde Zoll erhoben.
1: Okay. Mussten die alle Zoll bezahlen?
0: Na, natürlich sind die Mansfeld-Leute nicht, aber die, zum Beispiel der Gutsbesitzer, Herr Kassenbrock, der musste Zoll bezahlen und war bitterböse. Und hat die auch bekämpft, diese. Da hat der Mansfeld dauernd Knüppel zwischen den Beinen. Die Mansfeld hat nämlich die Landarbeiter, die er geholt hat, aus Polen abgeworben. Ja, die waren die Spinnefeinde, die haben Prozesse prozessiert, noch und noch, Mansfeld und Herr Kassenbrock. Das war landwirtschaftlich genutzt, der ganze Block hier. Da sind die Ställe noch gewesen, die kenne ich noch als kleiner Junge. Und da unter der Vorgänger, der Uhrmacher Kegel, der hat das in Parzellen verkauft. Und hat sich einmauern lassen von einem Nachbarn. Der hat sich dran geklatscht, der andere Nachbar. Und übrig geblieben ist ein Hof wie eine Stube so groß. Keine Einfahrt.
1: Da haben Sie gespielt oder haben Sie woanders gespielt?
0: In dem Hof, nee, der Spielplatz war hier drüben. Hier drüben war ein herrlicher Kastaniengarten. Ein Bierlokal mit uralt Kastanien. Da wohnte mein Freund Fritzchen Bayer, der Gastwirt. Das war mein Spielplatz. Man konnte ja damals ungestört über die Straße. Hier war ja kaum Verkehr 1927, 28. Nicht, das muss ich ja betonen. Ich bin Jahrgang 19. Also Urgestein, sozusagen. So, mal gucken. So, ich gehe schon mal vorne weg, ja. So, das war als lange Jahre war bis hierher noch Steigebäude. Also war das Stück nicht zu fassen, ja.

0: Ich stelle vor, meine Unterlinden, Mansfeld, Unterlingen, ein Platz in Helbra, der mir ganz, ganz besonders am Herzen liegt. Vor Jahren war das ein Platz, festgestampft, Parkplatz und Tummelplatz für Geräte. Es war Chaos. Und die Linden, die alten, schönen, ehrwürdigen Linden, waren in Gefahr. Da habe ich, jetzt klopfe ich mich mal selber auf die Schulter, so lange gestänkert, bis man Abhilfe ließ. Und zwar war mein Plan, das ganze Terrain umfliegen und Rasen säen. Und kein Parken und nichts als grüne Lunge sozusagen. Aber das habe ich nicht durchgekriegt, aber ich habe durchgekriegt, dass die Linden Baumscheiben gekriegt haben. Jetzt sind sie wenigstens vor dem Untergang geschützt. Dass die überlebt haben.
1: Wie alt sind die Linden?
0: 1700 gepflanzt. Nach dem Brand sind die gepflanzt worden.
1: Nach welchem Brand?
0: 1701. Da war der große Brand.
1: In Helbra.
0: Eins wurden die Linden gepflanzt und zu gleicher Zeit muss der Brand stattgefunden haben. Auch bitte um Entschuldigung, wenn ich die genaue Jahreszahl jetzt nicht weiß, aber so in etwa ist das ganze Dorf abgebrannt, bis auf den Kirchturm, alles weg, alles abgebrannt. Also ein älteres Gebäude gibt es in Helbra leider nicht mehr.
1: Die Ursache?
0: Ein Markt soll beim Essen kochen nicht aufgepasst haben. Wird erzählt, aber ob es verbürgt ist, man weiß es nicht genau. Nicht so, so ein Brand, das ist es brennt und die Ursachen die sind ja heutzutage sogar manchmal nicht klar. Schauen Sie sich das an, muss man da nicht in den Hut ziehen vor so viel Urwüchsigkeit? Also ich persönlich ziehe vor jedem Baum übrigens, bin ein großer Baumfreund. Und wenn ich so einen alten Veteranen sehe, also meine Referenz.

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Es sang die Nachtigall mit ihrem süßen Schall, sang lieb und sang Leiden. Linz, Hermann Linz. Sang lieb und sang Schmerz, lang ist das Leben, aber kurz die Maienzeit. Linz, aber das finde ich so gut. Jetzt freue ich mich, dass ich mal eine Schlamperei der Gemeinde Helbra zur Sprache bringen darf. Man sieht hier dieses wunderschöne Bergbaudenkmal. Das war einst rechts und links umsäumt von zwei riesen Blautannen, 15 Meter hoch, mit so einem Stamm. Umfang und kerngesund. Eines Tages sind die gefällt. Und zwar empfinde ich das Denkmal mit den Bäumen als Ensemble, als Denkmalsensemble. Bei Nacht und Nebel fallen die beiden Bäume. Ohne Verhandlung, wie sich das gehört. Es gehört nämlich vor der Kommission, wenn Bäume gefällt werden. Und gerade in diesem Zusammenhang. Schauen Sie sich das an, das sieht jetzt aus wie eine Steppe. Das soll der Ersatz sein hier, das darf strunken. Das haben sie als Ersatz, sagt der Bürgermeister. Also ich empfinde das als eine Schande, dass man das zerstört hat. Und ich freue mich, dass ich mal das hier zur Sprache bringen darf.

gleich anschließend gebaut. Da ist auch baulich. Wir sind hier im Ortskern, im alten Helbra. Es war ja früher so, dass sich rund um die Kirche immer die Häuschen so wie eine Herde Schafe geschart haben. Ich finde den Vergleich immer so hübsch, Hirte und Schafe. Und jedenfalls ist das, ursprünglich ist natürlich nicht mehr viel vorhanden. Wie gesagt, das Haus hier, das ist älteste, ich glaube, das ist nur wenig beschädigt worden beim Brand. Das ist daneben, wo Vaillant dran steht, das war die Gemeindebäckerei. Das war eben früher so. War ja ein Bauerndorf, das Helbra, so bis 1850. Mit ein paar nebenbei so ein bisschen in der Erde gebuddelt und haben Erz gesucht mit Schiebkarre und Sack. Aber der Hauptcharakter von Helbra war landwirtschaftlich. Und die Hausfrauen ließen ihr Brot und Kuchen backen. Nur in dieser Bäckerei. Die gehörte der Kirche und die wachte eifersüchtig, dass die Leutchen auch in ihrer Bäckerei buken. Das wurde dann jeweils verpachtet an Bäckermeister. Aber der Pachtzins war recht hoch. Da gibt es auch noch Dokumente. Die sind alle nicht reich geworden, die Bäcker. Viele haben aufgegeben, weil die Kirche so habgierig war. Das war das kulturelle Zentrum, da spielte sich die Öffentlichkeit an. Hier wurden die Ratssitzungen. Leider ist von diesem Komplex, das war mal ein Riesen-Etablissement mit Tanzsaal und... Aber es ist nichts mehr ursprünglich erhalten, leider. Allerdings, das Haus mit dem Walmdach, das ist noch alt. Aber wie gesagt, da weiß auch keiner mehr, wie das wirklich grundrissmäßig, das weiß keiner mehr. Das ist so umgebaut worden. Man sieht ja hier die alten Gässchen noch.

So ein simpler Fensterladen macht mir Freude. So unmodern bin ich nun mal. Verzeihung. Oder wenn ich eine alte Mauer sehe, so mit aus Bruchsteinen.

0: Wir sehen jetzt dieses eigentlich scheußliche Gebäude hier zur Linken. Heißt heute offiziell Lindenhof. Hieß früher Ritterhof und war wirklich dem Ritterhof, also ein Gut, zugehörig. Und was wir sehen, ist der Pferdestall, der übrig geblieben ist. Das andere ist verschwunden vom Gut. Und zwar hat das im Rahmen der Wohnungsbeschaffung im 19. Jahrhundert die Mansfeld genutzt. Zunächst war es von Kassenbrocken gut, die Wohnstätte für die Sachsengänger. Das waren die Leute aus Oberschlesien, die zur Erntehilfe kamen. Sachsengänger hießen die. Die lebten unter scheußlichen Bedingungen. Wie gesagt, es war ein Pferdestall und da war auch der Pferdestall geblieben und die Leute mussten da drin wohnen. Denn die gingen nicht wieder nach Hause, denn die blieben in Hellbra. Man muss sich vorstellen, ein Pferdestall hat keine Fenster, der hat nur ein bisschen Oberlicht. Der Fußboden war in früheren Zeiten Lehmstampf. Da haben die Leute drin gehaust. Die Mansfeld hat das dann später etwas verbessert, haben Fenster reingebrochen und gedielt. Aber ein vornehmes Wohnen ist es nie geworden, der Ritterhof. Er stand immer auch in schlechten Ruf. Wer im Ritterhof wohnte, der war sozial nicht gerade sehr angesehen, wie aus den Familienhäusern. Dasselbe Theater. Weiß ich nicht. Wir kennen uns eigentlich alle, die alten Leute. Nicht? Nicht? Wir kennen uns, aber wie sie heißt, weiß ich.
1: Ja.
0: Wer ich bin, wissen Sie
1: ja,
0: doch.
1: Ja, ich weiß, Herr Turm.
0: Ja.
1: Ein Doktor gewesen, so
0: ja.
1: Heute.
0: Ja. Ja, gesünder werden wir nicht mit den Jahren, ne?
1: Wie?
0: Gesünder werden wir nicht mit den Jahren. Freue ich mich immer, wenn ich Altersgenossen treffe, aber richtig Gleichaltrige finde ich nicht mehr. Die sind alle weg.
1: Manche haben keinen Zaun.
0: Das Gebäude, das ist Hellbras attraktivstes Gasthaus. Früher genannt der Kronprinz, konnte es natürlich nicht mehr heißen. Das war ja feudal, Kronprinz, heißt jetzt Rautenkranz. Leider hat der Wirt schlechte Wirtschaft und es ist zurzeit geschlossen. Hatte früher einen riesen Tanzsaal hinten raus und es war immer jede Woche Tanz. Es ist unfassbar. Es war was los in Hellbra, kann ich Ihnen sagen.
2: Und dann war da noch die katholische Kirche St. Barbara, gleich in unmittelbarer Nachbarschaft zum Rautenkranz. Sie bildet das Ende des kleinen Rundgangs durch Hellbra.
0: Wir haben ja durch die Bergarbeiterzuwanderung viel katholisches Bevölkerungsanteil gekriegt und die brauchten ihre Kirche. Jetzt hat man behelfsmäßig eine bessere Hütte gebaut als Kirche, aber das hat, es wurden immer mehr Katholiken. Da hat man dann um die Jahrhundertwende St. Barbara ist gewidmet gebaut. Ich finde, ein Recht für diese Zeit damals, da hat man ja viel dummes Zeug gebaut. Aber die Kirche ist im Stil, würde ich sagen, recht ordentlich gemacht. Ich selbst bin ja kein Christ. Bin kein Christ. Aber ich gehe ab und zu mal in die Messe.
3: Hier in die katholische?
0: In diese, ja. Zunächst haben die mich aber ganz schief angeguckt, die Katholiken. Was will denn der Turm in unserer Kirche? Interessiert mich. Erstmal freue ich mich, dass es Menschen gibt, die jenseits des Euro noch ihren Glauben haben. Imponiert mir irgendwo. Ich habe leider nicht. Aber wie gesagt, ich gehe ab und zu zur Messe. Als Belohnung, ich zahle ja keine Kirchensteuer, habe ich ihnen 3 Bilder geschenkt, der Kirche. Der alte Papa, rauchen tut er noch wie ein Schlot. Aber ich rauche seit 73 Jahren, mit 20 war es der erste, und lebe immer noch. Also man stirbt nicht unbedingt. Freilich weiß ich, das ist nicht der Gesundheit dienlich. Der Mensch ist voll schwach. Außerdem hat mir der Arzt gesagt, die Entzugserscheinung, sollte ich aufhören, wären schlimmer als weiterrauchen. Und den Rest in meinem Leben, den schaffe ich auch noch mit Zigarette. Oh. Außerdem, Helmut Schmidt tut's auch.

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Burg erwacht, hieß es am letzten Aprilwochenende. Dort startete die Burg Querfurt mit einem großen Familienfest in die neue Saison. In der Burgkirche und im Märchenzelt tauchten die kleinen Gäste in eine Welt voller Elfen, Drachen und Zauberer ein. Ob Kinderschminken, Karussell oder Ritterkämpfe für die Kleinen, um nur einiges zu nennen, für jeden war etwas Passendes dabei. So war auf dem Burghof Geschicklichkeit gefragt, zum Beispiel beim Bogenschießen oder beim Stelzenlauf. Für Abenteuer war überall gesorgt. Ein Highlight war die große Burgrallye, bei der die Kinder gemeinsam auf Schatzsuche gingen, begleitet von Gauklern und Rittern, die für echtes Mittelalter-Flair sorgten. Und selbstverständlich durften die kulinarischen Leckereien auf dem Gelände nicht fehlen, und das bei schönstem Frühlingswetter.

0: Am 28. April war ein Termin für den ersten Spatenstich für die Baumaßnahme am Fliederweg in Querfurt Süd angesetzt. Dazu begrüßte Bürgermeister Andreas Nette, Vertreter des Querfurter Bauausschusses, der Fraktionsvorsitzenden des Stadtrates, der bauausführenden Firmen sowie der Volkssolidarität und der Wohnungsbaugenossenschaft Querfurt EG.
1: Ja, Hintergrund dieser Maßnahme reicht im Grunde genommen schon eine ganze Weile zurück, denn gerade bis zum Jahr 2021 wurde, mal abgesehen von den Maßnahmen, die vorrangig dann Ende der 90er und Anfang der 2000er gelaufen sind, relativ wenig hier in Querfurt Süd investiert. 2021 haben wir dann ein erstes Zeichen gesetzt am Buchenweg, auch als Gemeinschaftsbaumaßnahme zwischen Stadt Querfurt, Wohnungsbaugenossenschaft und Wohnungsbaugesellschaft. Der Handlungsbedarf ist, denke ich, wenn man sich hier im Wohngebiet bewegt, deutlich sichtbar, sodass wir uns auch über verschiedene Förderkulissen informiert haben. Mit dem Doppelhaushalt 2025-2026 planen wir diese Maßnahme hier am Fliederweg, wohlgemerkt zu 100% aus Eigenmitteln der Stadt, zu dem Zeitpunkt planungsseitig finanziert. Warum? Ich denke, gerade bei den Gehwegen wird es deutlich, aber auch bei der Fahrbahn hier ist Handlungsbedarf gegeben, auch insbesondere aufgrund natürlich unserer Wohnungsbau, unserer Volkssolidarität mit dem ganzen Lieferverkehr, mit dem Gästeverkehr, mit der Kita und so weiter, sodass hier, ich sage mal, eine relativ hohe Frequentierung ist und der Bereich sehr stark genutzt wird. Wir haben dann das Ganze planen lassen, zusammen mit dem Bauamt und dem Büro Böhm. Wir wollen hier auf 200 Meter bituminös die Fahrbahn erneuern, die Gehwege mit Rechteckgrau instand setzen und auch die Müllcontainerstellplätze sowie die Parkstellplätze insgesamt rundum erneuern. Es werden Baufällarbeiten erforderlich sein. Dafür kommen natürlich wieder Ersatzpflanzungen hier auf den Platz. Nach erfolgter Ausschreibung, wo sich 8 Unternehmen beteiligt haben, hat Hochtief Konetzny letztendlich den Zuschlag erhalten. Insgesamt Investitionskosten für diese Baumaßnahme sind rund 630.000 Euro. 20% davon trägt die Wohnungsbaugenossenschaft für die Parkstellflächen und die Containerstellplätze und wir als Stadt Querfurt praktisch den übrigen Teil. Was wir, als wir damals geplant haben, noch nicht wussten, ist der Faktor Sondervermögen, der uns jetzt hier in die Karten spielt, denn und da ist es auch vom Stadtrat so beschlossen worden, diese Maßnahme werden wir voll aus dem Budget, rund 4,2 Millionen Euro bekommt ja die Stadt Querfurt aus dem Sondervermögen des Bundes, also zu 100% finanzieren, sodass also letztendlich damit auch eine Entlastung für unseren Haushalt und letztendlich damit auch eine Komponente für unsere Haushaltskonsolidierungsmaßnahme darüber beigetragen wird. Diese Baumaßnahme hier am Fliederweg ist im Grunde genommen der Auftakt für eine ganze Reihe von weiteren Baumaßnahmen, die wir planen, noch in diesem Jahr hier in Querfurt Süd stattfinden zu lassen. Wir wollen im Grunde genommen sämtliche noch nicht sanierten Fahrbahnen hier in Querfurt Süd erneuern. Also Ahornstraße, Pappelstraße, Buchen- und Eichenweg sind damit umfasst, sodass diese Maßnahmen, die hier stattfinden, zusammen mit der Fliederwegmaßnahme insgesamt ja, 4 Maßnahmen, 5 Maßnahmen von insgesamt 12 Tiefbaumaßnahmen, Tiefbauprojekten, die wir dieses Jahr in die Umsetzung bringen wollen, darstellen. Das alles insgesamt umfasst ein Investitionsvolumen von rund 4,2 Millionen Euro, von dem auch ein Großteil auf den Ortsteilen verstoffwechselt wird. Und allein hier in Querfurt Süd wollen wir dieses Jahr insgesamt über die genannten Maßnahmen rund 1 Million Euro investieren.
0: Dann konnten alle maßgeblich Beteiligten den symbolischen ersten Spatenstich vollziehen. Das Ziel der Maßnahme ist eine nachhaltige Verbesserung der Straßeninfrastruktur und somit auch des Wohnumfeldes insgesamt in Querfurt Süd.
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0: Querforderkuh soll es heißen. Das Projekt des scheidenden Brunnenherrns Dieter Lehmann, das am 19. Mai der Öffentlichkeit präsentiert wurde. Bevor er jedoch das Wort ergriff, waren die Kinder der Burgmusikschule an der Reihe. Ich bin

0: Ja, also wir übergeben heute mein Objekt. Gott sei Dank haben wir das dies noch rechtzeitig fertig bekommen. Denn Pfingsten, meine Zeit läuft ab nächste Woche, ist vorbei mit Brunnherr, ein Jahr Brunnherr. Es war ein unglaubliches Jahr, wo ich unglaublich viel gelernt habe, sehr viele tolle Menschen kennengelernt habe, die meinen Horizont enorm erweitert haben. Es war eine wunderbare Zeit und hat mir persönlich viel gegeben und ich möchte ein wenig zurückgeben. Das ist also mein Brunnherr-Objekt für dieses Jahr. Da möchte ich mich natürlich bedanken bei denjenigen, die mir da enorm geholfen haben. Niemals hätte man von der Idee ohne den Handwerkern alle aus Querfurt was machen können.
1: Die Unterstützer sind auf einer Tafel festgehalten. Jeden von ihnen würdigte Herr Lehmann in seiner Ansprache. Auch bot er den Kahldorfer Pfingstburschen, obwohl seine Zeit als Brunnenherr demnächst abläuft, weiterhin seine ganze Unterstützung an. Auch der Querfurter Bürgermeister Andreas Nette ergriff das Wort.
2: Ja, als Bürgermeister hat man Ziele, Ideen, Visionen. Erstmal das Grundsätzliche, dass unsere Schulstandorte erhalten bleiben, unsere Kindergartengebühren bezahlbar bleiben. Vision, dass vielleicht Gewerbegebiet Nord mit Firmen befüllt wird und wir viele Arbeitsplätze schaffen. Wir irgendwelche Möglichkeiten finden, dem demografischen Wandel zu begegnen, die Stadtfinanzen zu ordnen. Und dann gibt es natürlich auch die kleinen Ideen. Die kleinen Ideen, die trotzdem einen riesengroßen Wert haben. Ein Beispiel, das konnten wir vor 2 Jahren einweihen, das ist unser Burgspielplatz, der mit unwahrscheinlich viel Engagement aus der Öffentlichkeit realisiert werden konnte und sich seitdem einer unwahrscheinlich großen Beliebtheit erfreut. Und ein weiteres Projekt, und jetzt bin ich bei dem Punkt, das ist dieses Kuh hier. Und die Idee für dieses Kuh, die ist mir im Urlaub gekommen. Es gibt ja diesen Canaletto-Blick in Dresden. Aber eigentlich ist bei mir der Groschen richtig gerutscht und das ist eigentlich ein Vorgriff auf das, was dann passieren sollte, als ich dich besucht habe in Kroatien, Dietrich. Ivinjerac. Da gibt es so ein Herz, auch als Bilderrahmen im Grunde genommen. Und da dachte ich mir, als man da so sitzt, in der Cafeteria, nicht bei Kaffee, aber vielleicht bei Bier. Sowas können wir auch. Sowas können wir auch in Querfurt hier brauchen. Und dann passierte eins. Dietrich wurde Brunnherr im vorigen Jahr. Und noch am Brunnherrentisch, was können wir machen? Ich sage, Dietrich, ich habe eine Idee. Ich weiß aber nicht, ob wir es hinkriegen. Aber du hast es geschafft. Heute stehen wir hier und aus der Idee ist Wirklichkeit geworden. Genauso wie du es gesagt hast, soll es in Zukunft im Grunde genommen Querfurt und unsere Burg ja in die Welt tragen und Werbung für unsere Stadt, für unsere Burg machen. An der Stelle, an alle, die das unterstützt haben, es war wirklich auch eine abenteuerliche Geschichte, bis wir heute hier stehen durften. Christian Lehmann von Hilster, immer mal haben wir bei dir im Büro gesessen. Wir müssen da irgendwie gucken, wie wir das, welche Maße nehmen wir. An der TH Querfurt, wir waren ja selber vor Ort und haben noch mal mit dem Kollegen Heinze da gestanden und haben geschaut, wie können wir es, welche Maße machen wir, dass es passt. Und zum Schluss Firma Bernau natürlich auch. Vor allen Dingen kriegen wir den Winkel hin. Ich hatte immer so meine Zweifel, passt das am Ende auch, was hier konstruiert worden ist, damit letztendlich auch die Sichtachse stimmt und dann natürlich Steffen, der jetzt kurzfristig noch zum Schluss eingesprungen ist, auf die ich es auch immer verlasse und hier noch die Bank reinkonstruiert hat. Also an euch alle nochmal einen ganz, ganz großen Dank an alle, die das hier unterstützt haben. Ich habe die Hoffnung, dass es angenommen wird, dass es vor allen Dingen auch pfleglich behandelt wird. Ich denke mal auch ganz wichtig. In der Nacht wird es angestrahlt, das haben die Kollegen vom Bauhof noch kurzfristig realisiert in unterschiedlichen Farben. Von daher ist, denke ich, heute ein guter Tag für Querfurt bei bestem Wetter. An dich, Dietrich, nochmal einen ganz, ganz großen Dank. Und jetzt freuen wir uns noch aufs Abschlussstück unserer Burgmusikschule. Sebastian Freisleben als Direktor ist ja heute auch da. Ihr habt ja auch euren Sitz hier auf der Burg und macht immer viel Werbung für unsere Stadt. Und deswegen jetzt nochmal unsere Burgmusikschule. Ja, und dann würde ich alle einladen für ein erstes offizielles Foto an unserem neuen Fotopunkt, an unserem neuen Highlight für Querfurt.

0: Bevor dann das angesprochene erste offizielle Foto geschossen wurde, hatte Annette noch eine kleine Aufmerksamkeit für Herrn Lehmann.
1: Und ich habe mir gedacht, als kleine Besonderheit, weil es ist wirklich eine Rarität, denn es gibt nur 120 Stück davon und wir haben ja dieses Jahr noch ein Jubiläum, und zwar 120 Jahre Stadtbad. Lieber Dietrich, für dich eine Flasche der Sonderedition, 120 Jahre Stadtbad, Sekt von unserem eigenen Weinberg, als kleine Erinnerung, lass es dir schmecken. Da kannst du mit deiner Frau wirklich diese tolle Sache anstoßen.
0: Dann war es aber soweit. Alle, die mit der Errichtung dieses neuen Wahrzeichens von Querfurt zu tun hatten, posierten gemeinsam mit den Kindern der Burgmusikschule für das erste offizielle Foto an dieser markanten Stelle.
2: Tradition zum Anfassen auf der Burg Querfurt. Am 13. Juni lud das Bauernmuseum zum alljährlichen Hoffest mit Hofparty ein. Ab 11 Uhr öffneten sich die Tore für einen Tag im Zeichen des ländlichen Lebens vergangener Zeiten. Neben historischen Traktoren in der Scheune gab es auf dem Gelände traditionelle Handwerkskunst zu entdecken. So konnten die Besucher unter anderem einem Hufschmied dabei über die Schulter schauen, wie er das Eisen im Feuer erhitzte und mit dem Hammer in Form brachte oder wie Seile gebunden werden. Auch regionale Händler präsentierten ihre handgemachten Waren und Produkte. Pünktlich um 14 Uhr übernahm dann das Jugendblasorchester der Bergmusikschule Querfurt unter der Leitung von Josef Simmet das Kommando.

0: Das große Haus in Helbra-Ecke Hauptstraße, Thomas-Münzer-Straße kennt fast jeder. Dass das Gebäude schon uralt ist und früher Chausseehaus, also eine Art Zollstation war, ist sicher nicht so bekannt. Dieses und noch weitere interessante Details zu Helbra verriet der 93-jährige Maler Werner Thurm während eines Rundganges durch seinen Heimatort.
1: Hallo!
0: Aufgrund seines hohen Alters, nicht mehr so gut zu Fuß, ist der alte Herr oft mit einem Roller unterwegs, der ihn in der Regel sicher von A nach B bringt. Immer dabei hat er auch seinen Spazierstock und oft sieht man ihn so, mit sogenannter Schmittmütze und Krawatte.

0: Das ist mein Elternhaus. Da bin ich geboren, aufgewachsen, habe 20 Jahre gewohnt mit meiner zahlreichen Familie. Ich habe 5 Kinder in die Welt gesetzt. Wurde uns zu enge. Da haben wir uns ein anderes Haus ausgebaut.
1: Aber gekauft hat es einstmals Ihr Großvater?
0: Mein Vater. 1919. Und da bin ich auch gleich zur Welt gekommen. In dem neuen Haus. Ja, und zwar ist das ein historisches Gebäude, wie wieder das Schild ausweist. Es war Chausseehaus, war natürlich viel kleiner. Dem Grundriss des Kellers nach war es nur ein Viertel groß. Aber schon solide aus Backsteinquadern gebaut. Es sind solche Backsteinquader. War dann Chausseehaus der Mansfeld AG. Hier war nämlich die Hauptverbindung zu den Hütten, von Schächten zu den Hütten. Und hier wurde Zoll erhoben.
1: Okay. Mussten die alle Zoll bezahlen?
0: Natürlich die Mansfeld-Leute nicht, aber die, zum Beispiel der Gutsbesitzer, Herr Kassenbrock, der musste Zoll bezahlen und war bitterböse. Und hat die auch bekämpft, diese. Da hat der Mansfeld dauernd Knüppel zwischen die Beine. Die Mansfeld hat nämlich die Landarbeiter, die er geholt hat, aus Polen abgeworben. Ja, die waren die Spinnefeinde, die haben prozessiert noch und noch, Mansfeld und Herr Kassenbrock. Das war landwirtschaftlich genutzt, der ganze Block hier. Da sind die Ställe noch gewesen, die kenne ich noch als kleiner Junge. Und der Vorgänger, der Uhrmacher Kegel, der hat das in Parzellen verkauft. Und hat sich einmauern lassen von Nachbarn. Der hat sich dran geklatscht, der andere Nachbar. Und übrig geblieben ist ein Hof wie eine Stube so groß. Keine Einfahrt.
1: Da haben Sie gespielt oder haben Sie woanders gespielt?
0: In dem Hof, der falsche Spielplatz war hier drüben. Hier drüben war ein herrlicher Kastaniengarten. Ein Bierlokal mit uralten Kastanien. Da wohnte mein Freund Fritzchen Bayer, der Gastwirt. Und das war mein Spielplatz. Und man konnte ja damals ungestört über die Straße. Hier war ja kaum Verkehr 1927, 28. Nicht, das muss ich ja betonen. Ich bin Jahrgang 19. Also Urgestein, sozusagen. So, mal gucken. So, ich gehe schon mal vorne weg, ja. So, das war als lange Jahre war bis hierher noch Steigebäude. Also war das Stück nicht zu fassen, ja.

Ich stelle vor, meine Unterlinden, Mansfeld, Unterlingen, ein Platz in Hellbrau, der mir ganz, ganz besonders am Herzen liegt. Vor Jahren war das ein Platz, festgestampft Parkplatz und Tummelplatz für Geräte. Es war Chaos. Und die Linden, die alten, schönen, ehrwürdigen Linden, waren in Gefahr. Da habe ich, jetzt klopfe ich mich mal selber auf die Schulter, so lange gestänkert, bis man Abhilfe hieß. Und zwar war mein Plan, das ganze Terrain umfliegen und Rasen säen.

0: und kein Parken und nichts als grüne Lunge sozusagen. Aber das habe ich nicht durchgekriegt, aber ich habe durchgekriegt, dass die Linden Baumscheiben gekriegt haben. Jetzt sind sie wenigstens vor dem Untergang geschützt. Dass die überlebt haben.
1: Wie alt sind die Linden?
0: 1700 gepflanzt. Nach dem Brand sind die gepflanzt worden.
1: Nach welchem Brand?
0: 1701. Da war der große Brand.
1: In Elbra.
0: Eins wurden die Linden gepflanzt und zu gleicher Zeit muss der Brand stattgefunden haben. Auch bitte um Entschuldigung, wenn ich die genaue Jahreszahl jetzt nicht weiß, aber so in etwa ist das ganze Dorf abgebrannt, bis auf den Kirchturm, alles weg, alles abgebrannt. Also ein älteres Gebäude gibt es in Elbra leider nicht mehr.
1: Die Ursache?
0: Ein Markt soll beim Essen kochen nicht aufgepasst haben. Wird erzählt, aber ob es verbürgt ist, man weiß es nicht genau. Nicht nur so ein Brand, das ist es brennt und die Ursachen die sind ja heutzutage sogar manchmal nicht klar. Schauen Sie sich das an, muss man da nicht in den Hut ziehen vor so viel Urwüchsigkeit. Also ich persönlich ziehe vor jedem Baum übrigens, bin ein großer Baumfreund. Und wenn ich so einen alten Veteran sehe, also meine Referenz.

Herzblatt am Lindenbaum, o süßer mein Traum. Es sang die Nachtigall mit ihrem süßen Schall, sang lieb und sang Leiden. Lenz, Hermann Lenz. Sang lieb und sang Schmerz, lang ist das Leben, aber kurz die Maienzeit. Lenz, aus, das finde ich so gut. Jetzt freue ich mich, dass ich mal eine Schlamperei der Gemeinde Helbra zur Sprache bringen darf. Man sieht hier dieses wunderschöne Bergbaudenkmal. Das war einst rechts und links umsäumt von zwei riesen Blautannen, 15 Meter hoch, mit so einem Stamm. Umfang und kerngesund. Eines Tages sind die gefällt. Und zwar empfinde ich das Denkmal mit den Bäumen als Ensemble, als Denkmalsensemble. Bei Nacht und Nebel fallen die beiden Bäume. Ohne Verhandlung, wie sich das gehört. Es gehört nämlich vor der Kommission, wenn Bäume gefällt werden. Und gerade in diesem Zusammenhang. Schauen Sie sich das an, das sieht jetzt aus wie eine Steppe. Das soll der Ersatz sein hier, das da strunken. Das haben sie als Ersatz, sagt der Bürgermeister. Also ich empfinde das als eine Schande, dass man das zerstört hat. Und ich freue mich, dass ich mal das hier zur Sprache bringen darf. Anschließend gebaut. Da ist auch baulich. Wir sind hier im Ortskern, im alten Helbra. Es war ja früher so, dass sich rund um die Kirche immer die Häuschen so wie eine Herde Schafe geschart haben. Ich finde den Vergleich immer so hübsch, Hirte und Schafe. Und jedenfalls ist das die ursprünglich ist natürlich nicht mehr viel vorhanden. Wie gesagt, das Haus hier, das ist älteres. Ich glaube, das ist nur wenig beschädigt worden beim Brand. Das ist daneben, wo Vaillant dran steht, das war die Gemeindebäckerei. Das war eben früher so. Die war ja ein Bauerndorf, das Helbra, so bis 1850. Mit ein paar nebenbei so ein bisschen in der Erde gebuddelt und haben Erz gesucht mit Schiebkarre und Sack. Aber der Hauptcharakter von Helbra war landwirtschaftlich. Und die Hausfrauen ließen ihr Brot und Kuchen backen. Nur in dieser Bäckerei. Die gehörte der Kirche. Und die wachte eifersüchtig, dass die Leutchen auch in ihrer Bäckerei buken. Das wurde dann jeweils verpachtet an Bäckermeister. Aber der Pachtzins war recht hoch. Da gibt es auch noch Dokumente. Die sind alle nicht reich geworden, die Bäcker. Viele haben aufgegeben, weil die Kirche so habgierig war. Das war das kulturelle Zentrum, da spielte sich die Öffentlichkeit an. Hier wurden die Ratssitzungen. Leider ist von diesem Komplex, das war mal ein riesen Etablissement mit Tanzsaal und aber es ist nichts mehr ursprünglich, leider. Allerdings, das Haus mit dem Walmdach, das ist noch alt. Aber wie gesagt, da weiß auch keiner mehr, wie das wirklich grundrissmäßig, das weiß keiner mehr. Das ist so umgebaut worden. Man sieht ja hier die alten Gässchen noch.

So ein simpler Fensterladen macht mir Freude. So unmodern bin ich nun mal. Verzeihung. Oder wenn ich eine alte Mauer sehe, so mit aus Bruchsteinen.

0: Wir sehen jetzt dieses eigentlich scheußliche Gebäude hier zur Linken. Heißt heute offiziell Lindenhof. Hieß früher Ritterhof und war wirklich dem Ritterhof, also ein Gut, zugehörig. Und was wir sehen, ist der Pferdestall, der übrig geblieben ist. Das andere ist verschwunden vom Gut. Und zwar hat das im Rahmen der Wohnungsbeschaffung im 19. Jahrhundert die Mansfeld genutzt. Zunächst war es von Kassenbrocken Gut die Wohnstätte für die Sachsengänger. Das waren die Leute aus Oberschlesien, die zur Erntehilfe kamen. Sachsengänger hießen die. Die lebten unter scheußlichen Bedingungen. Wie gesagt, es war ein Pferdestall und da war auch der Pferdestall geblieben und die Leute mussten da drin wohnen. Denn die gingen nicht wieder nach Hause, denn die blieben in Hellbrau. Man muss sich vorstellen, ein Pferdestall hat keine Fenster, der hat nur ein bisschen Oberlicht. Der Fußboden war in früheren Zeiten Lehmstampf. Und da haben die Leute drin gehaust. Die Mansfeld hat das dann später etwas verbessert, haben Fenster reingebrochen und gedielt. Aber ein vornehmes Wohnen ist es nie geworden, der Ritterhof. Er stand immer auch in schlechten Ruf. Wer im Ritterhof wohnte, der war sozial nicht gerade sehr angesehen, wie aus den Familienhäusern, dasselbe Theater. Weiß ich nicht. Wir kennen uns eigentlich alle, die alten Leute, nicht? Nicht? Wir kennen uns, aber wie sie heißt, weiß ich.
1: Ja.
0: Wer ich bin, wissen Sie
1: ja,
0: doch.
1: Ja, ich weiß, Herr Turm.
0: Ja.
1: Ein Doktor gewesen, so
0: ja.
1: Heute.
0: Ja. Ja, gesünder werden wir nicht mit den Jahren, ne?
1: Wie?
0: Gesünder werden wir nicht mit den Jahren. Freue ich mich immer, wenn ich Altersgenossen treffe, aber richtig Gleichaltrige finde ich nicht mehr. Die sind alle weg. Das Gebäude, das ist Hellbraus attraktivstes Gasthaus. Früher genannter Kronprinz, konnte es natürlich nicht mehr heißen. Das war ja feudal, Kronprinz, heißt jetzt Rautenkranz. Leider hat der Wirt schlechte Wirtschaft und es ist zurzeit geschlossen. Hatte früher einen riesen Tanzsaal hinten raus und es war immer jede Woche Tanz. Es ist unfassbar. Es war was los in Hellbrau, kann ich Ihnen sagen.
2: Und dann war da noch die katholische Kirche St. Barbara, gleich in unmittelbarer Nachbarschaft zum Rautenkranz. Sie bildet das Ende des kleinen Rundgangs durch Hellbrau.
0: Wir haben ja durch die Bergarbeiterzuwanderung viel katholisches Bevölkerungsanteil gekriegt und die brauchten ihre Kirche. Jetzt hat man behelfsmäßig eine bessere Hütte gebaut als Kirche, aber es wurden immer mehr Katholiken und da hat man dann um die Jahrhundertwende St. Barbara ist gewidmet gebaut. Ich finde, ein Recht für diese Zeit damals, da hat man ja viel dummes Zeug gebaut. Aber die Kirche ist im Stil, würde ich sagen, recht ordentlich gemacht. Ich selbst bin ja kein Christ. Bin kein Christ. Aber ich gehe ab und zu mal in die Messe.
3: Hier in die katholische?
0: In diese, ja. Zunächst haben die mich aber ganz schief angeguckt, die Katholiken. Was will denn der Turm hier in unserer Kirche? Interessiert mich. Erstmal freue ich mich, dass es Menschen gibt, die jenseits des Euro noch ihren Glauben haben. Imponiert mir irgendwo. Ich habe leider nicht. Aber wie gesagt, ich gehe ab und zu zur Messe. Als Belohnung, ich zahle ja keine Kirchensteuer, habe ich ihnen 3 Bilder geschenkt der Kirche. Der alte Papa, rauchen tut er noch wie ein Schlot. Aber ich rauche seit 73 Jahren, mit 20 war es der erste, und lebe immer noch. Also man stirbt nicht unbedingt. Freilich weiß ich, das ist nicht der Gesundheit dienlich. Der Mensch ist voll schwach. Außerdem hat mir der Arzt gesagt, die Entzugserscheinung sollte ich aufhören, wären schlimmer als weiterrauchen. Und den Rest in meinem Leben, den schaffe ich auch noch mit Zigarette. Oh. Außerdem, Helmut Schmidt tut's auch.

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0: Hallo und herzlich willkommen, liebe Zuschauerinnen und Zuschauer bei Punktum, Ihrem regionalen Fernsehprogramm, zu einer weiteren Ausgabe von Zu Gast. Und ich freue mich mal wieder, Jutta Fischer hier begrüßen zu können. Herzlich willkommen. Und ich will erklären, wir kennen uns seit Jahrzehnten und ich habe das Privileg, dich duzen zu dürfen.
1: In Ordnung,
0: Das werde ich jetzt hier auch machen. Jutta, ich freue mich wirklich, dass du mal wieder hier bist. Es ist ja schon das ein oder andere Mal gewesen in der vergangenen Zeit, in den vergangenen Jahrzehnten, dass wir über verschiedene Themen gesprochen haben. Natürlich fing es an in der Zeit als Oberbürgermeisterin von der Lutherstadt Eisleben, aber auch in anderen Funktionen danach und so weiter. Denn du bist jemand, der wirklich mit dem, wo der Begriff Unruhestand eigentlich erfunden wurde. Denn wenn ich mir überlege, was du alles so machst, du bist im Hospizverein Sprecherin da, du bist bei den Patientenfürsprecherin, du bist bei den Sonnenblumendamen, du bist bei der Feuerwehr aktiv.
1: Im Verein, immer noch im
0: Stadtrat und im Kreistag, nicht zu vergessen. Und bei der Verkehrswacht. Und das ist gar nicht, und wir können das endlos fortsetzen, wollen uns heute aber mal auf eine Sache konzentrieren. Nämlich neben allem anderen bist du noch Vorsitzende vom Landfrauenkreisverein Mansfelder Land e.V. Und das soll mal jetzt ein bisschen im Zentrum stehen. Man fragt sich, wie man das alles stemmen kann, auch wenn man nicht mehr auf Arbeit muss. Aber trotzdem, es reicht ja. Das ist ja mehr als andere überhaupt so als Funktion haben und sozusagen sich auf die Fahnen geschrieben haben. Also reden wir heute jetzt primär, nicht nur, aber primär mit der Vorsitzenden der Landfrauen. Was ist das eigentlich für ein Verein?
1: Tja, was ist das für ein Verein? Man glaubt es gar nicht, der ist am 17. November 1990 in der Lutherstadt Eisleben gegründet worden. Und da haben sich 19 Landfrauen zusammengeschlossen. Sie haben den Landfrauenverein Mansfelder Land und den Kreisverein gegründet. Und die Vorsitzende vom Kreisverein kennt jeder. Das war Gudrun Schäffler. Und Gudrun Schäffler hat nämlich im vorigen Jahr für 35 Jahre Mitgliedschaft die silberne Biene aus den Händen des Ministerpräsidenten entgegennehmen können.
0: Die silberne Biene?
1: Ja. Und natürlich nicht zu vergessen, ich sag mal, Katrin Drexler, die ja auch 30 Jahre den Verein geführt hat. Und natürlich kommt irgendwann ein Wechsel, wo man dann mal sagt, familiär ändert sich was. Und dann hat sie mich gefragt, würdest du mal übernehmen? Naja gut, ich habe es gemacht, aber ich habe gesagt, ich bin ein Intermezzo. Für 4 Jahre habe ich das gemacht. Und in den 4 Jahren ist so viel passiert. Naja, eigentlich, wir haben eine Satzung. Und was machen wir? Wir machen die Förderung der Heimatpflege und der Heimatkunde. Also die Heimatpflege, das ist natürlich der Höhepunkt mit dem Erntekronenwettbewerb. Da kommen wir ja noch dran.
0: Ja, auf alle Fälle. Na klar, das ist ja auch eine Sache, die nach außen wirkt.
1: Die wirkt nach außen. Und Heimatkunde ist ein ganz großer Begriff. Und haben wir in diesem Jahr auch mal geforscht, die Grube Franziska in Pollen. Ja, da kommt man wieder mal in so alte Gefilde rein, was Herr Dr. Altschner geschrieben hat. Und das kann so interessant sein. Und dann müssen wir natürlich gucken, dass wir das mit Jugendlichen im Jugendclub auswerten, besprechen.
0: Das ist ja wahrscheinlich schon mal ein Stichwort, dass es natürlich da geht, dass es ja nicht ein Selbstzweck ist, dass man diese Vereinsarbeit macht, sondern will natürlich nach außen wirken, auf die eine oder andere Art. Ja?
1: Das ist richtig. Und nach außen wirken, das tun insbesondere, und ich bitte jetzt mal um Verzeihung, wenn ich wirklich mal aufs Blatt gucke, insbesondere unsere 2 Damen, die Frau Grossler und die Frau Simonsen, mit ihren AOK-Projekten. Denn insgesamt 1000 Einsätze, AOK-Gesundheitsprojekte und 20.000 Kinder.
0: Ja, gerade die Frau Simonsen
1: hat öfters gesehen. Das ist doch so wichtig. Das sieht man doch so oft.
0: Schulgartenprojekte,
1: die AOK-Projekte, gesundes Frühstück. Kleines Gemüse, ganz groß kann man das überschreiben. Und Bauernhofbesuche, dass man die natürlichen Kreisläufe kennenlernt. Ich sag mal, wie denn die Pflanze, Samen, Fensterbank, Natur, Beet, Erde, bis zur Ernte und die Verarbeitung, Kräuter. Das kann ich alles mit Kräutern machen. Und wunderschön ist es immer, wer uns zum Bauernmarkt besucht, die Wachstücher aus Bienenwachs. Kann man ganz klasse Fenster putzen. Wunderbar, ja. Ja, und ich muss ja immer sagen, Ehrenamt bereichert ja nicht im Portemonnaie. Das weißt du ja.
0: Dafür ist es ja Ehrenamt.
1: Eigentlich nur im Herzen und dafür ist es das Ehrenamt. Und ich muss sagen, ich habe das wirklich die 4 Jahre mit Herzblut gemacht und wir haben auch in der Außenwirkung aus meiner Sicht etwas erzielt. Und da komme ich mal vom vorigen Jahr, das hast du doch auch wunderschön begleitet. Unser Projekt Revierpionier, was ja auch von der
0: Zeche,
1: das war in der Zeche, was ja im Grunde genommen auch immer von der Landesregierung gefördert wurde, auch von unserem Verband, nicht finanziell, aber so unterstützt wurde. Wir hatten die Erdbeerpyramide für junge Entdecker. Und das war ein wunderschönes Projekt. Und ich kann mir nur wünschen, dass es auch weiter fortgeführt wird. Wir haben die Kinder damit begeistert. Unsere Landfrauen haben das große Erdbeerfest gestaltet. Und wir haben auch wirklich die Kreisläufe den Kindern gezeigt. Und alle haben mitgemacht. Erst haben sie geguckt. Nee, ein Komposthaufen, jawohl, der wurde gemeinsam umgestülpt, die Regenwürmchen und dann wurde es auch mal einer ins Glas gemacht, selbstverständlich mit Luftlöchern und dann wurde das beobachtet.
0: Ich kann mich erinnern, das war einer der heißesten Tage im Jahr gewesen, da hat die Sonne runtergeknallt, das war wie verrückt. Wobei, warum erwähne ich das? Das ist ja Wetter und Landwirtschaft, die haben ja wirklich was miteinander zu tun. Ja?
1: Die haben was miteinander zu tun und das betone ich auch immer im Grunde genommen beim Erntekronenwetter. Wettbewerb. Ein Landwirt muss immer ein Optimist sein, denn ich weiß nie, wenn ich sehe, was bringt mir das Wetter und wie wird die Ernte.
0: Genau, das also muss man ja ein bisschen auch ja das Gute glauben, ja. Und wenn wir gerade jetzt gehört haben von den vielen Stoßrichtungen, die dieser Verein hat, wie läuft denn das dann so im Alltag ab? Wie oft trefft ihr euch? Ich bin mir ziemlich sicher, dass ich auch mal bei so einer Verleihung der Erntekrone auch aus der Chronik was gehört habe, dass da richtig was los ist, dass ihr über das Jahr richtig was unternehmt.
1: Ja, da ist richtig Betrieb. Wir haben einen Jahresplan und

0: Der Jahresplan wird immer schon im November beschlossen. Und im Januar machen wir erstmal eine Pause, aber im Februar fangen wir immer mit dem Gesundheitstag an. Und den letzten Gesundheitstag oder zwei Gesundheitstage, einmal haben wir den im Hospiz veranstaltet, wo Herr Dr. Kothe den Vortrag Patientenverfügung und so weiter gehalten hat. Und wir haben ja auch im Hospizgarten mitgearbeitet, haben schön Rosen gepflanzt, die kleinen duftenden Kräuter angelegt und wo wir uns sehr freuen, dass auch jetzt das Hospiz die Kräuter nutzt, wie zum Tag der Begegnung dabei ist und die kleinen Duftsäckchen dabei hat und jeder kann schnüffeln nach dem Thymian, nach dem Lavendel oder sonst was. So. Und im vorigen Jahr haben wir gehabt Bienen. Da war Axel Aschenbrenner da. Das war ein wunderschönes Projekt. Ist natürlich der
1: Die AK,
0: Bienenhonig ist
1: ja,
0: doch
1: wirklich
0: gesund, wenn ich
1: gut.
0: Halsschmerzen
1: Imker und
0: habe.
1: DAK, ja, glaube ich, ja. Ich auch.
0: Ja,
1: Ja, kenne ich
0: ja,
1: auch, ja.
0: ja. Und in diesem Jahr, tja, da ging im Grunde genommen alles um die Kartoffel. Aber da kann man so schöne Projekte draus machen. Und im März ist meistens die Mitgliederversammlung. Im April sind auch die großen Mitgliederversammlungen von unserem oberen Verband. Und dann haben wir schon den ersten Ausflug in diesem Jahr, die Questenbesteigung. Es war mal die Georgsburg und auch einmal Heinrode. Und das war wunderschön. Ich muss sagen, ich erinnere mich immer noch an viele Liederprojekte und auch an ein Liederprojekt in Heinrode mit dem herrlichen Backofen. Und das ist wunderbar. Daraus einen Pflaumenkuchen zu essen. Ganz klasse.
1: Ja, Heinrode ist ja ein bisschen beispielhaft. Es gibt noch andere Ortschaften, also nicht jetzt falsch verstehen, aber
0: Nein.
1: die, ist es aber nicht insofern beispielhaft, wie ländliches Leben wirklich zelebriert wird. Wir
0: Ja.
1: feiern dort durch die Besenbinder und so weiter. Das ist ja ein ganzes
0: Ja,
1: Ensemble
0: ja.
1: dort. Das kann man nur jedem empfehlen, der es
0: Kann
1: nicht
0: man.
1: kennt, sich das anzuschauen und wer es
0: Kann.
1: kennt, mal wieder hinzufahren.
0: Ja, genau so ist es. So, und dann kommt Mai. Und da geht es dann mit dem Kinderschutzbund los. Denn wir haben im Grunde genommen eine Patenschaft mit unserem Kinderschutzbund und die hatten ja auch ein Revierpionierprojekt und das hieß Zukunft säen. So, und dann sind wir meistens hingefahren und dann haben wir schön gepflanzt. Wir haben auch mal sehr schöne, naja, ich sag mal, Hochbeete gebaut. Das sind ja alles sehr engagierte Erzieher und Mitarbeiter, die das Leben und auf die Kinder übertragen. Und das war so hübsche Projekte. Und wenn man dann sieht, wenn sie die Kürbisse ernten und dann meinetwegen auch eine Kürbissuppe, was vielleicht manchmal nicht so bekannt ist, und auch mal kosten. Man muss es ja erst mal probieren, wenn es einem nicht schmeckt, okay, aber man sollte es doch mal probieren. Und in diesem Jahr, voriges Jahr, waren wir auf Gut Bösenburg, Alpakas, eine Wanderung machen und diesem Jahr waren wir im Othal, Schulbauernhof Othal. Na, selbstverständlich bringt man dann auch für die Tiere was mit. Ich sage mal Heu, Stroh, Hühnerfutter, Karotten, Äpfel. So, und dann wird auch mit den Kindern gemeinsam das Mittagessen vorbereitet und das ist ganz, ganz wichtig. Pizza, das, was ich selber mache, kann ich dann essen. Und da hatten sie richtig Freude dran. Jawohl, da sind wir zum Füttern. Und nach der Fütterung wurde dann die Pizza, die ich vorher in den Ofen reingeschoben habe, verzehrt. Dann noch schöner Kuchen gegessen, Schokoladenkuchen, was immer für die Kinder ankommt.
1: Und das ist dann immer erstaunlich, in dem Moment ist dann das Handy uninteressant auf einmal,
0: Ja, dann habe ich nicht erlebt, dass irgendjemand gesagt hat, ich gucke jetzt aufs Handy. Im Gegenteil. Also, ich war überrascht. Und das finde ich immer so schön, wenn dann so die Antworten kommen. Wir waren auch mal im Bollheim bei Fuhrmanns und vorher haben wir da eine Wanderung gemacht und da gab es Nudeln mit Tomatensauce. Das ist ja nun auch für Kinder, ne? Und wo der eine kleine Junge sagte, 4,5 von 5 Sternen. Und in diesem Jahr hat einer gesagt, gezeigt, naja, wie viel? 4 Stück Pizza habe ich gegessen. Na, dann hat es doch geschmeckt. Und dann hatte ich noch Kuchen mit. Naja, natürlich entweder Papageienkuchen,
1: Ja.
0: Obstkuchen und Bäckerei Meie macht dann immer noch das passende Bild, gestaltet das alles noch wunderschön. Das ist ja unser Wirtschaftsjunior. Und den haben sie dann auch noch hintereinander sofort weggegessen. War ich auch schockiert. Dann ging es zur Wanderung mit dem Esel und mit dem Pony. Und das macht doch dann rundet den Tag ab. Und dann sind sie eigentlich auch kaputt. Aber jedes Jahr, und natürlich muss man auch sagen, wir stellen den Antrag auf Zuschuss für einen Verein bei der Lutherstadt Eisleben und haben in diesem Jahr auch etwas Geld bekommen. Und das ist doch schön. Das kann doch dann alles dafür verwendet werden. Selbstverständlich auch der entsprechende Eigenanteil vom Verein. Aber das ist Netzwerk, das ist Zusammenarbeit, die zahlt sich dann aus.
1: Kann mir doch kaum jemanden vorstellen, der da was dagegen hat, dass da ein paar Euro ausgegeben werden seitens der Stadt oder wer auch immer der Spender dann ist, einfach wenn man das hört, weil gerade in heutigen Zeit diese eigentlich normalen Erlebnisse zu den Kindern zu verschaffen, ich glaube, das wird immer wichtiger in dieser mehr künstlich werdenden Welt.
0: Ja, das ist ganz wichtig, die Arbeit mit Kindern. Und aus dem Grund haben wir uns ja auch mit den Projekten auf Kinder etwas fokussiert. Ja, ich sag mal, nicht umsonst haben wir hier Revierpionier für die Kinder gemacht. Und in diesem Jahr, wir hatten dann bei der Deutschen Stiftung für Engagement und Ehrenamt, da gab es zum Tag des Grundgesetzes eine Möglichkeit, eine Förderung in Höhe von 500 Euro zu beantragen. Die haben wir genehmigt bekommen und dort haben wir einen Büchertisch oder ein Bücherhaus oder wie Sie es auch immer nennen wollen, ein paar Tage vorher, vor dem Tag des Grundgesetzes, feierlich eingeweiht. Und das hat den Kindern wirklich viel Spaß gemacht. Eine Landfrau hat noch ein paar Möbel spendiert. Es konnten für 300 Euro investive Sachen, also Sitzgelegenheiten, Möbeln angeschafft werden. Öffentlichkeitsarbeit wurde betrieben und selbstverständlich ein wunderschöner Nachmittag gestaltet mit den Kindern. Und vor allen Dingen, die Bücher wurden ihnen nahegebracht. Und ich glaube, das ist auch wichtig in unserer heutigen Zeit.
1: Ich würde jetzt mal behaupten, dass du ein Hauptgewinn für den Verein warst, wenn man diesen Anspruch sieht. Dann in der, lass mich mal ausreden, warum ich zu dieser These komme. Einfach weil wir gerade ja gehört haben, wie das alles von Revierpionier, von den anderen Projekten, alle möglichen, die, es gibt ja so viele, aber wer kennt denn die alle? Wer ist denn da vernetzt? Wer kennt sich aus? Und bei deiner, sagen wir mal, beruflichen Hintergrund, der Tatsache, dass du ja lange ja die Verwaltung in der Lutherstadt Eisleben vorgestanden hast und damit auch mit allen möglichen Projekten, mit allen möglichen, sag ich mal, Möglichkeiten auch an Spenden, an Fördermittel ranzukommen. So einen Einblick hat doch sonst gar keiner. Und du bist auch vernetzt und kennst du jeden.
0: Ja, die Vernetzung ist wirklich das A und O. Das muss ich ganz ehrlich sagen. Und das muss man auch weiterführen. Denn ohne Vernetzung, dass man jetzt mal hier, mal da, mal dort fragt, das wird dann wirklich schwierig.
1: Ja, natürlich. Und immer da sich so reingefuchst hat, die ganze Sache, das vergeht sonst zu viel Zeit. Und das ist natürlich was du einbringen kannst auf alle Fälle. Und das hört man ja auch, dass, wie vielfältig die Aktivitäten sind. Und wenn man dich irgendwo trifft, ja, bei irgendeiner Veranstaltung, weiß man gar nicht, in welcher Funktion du da bist.
0: Ich bin immer als Jutta da. Und im Grunde genommen, ich sage mal, das Wichtige aus den Netzwerken heraus ist aber auch, dass man immer mit unseren regionalen Firmen zusammenarbeitet. Also wenn ich mit der Jugend bei Revierpionier oder unser Projekt Erinnerungsraum Glück auf, das sind wir von der Volksbank aus, wo im vorigen Jahr die große Baumpflanzung war.
1: Ja.
0: Da hatten wir im Hospizgarten gearbeitet und da sagte Frau Kostler, Jutta, jetzt müssen wir auch schon mal zur Volksbank hoch, AWO, Wolfröder Weg, Bäume setzen. Na doch, das kann ja heiter werden. Aber zum Glück haben es andere für mich erledigt. Es geht halt nicht mehr so. Aber es ist wieder ein Netzwerk entstanden mit der AWO. Und aus dem Grund haben wir immer von der Deutschen Stiftung für Engagement und Ehrenamt 5.000 Euro für den Erinnerungsraum Glück aufbekommen. Ich sag mal, das ist dann Netzwerken. Und dann muss man aber sehen, bitteschön, hier partizipiert auch die Firma, die Holzbaufirma aus der Sekundarschule Bendorf. Hoffentlich habe ich das jetzt richtig gesagt. Also die Holzbaufirma der die Gesamtschule, Schülerfirma.
1: Ja, ich glaube ja.
0: Wunderbar Das klappt, das ist eine herrliche Zusammenarbeit. Ja, und wenn mal irgendwas gebraucht wird, dann rammeln wir alle mal auf den Schmiedschacht und dann kriegen wir auch dort große Unterstützung. Und das ist das Positive beim Netzwerken oder Kolpingwerk.

0: die Mansfelder Landtruppe hat sich getroffen, da ist der Kreisbehindertenverband dabei. Und so kann man immer wieder miteinander reden. Mensch, was macht denn ihr, Albrecht Witte von der BDA, mit seinem Solarmobilrennen? Ja, da muss man sich miteinander vernetzen und jeder profitiert vom anderen ein wenig. Ja, aber wenn wir auf das Jahr nochmal blicken, ich sag mal, August ist immer wunderschön, kann ich jedem empfehlen, Landesernte-Dankfest und das Landesbauernfest in Strenzfeld. Wer es noch nicht gesehen hat, fahrt mal hin.
1: Wenn ich mich
0: Immer
1: nicht irre, ist
0: Ende
1: das gar nicht
0: August.
1: so weit weg. Ja,
0: Nee, Bamberg, das ist
1: das ist
0: wirklich, wenn, weißt du, wenn ich da hinfinde mit dem Auto, findet es jeder. Schön langsam, das geht alles. Und es macht Spaß, es macht Freude, die Maschinen zu sehen. Auch Martin Sauer aus der Lutherstadt Eisleben. Na, wie sagt man da mit seinem LKW dabei? Er hat so einen Kastenwagen. Da ist er mal, Mensch, das macht doch Freude, wenn man ihn trifft. Und wir als Landfrauen zeigen dort, wie das Binden einer Erntekrone funktioniert. Das macht natürlich Frau Andrea Grössler. Die gibt natürlich auch Seminare. Wie bindet man eine Erntekrone? Was gehört alles an Getreide rein? Wir machen ja nur, oder ich mache nur Zureichungen, um Gottes Willen. Oder so kleine Sträußchen. Frau Simonsen ist auch immer dabei. Die hat dann so wunderschöne aus dem Garten, je nachdem, was eben jetzt in Blüte und was man abschneiden kann, was trocknet, werden wunderschöne Sträuße gebunden. Die werden uns aus den Händen gerissen. Das ist August, das ist in diesem Jahr September. Wir haben den Tag des Denkmals. Dann geht's los, den Wiesenmarktumzug. Und das ist auch immer eine ganz schöne Vorbereitung.
1: Ja, weil diese
0: Ja.
1: Unstimmigkeit mit den Fahrzeugen und sowas will ich auch nicht
0: Ah, oh,
1: anfangen.
0: oh. Ich sag mal, wir hatten einmal das Glück, dass wir Alten uns auf ein Fahrzeug setzen durften. Na gut, das ist nun auch vorbei. Aber jetzt nicht aus den Unstimmigkeiten, die es gegeben hat, heraus, sondern aus anderen Gründen. Und wir laufen in kleiner Formation. Aber es ist immer ein Hingucker, eine Erntekrone. Und wenn die dann noch so getragen wird, dass die 3 Meter sichtbar ist und mit den herrlichen Bändern, die eigentlich alle eine Bewandtnis haben, das ist ein Hingucker. Und natürlich ist es auch sehr, sehr schön dann auf dem Bauernmarkt. Da haben wir ja am Anfang ein bisschen Probleme gehabt, weil wir genau da gestanden haben, wo die Unterrissdorfer immer ihre Plinze gebacken haben. Die Leute kamen alle und wollten von uns die Plinze und wir hatten keine Plinze. Nee, wir hatten Fettbämme.
1: Immer auch schön.
0: So, und ich muss ganz ehrlich sagen, dabei sind wir eigentlich auch geblieben, denn wir haben auch nicht das Equipment und Fettbämme und vor allen Dingen dann die Kränze. Die kleinen Kränze, was denken Sie, wie hübsch das ist? Ich hatte die dann ins Hospiz mitgenommen. Da hat sich jeder Gast so drüber gefreut. Dann kann man ja auch noch in den Kranz ein kleines Väschen reinstellen, kann man immer eine Blume, eine Dahlie oder was weiß ich, was eben gerade aus dem Garten kommt, hineinstellen. Aber nochmal zurückgekommen auf die Erntekrone. Denn es hat ja 3 zu 4 ein Ring. Das ist der untere Ring und dann kommen die 4 oberen Ringe, die sich dann vereinen und dann wird das Getreide wunderschön dran gebunden. Wir bedanken uns auch immer bei den Bauern, die uns das zur Verfügung stellen. Und es muss immer so schön nach oben. Es wächst immer zum Himmel. Und die Bänder, die man manchmal sieht, das sind ganz schmückende Elemente. Grün, das sind die Blätter. Blau, das steht für die Kornblume, für den Himmel. Rotes Band steht für den Mohn, reife Früchte. Gelb für die Treublume, für die Sonne. Weiß für die wunderschöne Margerite. Braun für die Erde, für das Brot. Und ich finde das immer so schön. Das ist eine Hingabe, ein Dank. Das ist wirklich ein Dank und der wird in diesem Jahr ausgetragen. Im Oktober erst und zwar nach dem Landesernte-Dankfest, was in Magdeburg auf der Seebühne immer stattfindet, wo von unseren Landfrauen auch immer eine Krone vertreten ist oder ein Kranz, und zwar in der Kirche in Unterrissdorf.

0: Und das freut mich eigentlich. Im vorigen Jahr waren wir in Hakerode. Das war auch wunderschön. Seine herrliche Schinkelkirche. Sehr schöner Bau, war auch wunderschön. Es war zu Gast Herr Sven Schulze, damals als Minister Landwirtschaft unter anderem. Und er schätzt die Arbeit sehr.
1: Schön, also wir haben gehört, dass das ist ja ein richtiger ein Tsunami an Aktivitäten,
0: Ja.
1: der irgendwie auch gebündelt werden muss und ein bisschen in die richtige Form gebracht werden. Ja, also es ist schon beeindruckend, das zu hören. Vor allem ganz wichtig, dieses Miteinander, dieses
0: Ja,
1: Verknüpfen
0: ja.
1: und dieses sich nicht als Einzelprojekt sehen. Also ich finde das schon beeindruckend. Du hast immer darauf verwiesen, auf 4 Jahre ist denn demnächst zu Ende die Tätigkeit als Vorsitzende oder wie ist das?
0: Ja, ich muss es ganz ehrlich sagen, ich habe gesundheitliche Probleme.
1: Ja.
0: Braucht man gar nicht drum herum zu reden. Und im Dezember im Krankenhaus ist es mir noch mal eindeutig gesagt worden. Ich muss abbauen, ja. Und es ist auch so, dass im Pollen, es hängt überhaupt nicht von mir ab, um Gottes Willen. Es geht nur gemeinsam. Und das Amt wird dann Frau Rosalinde Scheunert übernehmen. Und ich sag mal, den Grundstein haben wir gelegt in den Jahren.
1: Denke
0: Und
1: ich
0: es war
1: auch.
0: eine wunderschöne Zusammenarbeit. Und ich muss sagen, ich denke noch manchmal an unsere Kuchenbuffets, die wir alle gestemmt haben. Jetzt denke ich daran, als im April unser MP zu Gast war im Pollen, wo wir gesagt haben, 10 Jahre Dance Devils, und das ist das Netzwerken, das muss man nach außen bringen, dass man da vielleicht mal versucht, die Dance Devils noch mal ins Licht zu rücken, und sie haben die Möglichkeit bekommen, zum
1: Ja,
0: Sommerfest aufzutreten, und das finde ich wunderschön.
1: wir waren ja auch da gewesen mit der Kamera. Versuchen wir auch
0: Ja.
1: mal, das im Rahmen unserer Möglichkeiten natürlich auch weiterzumachen. Und ich bin eigentlich überzeugt, so ganz aufhören wirst du nicht. Das bin ich sicher. Da bin ich ganz sicher bei den ganzen Sachen, die da so sind. Und drück mal alle die Daumen und dass das trotzdem alles weitergehen kann. Und wir haben ja über das Ganze Vernetzen und Ähnlichem gesprochen. Ich habe hier natürlich noch was da. Und zwar, wenn ich das jetzt vorhole, hier halt. Das ist eine Riesentüte mit Kronkorken.
0: Wunderbar.
1: Und das war es noch nicht ganz. Hier kommt noch eine Kiste. Die sind noch mal, ups, da muss ich noch mal hier rüber fassen.
0: Ja, das ist schwer. Oh,
1: Ups, da
0: hebe
1: lass
0: ich
1: mal,
0: dann auf. Ja,
1: die
0: ja.
1: mal hier. Das ist noch
0: Ja.
1: mal alles voll mit
0: Ja.
1: Kronkorken. Und da sind wir hier, Vernetzung und so weiter,
0: Ja.
1: das konnten wir natürlich nicht alle selber
0: Nee.
1: trinken, aber das hieß, Mensch, für Jutta und Jutta sammelt die, wir werden gleich erfahren, warum. Da haben alle
0: Ja.
1: gesagt, ja, gucke mal, was ist, das hebe ich auf,
0: Ich,
1: das schmeiße ich jetzt nicht
0: ja,
1: weg.
0: nicht
1: Und das ist
0: wegschmeißen,
1: hier wirklich
0: nein.
1: so ein Ergebnis einer Sammelarbeit von vielen, vielen Menschen, fliegt jetzt hier rum, das ist gar nicht so
0: Ja,
1: schlimm.
0: kein Problem, wir heben
1: Das
0: ab.
1: ist, wie man so schön sagt, für einen guten Zweck. Und da rege ich mich manchmal auf, was
0: Ja.
1: ist denn nun der gute Zweck? Aber das erfahren wir jetzt noch.
0: Ja, der gute Zweck ist im Grunde genommen Melanie Gonnermann. Eventuell bekannt aus der Fädchensprechstunde. Und die sammeln ja ganz eifrig auch mit Mike Amey. Kennt auch jeder mit seinem Hund Bruno. Diese Kronkorken. Melanies Mann Enrico war an Krebs erkrankt und ist verstorben. Und als ich diese Schockdiagnose bekommen habe, muss ich sagen, habe ich in Kröllwitz oben aus der 10. Etage auch die Kinder von der Krebsstation gesehen, die mit ihren Müttern den Gang entlang gegangen sind, abend auch nicht wieder rein wollten. Und wir sammeln diese Kronkorken für das Universitätsklinikum für die Kinderonkologie. Das heißt also, die Kronkorken werden abgegeben in der Unterrisdorfer Straße bei der Firma Scholz zugunsten von Frau Melanie Gonnermann auf das Konto. Das heißt also, das Geld bekommt sie und fährt zweimal, vielleicht auch mehrfach, in das Universitätsklinikum, in die Kinderonkologie und übergibt dann entweder schon in Form von Spenden, was uns gesagt wird, was wir mitbringen sollen, oder das Geld. Und

0: Das Universitätsklinikum ist uns sehr, sehr dankbar dafür. Ich bin ja nur ein ganz kleines
1: Ach, ich
0: Zahnrädel
1: schon mal
0: da
1: so.
0: drin. Aber
1: Nein,
0: ich
1: nein,
0: muss
1: nein, nur
0: sagen,
1: klein ist das
0: ich frage
1: Zahnrädchen
0: dann
1: nicht.
0: wirklich immer, Menschenskinder, sammelt bitte mit. Bitte sammelt mit, stellt es mir auch vor der Haustür. Das ist alles kein Problem. Ich hole sie mir auch ab. Und ich bedanke mich bei allen, die wirklich mitmachen. Alle Sammelstellen, ob das verfressen ist in Helbra oder ob das die Ager ist aus Aseleben. Und ich muss sagen, ich mache es gerne. Und jeder kann auch, wer Schrott hat, zur Firma Scholz nach Unterrichsdorf gehen und kann sagen, schreib es auf das Konto von Frau Gonnermann. Und dann können wir oder die Abordnung, die dann in das Klinikum fährt, in Form von Spendenmitteln, wie auch immer, übergeben.
1: Jutta,
0: Danke,
1: ja,
0: danke.
1: danke Jutta auch für den Aufruf und wir werden natürlich weiter sammeln hier. Das ist ja nicht das erste
0: Dankeschön.
1: Mal, dass wir sowas
0: Nein,
1: übergeben
0: nein,
1: haben.
0: nein, nein,
1: Man staunt,
0: nein.
1: also ich, wie nochmal, das haben wir nicht alle selber getrunken,
0: Nee,
1: das
0: also.
1: ist gesagt. Das ist, wäre
0: Ja.
1: gar nicht machbar. Vielen, vielen Dank fürs Kommen. Wir haben das erfahren über die Landfrauen. Wir haben überhaupt erfahren, das ist ja praktisch nur so eine kleine Facette in dem ganzen vielen Engagement, was du
0: Ich bin
1: tätigst.
0: nur ein
1: Und
0: kleines
1: ich wünsche
0: Rädchen,
1: dir und ich
0: Gottes
1: wünsche
0: Willen.
1: uns, dass du das lange, lange, lange machen kannst. Vielleicht, dass man diese administrative Funktion zwar vielleicht abgeben muss, ja, das ist durch, aber dass du das noch lange, lange weitermachen kannst. Denn du bist wirklich ein richtiges Leuchtfeuer in der Region.
0: Nee.
1: Vielen Dank fürs Kommen.
0: Ich
1: Ja.
0: bin doch nur ein ganz kleines
1: Ach, na,
0: Zahnrad.
1: das ist schon etwas
0: Ja?
1: größer, habe ich erst schon gesagt. Also
0: Ja?
1: vielen, vielen Dank fürs Kommen. Vielen, vielen Dank fürs Dranbleiben und ich hoffe, Sie schalten auch das nächste Mal wieder ein, wenn es das heißt zu Gast bei Ihrem Punkt im Fernsehen. Dankeschön.
0: Und ich bedanke mich bei euch und wünsche alles Gute.

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1: Hallo, Groß Erno!
2: So begrüßte der Ortsbürgermeister von Großörner Bernd Tojenski am 1. Juni die zahlreichen Gäste des Heimatfestes in der Merzweckhalle am Wehr. Neben dem Kindertag gab es tatsächlich 4 Jubiläen zu feiern. 1040 Jahre urkundliche Erwähnung der Ortschaft Großörner, 130 Jahre Turnverein, 125 Jahre Spemannzug und 110 Jahre Grundschule Großörner. Nach seiner kleinen Begrüßung übergab der Bürgermeister an Moderator Willi Horka, der durch das bunte Programm führte. Er hatte gleich zu Beginn einen kleinen Tusch vom Spielmannszug des Ortes für alle Jubilare organisiert.

Jawohl, der Tusch. So, schön, dass Sie da sind. Wir werden natürlich ein tolles Programm heute hier erleben. Und ich will auch gar nicht lange fackeln, denn hier sitzen Sie, unsere nächste Generation, die Mäuse von Großirne und Umgebung. Und die möchten Ihnen ein tolles Programm vorführen. Unter der Leitung von Frau Kampe und Frau Chemnitz, einmal vom Kindergarten und von der Schule, von der Grundschule, sehen Sie nun ein Programm zum 125-jährigen Bestehen des Kindergartens. Und dazu wünsche ich Ihnen viel Vergnügen.

0: Trainerin vom Bürgermeister auf die Bühne geholt. Das ganze Leben von Frau Gebhardt stand und steht aktiv bis heute in Zeiten des Sports. Für dieses ihr Lebenswerk sollte sie geehrt werden. Gustav Vogt, Bürgermeister der Einheitsgemeinde Mansfeld und zu Großhörner gehört, nahm die Ehrung persönlich vor. Dem Programm der Kindergartenkinder folgte ein weiterer Höhepunkt des Nachmittags. Dazu wurde Luise Gebhardt, allen Örnerischen bekannt, als Sportlehrerin und Trainerin vom Bürgermeister auf die Bühne geholt. Das ganze Leben von Frau Gebhardt stand und steht aktiv bis heute im Zeichen des Sports. Für dieses, ihr Lebenswerk, sollte sie geehrt werden. Gustav Vogt, Bürgermeister der Einheitsgemeinde Mansfeld, wozu Großörner gehört, nahm die Ehrung persönlich vor.
1: Ich darf jetzt auf die Bühne bitten, Luise Gebhardt zur Verleihung der Ehrenbürgerschaft. Wie gesagt, es ist ein Novum. Es hat auf Großörner noch keinen Bürger in der langen Geschichte gegeben, der die Ehrenbürgerschaft verliehen bekommen hat. Insofern ein ganz toller Moment und ein ganz toller Rahmen, das heute hier machen und durchführen zu dürfen auf dieser Bühne. Ich übergebe jetzt an den Ortsbürgermeister.
2: Etwas hat schon sehr früh und unverändert bis heute Ihren Lebensweg begleitet. Die Begeisterung für den Sport und die Freude an der Bewegung und die Arbeit mit Menschen. Beides ließ sich in Ihrem Beruf als Sportlehrerin ideal verbinden. Nach Ihrem Studium am Institut für Leibesübungen in Halle und einem kurzen Abstecher nach Hettstedt kehrten Sie hier nach Großörner zurück. Als Sportlehrerin an der damaligen Polytechnischen Oberschule haben Sie 30 Jahre unzählige Schülerinnen und Schüler Ihre Freude an der sportlichen Bewegung vermittelt. Und nach dem Schlussklingeln in der Schule ging es im Verein weiter. 1959 gründeten Sie eine Gymnastikgruppe für Frauen und Mädchen. Und es wurde eine Erfolgsgeschichte. Denn diese Gruppe besteht noch heute und hat an die 60 aktive Mitglieder, teilweise Töchter und Enkelinnen der Gründungsmitglieder. Es ist selten, dass jemand seinen Mitmenschen mit seiner Leidenschaft über eine so lange Zeit derart mitreißen kann. Ihnen, liebe Frau Gebhardt, ist es gelungen. Die Einheitsgemeinde der Stadt Mansfeld ernennt hiermit Frau Luise Gebhardt in Anerkennung und Würdigung ihrer besonderen Verdienste um die Einheitsgemeinde zur Ehrenbürgerin der Stadt Mansfeld. Mansfeld, den 1. Juni 2013, Henry Strache, der Vorsitzende des Stadtrates, Gustav Vogt, der Bürgermeister. Frau Gebhardt, meine recht herzlichsten Glückwünsche, auch im Namen des Stadtrates und des Stadtratsvorsitzenden, zu dieser tollen Ehrung. Bleiben Sie uns weiterhin gesund und aktiv erhalten. Danke.

0: Die coole Charlotte und ihre beiden Background-Tänzer von der Grundschule Großörner erhielten viel Applaus. Diesen hätte auch Ingrid Weiland für ihre Tortenkreation mit einer alten Postkarte verdient, sowie viele andere Frauen aus den verschiedensten Vereinen, die mit selbstgebackenem zu einem bunten Kuchenbuffet beitrugen. Und während die Erwachsenen drinnen Kaffee tranken, eroberten die Kleinen draußen vor der Mehrzweckhalle die Fahrgeschäfte und Buden. Und ein weiteres Ereignis warf seine Schatten voraus, das Entenrennen der Feuerwehr. Zum Lospreis von 2 Euro wurden die mit Nummern versehenen Quietsche-Entchen verkauft, die sich dann in einem Rennen messen sollten. Doch die Wipper führte am 1. Juni wie viele andere Flüsse des Landes hohes Wasser. Wie wollte man da die Enten einfangen? Feuerwehrmann Hardy Schulze hatte sich Gedanken gemacht.
1: Das Netz, das hängt jetzt über der Wipper, weil es kommt viel Treibholz an. Und wenn wir das Netz jetzt reinhängen würden, da würde ruckzuck Treibholz drauf sein. So, wir haben nur die Hälfte genommen, weil wir haben ja nun bei der Nationalen Volksarmee gedient. Ja, und ich war bei den Pionieren und da weiß ich ganz genau, es gibt einen abwerfenden Strom, einen anwerfenden Strom. Und wir haben das so ausgenutzt, wir haben auch schon Testenten ins Wasser gesetzt und wissen ungefähr so, wie die Enten so angeschwommen kommen.
2: Ihr wisst ungefähr, auf welcher Wipperseite die kommen,
1: genau,
2: oder
1: genau.
2: Mehr rechts, mehr links, mehr in der Mitte.
1: Genau,
2: und das haben wir. Aber wenn das Netz jetzt nicht bis zur Wasseroberfläche hängt, dann schwimmen doch die unten durch, die Enten.
1: Ja, wir gehen doch nicht mit dem Regenschirm ins Bett. Wir haben uns sowas einfallen lassen. Ja. Und zwar haben wir das Netz beschwert. Ja, und also wir versuchen das Beste raus. Da sind auch noch Kameraden von der Feuerwehr da. Die haben Netze bzw. Kescher. Und wir versuchen sie
2: viel. Normalerweise ist es euer Ziel, alle Enten rauszukriegen, aber das wird natürlich nicht gelingen, das ist klar.
1: Das wird nicht klappen. Also ich bin überzeugt, erstens haben wir mit Hochwasser zu tun. Ja, viele Kameraden außerhalb von Ortschaften, die müssen Sandsäcke schleppen und wir wollten es eigentlich auch abbrechen, aber wir haben gesagt, feiern können wir auch. Jeder kann feiern in der schönen trockenen Halle, aber wir Feuerwehrleute, wir sind auch so bei Tag und Nacht draußen, wenn wir gerufen werden, dann werden wir mit diesem bisschen Enten aufzurichten.
0: Und schon war es soweit. Nicht unter notarieller, aber unter Aufsicht des Ortsbürgermeisters, der auch mitgeholfen hatte, die 150 Enten restlos zu verkaufen, gingen die Plastiktierchen auf die Reise. So fuhr eine Abordnung der Feuerwehr in Richtung Wehr, nahe dem Mansfelder Ortsteil Leimbach. Dort wurden die Enten freigelassen und trieben auf der Wipper nach Großörner, wo sie schon sehnsüchtig erwartet wurden. Die starke Strömung beförderte die gelbe Fracht binnen weniger Minuten zur Wipperbrücke an der Mehrzweckhalle. Nun hieß es Augen auf für die Kameraden der Feuerwehr, die mit Netz und Kescher in Position standen.

0: auch die Sache mit dem Netz.
1: Super, super. Sind so ein paar Enten abgehauen, aber so ist das mal im Spiel, ja, wie ein Lotto.
0: Ab in die Saale.
1: Genau, wir freuen uns. Ja.

0: weil es so gut geklappt hat, ja, dann erstmal Brust. Ja, sind zwar endlich Enden abgehauen, aber.
1: Wie seid ihr auf die Idee gekommen?
0: Ja, ich war mal mit dem Rainer in Worbis gewesen und da war auch Heimatfest gewesen und haben wir das uns angeguckt und haben gesagt, Mensch, das müssen wir uns auch machen. Ja. Vor allem bei uns im Ort, wir haben einen Bach, ja, wir könnten eigentlich mit dem Bach viel mehr machen. Ja, mit unserer Wipper, ja. Und
1: Schlauchbootrennen und so.
0: Ja, Schlauchbootrennen, das kommt immer auf dem Wetter an und dann ist es doch ein bisschen zu gefährlich mit den Schlauchbooten und so, ja. Aber mit den Enten war nicht schlecht gewesen, ja. Ja, vielleicht tun wir uns ja mal so einen kleinen FKK-Strand anlegen hier in Großonner, das war was Neues.

0: Neues Jahr, ja. Im Bozen-Mansfelder Land, ja. Mal sehen, schauen wir mal, ja.
1: Dann Prost.
0: Die Feuerwehr von Großau, wir lassen uns immer was Neues einfallen. Tschüss.
2: Autowaschen ist verboten, da, was soll denn das, hä? Du denkst, weil du versichert bist, hä? Unsere Wipper war unten reingehen. Das tut jetzt überhaupt nicht. Ich hole Sonntag, Manfred, Sonntag, nehmen Sie den Mann fest.
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1: Das Konzert von Joseph Haydn, Die Schöpfung, wird am 6. September von 17 bis 19 Uhr in der St. Andreaskirche Eisleben unter der Leitung von Kirchenmusikdirektor Thomas Ennenbach aufgeführt. Die Solisten kommen von der Kantorei Eisleben und Sangerhausen sowie vom Mitteldeutschen Kammerchor. Zum Tag des offenen Denkmals lädt der Schmidtschacht Helbra am 13. September von 9:30 Uhr bis 16:30 Uhr ein.
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0: Hallo und herzlich willkommen, liebe Zuschauerinnen und Zuschauer bei Punktum, Ihrem regionalen Fernsehprogramm, zu einer weiteren Ausgabe von Zu Gast. Und ich freue mich mal wieder, Jutta Fischer hier begrüßen zu können. Herzlich willkommen. Und ich will
1: Danke.
0: erklären, wir kennen uns seit Jahrzehnten und ich
1: Ja.
0: habe das Privileg, dich duzen zu dürfen.
1: In
0: Das werde
1: Ordnung,
0: ich jetzt hier,
1: jawohl.
0: das werde ich
1: Und
0: jetzt
1: das
0: hier auch
1: machen wir auch,
0: machen.
1: ja?
0: Jutta, ich freue mich wirklich,
1: Ja.
0: dass du mal wieder hier
1: Ja.
0: bist. Es ist ja schon das ein oder andere Mal gewesen in der vergangenen Zeit, in den vergangenen Jahrzehnten, dass wir über verschiedene Themen gesprochen haben. Natürlich fing es an in der Zeit als Oberbürgermeisterin von der Lutherstadt Eisleben, aber auch in anderen Funktionen danach und so weiter. Denn du bist jemand, der wirklich mit dem, ja, wo der Begriff Unruhestand eigentlich erfunden wurde. Denn wenn ich mir überlege, was du alles so gemacht hast, du bist im Hospizverein Sprecherin da, du bist bei der Patientenfürsprecherin, du bist bei den Sonnenblumendamen, du bist bei der Feuerwehr aktiv,
1: Nur im Verein.
0: ja, beim
1: Nur im
0: Verein, ja,
1: Verein.
0: aber
1: Nur im
0: immerhin,
1: Verein. Ja.
0: ja, immer noch im Stadtrat und im Kreistag,
1: Ja.
0: nicht zu vergessen. Und bei der Verkehrswacht. Und das ist gar nicht, und wir können das endlos fortsetzen, wollen uns heute aber mal auf eine Sache konzentrieren. Nämlich neben allem anderen bist du noch Vorsitzende vom Landfrauenkreisverein Mansfelder Land e.V. Und das soll mal jetzt ein bisschen im Zentrum stehen. Man fragt sich, wie man das alles stemmen kann, auch wenn man nicht mehr auf Arbeit muss, aber trotzdem, es reicht ja. Das ist ja mehr als andere überhaupt so als Funktion haben und sozusagen sich auf die Fahnen geschrieben haben. Also reden wir heute jetzt primär, nicht nur, aber primär mit der Vorsitzenden der Landfrauen. Was ist das eigentlich für ein Verein?
1: Was ist das für ein Verein? Man glaubt es gar nicht, der ist am 17. November 1990 in der Lutherstadt Eisleben gegründet worden. Und da haben sich 19 Landfrauen zusammengeschlossen. Sie haben den Landfrauenverein Mansfelder Land und den Kreisverein gegründet. Und die Vorsitzende vom Kreisverein kennt jeder. Das war Gudrun Schäffler. Und Gudrun Schäffler hat nämlich im vorigen Jahr für 35 Jahre Mitgliedschaft die silberne Biene aus den Händen des Ministerpräsidenten entgegennehmen können.
0: Silberne Biene, so.
1: Ja, und natürlich nicht zu vergessen, ich sag mal Katrin Drechsler, die ja auch 30 Jahre den Verein geführt hat. Und natürlich kommt irgendwann ein Wechsel, wo man dann mal sagt, familiär ändert sich was. Und dann hat sie mich gefragt, würdest du mal übernehmen? Naja gut, ich habe es gemacht, aber ich habe gesagt, ich bin ein Intermezzo. Für 4 Jahre habe ich das gemacht. Und in den 4 Jahren ist so viel passiert. Naja, eigentlich, wir haben eine Satzung. Und was machen wir? Wir machen die Förderung der Heimatpflege und der Heimatkunde. Also die Heimatpflege. Das ist natürlich der Höhepunkt mit dem Erntekronenwettbewerb. Da kommen wir ja noch
0: Ja, auf
1: drauf.
0: alle Fälle. Na klar, das ist
1: Ja?
0: ja auch eine Sache, die nach außen
1: Die
0: wirkt.
1: wirkt nach außen. Und Heimatkunde ist ein ganz großer Begriff. Da haben wir in diesem Jahr auch mal geforscht. Die Grube Franziska in Pollen. Ja, da kommt man wieder mal in so alte Gefilde rein, was Herr Dr. Altschner geschrieben hat. Und das kann so interessant sein. Und dann müssen wir natürlich gucken, dass wir das mit Jugendlichen im Jugendclub auswerten, besprechen.
0: Das ist ja wahrscheinlich schon mal ein Stichwort, dass es natürlich da geht, dass es ja nicht ein Selbstzweck ist, dass man diese Vereinsarbeit macht, sondern will natürlich nach außen wirken auf die eine oder
1: Ja,
0: andere Art. Ja?
1: das ist richtig. Und nach außen wirken, das tun insbesondere, und ich bitte jetzt mal um Verzeihung, wenn ich wirklich mal aufs Blatt gucke. Insbesondere unsere zwei Damen, die Frau Grossler und die Frau Simonsen, mit ihren AOK-Projekten. Denn insgesamt 1000 Einsätze, AOK-Gesundheitsprojekte und 20.000 Kinder,
0: Ja, gerade die Frau Simonsen habe
1: das
0: ich
1: ist doch
0: öfters
1: so
0: gesehen,
1: wichtig.
0: ja,
1: Das
0: bei
1: sieht man
0: diesen
1: doch so oft.
0: Schulgartenprojekte.
1: Schulgartenprojekte, die AOK-Projekte, gesundes Frühstück. Kleines Gemüse, ganz groß kann man das überschreiben. Und Bauernhofbesuche, dass man die natürlichen Kreisläufe kennenlernt. Ich sag mal, wie denn? Die Pflanze, Samen, Fensterbank, Natur, Beet, Erde, bis zur Ernte und die Verarbeitung. Kräuter. Das kann ich alles mit Kräutern machen. Und wunderschön ist es immer, wer uns zum Bauernmarkt besucht, die Wachstücher aus Bienenwachs. Kann man ganz klasse Fenster putzen. Wunderbar, ja. Ja, und ich muss ja immer sagen, Ehrenamt bereichert ja nicht im Portemonnaie. Das weißt du ja.
2: Dafür ist es ja Ehrenamt.
1: Eigentlich nur im Herzen und dafür ist es das Ehrenamt. Und ich muss sagen, ich habe das wirklich die 4 Jahre mit Herzblut gemacht und wir haben auch in der Außenwirkung aus meiner Sicht etwas erzielt. Und da komme ich mal vom vorigen Jahr, das hast du doch auch wunderschön begleitet. Unser Projekt Revierpionier, was ja, ja auch von der
2: Zeche, ja.
1: Das war in der Zeche, was ja im Grunde genommen auch immer von der Landesregierung gefördert wurde, auch von unserem Verband, nicht finanziell, aber so unterstützt wurde. Wir hatten die Erdbeerpyramide für junge Entdecker. Und das war ein wunderschönes Projekt. Und ich kann mir nur wünschen, dass es auch weiter fortgeführt wird. Wir haben die Kinder damit begeistert. Unsere Landfrauen haben das große Erdbeerfest gestaltet. Und wir haben auch wirklich die Kreisläufe den Kindern gezeigt. Und alle haben mitgemacht. Erst haben sie geguckt. Nee, ein Komposthaufen, jawohl, der wurde gemeinsam umgestülpt, die Regenwürmchen und dann wurde es auch mal einer ins Glas gemacht, selbstverständlich mit Luftlöchern und dann wurde das beobachtet.
2: Ich kann mich erinnern, das war einer der heißesten Tage im Jahr gewesen, da hat die Sonne runtergeknallt, das war wie verrückt. Wobei, warum erwähne ich das? Das ist ja Wetter und Landwirtschaft, die haben ja wirklich was miteinander zu tun. Ja?
1: Die haben was miteinander zu tun und das betone ich auch immer im Grunde genommen beim Erntekronenwetter. Wettbewerb. Ein Landwirt muss immer ein Optimist sein, denn ich weiß nie, wenn ich sehe, was bringt mir das Wetter und wie wird die Ernte.
2: Genau, das also muss man ja ein bisschen auch ja das Gute glauben, ja. Und wenn wir gerade jetzt gehört haben von den vielen Stoßrichtungen, die dieser Verein hat, wie läuft denn das dann so im Alltag ab? Wie oft trefft ihr euch? Ich bin mir ziemlich sicher, dass ich auch mal bei so einer Verleihung der Erntekrone auch aus der Chronik was gehört habe, dass da richtig was los ist, dass ihr über das Jahr richtig was unternehmt.
1: Ja, da ist richtig Betrieb. Wir haben einen Jahresplan und der Jahresplan wird immer schon im November beschlossen. Und im Januar machen wir erstmal eine Pause, aber im Februar fangen wir immer mit dem Gesundheitstag an. Und den letzten Gesundheitstag oder 2 Gesundheitstage, einmal haben wir den im Hospiz veranstaltet, wo Herr Dr. Kothe den Vortrag Patientenverfügung und so weiter gehalten hat. Und wir haben ja auch im Hospizgarten mitgearbeitet, haben schön Rosen gepflanzt, die kleinen duftenden Kräuter angelegt und wo wir uns sehr freuen, dass auch jetzt das Hospiz die Kräuter nutzt, wie zum Tag der Begegnung dabei ist. Und die kleinen Duftsäckchen dabei hat und jeder kann schnüffeln nach dem Thymian, nach dem Lavendel oder sonst was. So, und im vorigen Jahr haben wir gehabt Bienen. Da war Axel Aschenbrenner da. Das war ein wunderschönes Projekt. Ja, ist natürlich der Bienenhonig, ja, ist doch gesund, ich, wenn ich Halsschmerzen habe.
2: Imker und DAK, ja, glaube ich, ja. Ich
1: weiß.
2: Ja, ja,
1: ja,
2: ich auch, ja, ja.
1: Ja, und in diesem Jahr. Tja, da ging im Grunde genommen alles um die Kartoffel. Aber da kann man so schöne Projekte draus machen. Und im März ist meistens die Mitgliederversammlung. Im April sind auch die großen Mitgliederversammlungen von unserem oberen Verband. Und dann haben wir schon den ersten Ausflug. In diesem Jahr die Questenbesteigung. Es war mal die Georgsburg und auch einmal Hainrode. Und das war wunderschön. Ich muss sagen, ich erinnere mich immer noch an viele Liederprojekte und auch an ein Liederprojekt in Hainrode mit dem herrlichen Backofen. Und das ist wunderbar, daraus einen Pflaumenkuchen zu essen. Ganz klasse.
2: Ja, Hainrode ist ja ein bisschen beispielhaft. Es gibt noch andere Ortschaften, also nicht jetzt falsch verstehen, aber
1: nein.
2: Die ist es aber nicht insofern beispielhaft, wie ländliches Leben wirklich zelebriert wird.
1: Ja.
2: Wir fahren dort durch die Besenbinder und so weiter. Das ist ein ganzes Ensemble dort. Das kann man nur jedem empfehlen, der es nicht kennt, sich das anzuschauen und wer es kennt, mal wieder hinzufahren.
1: Ja, genau so ist es. So, und dann kommt Mai und da geht es dann mit dem Kinderschutzbund los. Denn wir haben im Grunde genommen eine Patenschaft mit unserem Kinderschutzbund und die hatten ja auch ein Revierpionierprojekt und das hieß Zukunft säen. So, und dann sind wir meistens hingefahren und dann haben wir schön gepflanzt. Wir haben auch mal sehr schöne, naja, ich sag mal, Hochbeete gebaut. Das sind ja alle sehr engagierte Erzieher und Mitarbeiter, die das Leben und auf die Kinder übertragen. Und das war so hübsche Projekte. Und wenn man dann sieht, wenn sie die Kürbisse ernten und dann meinetwegen auch eine Kürbissuppe, was vielleicht manchmal nicht so bekannt ist, und auch mal kosten. Man muss es ja erst mal probieren, wenn es eigentlich schmeckt, okay, aber man sollte es doch mal probieren. Und in diesem Jahr, voriges Jahr, waren wir auf Gut Bösenburg, Alpakas, eine Wanderung machen. Und in diesem Jahr waren wir im Othal, Schulbauernhof Othal. Na, selbstverständlich bringt man dann auch für die Tiere was mit. Ich sage mal Heu, Stroh, Hühnerfutter, Karotten, Äpfel. So, und dann wird auch mit den Kindern gemeinsam das Mittagessen vorbereitet. Und das ist ganz, ganz wichtig. Pizza. Das, was ich selber mache, kann ich dann essen.
2: Ja.
1: Und da hatten sie richtig Freude dran. Jawohl, da sind wir zum Füttern. Und nach der Fütterung wurde dann die Pizza, die ich vorher in den Ofen reingeschoben habe, verzehrt. Dann noch schöner Kuchen gegessen, Schokoladenkuchen, was immer für die Kinder ankommt.
2: Und das ist dann immer erstaunlich. In dem Moment ist dann das Handy uninteressant auf einmal. Ja,
1: dann habe ich nicht erlebt, dass irgendjemand gesagt hat, ich gucke jetzt aufs Handy. Im Gegenteil. Also ich war überrascht. Und das finde ich immer so schön, wenn dann so die Antworten kommen. Wir waren auch mal in Bollheim bei Fuhrmanns und vorher haben wir da eine Wanderung gemacht und da gab es Nudeln mit Tomatensauce. Das ist ja nun auch für Kinder. Ne? Und wo der eine kleine Junge sagte, 4,5 von 5 Sternen. Und in diesem Jahr hat einer gesagt, gezeigt, naja, wie viel? 4 Stück Pizza habe ich gegessen. Na, dann hat es doch geschmeckt. Und dann hatte ich noch Kuchen mit. Naja, natürlich entweder Papageienkuchen, Obstkuchen. Ja, ja. Und Bäckerei Meier macht dann immer noch das passende Bild. Die gestaltet das alles noch wunderschön. Das ist ja unser Wirtschaftsjunior. Und den haben sie dann auch noch hintereinander sofort weggegessen. War ich auch schockiert. Dann ging es zur Wanderung mit dem Esel und mit dem Pony. Und das macht doch dann rundet den Tag ab. Und dann sind sie eigentlich auch kaputt.
2: Ja.
1: Aber jedes Jahr, und natürlich muss man auch sagen, wir stellen den Antrag auf Zuschuss für einen Verein bei der Lutherstadt Eisleben und haben in diesem Jahr auch etwas Geld bekommen. Und das ist doch schön. Das kann doch dann alles dafür verwendet werden. Selbstverständlich auch der entsprechende Eigenanteil vom Verein. Aber das ist Netzwerk, das ist Zusammenarbeit, die zahlt sich dann aus.
2: Kaum jemanden vorstellen, der da was dagegen hat, dass da ein paar Euro ausgegeben werden seitens der Stadt. Nein. Oder wer auch immer der Spender dann ist, einfach wenn man das hört, weil gerade in heutigen Zeit diese eigentlich normalen Erlebnisse zu den Kindern zu verschaffen, ich glaube, das wird immer wichtiger in dieser mehr künstlich werdenden Welt.
1: Ja, das ist ganz wichtig, die Arbeit mit Kindern. Und aus dem Grund haben wir uns ja auch mit den Projekten auf Kinder etwas fokussiert. Ja, ich sag mal, nicht umsonst haben wir hier Revierpionier für die Kinder gemacht. Und in diesem Jahr, wir hatten dann bei der Deutschen Stiftung für Engagement und Ehrenamt, da gab es zum Tag des Grundgesetzes eine Möglichkeit, eine Förderung in Höhe von 500 Euro zu beantragen. Die haben wir genehmigt bekommen und dort haben wir einen Büchertisch oder ein Bücherhaus oder wie Sie es auch immer nennen wollen, ein paar Tage vorher, vor dem Tag des Grundgesetzes, feierlich eingeweiht. Und das hat den Kindern wirklich viel Spaß gemacht. Eine Landfrau hat noch ein paar Möbel spendiert. Es konnten für 300 Euro investive Sachen, also Sitzgelegenheiten, Möbeln angeschafft werden. Öffentlichkeitsarbeit wurde betrieben und selbstverständlich ein wunderschöner Nachmittag gestaltet mit den Kindern. Und vor allen Dingen, die Bücher wurden ihnen nahegebracht. Und ich glaube, das ist auch wichtig in unserer heutigen Zeit.
2: Ich würde jetzt mal behaupten, dass du ein Hauptgewinn für den Verein warst, wenn man diesen Anspruch sieht. Dann in der, lass mich mal ausreden, warum ich zu dieser These komme. Einfach weil wir gerade ja gehört haben, wie das alles von Revierpionier, von den anderen Projekten, alle möglichen, Die, es gibt ja so viele, aber wer kennt denn die alle? Wer ist denn da vernetzt? Wer kennt sich aus? Und bei deiner, sagen wir mal, beruflichen Hintergrund, der Tatsache, dass du ja lange ja die Verwaltung in der Lutherstadt Eisleben vorgestanden hast und damit auch mit allen möglichen Projekten, mit allen möglichen, sag ich mal, Möglichkeiten auch an Spenden, an Fördermittel ranzukommen, so einen Einblick hat doch sonst gar keiner. Und du bist auch vernetzt und kennst du jeden.
1: Ja, die Vernetzung ist wirklich das A und O. Das muss ich ganz ehrlich sagen. Und das muss man auch weiterführen. Denn ohne Vernetzung, dass man jetzt mal hier, mal da, mal dort fragt, das wird dann wirklich schwierig.
2: Ja, natürlich. Und jemand da sich so reingefuchst hat, die ganze Sache, das vergeht sonst zu viel Zeit. Und das ist natürlich was du einbringen kannst auf alle Fälle. Und das hört man ja auch, dass, wie vielfältig die Aktivitäten sind. Und wenn man dich irgendwo trifft, ja, bei irgendeiner Veranstaltung, weiß man gar nicht, in welcher Funktion du da bist.
1: Ich bin immer als Jünger da. Und im Grunde genommen, ich sage mal, das Wichtige aus den Netzwerken heraus ist aber auch, dass man immer mit unseren regionalen Firmen zusammenarbeitet. Also wenn ich mit der Jugend bei Revierpionier oder unser Projekt Erinnerungsraum Glück auf, das sind wir von der Volksbank aus, wo im vorigen Jahr die große Baumpflanzung war.
2: Ja.
1: Da hatten wir im Hospizgarten gearbeitet und da sagte Frau Kossler, Jutta, jetzt müssen wir auch schon mal zur Volksbank hoch, AWO, Wolfröder Weg, Bäume setzen. Na doch, das kann ja heiter werden. Aber zum Glück haben es andere für mich erledigt. Es geht halt nicht mehr so. Aber es ist wieder ein Netzwerk entstanden mit der AWO. Und aus dem Grund haben wir immer von der Deutschen Stiftung für Engagement und Ehrenamt 5.000 Euro für den Erinnerungsraum Glück aufbekommen. Ich sag mal, das ist dann Netzwerken. Und dann muss man aber sehen, bitteschön, hier partizipiert auch die Firma, die Holzbaufirma aus der Sekundarschule Bendorf, hoffentlich habe ich das jetzt richtig gesagt, also die Holzbaufirma der Gesamtschule, glaube ich, die Schülerfirma.
2: Ja, ich glaube.
1: Wunderbar, das klappt, das ist eine herrliche Zusammenarbeit. Ja, und wenn mal irgendwas gebraucht wird, dann rammeln wir alle mal auf den Schmiedschacht und dann kriegen wir auch dort große Unterstützung. Und das ist das Positive beim Netzwerken oder Kolpingwerk. Wenn ich dann zum Schmiedschacht gehe, habe ich eine Verbindung schon wieder zur Firma Gutter. Das beste Beispiel ist im vorigen Jahr gewesen, jetzt muss ich aufpassen, den Förderwagen, den wir im Hospiz aufstellen wollten. Und da gibt es eine Frau Kramer, die ist wieder in der Feuerwehr und dann wird die Jugendfeuerwehr eingebunden aus Helbra. Die waren auch alle so freundlich, haben mitgeholfen. Aber das ist dann etwas, was sich aus dem Laufe der Jahre ergibt. Und man muss es immer am Köcheln.
2: Ja, also eigentlich ist, wenn man das hört, ist eigentlich unglaublich, aber ich kann wirklich bestätigen, ich glaub's, weil ich es erlebt habe, oft genug, wie die Jutta Fischer überall dabei war, überall mit dabei ist und Sachen voranbringt und alle wieder zusammenbringt.
1: Alle wieder zusammen. Und irgendwo muss ich es dann schließen. Und das Schöne war auch, als wir bei dem Netzwerktreffen von Revierpionier in Halle in der Leopoldina waren,

0: Mal da mit seinem LKW dabei. Der hat so einen Kastenwagen. Da ist er mal, Mensch, das macht doch Freude, wenn man ihn trifft. Und wir als Landfrauen zeigen dort, wie das Binden einer Erntekrone funktioniert. Das macht natürlich Frau Andrea Grössler. Die gibt natürlich auch Seminare. Wie bindet man eine Erntekrone? Was gehört alles an Getreide rein? Wir machen ja nur, oder ich mache nur Zureichungen, um Gottes Willen, oder so kleine Sträußchen. Frau Simonsen ist auch immer dabei. Die hat dann so wunderschöne aus dem Garten, je nachdem, was eben jetzt in Blüte und was man abschneiden kann, was trocknet, werden wunderschöne Sträuße gebunden. Die werden uns aus den Händen gerissen. Das ist August, das ist in diesem Jahr September. Wir haben den Tag des Denkmals, dann geht's los, den Wiesenmarktumzug, und das ist auch immer eine ganz schöne Vorbereitung.
1: Ja, weil diese Unstimmigkeit mit
0: Ja.
1: den Fahrzeugen und sowas will ich auch nicht
0: Ah,
1: anfangen.
0: oh. Ich sag mal, wir hatten einmal das Glück, dass wir Alten uns auf ein Fahrzeug setzen durften. Na gut, das ist nun auch vorbei. Aber jetzt nicht aus den Unstimmigkeiten, die es gegeben hat, heraus, sondern aus anderen Gründen. Und wir laufen in kleiner Formation. Aber es ist immer ein Hingucker, eine Erntekrone. Und wenn die dann noch so getragen wird, dass die 3 Meter sichtbar ist, und mit den herrlichen Bändern, die eigentlich alle eine Bewandtnis haben, das ist ein Hingucker. Und natürlich ist es auch sehr, sehr schön dann auf dem Bauernmarkt. Da haben wir ja am Anfang ein bisschen Probleme gehabt, weil wir genau da gestanden haben, wo die Unterrissdorfer immer ihre Plinze gebacken haben. Die Leute kamen alle und wollten von uns die Plinze, und wir hatten keine Plinze. Nee, wir hatten Fettbämme.
1: Immer auch schön.
0: So, und ich muss ganz ehrlich sagen, dabei sind wir eigentlich auch geblieben, denn wir haben auch nicht das Equipment und Fettbämme und vor allen Dingen dann die Kränze. Die kleinen Kränze, was denken Sie, wie hübsch das ist? Ich hatte die dann ins Hospiz mitgenommen. Da hat sich jeder Gast so drüber gefreut. Dann kann man ja auch noch in den Kranz ein kleines Väschen reinstellen, kann man immer eine Blume, eine Dahlie oder was weiß ich, was eben gerade aus dem Garten kommt, hineinstellen. Aber nochmal zurückgekommen auf die Erntekrone. Denn es hat ja 3 zu 4 ein Ring. Das ist der untere Ring, und dann kommen die 4 oberen Ringe, die sich dann vereinen. Und dann wird das Getreide wunderschön dran gebunden. Wir bedanken uns auch immer bei den Bauern, die uns das zur Verfügung stellen. Und es muss immer so schön nach oben. Es wächst immer zum Himmel. Und die Bänder, die man manchmal sieht, das sind ganz schmückende Elemente. Grün, das sind die Blätter. Blau, das steht für die Kornblume, für den Himmel. Rotes Band steht für den Mohn, reife Früchte. Gelb für die Treublume, für die Sonne. Weiß für die wunderschöne Margerite. Braun für die Erde, für das Brot. Und ich finde das immer so schön. Das ist eine Hingabe, ein Dank. Das ist wirklich ein Dank, und der wird in diesem Jahr ausgetragen. Im Oktober erst, und zwar nach dem Landeserntedankfest, was in Magdeburg auf der Seebühne immer stattfindet, wo von unseren Landfrauen auch immer eine Krone vertreten ist oder ein Kranz, und zwar in der Kirche in Unterrissdorf. Und das freut mich eigentlich. Im vorigen Jahr waren wir in Harkerode, das war auch wunderschön, seine herrliche Schinkelkirche. Sehr schöner Bau, war auch wunderschön. Es war zu Gast Herr Sven Schulze, damals als Minister Landwirtschaft unter anderem. Und er schätzt die Arbeit sehr.
1: Schön, also wir haben gehört, dass das ist ja ein richtiger ja, ein Tsunami an Aktivitäten.
0: Ja.
1: Der irgendwie auch gebündelt werden muss und ein bisschen in die richtige Form gebracht werden. Ja, also es ist schon beeindruckend, das zu hören. Vor allem ganz wichtig, dieses Miteinander, dieses
0: Ja.
1: Verknüpfen
0: Ja.
1: und dieses sich nicht als Einzelprojekt sehen. Also ich finde das schon beeindruckend. Du hast immer darauf verwiesen, auf 4 Jahre ist denn die demnächst zu Ende, die Tätigkeit als Vorsitzende, oder wie ist das?
0: Ja, ich muss es ganz ehrlich sagen, ich habe gesund.

0: tödliche Probleme.
1: Ja.
0: Braucht man gar nicht drum herum zu reden. Und im Dezember im Krankenhaus ist es mir noch mal eindeutig gesagt worden, ich muss abbauen. Ja. Und es ist auch so, dass im Pollen, es hängt überhaupt nicht von mir ab, um Gottes Willen. Es geht nur gemeinsam. Und das Amt wird dann Frau Rosalinde Scheunert übernehmen. Und ich sag mal, den Grundstein haben wir gelegt in den Jahren.
1: Denke
0: Und
1: ich
0: es war
1: auch.
0: eine wunderschöne Zusammenarbeit. Und ich muss sagen, ich denke noch manchmal an unsere Kuchenbuffets, die wir alle gestemmt haben. Jetzt denke ich daran, als im April unser MP zu Gast war im Pollen, wo wir gesagt haben, 10 Jahre Dance Devils. Und das ist das Netzwerken. Das muss man nach außen bringen, dass man da vielleicht mal versucht, die Dance Devils noch mal ins Licht zu rücken. Und sie haben die Möglichkeit bekommen, zum
1: Ja,
0: Sommerfest aufzutreten. Und das finde ich wunderschön.
1: wir waren ja auch da gewesen mit der Kamera. Versuchen wir
0: Ja.
1: auch mal, das im Rahmen unserer Möglichkeiten natürlich auch weiterzumachen. Und ich bin eigentlich überzeugt, so ganz aufhören wirst du nicht. Das bin ich sicher. Da bin ich ganz sicher bei den ganzen Sachen, die da so sind. Und drück mal alle die Daumen und dass das trotzdem alles weitergehen kann. Und wir haben ja über das Ganze Vernetzen und Ähnlichem gesprochen. Ich habe hier natürlich noch was da. Und zwar, wenn ich das jetzt vorhole, hier halt. Das ist eine Riesentüte mit Kronkorken.
0: Wunderbar.
1: Und das war es noch nicht ganz. Hier kommt noch eine Kiste. Die sind noch mal, ups, da muss ich noch mal rüberfassen.
0: Ja, das ist schwer. Oh,
1: Ups, da
0: hebe
1: lass
0: ich
1: mal,
0: dann auf.
1: die
0: Ja,
1: mal
0: ja.
1: hier. Das ist noch
0: Ja.
1: mal alles voll mit
0: Ja.
1: Kronkorken. Und da sind wir hier, Vernetzung und so weiter,
0: Ja.
1: das konnten wir natürlich nicht alle selber
0: Nee.
1: trinken, aber das hieß, Mensch, für Jutta und Jutta sammelt die, wir werden gleich erfahren, warum. Da haben alle
0: Ja.
1: gesagt, ja, gucke mal, was ist, das hebe ich auf,
0: Ich,
1: das schmeiße ich jetzt nicht
0: ja,
1: weg.
0: nicht
1: Und das ist
0: wegschmeißen,
1: hier wirklich
0: nein.
1: so ein Ergebnis einer Sammelarbeit von vielen, vielen Menschen, fliegt jetzt hier rum, das ist gar nicht so
0: Ja,
1: schlimm.
0: kein Problem, wir heben
1: Das
0: ab.
1: ist, wie man so schön sagt, für einen guten Zweck. Und da rege ich mich manchmal auf, was
0: Ja.
1: ist denn nun der gute Zweck? Aber das erfahren wir jetzt noch.
0: Ja, der gute Zweck ist im Grunde genommen Melanie Gonnermann, eventuell bekannt aus der Fötchensprechstunde. Und die sammeln ja ganz eifrig auch mit Mike Amey, kennt auch jeder, mit seinem Hund Bruno, diese Kronkorken. Melanies Mann Enrico war an Krebs erkrankt und ist verstorben. Und als ich diese Schockdiagnose bekommen habe, muss ich sagen, habe ich in Kröllwitz oben aus der 10. Etage auch die Kinder von der Krebsstation gesehen, die mit ihren Müttern den Gang entlang gegangen sind, abend auch nicht wieder heim wollten. Und wir sammeln diese Kronkorken für das Universitätsklinikum für die Kinderonkologie. Das heißt also, die Kronkorken werden abgegeben in der Unterrisdorfer Straße bei der Firma Scholz zugunsten von Frau Melanie Gonnermann auf das Konto. Das heißt also, das Geld bekommt sie und fährt zweimal, vielleicht auch mehrfach, in das Universitätsklinikum, in die Kinderonkologie und übergibt dann entweder schon in Form von Spenden, was uns gesagt wird, was wir mitbringen sollen, oder das Geld. Und das Universitätsklinikum ist uns sehr, sehr dankbar dafür. Ich bin ja nur ein ganz kleines
1: Nicht
0: Zahnrädel
1: immer
0: da
1: so.
0: drin. Aber
1: Nein,
0: ich
1: nein,
0: muss
1: nein, nur
0: sagen,
1: klein ist das
0: ich frage
1: Zahnrädchen
0: dann
1: nicht.
0: wirklich immer, Menschenskinder, sammelt bitte mit. Bitte sammelt mit, stellt es mir auch vor der Haustür. Das ist alles kein Problem. Ich hole sie mir auch ab. Und ich bedanke mich bei allen, die wirklich mitmachen. Alle Sammelstellen, ob das verfressen ist in Helpra oder ob das die Ager ist aus Aseleben. Und ich muss sagen, ich mache es gerne. Und jeder kann auch, wer Schrott hat, zur Firma Scholz nach Unterrisdorf gehen und kann sagen, schreib es auf das Konto von Frau Gonnermann. Und dann können wir oder die Abordnung, die dann in das Klinikum fährt, in Form von Spendenmitteln, wie auch immer, übergeben.
1: Jutta,
0: Danke. Danke.
1: Danke, Jutta, auch für den Aufruf. Wir werden natürlich weiter sammeln hier. Das ist ja nicht das erste
0: Mal,
1: dass wir sowas übergeben haben.
0: Nein, nein,
1: man
0: nein.
1: Staunt. Also ich, wie nochmal, das haben wir nicht alle selber getrunken. Wäre gar nicht machbar. Vielen, vielen Dank fürs Kommen. Wir haben es erfahren über die Landfrauen. Wir haben überhaupt erfahren, das ist ja praktisch nur so eine kleine Facette in dem ganzen vielen Engagement, was du tätigst.
0: Ich bin nur ein kleines Rädchen.
1: Und ich wünsche dir und ich wünsche uns, dass du das lange, lange, lange machen kannst. Vielleicht, dass man diese administrative Funktion zwar vielleicht abgeben muss, ja, das ist durch, aber dass du das noch lange, lange weitermachen kannst. Du bist wirklich ein richtiges Leuchtfeuer in der Region. Nee. Vielen Dank fürs Kommen. Ja.
0: Ich bin doch nur ein ganz kleines Zahnrad.
1: Das ist schon etwas größer, habe ich erst schon gesagt. Also vielen, vielen Dank fürs Kommen. Vielen, vielen Dank fürs Dranbleiben. Und ich hoffe, Sie schalten auch das nächste Mal wieder ein, wenn es heißt, zu Gast bei Ihrem Punkt im Fernsehen. Dankeschön.
0: Und ich bedanke mich bei euch und wünsche alles Gute.

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1: Hallo, Groß Erno!
2: So begrüßte der Ortsbürgermeister von Großörner, Bernd Tojenski, am 1. Juni die zahlreichen Gäste des Heimatfestes in der Mehrzweckhalle am Wehr. Neben dem Kindertag gab es tatsächlich 4 Jubiläen zu feiern. 1040 Jahre urkundliche Erwähnung der Ortschaft Großörner, 130 Jahre Turnverein, 125 Jahre Spähmannszug und 110 Jahre Grundschule Großörner. Nach seiner kleinen Begrüßung übergab der Bürgermeister an Moderator Willi Horka, der durch das bunte Programm führte. Er hatte gleich zu Beginn einen kleinen Tusch vom Spielmannszug des Ortes für alle Jubilare organisiert.

Jawohl, der Tusch. So, schön, dass Sie da sind. Wir werden natürlich ein tolles Programm heute hier erleben. Und ich will auch gar nicht lange fackeln, denn hier sitzen Sie. Unsere nächste Generation, die Mäuse von Groß-Irne und Umgebung. Und die möchten Ihnen ein tolles Programm vorführen. Unter der Leitung von Frau Kampe und Frau Chemnitz, einmal vom Kindergarten und von der Schule, von der Grundschule, sehen Sie nun ein Programm zum 125-jährigen Bestehen des Kindergartens. Und dazu wünsche ich Ihnen viel Vergnügen.

0: Trainerin vom Bürgermeister auf die Bühne geholt. Das ganze Leben von Frau Gebhardt stand und steht aktiv bis heute im Zeichen des Sports. Für dieses ihr Lebenswerk sollte sie geehrt werden. Gustav Vogt, Bürgermeister der Einheitsgemeinde Mansfeld und zu Großonner gehört, nahm die Ehrung persönlich vor. Dem Programm der Kindergartenkinder folgte ein weiterer Höhepunkt des Nachmittags. Dazu wurde Luise Gebhardt, allen Örnerischen bekannt, als Sportlehrerin und Trainerin vom Bürgermeister auf die Bühne geholt. Das ganze Leben von Frau Gebhardt stand und steht aktiv bis heute im Zeichen des Sports. Für dieses ihr Lebenswerk sollte sie geehrt werden. Gustav Vogt, Bürgermeister der Einheitsgemeinde Mansfeld, wozu Großörner gehört, nahm die Ehrung persönlich vor.
1: Ich darf jetzt auf die Bühne bitten, Luise Gebhardt zur Verleihung der Ehrenbürgerschaft. Wie gesagt, es ist ein Novum. Es hat auf Großörner noch keinen Bürger in der langen Geschichte gegeben, der die Ehrenbürgerschaft verliehen bekommen hat. Insofern ein ganz toller Moment und ein ganz toller Rahmen, das heute hier machen und durchführen zu dürfen auf dieser Bühne. Ich übergebe jetzt an den Ortsbürgermeister.
2: Etwas hat schon sehr früh und unverändert bis heute Ihren Lebensweg begleitet. Die Begeisterung für den Sport und die Freude an der Bewegung und die Arbeit mit Menschen. Beides ließ sich in Ihrem Beruf als Sportlehrerin ideal verbinden. Nach Ihrem Studium am Institut für Leibesübungen in Halle und einem kurzen Abstecher nach Hettstedt kehrten Sie hier nach Großonner zurück. Als Sportlehrerin an der damaligen Polytechnischen Oberschule haben Sie 30 Jahre unzählige Schülerinnen und Schüler ihre Freude an der sportlichen Bewegung vermittelt. Und nach dem Schlussklingeln in der Schule ging es im Verein weiter. 1959 gründeten sie eine Gymnastikgruppe für Frauen und Mädchen. Und es wurde eine Erfolgsgeschichte. Denn diese Gruppe besteht noch heute und hat an die 60 aktive Mitglieder, teilweise Töchter und Enkelinnen der Gründungsmitglieder. Es ist selten, dass jemand seinen Mitmenschen mit seiner Leidenschaft über eine so lange Zeit derart mitreißen kann. Ihnen, liebe Frau Gebhardt, ist es gelungen. Die Einheitsgemeinde der Stadt Mansfeld ernennt hiermit Frau Luise Gebhardt in Anerkennung und Würdigung ihrer besonderen Verdienste um die Einheitsgemeinde zur Ehrenbürgerin der Stadt Mansfeld. Mansfeld, den 1. Juni 2013, Henry Strache, der Vorsitzende des Stadtrates, Gustav Vogt, der Bürgermeister. Frau Gebhardt, meine recht herzlichsten Glückwünsche, auch im Namen des Stadtrates und des Stadtratsvorsitzenden zu dieser tollen Ehrung. Bleiben Sie uns weiterhin so gesund und aktiv erhalten. Danke. Vielen Dank.

0: Die coole Charlotte und ihre beiden Background-Tänzer von der Grundschule Großörner erhielten viel Applaus. Diesen hätte auch Ingrid Weiland für ihre Tortenkreation mit einer alten Postkarte verdient, sowie viele andere Frauen aus den verschiedensten Vereinen, die mit selbstgebackenem zu einem bunten Kuchenbuffet beitrugen. Und während die Erwachsenen drinnen Kaffee tranken, eroberten die Kleinen draußen vor der Mehrzweckhalle die Fahrgeschäfte und Buden. Und ein weiteres Ereignis warf seine Schatten voraus, das Entenrennen der Feuerwehr. Zum Lospreis von 2 Euro wurden die mit Nummern versehenen Quietsche-Entchen verkauft, die sich dann in einem Rennen messen sollten. Doch die Wipper führte am 1. Juli wie viele andere Flüsse des Landes hohes Wasser. Wie wollte man da die Enten einfangen? Feuerwehrmann Hardy Schulze hatte sich Gedanken gemacht.
1: Das Netz, das hängt jetzt über der Wipper, weil es kommt viel Treibholz an. Und wenn wir das Netz jetzt reinhängen würden, da würde ruckzuck Treibholz drauf sein. So, wir haben nur die Hälfte genommen, weil wir haben ja nun bei der Nationalen Volksarmee gedient. Ja, und ich war bei den Pionieren und da weiß ich ganz genau, es gibt einen anwerfenden Strom. Und wir haben das so ausgenutzt, wir haben auch schon Testenten ins Wasser gesetzt und wissen ungefähr so, wie die Enten so angeschwommen kommen.
2: Ihr wisst ungefähr, auf welcher Wipperseite die kommen.
1: Genau,
2: oder
1: genau.
2: Mehr rechts, mehr links, mehr in der Mitte.
1: Genau, und das haben wir.
2: Aber wenn das Netz jetzt nicht bis zur Wasseroberfläche hängt, dann schwimmen doch die unten durch, die Enten.
1: Ja, wir gehen doch nicht mit dem Regenschirm ins Bett. Wir haben uns sowas einfallen lassen. Ja. Und zwar haben wir das Netz beschwert. Ja. Und also wir versuchen es besser raus. Dann sind da noch Kameraden von der Feuerwehr da. Die haben Netze bzw. Kescher. Und wir versuchen sie
2: viel. Normalerweise ist es euer Ziel, alle Enten rauszukriegen, aber das wird natürlich nicht gelingen, das ist klar.
1: Das wird nicht klappen. Also ich bin überzeugt, erstens haben wir mit Hochwasser zu tun. Ja, viele Kameraden außerhalb von Ortschaften, die haben ein bisschen Sandsäcke schleppen und wir wollten es eigentlich auch abbrechen, aber wir haben gesagt, feiern können wir auch. Jeder kann feiern in einer schönen trockenen Halle, aber wir Feuerwehrleute, wir sind auch so bei Tag und Nacht draußen, wenn wir gerufen werden, dann werden wir mit diesem bisschen Enten aufrecht werden.
0: Und schon war es soweit. Nicht unter notarieller, aber unter Aufsicht des Ortsbürgermeisters, der auch mitgeholfen hatte, die 150 Enten restlos zu verkaufen, gingen die Plastiktierchen auf die Reise. So fuhr eine Abordnung der Feuerwehr in Richtung Wehr, nahe dem Mansfelder Ortsteil Leimbach. Dort wurden die Enten freigelassen und trieben auf der Wipper nach Großörner, wo sie schon sehnsüchtig erwartet wurden. Die starke Strömung beförderte die gelbe Fracht binnen weniger Minuten zur Wipperbrücke an der Mehrzweckhalle. Nun hieß es Augen auf für die Kameraden der Feuerwehr, die mit Netz und Kescher in Position standen.

0: die Sache mit dem Netz.
1: Super, super. Sind zwar ein paar Enten abgehauen, aber so ist das mal im Spiel, ja. Wie ein Lotto.
0: Ab in die Saale.
1: Genau, wir freuen uns. Ja.

0: weil es so gut geklappt hat, ja, dann erstmal Brust. Ja. Sind zwar endlich Enten abgehauen, aber.
1: Pff. Wie seid ihr auf die Idee gekommen?
0: Ja, ich war mal mit einem Rainer in Wurbis gewesen und da war auch Heimatfest gewesen und haben wir das uns angeguckt und haben gesagt, Mensch, das müssen wir uns auch machen. Ja. Vor allem bei uns im Ort, wir haben einen Bach. Ja, wir könnten eigentlich mit dem Bach viel mehr machen. Ja, mit unserer Wipper. Ja.
1: Schlauchbootrennen und so.
0: Ja, Schlauchbootrennen kommt immer auf das Wetter an und dann ist es ein bisschen, doch ein bisschen zu gefährlich mit den Schlauchbooten. Und so, ja. Aber mit den Enten war nicht schlecht gewesen, ja. Ja, vielleicht tun wir uns jetzt mal so einen kleinen FKK-Strand anlegen hier in Großurner. Das war was Neues hier, ja. Im Bozen-Mansfelder Land, ja. Mal sehen, mal schauen wir mal, ja.
1: Dann Prost.
0: Die Feuerwehr von Großurner, wir lassen uns immer was Neues einfallen. Tschüss.
2: Autowaschen ist verboten, da, was soll denn das, hä? Du denkst, weil du versichert bist, hä? Unsere Wipper war unten reingehen. Das tut jetzt überhaupt nicht. Ich hole Sonderhof, Manfred, Sonderhof. Nehmen Sie den Mann fest!
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1: Das Konzert von Josef Haydn, Die Schöpfung, wird am 6. September von 17 bis 19 Uhr in der St. Andreaskirche Eisleben unter der Leitung von Kirchenmusikdirektor Thomas Ennenbach aufgeführt. Die Solisten kommen von der Kantorei Eisleben und Sangerhausen sowie vom Mitteldeutschen Kammerchor. Zum Tag des offenen Denkmals lädt der Schmidtschacht Helbra am 13. September von 9:30 Uhr bis 16:30 Uhr ein.
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0: Hallo und herzlich willkommen, liebe Zuschauerinnen und Zuschauer bei Punktum, Ihrem regionalen Fernsehprogramm zu einer weiteren Ausgabe von Zu Gast. Und ich freue mich mal wieder, Jutta Fischer hier begrüßen zu können. Herzlich willkommen. Und ich will erklären, wir kennen uns seit Jahrzehnten und ich habe das Privileg, dich duzen zu dürfen.
1: In Ordnung,
0: das werde ich jetzt hier auch machen. Jutta, ich freue mich wirklich, dass du mal wieder hier bist. Es ist ja schon das ein oder andere Mal gewesen in der vergangenen Zeit, in den vergangenen Jahrzehnten, dass wir über verschiedene Themen gesprochen haben. Natürlich fing es an in der Zeit als Oberbürgermeisterin von der Lutherstadt Eisleben, aber auch in anderen Funktionen danach und so weiter. Denn du bist jemand, der wirklich mit dem, wo der Begriff Unruhestand eigentlich erfunden wurde. Denn wenn ich mir überlege, was du alles so gemacht hast, du bist im Hospizverein Sprecherin da, du bist bei den Patientenfürsprecherin, du bist bei den Sonnenblumendamen, du bist bei der Feuerwehr aktiv.
1: Nur im Verein.
0: Ja, aber im Verein, ja, aber immerhin. Ja, du immer noch im Stadtrat und im Kreistag, nicht zu vergessen. Und bei der Verkehrswacht. Und das ist gar nicht, und wir können das endlos fortsetzen, wollen uns heute aber mal auf eine Sache konzentrieren. Nämlich neben allem anderen bist du noch Vorsitzende vom Landfrauenkreisverein Mansfelder Land e.V. Und das soll mal jetzt ein bisschen im Zentrum stehen. Man fragt sich, wie man das alles stemmen kann, auch wenn man nicht mehr auf Arbeit muss. Aber trotzdem, es reicht ja. Das ist ja mehr als andere überhaupt so als Funktion haben und sozusagen sich auf die Fahnen geschrieben haben. Also reden wir heute jetzt primär, nicht nur, aber primär mit der Vorsitzenden der Landfrauen. Was ist das eigentlich für ein Verein?
1: Tja, was ist das für ein Verein? Man glaubt es gar nicht, der ist am 17. November 1990 in der Lutherstadt Eisleben gegründet worden. Und da haben sich 19 Landfrauen zusammengeschlossen. Sie haben den Landfrauenverein Mansfelder Land und den Kreisverein gegründet. Und die Vorsitzende vom Kreisverein kennt jeder. Das war Gudrun Schäffler. Und Gudrun Schäffler hat nämlich im vorigen Jahr für 35 Jahre Mitgliedschaft die silberne Biene aus den Händen des Ministerpräsidenten entgegennehmen können.
0: Die silberne Biene?
1: Ja. Und natürlich nicht zu vergessen, ich sag mal, Katrin Drexler, die ja auch 30 Jahre den Verein geführt hat. Und natürlich kommt irgendwann ein Wechsel, wo man dann mal sagt, familiär ändert sich was. Und dann hat sie mich gefragt, würdest du mal übernehmen? Naja gut, ich habe es gemacht, aber ich habe gesagt, ich bin ein Intermezzo. Für 4 Jahre habe ich das gemacht. Und in den 4 Jahren ist so viel passiert. Naja, eigentlich, wir haben eine Satzung. Und was machen wir? Wir machen die Förderung der Heimatpflege und der Heimatkunde. Also die Heimatpflege, das ist natürlich der Höhepunkt mit dem Erntekronenwettbewerb. Da kommen wir ja noch dran.
0: Ja, auf alle Fälle. Na klar, das ist ja auch eine Sache, die nach außen wirkt.
1: Die wirkt nach außen. Und Heimatkunde ist ein ganz großer Begriff. Und haben wir in diesem Jahr auch mal geforscht. Die Grube Franziska in Pollen. Ja, da kommt man wieder mal in so alte Gefilde rein, was Herr Dr. Altschner geschrieben hat. Und das kann so interessant sein. Und dann müssen wir natürlich gucken, dass wir das mit Jugendlichen im Jugendclub auswerten, besprechen.
0: Das ist ja wahrscheinlich schon mal ein Stichwort, dass es natürlich da geht, dass es ja nicht Selbstzweck ist, dass man diese Vereinsarbeit macht, sondern will natürlich nach außen wirken, auf die eine oder andere Art. Ja?
1: Das ist richtig. Und nach außen wirken, das tun insbesondere, und ich bitte jetzt mal um Verzeihung, wenn ich wirklich mal aufs Blatt gucke, insbesondere unsere 2 Damen, die Frau Grossler und die Frau Simonsen, mit ihren AOK-Projekten. Denn insgesamt 1000 Einsätze, AOK-Gesundheitsprojekte und 20.000 Kinder.
0: Ja, gerade die Frau Simonsen habe ich
1: öfters gesehen.
0: Das ist doch
1: so wichtig. Das sieht man doch so oft.
0: Schulgartenprojekte.
1: Die AOK-Projekte, gesundes Frühstück, kleines Gemüse.

0: Ganz groß kann man das überschreiben. Und Bauernhofbesuche, dass man die natürlichen Kreisläufe kennenlernt. Ich sag mal, wie denn die Pflanze, Samen, Fensterbank, Natur, Beet, Erde bis zur Ernte und die Verarbeitung. Kräuter. Was kann ich alles mit Kräutern machen? Und wunderschön ist es immer, wer uns zum Bauernmarkt besucht. Die Wachstücher aus Bienenwachs. Kann man ganz klasse Fenster putzen. Wunderbar, ja. Ja, und ich muss ja immer sagen, Ehrenamt bereichert ja nicht im Portemonnaie. Das weißt du ja.
1: Dafür ist es ja
0: Eigentlich
1: Ehrenamt.
0: nur im Herzen und dafür ist es das Ehrenamt. Und ich muss sagen, ich habe das wirklich die 4 Jahre mit Herzblut gemacht und wir haben auch in der Außenwirkung aus meiner Sicht etwas erzielt und da komme ich mal vom vorigen Jahr, das hast du doch auch wunderschön begleitet. Unser Projekt Revierpionier, was ja
1: Oder
0: auch
1: in der
0: von der,
1: Zeche,
0: La
1: ja.
0: das war in der Zeche, was ja im Grunde genommen auch immer von der Landesregierung gefördert wurde, auch von unserem Verband, nicht finanziell, aber so unterstützt wurde. Wir hatten die Erdbeerpyramide für junge Entdecker. Und das war ein wunderschönes Projekt. Und ich kann mir nur wünschen, dass es auch weiter fortgeführt wird. Wir haben die Kinder damit begeistert. Unsere Landfrauen haben das große Erdbeerfest gestaltet. Und wir haben auch wirklich die Kreisläufe den Kindern gezeigt. Und alle haben mitgemacht. Erst haben sie geguckt. Nee, ein Komposthaufen, jawohl, der wurde gemeinsam umgestülpt, die Regenwürmchen und dann wurde es auch mal einer ins Glas gemacht, selbstverständlich mit Luftlöchern und dann wurde das beobachtet.
1: Ich kann mich erinnern, das war einer der
0: Ja?
1: heißesten Tage im Jahr gewesen.
0: Oh!
1: Da hat die Sonne runtergeknallt. Das war wie
0: Oh!
1: verrückt.
0: Oh!
1: Wobei, warum erwähne ich das? Das ist ja Wetter und Landwirtschaft, die haben ja wirklich was miteinander zu tun, ja?
0: Die haben was miteinander zu tun und das betone ich auch immer im Grunde genommen beim Erntekronenwettbewerb. Ein Landwirt muss immer ein Optimist sein, denn ich weiß nie, wenn ich sehe, was bringt mir das Wetter und wie wird die Ernte.
1: Genau, das also muss man ja ein bisschen auch ja das Gute glauben, ja. Und wenn wir gerade jetzt gehört haben von den vielen Stoßrichtungen, die dieser Verein hat, wie läuft denn das dann so im Alltag ab? Wie oft trefft ihr euch? Was, ich bin mir ziemlich sicher, dass ich auch mal bei so einer Verleihung der Erntekrone auch aus der Chronik was gehört habe, dass da richtig was los ist, was das über das Jahr richtig und was unternehmt.
0: Ja, da ist richtig Betrieb. Wir haben einen Jahresplan und der Jahresplan wird immer schon im November beschlossen. Und im Januar machen wir erstmal eine Pause, aber im Februar fangen wir immer mit dem Gesundheitstag an. Und den letzten Gesundheitstag oder 2 Gesundheitstage, einmal haben wir den im Hospiz veranstaltet, wo Herr Dr. Kothe den Vortrag Patientenverfügung und so weiter gehalten hat. Und wir haben ja auch im Hospizgarten mitgearbeitet, haben schön Rosen gepflanzt, die kleinen duftenden Kräuter angelegt und wo wir uns sehr freuen, dass auch jetzt das Hospiz die Kräuter nutzt, wie zum Tag der Begegnung dabei ist und die kleinen Duftsäckchen dabei hat und jeder kann schnüffeln nach dem Thymian, nach dem Lavendel oder sonst was. So. Und im vorigen Jahr haben wir gehabt Bienen. Da war Axel Aschenbrenner da. Das war ein wunderschönes Projekt. Ist natürlich der
1: DRK,
0: Bienenhonig ist
1: ja,
0: doch gesund,
1: richtig,
0: wenn ich
1: Imker
0: Halsschmerzen
1: und
0: habe.
1: DRK, ja, glaube ich, ja, ich weiß.
0: Ja,
1: Ja, kenne ich
0: ja,
1: auch, ja.
0: ja. Und in diesem Jahr, tja, da ging im Grunde genommen alles um die Kartoffel. Aber da kann man so schöne Projekte draus machen. Und im März ist meistens die Mitgliederversammlung. Im April sind auch die großen Mitgliederversammlungen von unserem oberen Verband. Und dann haben wir schon den ersten Ausflug in diesem Jahr, die Questenbesteigung. Es war mal die Georgsburg und auch einmal Heinrode. Und das war wunderschön. Ich muss sagen, ich erinnere mich immer noch an viele Liederprojekte und auch an ein Liederprojekt in Heinrode mit dem herrlichen Backofen. Und das ist wunderbar. Daraus einen Pflaumenkuchen zu essen. Ganz klasse.
1: Ja, Heinrode ist ja ein bisschen beispielhaft. Es gibt noch andere Ortschaften, also nicht jetzt falsch verstehen, aber
0: Nein.
1: die, ist es aber nicht insofern beispielhaft, wie ländliches Leben wirklich zelebriert wird. Wir
0: Ja.
1: vereinen dort durch die Besenbinder und so weiter. Das ist ja ein
0: Ja,
1: ganzes
0: ja.
1: Ensemble.

0: Das kann man sich, kann man nur jedem empfehlen, der es
1: Kann
0: nicht
1: man,
0: kennt, sich das anzuschauen und wer es
1: kann,
0: kennt, mal wieder hinzufahren.
1: ja, kann, genau so ist es. So, und dann kommt Mai und da geht es dann mit dem Kinderschutzbund los. Denn wir haben im Grunde genommen eine Patenschaft mit unserem Kinderschutzbund und die hatten ja auch ein Revierpionierprojekt und das hieß Zukunft säen. So, und dann sind wir meistens hingefahren und dann haben wir schön gepflanzt. Wir haben auch mal sehr schöne, naja, ich sag mal, Hochbeete gebaut. Das sind ja alles sehr engagierte Erzieher und Mitarbeiter, die das leben und auf die Kinder übertragen. Und das war so hübsche Projekte. Und wenn man dann sieht, wenn sie die Kürbisse ernten und dann meinetwegen auch eine Kürbissuppe, was vielleicht manchmal nicht so bekannt ist, und auch mal kosten. Man muss es ja erst mal probieren. Wenn es einem nicht schmeckt, okay, aber man sollte es doch mal probieren. Und in diesem Jahr, voriges Jahr, waren wir auf Gut Bösenburg, Alpakas, eine Wanderung machen. Und diesem Jahr waren wir im Othal, Schulbauernhof Othal. Na, selbstverständlich bringt man dann auch für die Tiere was mit. Ich sage mal Heu, Stroh, Hühnerfutter, Karotten, Äpfel. So, und dann wird auch mit den Kindern gemeinsam das Mittagessen vorbereitet. Und das ist ganz, ganz wichtig. Pizza. Das, was ich selber mache, kann ich dann essen. Und da hatten sie richtig Freude dran. Jawohl, da sind wir zum Füttern. Und nach der Fütterung wurde dann die Pizza, die ich vorher in den Ofen reingeschoben habe, verzehrt. Dann noch schöner Kuchen gegessen, Schokoladenkuchen, was immer für die Kinder ankommt.
0: Und das ist dann immer erstaunlich, in dem Moment ist dann das Handy uninteressant auf einmal, ja.
1: Ja, dann habe ich nicht erlebt, dass irgendjemand gesagt hat, ich gucke jetzt aufs Handy. Im Gegenteil. Also, ich war überrascht. Und das finde ich immer so schön, wenn dann so die Antworten kommen. Wir waren auch mal im Pollen bei Fuhrmanns und vorher haben wir da eine Wanderung gemacht und da gab es Nudeln mit Tomatensauce. Das ist ja nun auch für Kinder, ne? Und wo der eine kleine Junge sagte, 4,5 von 5 Sternen. Und in diesem Jahr hat einer gesagt, gezeigt, naja, wie viel? 4 Stück Pizza habe ich gegessen. Na, dann hat es doch geschmeckt. Und dann hatte ich noch Kuchen mit. Naja, natürlich entweder Papageienkuchen, Obstkuchen und Bäckerei Meie macht dann immer noch das passende Bild, gestaltet das alles noch wunderschön. Das ist ja unser Wirtschaftsjunior. Und den haben sie dann auch noch hintereinander sofort weggegessen. War ich erschrocken. Dann ging es zur Wanderung mit dem Esel und mit dem Pony. Und das macht doch dann rundet den Tag ab. Und dann sind sie eigentlich auch kaputt. Aber jedes Jahr, und natürlich muss man auch sagen, wir stellen den Antrag auf Zuschuss für einen Verein bei der Lutherstadt Eisleben und haben in diesem Jahr auch etwas Geld bekommen. Und das ist doch schön. Das kann doch dann alles dafür verwendet werden. Selbstverständlich auch der entsprechende Eigenanteil vom Verein. Aber das ist Netzwerk, das ist Zusammenarbeit, die zahlt sich dann
0: Kann mir
1: aus.
0: doch kaum jemanden vorstellen, der da was dagegen hat, dass da ein paar Euro ausgegeben werden
1: Nein.
0: seitens der Stadt oder wer auch immer der Spender dann ist, einfach wenn man das hört, weil gerade in heutigen Zeit diese eigentlich normalen Erlebnisse zu den Kindern zu verschaffen, ich glaube, das wird immer wichtiger in dieser mehr künstlich werdenden Welt.
1: Ja, das ist ganz wichtig, die Arbeit mit Kindern. Und aus dem Grund haben wir uns ja auch mit den Projekten auf Kinder etwas fokussiert. Ja, ich sag mal, nicht umsonst haben wir hier Revierpionier für die Kinder gemacht. Und in diesem Jahr, wir hatten dann bei der Deutschen Stiftung für Engagement und Ehrenamt, da gab es zum Tag des Grundgesetzes eine Möglichkeit, eine Förderung in Höhe von 500 € zu beantragen. Die haben wir genehmigt bekommen. Und dort haben wir einen Büchertisch oder ein Bücherhaus oder wie Sie es auch immer nennen wollen, ein paar Tage vorher, vor dem Tag des Grundgesetzes, feierlich eingeweiht. Und das hat den Kindern wirklich viel Spaß gemacht. Eine Landfrau hat noch ein paar Möbel spendiert. Es konnten für 300 € investive Sachen, also Sitzgelegenheiten, Möbeln angeschafft werden. Öffentlichkeitsarbeit wurde betrieben und selbstverständlich ein wunderschöner Nachmittag gestaltet mit den Kindern. Und vor allen Dingen, die Bücher wurden ihnen nahegebracht. Und ich glaube, das ist auch wichtig in unserem

0: unserer heutigen Zeit.
1: Ich würde jetzt mal behaupten, dass du ein Hauptgewinn für den Verein warst, wenn man diesen Anspruch sieht. Dann in der, ich, lass mich mal ausreden, warum ich zu dieser These komme. Einfach weil wir gerade ja gehört haben, wie das alles von Revierpionier, von den anderen Projekten und allem Möglichen, die, es gibt ja so viele, aber wer kennt denn die alle? Wer ist denn da vernetzt? Wer kennt sich aus? Und bei deiner, sagen wir mal, beruflichen Hintergrund, der Tatsache, dass du ja lange, lange ja die Verwaltung in der Lutherstadt Eisleben ja, vorgestanden hast und damit auch mit den allen möglichen Projekten, mit allen möglichen, sag ich mal, Möglichkeiten auch an Spenden, an Fördermittel ranzukommen. So einen Einblick hat doch sonst gar keiner. Und du bist auch vernetzt und kennst du jeden.
0: Ja, die Vernetzung ist wirklich das A und O. Das muss ich ganz ehrlich sagen. Und das muss man auch weiterführen. Denn ohne Vernetzung, dass man jetzt mal hier, mal da, mal dort fragt, das wird dann wirklich schwierig.
1: Ja, natürlich. Und immer da sich so reingefuchst hat, die ganze
0: Ja,
1: Sache, da vergeht sonst zu viel Zeit. Und das ist natürlich ja, was du einbringen kannst auf alle Fälle. Und das hört man ja auch, dass, wie vielfältig die Aktivitäten sind. Und wenn man dich irgendwo trifft, ja, bei irgendeiner Veranstaltung, weiß man gar nicht, in welcher Funktion du da bist.
0: ich bin immer als
1: Ja.
0: Jutta da. Und im Grunde genommen, ich sage mal, das Wichtige aus den Netzwerken heraus ist aber auch, dass man immer mit unseren regionalen Firmen zusammenarbeitet. Also wenn ich mit der Jugend bei Revierpionier oder unser Projekt Erinnerungsraum Glück auf, das sind wir von der Volksbank aus, wo im vorigen Jahr die große Baumpflanzung war, da hatten wir im Hospizgarten gearbeitet und da sagte Frau Grossler, Jutta, jetzt müssen wir auch schon mal zur Volksbank hoch, AWO, Wolfröder Weg, Bäume setzen. Na doch, das kann ja heiter werden. Aber zum Glück haben es andere für mich erledigt. Es geht halt nicht mehr so. Aber es ist wieder ein Netzwerk entstanden mit der AWO. Und aus dem Grund haben wir immer von der Deutschen Stiftung für Engagement und Ehrenamt 5.000 € für den Erinnerungsraum Glück aufbekommen. Ich sag mal, das ist dann Netzwerken. Und dann muss man aber sehen, bitteschön, hier partizipiert auch die Firma, die Holzbaufirma aus der Sekundarschule Bendorf, hoffentlich habe ich das jetzt richtig gesagt, also die Holzbaufirma der
1: Die
0: Gesamtschule, glaube ich, die
1: Schülerfirma,
0: Schülerfirma,
1: ja, ich glaube ja.
0: ja, wunderbar, das klappt, das ist eine herrliche Zusammenarbeit, ja, und wenn mal irgendwas gebraucht wird, dann rammeln wir alle mal auf den Schmiedschacht und dann kriegen wir auch dort große Unterstützung und das ist das Positive beim Netzwerken oder Kolpingwerk. Wenn ich dann zum Schmiedschacht gehe, habe ich eine Verbindung schon wieder zur Firma Gutter. Das beste Beispiel ist im vorigen Jahr gewesen, jetzt muss ich aufpassen, den Förderwagen, den wir im Hospiz aufstellen wollten. Und da gibt es eine Frau Kramer, die ist wieder in der Feuerwehr und dann wird die Jugendfeuerwehr eingebunden aus Helbra. Die waren auch alle so freundlich, haben mitgeholfen. Aber das ist dann etwas, was sich aus dem Laufe der Jahre ergibt. Und man muss es immer am Köcheln halten.
1: Ja, also eigentlich
0: Immer.
1: ist, wenn man das hört, ist eigentlich unglaublich, aber ich kann wirklich bestätigen, ich glaube es, weil ich es erlebt habe, oft genug, wie die Jutta Fischer überall dabei war, überall mit dabei ist und Sachen voranbringt und alle wieder zusammenbringt.
0: Alle wieder zusammen. Und irgendwo muss ich es dann schließen. Und das Schöne war auch, als wir bei dem Netzwerktreffen von Revierpionier in Halle in der Leopoldina waren und die Mansfelder Landtruppe hat sich getroffen, da ist der Kreisbehindertenverband dabei. Und so kann man immer wieder miteinander reden. Mensch, was machten ihr, Albrecht Witte von der BDA mit seinem Solarmobilrennen? Ja, da muss man sich miteinander vernetzen und jeder profitiert vom anderen ein wenig. Ja, aber wenn wir auf das Jahr noch mal blicken, ich sag mal, August ist immer wunderschön, kann ich jedem empfehlen, Landesernte-Dankfest und das Landesbauernfest in Strenzfeld. Wer es noch nicht gesehen hat, fahrt mal hin,
1: Wenn ich mich
0: immer
1: nicht irre, ist
0: Ende
1: das gar nicht
0: August.
1: so weit weg. Ja,
0: Nee, Bamberg, das ist
1: das ist
0: wirklich, wenn, weißt du, wenn ich dahin
1: genau.
0: finde mit dem Auto, findet es jeder. Schön langsam, das geht alles. Und es macht Spaß, es macht Freude, die Maschinen zu sehen. Auch Martin Sauer aus der Lutherstadt Eisleben. Na, wie sagt

0: Vorbereitung.
1: Ja, weil diese Unstimmigkeit
0: Ja.
1: mit den Fahrzeugen und sowas will ich auch nicht
0: Ach,
1: anfangen.
0: oh. Ich sag mal, wir hatten einmal das Glück, dass wir Alten uns auf ein Fahrzeug setzen durften. Na gut, das ist nun auch vorbei. Aber jetzt nicht aus den Unstimmigkeiten, die es gegeben hat, heraus, sondern aus anderen Gründen. Und wir laufen in kleiner Formation. Aber es ist immer ein Hingucker, eine Erntekrone. Und wenn die dann noch so getragen wird, dass die 3 Meter sichtbar ist, und mit den herrlichen Bändern, die eigentlich alle eine Bewandtnis haben, das ist ein Hingucker. Und natürlich ist es auch sehr, sehr schön dann auf dem Bauernmarkt. Da haben wir ja am Anfang ein bisschen Probleme gehabt, weil wir genau da gestanden haben, wo die Unterrissdorfer immer ihre Plinze gebacken haben. Die Leute kamen alle und wollten von uns die Plinze und wir hatten keine Plinze. Nee, wir hatten Fettbämme.
1: Immer auch schön.
0: So, und ich muss ganz ehrlich sagen, dabei sind wir eigentlich auch geblieben, denn wir haben auch nicht das Equipment und Fettbämme und vor allen Dingen dann die Kränze. Die kleinen Kränze, was denken Sie, wie hübsch das ist? Ich hatte die dann ins Hospiz mitgenommen. Da hat sich jeder Gast so drüber gefreut. Dann kann man ja auch noch in den Kranz ein kleines Väschen reinstellen, kann man immer eine Blume, eine Dahlie oder was weiß ich, was eben gerade aus dem Garten kommt, hineinstellen. Aber nochmal zurückgekommen auf die Erntekrone. Denn es hat ja 3 zu 4 ein Ring. Das ist der untere Ring und dann kommen die 4 oberen Ringe, die sich dann vereinen und dann wird das Getreide wunderschön dran gebunden. Wir bedanken uns auch immer bei den Bauern, die uns das zur Verfügung stellen. Und es muss immer so schön nach oben. Es wächst immer zum Himmel. Und die Bänder, die man manchmal sieht, das sind ganz schmückende Elemente. Grün, das sind die Blätter. Blau, das steht für die Kornblume, für den Himmel. Rotes Band steht für den Mohn, reife Früchte. Gelb für die Treublume, für die Sonne. Weiß für die wunderschöne Margerite. Braun für die Erde, für das Brot. Und ich finde das immer so schön. Das ist eine Hingabe, ein Dank. Das ist wirklich ein Dank und der wird in diesem Jahr ausgetragen. Im Oktober erst und zwar nach dem Landeserntedankfest, was in Magdeburg auf der Seebühne immer stattfindet, wo von unseren Landfrauen auch immer eine Krone vertreten ist oder ein Kranz, und zwar in der Kirche in Unterrissdorf. Und das freut mich eigentlich. Im vorigen Jahr waren wir in Harkerode, das war auch wunderschön, seine herrliche Schinkelkirche, sehr schöner Bau, war auch wunderschön. Es war zu Gast Herr Sven Schulze, damals als Minister Landwirtschaft unter anderem. Und er schätzt die Arbeit sehr.
1: Schön, also wir haben gehört, das ist ja ein richtiger, ja, ein Tsunami an Aktivitäten,
0: Ja.
1: der irgendwie auch gebündelt werden muss und ein bisschen in die richtige Form gebracht werden. Ja, also es ist schon beeindruckend, das zu hören. Vor allem ganz wichtig, dieses Miteinander, dieses
0: Ja.
1: Verknüpfen
0: Ja.
1: und dieses sich nicht als Einzelprojekt sehen. Also ich finde das schon beeindruckend. Du hast immer darauf verwiesen, auf 4 Jahre ist denn demnächst zu Ende, die Tätigkeit als Vorsitzende, oder wie ist das?
0: Ja, ich muss es ganz ehrlich sagen, ich habe gesundheitliche Probleme.
1: Ja.
0: Braucht man gar nicht drum herum zu reden. Und im Dezember im Krankenhaus ist es mir nochmal eindeutig gesagt worden, ich muss abbauen. Ja. Und es ist auch so, dass im Pollen, es hängt überhaupt nicht von mir ab, um Gottes Willen. Es geht nur gemeinsam. Und das Amt wird dann Frau Rosalinde Scheunert übernehmen. Und ich sag mal, den Grundstein haben wir gelegt in den Jahren.
1: Denke
0: Und
1: ich
0: es
1: auch.
0: war eine wunderschöne Zusammenarbeit. Und ich muss sagen, ich denke noch manchmal an unsere Kuchenbuffets, die wir alle gestemmt haben. Jetzt denke ich daran, als im April unser MP zu Gast war im Polem, wo wir gesagt haben, 10 Jahre Dance Devils. Und das ist das Netzwerken. Das muss man nach außen bringen. dass man da

0: vielleicht mal versucht, die Dance Devils noch mal ins Licht zu rücken. Und sie haben die Möglichkeit bekommen, zum Sommerfest aufzutreten. Und das finde ich wunderschön.
1: Ja, wir waren ja auch da gewesen mit der Kamera. Versuchen wir auch mal, das im Rahmen unserer Möglichkeiten natürlich auch weiterzumachen. Und ich bin eigentlich überzeugt, so ganz aufhören wirst du nicht. Das bin ich sicher. Da bin ich ganz sicher bei den ganzen Sachen, die da so sind. Und drück mal alle die Daumen, und dass das trotzdem alles weitergehen kann. Und wir haben ja über das ganze Vernetzen und Ähnlichen gesprochen. Ich habe hier natürlich noch was da. Und zwar, wenn ich das jetzt vorhole, hier halt. Das ist eine Riesentüte mit Kronkorken.
0: Wunderbar.
1: Und das war es noch nicht ganz. Hier kommt noch eine Kiste. Die sind nochmal, ups, da muss ich nochmal rüberfassen.
0: Ja, das ist schwer.
1: Oh, ups, da lass mal die ja, mal hier. Das ist nochmal alles voll mit Kronkorken. Ja. Und da sind wir hier, Vernetzung und so weiter, das, das konnten wir natürlich nicht alle selber trinken, aber das hieß, Mensch, für Jutta, und Jutta sammelt die, wir werden gleich erfahren, warum. Da haben alle gesagt, ja, gucke mal, was ist, das hebe ich auf, das schmeiße ich jetzt nicht weg.
0: Nicht
1: und das ist hier wirklich so ein Ergebnis einer Sammelarbeit von vielen, vielen Menschen, fliegt jetzt hier rum, das ist gar nicht so schlimm.
0: Kein Problem,
1: das ist, wie man so schön sagt, für einen guten Zweck. Und da rege ich mich manchmal auf, was ist denn nun der gute Zweck? Aber das erfahren wir jetzt noch.
0: Ja, der gute Zweck ist im Grunde genommen Melanie Gonnermann. Eventuell bekannt aus der Fädchensprechstunde. Und die sammeln ja ganz eifrig auch mit Mike Amey. Kennt auch jeder, mit seinem Hund Bruno, diese Kronkorken. Melanies Mann Enrico war an Krebs erkrankt und ist verstorben. Und als ich diese Schockdiagnose bekommen habe, muss ich sagen, habe ich in Kröllwitz oben aus der 10. Etage auch die Kinder von der Krebsstation gesehen, die mit ihren Müttern den Gang entlang gegangen sind, abend auch nicht wieder rein wollten. Und wir sammeln diese Kronkorken für das Universitätsklinikum für die Kinderonkologie. Das heißt also, die Kronkorken werden abgegeben in der Unterrisdorfer Straße bei der Firma Scholz zugunsten von Frau Melanie Gonnermann auf das Konto. Das heißt also, das Geld bekommt sie und fährt zweimal, vielleicht auch mehrfach, in das Universitätsklinikum, in die Kinderonkologie und übergibt dann entweder schon in Form von Spenden, was uns gesagt wird, was wir mitbringen sollen, oder das Geld. Und das Universitätsklinikum ist uns sehr, sehr dankbar dafür. Ich bin ja nur ein ganz kleines Zahnrädel da drin. Aber ich frage dann wirklich immer, Menschenskinder, sammelt bitte mit. Bitte sammelt mit, stellt es mir auch vor der Haustür. Das ist alles kein Problem. Ich hole sie mir auch ab. Und ich bedanke mich bei allen, die wirklich mitmachen. Alle Sammelstellen, ob das Verfressen ist in Helbra oder ob das die Ager ist aus Aseleben. Und ich muss sagen, ich mache es gerne. Und jeder kann auch, wer Schrott hat, zur Firma Scholz nach Unterrisdorf gehen und kann sagen, schreib's auf das Konto von Frau Gonnermann. Und dann können wir oder die Abordnung, die dann in das Klinikum fährt, in Form von Spendenmitteln, wie auch immer, übergeben.
1: Jutta, danke. Danke, Jutta, auch für den Aufruf. Wir werden natürlich weiter sammeln. Ja, das ist ja nicht das erste Mal, dass wir sowas übergeben haben.
0: Nein.
1: Staunt, also ich wie nochmal, das haben wir nicht alle selber getrunken.
0: Das wäre
1: gar nicht machbar. Vielen, vielen Dank fürs Kommen. Wir haben es erfahren über die Landfrauen. Wir haben überhaupt erfahren, das ist ja praktisch nur so eine kleine Facette in dem ganzen vielen Engagement, was du tätigst.
0: Ich bin nur ein kleines
1: Und ich
0: Rätsel.
1: Wünsche dir Gottes und ich wünsche Willen. Uns, dass du das noch lange, lange, lange machen kannst. Wenn vielleicht, dass man diese administrative Funktion zwar vielleicht abgeben muss, ja, das ist durch, aber dass du das noch lange, lange weitermachen kannst. Denn du bist wirklich ein richtiges Leuchtfeuer in der Region.
0: Nee.
1: Vielen Dank fürs Kommen. Ja.
0: Ich bin doch nur ein ganz kleines Zahnrad.
1: Na, das ist schon etwas größer, habe ich erst schon gesagt. Also vielen, vielen Dank fürs Kommen. Vielen, vielen Dank fürs Dranbleiben. Und ich hoffe, Sie schalten auch das nächste Mal wieder ein, wenn es heißt, zu Gast bei Ihrem Punkt im Fernsehen. Dankeschön.
0: Und ich bedanke mich bei euch und wünsche alles Gute.

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1: Hallo, Groß-Erno!
2: So begrüßte der Ortsbürgermeister von Groß-Örna, Bernd Hojenski, am 1. Juni die zahlreichen Gäste des Heimatfestes in der Mehrzweckhalle am Wehr. Neben dem Kindertag gab es tatsächlich 4 Jubiläen zu feiern. 1040 Jahre urkundliche Erwähnung der Ortschaft Groß-Örna, 130 Jahre Turnverein, 125 Jahre Spemannzug und 110 Jahre Grundschule Groß-Örna. Nach seiner kleinen Begrüßung übergab der Bürgermeister an Moderator Willi Horka, der durch das bunte Programm führte. Er hatte gleich zu Beginn einen kleinen Tusch vom Spielmannszug des Ortes für alle Jubilare organisiert.

Jawohl, ja, Tusch. So, schön, dass Sie da sind. Wir werden natürlich ein tolles Programm heute hier erleben. Und ich will auch gar nicht lange fackeln, denn hier sitzen Sie, unsere nächste Generation, die Mäuse von Groß-Irne und Umgebung. Und die möchten Ihnen ein tolles Programm vorführen. Unter der Leitung von Frau Kampe und Frau Chemnitz, einmal vom Kindergarten und von der Schule, von der Grundschule, sehen Sie nun ein Programm zum 125-jährigen Bestehen des Kindergartens. Und dazu wünsche ich Ihnen viel Vergnügen.

Bürgermeister auf die Bühne geholt. Das ganze Leben von Frau Gebhardt stand und steht aktiv bis heute im Zeichen des Sports. Für dieses ihr Lebenswerk sollte sie geehrt werden. Gustav Vogt, Bürgermeister der Einheitsgemeinde Mansfeld und zu Großhörner gehört, nahm die Ehrung persönlich vor. Dem Programm der Kinder

0: Kindergartenkinder folgte ein weiterer Höhepunkt des Nachmittags. Dazu wurde Luise Geppert, allen Örnerischen bekannt, als Sportlehrerin und Trainerin vom Bürgermeister auf die Bühne geholt. Das ganze Leben von Frau Geppert stand und steht aktiv bis heute im Zeichen des Sports. Für dieses, ihr Lebenswerk, sollte sie geehrt werden. Gustav Vogt, Bürgermeister der Einheitsgemeinde Mansfeld, wozu Großörner gehört, nahm die Ehrung persönlich vor.
1: Ich darf jetzt auf die Bühne bitten, Luise Geppert zur Verleihung der Ehrenbürgerschaft. Wie gesagt, es ist ein Novum. Es hat aus Großörner noch keinen Bürger in der langen Geschichte gegeben, der die Ehrenbürgerschaft verliehen bekommen hat. Insofern ein ganz toller Moment und ein ganz toller Rahmen, das heute hier machen und durchführen zu dürfen auf dieser Bühne. Ich übergebe jetzt an den Ortsbürgermeister.
2: Etwas hat schon sehr früh und unverändert bis heute Ihren Lebensweg begleitet. Die Begeisterung für den Sport und die Freude an der Bewegung und die Arbeit mit Menschen. Beides ließ sich in Ihrem Beruf als Sportlehrerin ideal verbinden. Nach Ihrem Studium am Institut für Leibesübungen in Halle und einem kurzen Abstecher nach Hettstedt kehrten Sie hier nach Großörner zurück. Als Sportlehrerin an der damaligen Polytechnischen Oberschule haben Sie 30 Jahre unzählige Schülerinnen und Schüler ihre Freude an der sportlichen Bewegung vermittelt. Und nach dem Schlussklingeln in der Schule ging es im Verein weiter. 1959 gründeten sie eine Gymnastikgruppe für Frauen und Mädchen. Und es wurde eine Erfolgsgeschichte. Denn diese Gruppe besteht noch heute und hat an die 60 aktive Mitglieder, teilweise Töchter und Enkelinnen der Gründungsmitglieder. Es ist selten, dass jemand seinen Mitmenschen mit seiner Leidenschaft über eine so lange Zeit derart mitreißen kann. Ihnen, liebe Frau Geppert, ist es gelungen. Die Einheitsgemeinde der Stadt Mansfeld ernennt hiermit Frau Luise Geppert in Anerkennung und Würdigung ihrer besonderen Verdienste um die Einheitsgemeinde zur Ehrenbürgerin der Stadt Mansfeld. Mansfeld, den 1. Juni 2013, Henry Strache, der Vorsitzende des Stadtrates, Gustav Vogt, der Bürgermeister. Frau Geppert, meine recht herzlichsten Glückwünsche, auch im Namen des Stadtrates und des Stadtratsvorsitzenden, zu dieser tollen Ehrung. Bleiben Sie uns weiterhin so gesund und aktiv erhalten. Danke. Hier.

0: Die coole Charlotte und ihre beiden Background-Tänzer von der Grundschule Großirna erhielten viel Applaus. Diesen hätte auch Ingrid Weiland für ihre Tortenkreation mit einer alten Postkarte verdient, sowie viele andere Frauen aus den verschiedensten Vereinen, die mit selbstgebackenem zu einem bunten Kuchenbuffet beitrugen. Und während die Erwachsenen drinnen Kaffee tranken, eroberten die Kleinen draußen vor der Mehrzweckhalle die Fahrgeschäfte und Buden. Und ein weiteres Ereignis warf seine Schatten voraus, das Entenrennen der Feuerwehr. Zum Lospreis von 2 Euro wurden die mit Nummern versehenen Quietsche-Entchen verkauft, die sich dann in einem Rennen messen sollten. Doch die Wipper führte am 1. Juli wie viele andere Flüsse des Landes hohes Wasser. Wie wollte man da die Enten einfangen? Feuerwehrmann Hardy Schulze hatte sich Gedanken gemacht.
1: Das Netz, das hängt jetzt über der Wipper, weil es kommt viel Treibholz an. Und wenn wir das Netz jetzt reinhängen würden, da würde ruckzuck würde Treibholz drauf sein. Ja. So, und wir haben nur die Hälfte genommen, weil wir haben ja nun bei der Nationalen Volksarmee gedient. Ja, und ich war bei den Pionieren und da weiß ich ganz genau, es gibt einen abwerfenden Strom, einen anwerfenden Strom. Und wir haben das so ausgenutzt, wir haben auch schon Testenten ins Wasser gesetzt und wissen ungefähr so, wie die Enten so angeschwommen kommen.
2: Ihr wisst ungefähr, auf welcher Wipperseite die kommen,
1: genau, oder genau.
2: Mehr rechts, mehr links, mehr in der Mitte.
1: Genau, und das haben wir.
2: Aber wenn das Netz jetzt nicht bis zur Wasseroberfläche hängt, dann schwimmen doch die unten durch, die Enten.
1: Ja, wir gehen doch nicht mit dem Regenschirm ins Bett. Wir haben uns sowas einfallen lassen. Ja. Und zwar haben wir das Netz beschwert. Ja. Und also wir versuchen das Beste raus. Dann sind da noch Kameraden von der Feuerwehr da. Die haben Netze bzw. Kescher. Und wir versuchen sie
2: viel. Normalerweise ist es euer Ziel, alle Enten rauszukriegen, aber das wird natürlich nicht gelingen, das ist klar.
1: Das wird nicht klappen, also ich bin überzeugt, erstens haben wir mit Hochwasser zu tun. Ja, viele Kameraden außerhalb von Ortschaften, die müssen Sandsäcke schleppen und wir wollten es eigentlich auch abbrechen, aber wir haben gesagt, feiern können wir auch, jeder kann feiern in einer schönen trockenen Halle, aber wir Feuerwehrleute, wir sind auch so bei Tag und Nacht draußen, wenn wir gerufen werden, dann werden wir mit diesem bisschen Enten aufrichten.
0: Und schon war es soweit. Nicht unter notarieller, aber unter Aufsicht des Ortsbürgermeisters, der auch mitgeholfen hatte, die 150 Enten restlos zu verkaufen, gingen die Plastiktierchen auf die Reise. So fuhr eine Abordnung der Feuerwehr in Richtung Wehr, nahe dem Mansfelder Ortsteil Leimbach. Dort wurden die Enten freigelassen und trieben auf der Wipper nach Großonner, wo sie schon sehnsüchtig erwartet wurden. Die starke Strömung beförderte die gelbe Fracht binnen weniger Minuten zur Wipperbrücke an der Mehrzweckhalle. Nun hieß es Augen auf für die Kameraden der Feuerwehr, die mit Netz und Kescher in Position standen.

0: Sachen mit dem Netz.
1: Super, super. Sind zwar ein paar Enten abgehauen, aber so ist das mal im Spiel, ja, wie ein Lotto.
0: Ab in die Saale.
1: Genau, wir freuen uns. Ja.

0: weil es so gut geklappt hat, ja, dann erstmal Brust. Ja, sind zwar etliche Enten abgehauen, aber. Pff.
1: Wie seid ihr auf die Idee gekommen?
0: Ja, ich war mal mit dem Rainer in Worbis gewesen und da war auch Heimatfest gewesen und haben wir das uns angeguckt und haben gesagt, Mensch, das müssen wir uns auch machen. Ja. Vor allem bei uns im Ort, wir haben einen Bach, ja, wir könnten eigentlich mit dem Bach viel mehr machen. Ja, mit unserer Wipper. Ja, und
1: Schlauchbootrennen und so.
0: Ja, Schlauchbootrennen, das kommt immer auf dem Wetter an und dann ist es auch ein bisschen, doch ein bisschen zu gefährlich mit den Schlauchbooten. So, ja. Aber mit den Enten war nicht schlecht gewesen, ja, ja. Ja, vielleicht tun wir uns ja noch mal so einen kleinen FKK-Strand anlegen hier in Großurner. Das war was Neues hier, ja. Im Bundes- und Mansfelder Land, ja. Mal sehen, mal schauen wir, ja.
1: Dann Prost.
0: Die Feuerwehr von Großurner, wir lassen uns immer was Neues einfallen. Tschüss.
2: Autowaschen ist verboten, da, was soll denn das, hä? Du denkst, weil du versichert bist, hä? Unsere Wipper war unrein, das tut jetzt überhaupt nicht. Ich hole Sonderhof, Manfred, Sonderhof. Nehmen Sie den Mann fest!
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1: Das Konzert von Joseph Haydn, Die Schöpfung, wird am 6. September von 17 bis 19 Uhr in der St. Andreaskirche Eisleben unter der Leitung von Kirchenmusikdirektor Thomas Ennenbach aufgeführt. Die Solisten kommen von der Kantorei Eisleben und Sangerhausen sowie vom Mitteldeutschen Kammerchor. Zum Tag des offenen Denkmals lädt der Schmidtschacht Helbra am 13. September von 9:30 Uhr bis 16:30 Uhr ein.
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0: Hallo und herzlich willkommen, liebe Zuschauerinnen und Zuschauer bei Punktum, Ihrem regionalen Fernsehprogramm, zu einer weiteren Ausgabe von Zu Gast. Und ich freue mich mal wieder, Jutta Fischer hier begrüßen zu können. Herzlich willkommen. Und ich will
1: Danke.
0: erklären, wir kennen uns seit Jahrzehnten und
1: Ja.
0: ich habe das Privileg, dich duzen zu dürfen.
1: In
0: Das werde
1: Ordnung,
0: ich jetzt hier,
1: jawohl.
0: das werde ich
1: Und
0: jetzt
1: das
0: hier auch
1: machen wir auch,
0: machen.
1: ja?
0: Jutta, ich freue mich wirklich,
1: Ja.
0: dass du mal wieder hier
1: Ja.
0: bist. Es ist ja schon das ein oder andere Mal gewesen in der vergangenen Zeit, in den vergangenen Jahrzehnten, dass wir über verschiedene Themen gesprochen haben. Natürlich fing es an in der Zeit als Oberbürgermeisterin von der Lutherstadt Eisleben, aber auch in anderen Funktionen danach und so weiter. Denn du bist jemand, der wirklich mit dem, ja, wo der Begriff Unruhestand eigentlich erfunden wurde. Denn wenn ich mir überlege, was du alles so gemacht hast, du bist im Hospizverein Sprecherin da, du bist bei der Patientenfürsprecherin, du bist bei den Sonnenblumendamen, du bist bei der Feuerwehr aktiv,
1: Nur im Verein.
0: ja, beim
1: Nur im
0: Verein, ja,
1: Verein.
0: aber
1: Nur im Verein.
0: immerhin,
1: Ja.
0: ja, immer noch im Stadtrat und im Kreistag,
1: Ja.
0: nicht zu vergessen. Und bei der Verkehrswacht. Und das ist gar nicht, und wir können das endlos fortsetzen, wollen uns heute aber mal auf eine Sache konzentrieren. Nämlich neben allem anderen bist du noch Vorsitzende vom Landfrauenkreisverein Mansfelder Land e.V. Und das soll mal jetzt ein bisschen im Zentrum stehen. Man fragt sich, wie man das alles stemmen kann, auch wenn man nicht mehr auf Arbeit muss, aber trotzdem, es reicht ja. Das ist ja mehr als andere überhaupt so als Funktion haben und sozusagen sich auf die Fahnen geschrieben haben. Also reden wir heute jetzt primär, nicht nur, aber primär mit der Vorsitzenden der Landfrauen. Was ist denn das eigentlich für ein Verein?
1: Was ist das für ein Verein? Man glaubt es gar nicht, der ist am 17. November 1990 in der Lutherstadt Eisleben gegründet worden. Und da haben sich 19 Landfrauen zusammengeschlossen. Sie haben den Landfrauenverein Mansfelder Land und den Kreisverein gegründet. Und die Vorsitzende vom Kreisverein kennt jeder. Das war Gudrun Schäffler. Und Gudrun Schäffler hat nämlich im vorigen Jahr für 35 Jahre Mitgliedschaft die silberne Biene aus den Händen des Ministerpräsidenten entgegennehmen können.
0: Silberne Biene, so.
1: Ja, und natürlich nicht zu vergessen, ich sag mal Katrin Drechsler, die ja auch 30 Jahre den Verein geführt hat. Und natürlich kommt irgendwann ein Wechsel, wo man dann mal sagt, familiär ändert sich was. Und dann hat sie mich gefragt, würdest du mal übernehmen? Naja gut, ich habe es gemacht, aber ich habe gesagt, ich bin ein Intermezzo. Für 4 Jahre habe ich das gemacht. Und in den 4 Jahren ist so viel passiert. Naja, eigentlich, wir haben eine Satzung. Und was machen wir? Wir machen die Förderung der Heimatpflege und der Heimatkunde. Also die Heimatpflege. Das ist natürlich der Höhepunkt mit dem Erntekronenwettbewerb. Da kommen wir ja noch
0: Ja, auf
1: drauf.
0: alle Fälle. Na klar, das ist
1: Ja?
0: ja auch eine Sache, die nach außen
1: Die
0: wirkt.
1: wirkt nach außen. Und Heimatkunde ist ein ganz großer Begriff. Da haben wir in diesem Jahr auch mal geforscht. Die Grube Franziska in Pollen. Ja, da kommt man wieder mal in so alte Gefilde rein, was Herr Dr. Altschner geschrieben hat. Und das kann so interessant sein. Und dann müssen wir natürlich gucken, dass wir das mit Jugendlichen im Jugendclub auswerten, besprechen.
0: Das ist ja wahrscheinlich schon mal ein Stichwort, dass es natürlich da geht, dass es ja nicht ein Selbstzweck ist, dass man diese Vereinsarbeit macht, sondern will natürlich nach außen wirken auf die eine oder
1: Ja,
0: andere Art. Ja?
1: das ist richtig. Und nach außen wirken, das tun insbesondere, und ich bitte jetzt mal um Verzeihung, wenn ich wirklich mal aufs Blatt gucke. Insbesondere unsere zwei Damen, die Frau Grossler und die Frau Simonsen, mit ihren AOK-Projekten. Denn insgesamt 1000 Einsätze, AOK-Gesundheitsprojekte und 20.000 Kinder,
0: Ja, gerade die Frau Simonsen habe
1: das
0: ich
1: ist doch
0: öfters
1: so
0: gesehen,
1: wichtig.
0: ja,
1: Das
0: bei
1: sieht man
0: diesen
1: doch so oft.
0: Schulgartenprojekte.
1: Schulgartenprojekte, die AOK-Projekte, gesundes Frühstück. Kleines Gemüse, ganz groß kann man das überschreiben. Und Bauernhofbesuche, dass man die natürlichen Kreisläufe kennenlernt. Ich sag mal, wie denn? Die Pflanze, Samen, Fensterbank, Natur, Beet, Erde, bis zur Ernte und die Verarbeitung. Kräuter. Das kann ich alles mit Kräutern machen. Und wunderschön ist es immer, wer uns zum Bauernmarkt besucht, die Wachstücher aus Bienenwachs. Kann man ganz klasse Fenster putzen. Wunderbar, ja. Ja, und ich muss ja immer sagen, Ehrenamt bereichert ja nicht im Portemonnaie. Das weißt du ja.
2: Dafür ist es ja Ehrenamt.
1: Eigentlich nur im Herzen und dafür ist es das Ehrenamt. Und ich muss sagen, ich habe das wirklich die 4 Jahre mit Herzblut gemacht und wir haben auch in der Außenwirkung aus meiner Sicht

0: was erzählt und da komme ich mal vom vorigen Jahr, das hast du doch auch wunderschön begleitet. Unser Projekt Revierpionier, was ja auch
1: Oder
0: von der,
1: Zeche, ja.
0: das war in der Zeche, was ja im Grunde genommen auch immer von der Landesregierung gefördert wurde, auch von unserem Verband, nicht finanziell, aber so unterstützt wurde. Wir hatten die Erdbeerpyramide für junge Entdecker. Und das war ein wunderschönes Projekt. Und ich kann mir nur wünschen, dass es auch weiter fortgeführt wird. Wir haben die Kinder damit begeistert. Unsere Landfrauen haben das große Erdbeerfest gestaltet. Und wir haben auch wirklich die Kreisläufe den Kindern gezeigt. Und alle haben mitgemacht. Erst haben sie geguckt. Nee, ein Komposthaufen, jawohl, der wurde gemeinsam umgestülpt, die Regenwürmchen und dann wurde es auch mal einer ins Glas gemacht, selbstverständlich mit Luftlöchern und dann wurde das beobachtet.
1: Ich kann mich erinnern, das war einer der
0: Ja?
1: heißesten Tage im Jahr gewesen. Da
0: Och,
1: hat die Sonne runtergeknallt. Das war wie
0: oh,
1: verrückt.
0: oh.
1: Wobei, warum erwähne ich das? Das ist ja Wetter und Landwirtschaft, die haben ja wirklich was miteinander zu tun, ja?
0: Die haben was miteinander zu tun und das betone ich auch immer im Grunde genommen beim Erntekronenwettbewerb. Ein Landwirt muss immer ein Optimist sein, denn ich weiß nie, wenn ich sehe, was bringt mir das Wetter und wie wird die Ernte.
1: Genau, das also muss man ja ein bisschen auch ja das Gute glauben, ja. Und wenn wir gerade jetzt gehört haben von den vielen Stoßrichtungen, die dieser Verein hat, wie läuft denn das dann so im Alltag ab? Wie oft trefft ihr euch? Was, ich bin mir ziemlich sicher, dass ich auch mal bei so einer Verleihung der Erntekrone auch aus der Chronik was gehört habe, dass da richtig was los ist, was das über das Jahr richtig und was unternehmt.
0: Ja, da ist richtig Betrieb. Wir haben einen Jahresplan und der Jahresplan wird immer schon im November beschlossen. Und im Januar machen wir erstmal eine Pause, aber im Februar fangen wir immer mit dem Gesundheitstag an. Und den letzten Gesundheitstag oder zwei Gesundheitstage, einmal haben wir den im Hospiz veranstaltet, wo Herr Dr. Kothe den Vortrag Patientenverfügung und so weiter gehalten hat. Und wir haben ja auch im Hospizgarten mitgearbeitet, haben schön Rosen gepflanzt, die kleinen duftenden Kräuter angelegt und wo wir uns sehr freuen, dass auch jetzt das Hospiz die Kräuter nutzt, wie zum Tag der Begegnung dabei ist und die kleinen Duftsäckchen dabei hat und jeder kann schnüffeln nach dem Thymian, nach dem Lavendel oder sonst was. So. Und im vorigen Jahr haben wir gehabt Bienen. Da war Axel Aschenbrenner da. Das war ein wunderschönes Projekt. Ist natürlich der
1: DRK,
0: Bienenhonig,
1: ja,
0: ist doch gesund,
1: richtig.
0: wenn ich
1: Imker
0: Halsschmerzen
1: und
0: habe.
1: DRK, ja, glaube ich, ja. Ich weiß.
0: Ja,
1: Ja, kenne ich
0: ja,
1: auch, ja.
0: ja. Und in diesem Jahr, ja, da ging im Grunde genommen alles um die Kartoffel. Aber da kann man so schöne Projekte draus machen. Und im März ist meistens die Mitgliederversammlung. Im April sind auch die großen Mitgliederversammlungen von unserem oberen Verband. Und dann haben wir schon den ersten Ausflug in diesem Jahr, die Questenbesteigung. Es war mal die Georgsburg und auch einmal Heinrode. Und das war wunderschön. Ich muss sagen, ich erinnere mich immer noch an viele Liederprojekte und auch an ein Liederprojekt in Heinrode mit dem herrlichen Backofen. Und das ist wunderbar. Daraus einen Pflaumenkuchen zu essen. Ganz klasse.
1: Ja, Heinrode ist ja ein bisschen beispielhaft. Es gibt noch andere Ortschaften, also nicht jetzt falsch verstehen, aber
0: Nein.
1: die, ist es aber nicht insofern beispielhaft, wie ländliches Leben wirklich zelebriert wird. Wir
0: Ja.
1: vereinen dort durch die Besenbinder und so weiter. Das ist ja ein ganzes
0: Ja.
1: Ensemble dort. Das kann man sich, da kann man nur jedem empfehlen, der es
0: Kann
1: nicht
0: man
1: kennt, sich das anzuschauen und wer es
0: kann
1: kennt, mal wieder hinzufahren.
0: Ja, genau so ist es. So, und dann kommt Mai. Und da geht es dann mit dem Kinderschutzbund los. Denn wir haben im Grunde genommen eine Patenschaft mit unserem Kinderschutzbund und die hatten ja auch ein Revierpionierprojekt und das hieß Zukunft säen. So, und dann sind wir meistens hingefahren und dann haben wir schön gepflanzt. Wir haben auch mal sehr schöne, naja, ich sag mal, Hochbeete gebaut. Das sind ja alles sehr engagierte Erzieher und Mitarbeiter, die das Leben und auf die Kinder übertragen. Und das war so hübsche Projekte. Und wenn man dann sieht, wenn sie die Kürbisse ernten und dann meinetwegen auch eine Kürbissuppe, was vielleicht manchmal nicht so bekannt ist, und auch mal kosten. Man muss es ja erst mal probieren, wenn es einem nicht schmeckt, okay. Aber man sollte es doch mal probieren. Und in diesem Jahr, voriges Jahr, waren wir auf Gut Bösenburg, Alpakas, eine Wanderung machen. Und in diesem Jahr waren wir im Othal, Schulbauernhof Othal. Na, selbstverständlich bringt man dann auch für die Tiere was mit. Ich sage mal Heu, Stroh, Hühnerfutter, Karotten, Äpfel. So, und dann wird auch mit den Kindern gemeinsam das Mittagessen vorbereitet. Und das ist ganz, ganz wichtig. Pizza. Das, was ich selber mache, kann ich dann essen.
1: Ja.
0: Und da hatten sie richtig Freude dran. Jawohl, da sind wir zum Füttern. Und nach der Fütterung wurde dann die Pizza, die ich vorher in den Ofen reingeschoben habe, verzehrt. Dann noch schöner Kuchen gegessen, Schokoladenkuchen, was immer für die Kinder ankommt.
1: Und das ist dann immer erstaunlich. In dem Moment ist dann das Handy uninteressant auf einmal. Ja,
0: dann habe ich nicht erlebt, dass irgendjemand gesagt hat, ich gucke jetzt aufs Handy. Im Gegenteil. Also ich war überrascht. Und das finde ich immer so schön, wenn dann so die Antworten kommen. Wir waren auch mal im Bollheim bei Fuhrmanns und vorher haben wir da eine Wanderung gemacht und da gab es Nudeln mit Tomatensauce. Das ist ja nun auch für Kinder. Ne? Und wo der eine kleine Junge sagte, 4,5 von 5 Sternen. Und in diesem Jahr hat einer gesagt, gezeigt, naja, wie viel? 4 Stück Pizza habe ich gegessen. Na, dann hat es doch geschmeckt. Und dann hatte ich noch Kuchen mit. Naja, natürlich entweder Papageienkuchen, Obstkuchen. Ja, ja. Und Bäckerei Meie macht dann immer noch das passende Bild, gestaltet das alles noch wunderschön. Das ist ja unser Wirtschaftsjunior. Und den haben sie dann auch noch hintereinander sofort weggegessen. War ich erschrocken. Dann ging es zur Wanderung mit dem Esel und mit dem Pony. Und das macht doch dann rundet den Tag ab. Und dann sind sie eigentlich auch kaputt.
1: Ja.
0: Aber jedes Jahr, und natürlich muss man auch sagen, wir stellen den Antrag auf Zuschuss für einen Verein bei der Lutherstadt Eisleben und haben in diesem Jahr auch etwas Geld bekommen. Und das ist doch schön. Das kann doch dann alles dafür verwendet werden. Selbstverständlich auch der entsprechende Eigenanteil vom Verein. Aber das ist Netzwerk, das ist Zusammenarbeit, die zahlt sich dann aus.
1: Mir doch kaum jemanden vorstellen, der da was dagegen hat, dass da ein paar Euro ausgegeben werden seitens der Stadt. Nein. Oder wer auch immer der Spender dann ist, einfach wenn man das hört, weil gerade in heutigen Zeit diese eigentlich normalen Erlebnisse zu den Kindern zu verschaffen, ich glaube, das wird immer wichtiger in dieser mehr künstlich werdenden Welt.
0: Ja, das ist ganz wichtig, die Arbeit mit Kindern. Und aus dem Grund haben wir uns ja auch mit den Projekten auf Kinder etwas fokussiert. Ja, ich sag mal, nicht umsonst haben wir hier Revierpionier für die Kinder gemacht. Und in diesem Jahr, wir hatten dann bei der Deutschen Stiftung für Engagement und Ehrenamt, da gab es zum Tag des Grundgesetzes eine Möglichkeit, eine Förderung in Höhe von 500 Euro zu beantragen. Die haben wir genehmigt bekommen und dort haben wir einen Büchertisch oder ein Bücherhaus oder wie Sie es auch immer nennen wollen, ein paar Tage vorher, vor dem Tag des Grundgesetzes, feierlich eingeweiht. Und das hat den Kindern wirklich viel Spaß gemacht. Eine Landfrau hat noch ein paar Möbel spendiert. Es konnten für 300 Euro investive Sachen, also Sitzgelegenheiten, Möbeln angeschafft werden. Öffentlichkeitsarbeit wurde betrieben und selbstverständlich ein wunderschöner Nachmittag gestaltet mit den Kindern. Und vor allen Dingen, die Bücher wurden ihnen nahegebracht. Und ich glaube, das ist auch wichtig in unserer heutigen Zeit.
1: Ich würde jetzt mal behaupten, dass du ein Hauptgewinn für den Verein warst, wenn man diesen Anspruch sieht. Dann in der, ich, lass mich mal ausreden, warum ich zu dieser These komme. Einfach weil wir gerade ja gehört haben, wie das alles von Revierpionier, von den anderen Projekten und allem möglichen, die, es gibt ja so viele, aber wer kennt denn die alle? Wer ist denn da vernetzt? Wer kennt sich aus? Und bei deiner, sagen wir mal, beruflichen Hintergrund, der Tatsache, dass du ja lange ja die Verwaltung in der Lutherstadt Eisleben vorgestanden hast und damit auch mit allen möglichen Projekten, mit allen möglichen, sag ich mal, Möglichkeiten auch an Spenden, an Fördermittel ranzukommen. So einen Einblick hat doch sonst gar keiner. Und du bist auch vernetzt und kennst du jeden.
0: Ja, die Vernetzung ist wirklich das A und O. Das muss ich ganz ehrlich sagen. Und das muss man auch weiterführen. Denn ohne Vernetzung, dass man jetzt mal hier, mal da, mal dort fragt, das wird dann wirklich schwierig.
1: Ja, natürlich. Und immer da sich so reingefuchst hat, die ganze
0: Ja,
1: Sache, da
0: das.
1: vergeht sonst zu viel Zeit. Und das ist natürlich was du einbringen kannst auf alle Fälle. Und das hört man ja auch, dass, wie vielfältig die Aktivitäten sind. Und wenn man dich irgendwo trifft, ja, bei irgendeiner Veranstaltung, weiß man gar nicht, in welcher Funktion du da bist.
0: Ich bin immer als
1: Ja.
0: Jutta da. Und im Grunde genommen, ich sage mal, das Wichtige aus den Netzwerken heraus ist aber auch, dass man immer mit unseren regionalen Firmen zusammenarbeitet. Also wenn ich mit der Jugend bei Revierpionier oder unser Projekt Erinnerungsraum Glück auf, das sind wir von der Volksbank aus, wo im vorigen Jahr die große Baumpflanzung war.
1: Ja.
0: Da hatten wir im Hospizgarten gearbeitet und da sagte Frau Kostler-Jutta, jetzt müssen wir erst mal zur Volksbank hoch, AWO, Wolferöder Weg, Bäume setzen. Na doch, das kann ja heiter werden. Aber zum Glück haben es andere für mich erledigt. Es geht halt nicht mehr so. Aber es ist wieder ein Netzwerk entstanden mit der AWO. Und aus dem Grund haben wir immer von der Deutschen Stiftung für Engagement und Ehrenamt 5.000 Euro für den Erinnerungsraum Glück aufbekommen. Ich sag mal, das ist dann Netzwerken. Und dann muss man aber sehen, bitteschön, hier partizipiert auch die Firma, die Holzbaufirma aus der Sekundarschule Bendorf. Hoffentlich habe ich das jetzt richtig gesagt. Also die Holzbaufirma der
1: Die Schülerfirma,
0: Gesamtschule, glaube ich,
1: oder?
0: die
1: Ja,
0: Schülerfirma.
1: ich glaube ja.
0: Ja, wunderbar. Das klappt, das ist eine herrliche Zusammenarbeit. Ja, und wenn mal irgendwas gebraucht wird, dann rammeln wir alle mal auf den Schmiedschacht und dann kriegen wir auch dort große Unterstützung. Und das ist das Positive beim Netzwerken oder Kolpingwerk. Wenn ich dann zum Schmiedschacht gehe, habe ich eine Verbindung schon wieder zur Firma Gutter. Das beste Beispiel ist im vorigen Jahr gewesen, jetzt muss ich aufpassen, den Förderwagen, den wir im Hospiz aufstellen wollten. Und da gibt es eine Frau Kramer, die ist wieder in der Feuerwehr und dann wird die Jugendfeuerwehr eingebunden aus Helpra. Die waren auch alle so freundlich, haben mitgeholfen. Aber das ist dann etwas, was sich aus dem Laufe der Jahre ergibt. Und man muss es immer am Köcheln
1: Ja, also eigentlich
0: halten. Immer.
1: wenn man das hört, ist eigentlich unglaublich, aber ich kann wirklich bestätigen, ich glaube es, weil ich es erlebt habe, oft genug, wie die Jutta Fischer überall dabei war, überall mit dabei ist und Sachen voranbringt und alle wieder zusammenbringt.
0: Alle wieder zusammen. Und irgendwo muss ich es dann schließen. Und das Schöne war auch, als wir bei dem Netzwerktreffen von Revierpionier in Halle in der Leopoldina waren und die Mansfelder Landtruppe hat sich getroffen, da ist der Kreisbehindertenverband dabei. Und so kann man immer wieder miteinander reden. Mensch, was macht denn ihr, Albrecht Witte von der BDA, mit seinem Solarmobilrennen? Ja, da muss man sich miteinander vernetzen und jeder profitiert vom anderen ein wenig. Ja, aber wenn wir auf das Jahr noch mal blicken, ich sag mal, August ist immer wunderschön, kann ich jedem empfehlen, Landesernte-Dankfest und das Landesbauernfest in Strenzfeld. Wer es noch nicht gesehen hat, fahrt mal hin,
1: Wenn ich mich
0: immer
1: nicht irre, ist
0: Ende
1: das gar nicht
0: August.
1: so weit weg.
0: Nee,
1: Ja,
0: Bamberg, das ist
1: das ist
0: wirklich, wenn,
1: ja,
0: weißt du, wenn ich
1: genau.
0: da hinfinde mit dem Auto, findet es jeder. Schön langsam, das geht alles. Und es macht Spaß, es macht Freude, die Maschinen zu sehen. Auch Martin Sauer aus der Lutherstadt Eisleben. Na, wie sagt man da mit seinem LKW dabei? Der hat so einen Kastenwagen. Da ist er mal, Mensch, das macht doch Freude, wenn man ihn trifft. Und wir als Landfrauen zeigen dort, wie das Binden einer Erntekrone funktioniert. Das macht natürlich Frau Andrea Grössler. Die gibt natürlich auch Seminare. Wie bindet man eine Erntekrone? Was gehört alles an Getreide rein? Wir machen ja nur, oder ich mache nur Zureichungen, um Gottes Willen. Oder so kleine Sträußchen. Frau Simonsen ist auch immer dabei. Die hat dann so wunderschöne aus dem Garten, je nachdem, was eben jetzt in Blüte und was man abschneiden kann, was trocknet, werden wunderschöne Sträuße gebunden. Die werden uns aus den Händen gerissen. Das ist August, das ist in diesem Jahr September. Wir haben den Tag des Denkmals, dann geht's los, den Wiesenmarktumzug, und das ist auch immer eine ganz schöne

0: Plinze gebacken haben. Die Leute kamen alle und wollten von uns die Plinze und wir hatten keine Plinze. Nee, wir hatten Fettbämme.
1: Auch schön.
0: So, und ich muss ganz ehrlich sagen, dabei sind wir eigentlich auch geblieben, denn wir haben auch nicht das Equipment und Fettbämme und vor allen Dingen dann die Kränze. Die kleinen Kränze, was denkst du, wie hübsch das ist? Ich hatte die dann ins Hospiz mitgenommen. Da hat sich jeder Gast so drüber gefreut. Dann kann man ja auch noch in den Kranz ein kleines Väschen reinstellen, kann man immer eine Blume, eine Dahlie oder was weiß ich, was eben gerade aus dem Garten kommt, hineinstellen. Aber nochmal zurückgekommen auf die Erntekrone. Denn es hat ja 3 zu 4 ein Ring. Das ist der untere Ring und dann kommen die 4 oberen Ringe, die sich dann vereinen und dann wird das Getreide wunderschön dran gebunden. Wir bedanken uns auch immer bei den Bauern, die uns das zur Verfügung stellen. Und es muss immer so schön nach oben. Es wächst immer zum Himmel. Und die Bänder, die man manchmal sieht, das sind ganz schmückende Elemente. Grün, das sind die Blätter. Blau, das steht für die Kornblume, für den Himmel. Rotes Band steht für den Mohn, reife Früchte. Gelb für die Treublume, für die Sonne. Weiß für die wunderschöne Margerite. Braun für die Erde, für das Brot. Und ich finde das immer so schön. Das ist eine Hingabe, ein Dank. Das ist wirklich ein Dank und der wird in diesem Jahr ausgetragen. Im Oktober erst und zwar nach dem Landesernte-Dankfest, was in Magdeburg auf der Seebühne immer stattfindet, wo von unseren Landfrauen auch immer eine Krone vertreten ist oder ein Kranz, und zwar in der Kirche in Unterrisdorf. Und das freut mich eigentlich. Im vorigen Jahr waren wir in Harkerode, das war auch wunderschön, seine herrliche Schinkelkirche, sehr schöner Bau, war auch wunderschön. Es war zu Gast Herr Sven Schulze, damals als Minister Landwirtschaft unter anderem, und er schätzt die Arbeit sehr.
1: Schön, also wir haben gehört, dass das ist ja ein richtiger, ja, ein Tsunami an Aktivitäten,
0: Ja.
1: der irgendwie auch gebündelt werden muss und ein bisschen in die richtige Form gebracht werden. Ja, also es ist schon beeindruckend, das zu hören. Vor allem ganz wichtig, dieses Miteinander, dieses
0: Ja,
1: Verknüpfen
0: ja.
1: und dieses sich nicht als Einzelprojekt sehen. Also ich finde das schon beeindruckend. Du hast immer darauf verwiesen, auf 4 Jahre ist denn demnächst zu Ende, die Tätigkeit als Vorsitzende, oder wie ist das?
0: Ja, ich muss es ganz ehrlich sagen, ich habe gesundheitliche Probleme.
1: Ja.
0: Braucht man gar nicht drum herum zu reden. Und im Dezember im Krankenhaus ist es mir nochmal eindeutig gesagt worden. Ich muss abbauen, ja. Und es ist auch so, dass im Pollen, es hängt überhaupt nicht von mir ab, um Gottes Willen. Es geht nur gemeinsam. Und das Amt wird dann Frau Rosalinde Scheunert übernehmen. Und ich sag mal, den Grundstein haben wir gelegt in den Jahren.
1: Denke
0: Und
1: ich
0: es war
1: auch.
0: eine wunderschöne Zusammenarbeit. Und ich muss sagen, ich denke noch manchmal an unsere Kuchenbuffets, die wir alle gestemmt haben. Jetzt denke ich daran, als im April unser MP zu Gast war im Polem, wo wir gesagt haben, 10 Jahre Dance Devils, und das ist das Netzwerken, das muss man nach außen bringen, dass man da vielleicht mal versucht, die Dance Devils nochmal ins Licht zu rücken, und sie haben die Möglichkeit bekommen, zum
1: Ja,
0: Sommerfest aufzutreten, und das finde ich wunderschön.
1: wir waren ja auch da gewesen mit der Kamera. Versuchen wir auch
0: Ja.
1: mal, das im Rahmen unserer Möglichkeiten natürlich auch weiterzumachen. Und ich bin eigentlich überzeugt, so ganz aufhören wirst du nicht. Das bin ich sicher. Da bin ich ganz sicher bei den ganzen Sachen, die da so sind. Und drück mal alle die Daumen und dass das trotzdem alles weitergehen kann. Und wir haben ja über das Ganze Vernetzen und Ähnlichem gesprochen. Ich habe hier natürlich noch was da. Und zwar, wenn ich das jetzt vorhole, hier halt. Das ist eine Riesentüte mit Kronkorken.
0: Wunderbar.
1: Und das war es noch nicht ganz. Hier kommt noch eine Kiste. Diese nochmal, ups, da muss ich nochmal rüberfassen.
0: Ja.

0: ist nicht schwer.
1: Oh, ups, da lass mal die Idee mal. Hier, das ist nochmal alles voll mit Kronkräutern. Ja. Und da sind wir hier, Vernetzung und so weiter, das, das konnten wir natürlich nicht alle selber trinken, aber das hieß, Mensch, für Jutta, und Jutta sammelt die, wir werden gleich erfahren, warum. Da haben alle gesagt, ja, guck mal, was ist, das hebe ich auf, das schmeiße ich jetzt nicht weg.
0: Nicht
1: und das ist hier wirklich so ein Ergebnis einer Sammelarbeit von vielen, vielen Menschen, fliegt jetzt hier rum, das ist gar nicht so schlimm.
0: Kein Problem mehr.
1: Das ist, wie man so schön sagt, für einen guten Zweck. Und da rege ich mich manchmal auf, was ist denn nun der gute Zweck? Aber das erfahren wir jetzt noch.
0: Ja, der gute Zweck ist im Grunde genommen Melanie Gonnermann. Eventuell bekannt aus der Fädchensprechstunde. Und die sammeln ja ganz eifrig auch mit Mike Amey. Kennt auch jeder, mit seinem Hund Bruno, diese Kronkorken. Melanies Mann Enrico war an Krebs erkrankt und ist verstorben. Und als ich diese Schockdiagnose bekommen habe, muss ich sagen, habe ich in Kröllwitz oben aus der 10. Etage auch die Kinder von der Krebsstation gesehen, die mit ihren Müttern den Gang entlang gegangen sind, abend auch nicht wieder rein wollten. Und wir sammeln diese Kronkorken für das Universitätsklinikum für die Kinderonkologie. Das heißt also, die Kronkorken werden abgegeben in der Unterrisdorfer Straße bei der Firma Scholz zugunsten von Frau Melanie Gonnermann auf das Konto. Das heißt also, das Geld bekommt sie und fährt zweimal, vielleicht auch mehrfach, in das Universitätsklinikum, in die Kinderonkologie und übergibt dann entweder schon in Form von Spenden, was uns gesagt wird, was wir mitbringen sollen, oder das Geld. Und das Universitätsklinikum ist uns sehr, sehr dankbar dafür. Ich bin ja nur ein ganz kleines Zahnrädel da drin. Aber ich frage dann wirklich immer, Menschenskinder, sammelt bitte mit. Bitte sammelt mit, stellt es mir auch vor der Haustür. Das ist alles kein Problem. Ich hole sie mir auch ab. Und ich bedanke mich bei allen, die wirklich mitmachen. Alle Sammelstellen, ob das verfressen ist in Helbra oder ob das die Ager ist aus Aseleben. Und ich muss sagen, ich mache es gerne. Und jeder kann auch, wer Schrott hat, zur Firma Scholz nach Unterrisdorf gehen und kann sagen, schreib es auf das Konto von Frau Gonnermann. Und dann können wir oder die Abordnung, die dann in das Klinikum fährt, in Form von Spendenmitteln, wie auch immer, übergeben.
1: Jutta, danke Jutta auch für den Aufruf. Wir werden natürlich weiter sammeln hier. Das ist ja nicht das erste Mal, dass wir sowas übergeben haben.
0: Nein.
1: Also ich, wie nochmal, falsch. Das haben wir nicht alle selber getrunken. Das wäre gar nicht machbar. Vielen, vielen Dank fürs Kommen. Wir haben es erfahren über die Landfrauen. Wir haben überhaupt erfahren, das ist ja praktisch nur so eine kleine Facette in dem ganzen vielen Engagement, was du tätigst.
0: Ich bin nur ein kleines Rädchen.
1: Und ich wünsche dir und ich wünsche uns, dass du das lange, lange, lange machen kannst. Wenn vielleicht, dass man diese administrative Funktion zwar vielleicht abgeben muss, ja, das ist durch, aber dass du das noch lange, lange weitermachen kannst. Denn du bist wirklich ein richtiges Leuchtfeuer in der Region.
0: Nee.
1: Vielen Dank fürs Kommen. Ja.
0: Ich bin doch nur ein ganz kleines Zahnrad.
1: Na, das ist schon etwas größer, habe ich erst schon gesagt. Also vielen, vielen Dank fürs Kommen. Vielen, vielen Dank fürs Dranbleiben. Und ich hoffe, Sie schalten auch das nächste Mal wieder ein, wenn es heißt, zu Gast bei Ihrem Punkt im Fernsehen. Dankeschön.
0: Und ich bedanke mich bei euch und wünsche alles Gute.

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1: Hallo, Groß-Erno!
2: So begrüßte der Ortsbürgermeister von Groß-Erna, Bernd Hojenski, am 1. Juni die zahlreichen Gäste des Heimatfestes in der Mehrzweckhalle am Wehr. Neben dem Kindertag gab es tatsächlich 4 Jubiläen zu feiern. 1040 Jahre urkundliche Erwähnung der Ortschaft Groß-Erna, 130 Jahre Turnverein, 125 Jahre Spielmannszug und 110 Jahre Grundschule Groß-Erna. Nach seiner kleinen Begrüßung übergab der Bürgermeister an Moderator Willi Horka, der durch das bunte Programm führte. Er hatte gleich zu Beginn einen kleinen Tusch vom Spielmannszug des Ortes für alle Jubilare organisiert.

Jawohl, der Tusch. So, schön, dass Sie da sind. Wir werden natürlich ein tolles Programm heute hier erleben. Und ich will auch gar nicht lange fackeln, denn hier sitzen Sie, unsere nächste Generation, die Mäuse von Groß-Irne und Umgebung. Und die möchten Ihnen ein tolles Programm vorführen. Unter der Leitung von Frau Kampe und Frau Chemnitz, einmal vom Kindergarten und von der Schule, von der Grundschule, sehen Sie nun ein Programm zum 125-jährigen Bestehen des Kindergartens. Und dazu wünsche ich Ihnen viel Vergnügen.

0: und Trainerin vom Bürgermeister auf die Bühne geholt. Das ganze Leben von Frau Gebhardt stand und steht aktiv bis heute im Zeichen des Sports. Für dieses ihr Lebenswerk sollte sie geehrt werden. Gustav Vogt, Bürgermeister der Einheitsgemeinde Mansfeld und zu Großonner gehört, nahm die Ehrung persönlich vor. Dem Programm der Kindergartenkinder folgte ein weiterer Höhepunkt des Nachmittags. Dazu wurde Luise Gebhardt, allen Örnerischen bekannt, als Sportlehrerin und Trainerin vom Bürgermeister auf die Bühne geholt. Das ganze Leben von Frau Gebhardt stand und steht aktiv bis heute im Zeichen des Sports. Für dieses ihr Lebenswerk sollte sie geehrt werden. Gustav Vogt, Bürgermeister der Einheitsgemeinde Mansfeld, wozu Großörner gehört, nahm die Ehrung persönlich vor.
1: Ich darf jetzt auf die Bühne bitten, Luise Gebhardt zur Verleihung der Ehrenbürgerschaft. Wie gesagt, es ist ein Novum. Es hat aufgrund von noch keinen Bürger in der langen Geschichte gegeben, der die Ehrenbürgerschaft verliehen bekommen hat. Insofern

0: Ein ganz toller Moment und ein ganz toller Rahmen, das heute hier machen und durchführen zu dürfen auf dieser Bühne. Ich übergebe jetzt an den Ortsbürgermeister.
1: Etwas hat schon sehr früh und unverändert bis heute Ihren Lebensweg begleitet. Die Begeisterung für den Sport und die Freude an der Bewegung und die Arbeit mit Menschen. Beides ließ sich in Ihrem Beruf als Sportlehrerin ideal verbinden. Nach Ihrem Studium am Institut für Leibesübungen in Halle und einem kurzen Abstecher nach Hettstedt kehrten Sie hier nach Großöller zurück. Als Sportlehrerin an der damaligen Polytechnischen Oberschule haben Sie 30 Jahre unzählige Schülerinnen und Schüler Ihre Freude an der sportlichen Bewegung vermittelt. Und nach dem Schlussklingeln in der Schule ging es im Verein weiter. 1959 gründeten Sie eine Gymnastikgruppe für Frauen und Mädchen. Und es wurde eine Erfolgsgeschichte. Denn diese Gruppe besteht noch heute und hat an die 60 aktive Mitglieder, teilweise Töchter und Enkelinnen der Gründungsmitglieder. Es ist selten, dass jemand seinen Mitmenschen mit seiner Leidenschaft über eine so lange Zeit derart mitreißen kann. Ihnen, liebe Frau Geppert, ist es gelungen. Die Einheitsgemeinde der Stadt Mansfeld ernennt hiermit Frau Luise Geppert in Anerkennung und Würdigung ihrer besonderen Verdienste um die Einheitsgemeinde zur Ehrenbürgerin der Stadt Mansfeld. Mansfeld, den 1. Juni 2013, Henry Strache, der Vorsitzende des Stadtrates, Gustav Vogt, der Bürgermeister. Frau Geppert, meine recht herzlichsten Glückwünsche, auch im Namen des Stadtrates und des Stadtratsvorsitzenden, zu dieser tollen Ehrung. Bleiben Sie uns weiterhin so gesund und aktiv erhalten. Danke. Geppert.

0: Die coole Charlotte und ihre beiden Background-Tänzer von der Grundschule Großirna erhielten viel Applaus. Diesen hätte auch Ingrid Weiland für ihre Tortenkreation mit einer alten Postkarte verdient, sowie viele andere Frauen aus den verschiedensten Vereinen, die mit selbstgebackenem zu einem bunten Kuchenbuffet beitrugen. Und während die Erwachsenen drinnen Kaffee tranken, eroberten die Kleinen draußen vor der Mehrzweckhalle die Fahrgeschäfte und Buden. Und ein weiteres Ereignis warf seine Schatten voraus, das Entenrennen der Feuerwehr. Zum Lospreis von 2 Euro wurden die mit Nummern versehenen Quietsche-Entchen verkauft, die sich dann in einem Rennen messen sollten. Doch die Wipper führte am 1. Juni wie viele andere Flüsse des Landes hohes Wasser. Wie wollte man da die Enten einfangen? Feuerwehrmann Hardy Schulze hatte sich Gedanken gemacht.
1: Das Netz, das hängt jetzt über der Wipper, weil es kommt viel Treibholz an. Und wenn wir das Netz jetzt reinhängen würden, da würde ruckzuck Treibholz drauf sein. So, wir haben nur die Hälfte genommen, weil wir haben ja nun bei der Nationalen Volksarmee gedient. Ja, und ich war bei den Pionieren und da weiß ich ganz genau, es gibt einen abwerfenden Strom, einen anwerfenden Strom. Und wir haben das so ausgenutzt, wir haben auch schon Testenten ins Wasser gesetzt und wissen ungefähr so, wie die Enten so angeschwommen kommen.
2: Ihr wisst ungefähr, auf welcher Wipperseite die kommen,
1: genau.
2: Mehr rechts, mehr links, mehr in der Mitte.
1: Genau, und das haben wir.
2: Aber wenn das Netz jetzt nicht bis zur Wasseroberfläche hängt, dann schwimmen doch die unten durch, die Enten.
1: Ja, wir gehen doch nicht mit dem Regenschirm ins Bett. Wir haben uns sowas einfallen lassen. Ja. Und zwar haben wir das Netz beschwert. Ja. Und also wir versuchen das Beste raus. Da sind auch noch Kameraden von der Feuerwehr da. Die haben Netze bzw. Kescher. Und wir versuchen so viel.
2: Normalerweise ist es euer Ziel, alle Enten rauszukriegen, aber das wird natürlich nicht gelingen, das ist klar.
1: Das wird nicht klappen, also ich bin überzeugt, erstens haben wir mit Hochwasser zu tun. Ja, viele Kameraden außerhalb von Ortschaften, die haben ein bisschen Sandsäcke schleppen und wir wollten es eigentlich auch abbrechen, aber wir haben gesagt, feiern können wir auch, ja, jeder kann feiern in der schönen trockenen Halle, aber wir Feuerwehrleute, wir sind auch so bei Tag und Nacht draußen, wenn wir gerufen werden, dann werden wir mit diesem bisschen Enten aufzurichten.
0: Und schon war es soweit. Nicht unter notarieller, aber unter Aufsicht des Ortsbürgermeisters, der auch mitgeholfen hatte, die 150 Enten restlos zu verkaufen, gingen die Plastiktierchen auf die Reise. So fuhr eine Abordnung der Feuerwehr in Richtung Wehr, nahe dem Mansfelder Ortsteil Leimbach. Dort wurden die Enten freigelassen und trieben auf der Wipper nach Großirna, wo sie schon sehnsüchtig erwartet wurden. Die starke Strömung beförderte die gelbe Fracht binnen weniger Minuten zur Wipperbrücke an der Mehrzweckhalle. Nun hieß es Augen auf für die Kameraden der Feuerwehr, die mit Netz und Kescher in Position standen.

0: die Sache mit dem Netz.
1: Super, super. Sind zwar ein paar Enten abgehauen, aber so ist das mal im Spiel, ja, wie ein Lotto.
0: Ab in die Saale.
1: Genau, wir freuen uns. Ja.

0: weißt du, gut geklappt hat, ja, dann erstmal Brust. Ja. Sind zwar etliche Enten abgehauen, aber.
1: Wie seid ihr auf die Idee gekommen?
0: Ja, ich war mal mit dem Rainer in Worbis gewesen und da war auch Heimatfest gewesen und haben wir das uns angeguckt und haben gesagt, Mensch, das müssen wir uns auch machen. Ja. Vor allem bei uns im Ort, wir haben einen Bach, ja, wir könnten eigentlich mit dem Bach viel mehr machen. Ja, mit unserer Wipper, ja. Und
1: Schlauchbootrennen und so.
0: Ja, Schlauchbootrennen, das kommt immer auf dem Wetter an und dann ist es doch ein bisschen zu gefährlich mit den Schlauchbooten. So, ja. Aber mit den Enten war nicht schlecht gewesen, ja, ja. Ja, vielleicht tun wir uns ja noch mal so einen kleinen FKK-Strand anlegen hier in Großurner. Das war was Neues hier, ja. Im Bozen-Mansfelder Land, ja. Mal sehen, mal schauen wir mal, ja.
1: Dann Prost.
0: Die Feuerwehr von Großurner, wir lassen uns immer was Neues einfallen. Tschüss.
2: Autowaschen ist verboten da, was soll denn das, hä? Du denkst, weil du versichert bist, hä? Unser Wipper war unrein, das tut jetzt überhaupt nicht. Ich hole Sonderhof, Manfred, Sonderhof. Nehmen Sie den Mann fest!
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1: Das Konzert von Josef Haydn, Die Schöpfung, wird am 6. September von 17 bis 19 Uhr in der St. Andreaskirche Eisleben unter der Leitung von Kirchenmusikdirektor Thomas Ennenbach aufgeführt. Die Solisten kommen von der Kantorei Eisleben und Sangerhausen sowie vom Mitteldeutschen Kammerchor. Zum Tag des offenen Denkmals lädt der Schmidtschacht Helbra am 13. September von 9:30 Uhr bis 16:30 Uhr ein.
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0: Hallo und herzlich willkommen, liebe Zuschauerinnen und Zuschauer bei Punktum, Ihrem regionalen Fernsehprogramm zu einer weiteren Ausgabe von Zu Gast. Und ich freue mich mal wieder, Jutta Fischer hier begrüßen zu können. Herzlich willkommen. Und ich will erklären, wir kennen uns seit Jahrzehnten und ich habe das Privileg, dich duzen zu dürfen.
1: In Ordnung,
0: das werde ich jetzt, das werde ich jetzt hier auch machen.
1: Ja?
0: Jutta, ich freue mich wirklich, dass du mal wieder hier bist. Es ist ja schon das ein oder andere Mal gewesen in der vergangenen Zeit, in den vergangenen Jahrzehnten, dass wir über verschiedene Themen gesprochen haben. Natürlich fing es an in der Zeit als Oberbürgermeisterin von der Lutherstadt Eisleben, aber auch in anderen Funktionen danach und so weiter. Denn du bist jemand, der wirklich mit dem, wo der Begriff Unruhestand eigentlich erfunden wurde. Denn wenn ich mir überlege, was du alles so machst, du bist im Hospizverein Sprecherin da, du bist bei den Patientenfürsprecherin, du bist bei den Sonnenblumendamen, du bist bei der Feuerwehr aktiv.
1: Im Verein.
0: Ja, aber im Verein, immerhin. Verein. Ja, du immer noch im Stadtrat und im Kreistag, nicht zu vergessen. Und bei der Verkehrswacht. Und das ist gar nicht, und wir können das endlos fortsetzen, wollen uns heute aber mal auf eine Sache konzentrieren. Nämlich neben allem anderen bist du noch Vorsitzende vom Landfrauenkreisverein Mansfelder Land e.V. Und das soll mal jetzt ein bisschen im Zentrum stehen. Man fragt sich, wie man das alles stemmen kann, auch wenn man nicht mehr auf Arbeit muss. Aber trotzdem, es reicht ja. Das ist ja mehr als andere überhaupt so als Funktion haben und sozusagen sich auf die Fahnen geschrieben haben. Also reden wir heute jetzt primär, nicht nur, aber primär mit der Vorsitzende der Landfrauen. Was ist das eigentlich für ein Verein?
1: Tja, was ist das für ein Verein? Man glaubt es gar nicht, der ist am 17. November 1990 in der Lutherstadt Eisleben gegründet worden. Und da haben sich 19 Landfrauen zusammengeschlossen. Sie haben den Landfrauenverein Mansfelder Land und den Kreisverein gegründet. Und die Vorsitzende vom Kreisverein kennt jeder. Das war Gudrun Schäffler. Und Gudrun Schäffler hat nämlich im vorigen Jahr für 35 Jahre Mitgliedschaft die silberne Biene aus den Händen des Ministerpräsidenten entgegennehmen können.
0: Die silberne Biene?
1: Ja. Und natürlich nicht zu vergessen, ich sag mal, Katrin Drexler, die ja auch 30 Jahre den Verein geführt hat. Und natürlich kommt irgendwann ein Wechsel, wo man dann mal sagt, familiär ändert sich was. Und dann hat sie mich gefragt, würdest du mal übernehmen? Naja gut, ich habe es gemacht, aber ich habe gesagt, ich bin ein Intermezzo. Für 4 Jahre habe ich das gemacht. Und in den 4 Jahren ist so viel passiert. Naja, eigentlich, wir haben eine Satzung. Und was machen wir? Wir machen die Förderung der Heimatpflege und der Heimatkunde. Also die Heimatpflege, das ist natürlich der Höhepunkt mit dem Erntekronenwettbewerb. Da kommen wir ja noch drauf.
0: Ja, auf alle Fälle. Na klar, das ist ja auch eine Sache, die nach außen wirkt.
1: Die wirkt nach außen. Und Heimatkunde ist ein ganz großer Begriff. Und haben wir in diesem Jahr auch mal geforscht, die Grube Franziska im Pollen. Ja, da kommt man wieder mal in so alte Gefilde rein, was Herr Dr. Altschner geschrieben hat. Und das kann so interessant sein. Und dann müssen wir natürlich gucken, dass wir das mit Jugendlichen im Jugendclub auswerten, besprechen.
0: Das ist ja wahrscheinlich schon mal ein Stichwort, dass es natürlich da geht, dass es ja nicht ein Selbstzweck ist, dass man diese Vereinsarbeit macht, sondern will natürlich nach außen wirken, auf die eine oder andere Art. Ja?
1: Das ist richtig. Und nach außen wirken, das tun insbesondere, und ich bitte jetzt mal um Verzeihung, wenn ich wirklich mal aufs Blatt gucke, insbesondere unsere 2 Damen, die Frau Grossler und die Frau Simonsen, mit ihren AOK-Projekten. Denn insgesamt 1000 Einsätze, AOK-Gesundheitsprojekte und 20.000 Kinder.
0: Ja, gerade die Frau Simonsen
1: hat ich öfters
0: gesehen.
1: Das ist doch so wichtig. Das sieht man doch so oft.
0: Schulgartenprojekte.
1: Die AOK-Projekte, gesundes Frühstück. Kleines Gemüse, ganz groß kann man das überschreiben. Und Bauernhofbesuche, dass man die natürlichen Kreisläufe kennenlernt. Ich sag mal, wie denn die Pflanze, Samen, Fensterbank, Natur, Beet, Erde, bis zur Ernte und die Verarbeitung, Kräuter. Das kann ich alles mit Kräutern machen. Und wunderschön ist es immer, wer uns zum Bauernmarkt besucht, die Wachstücher aus Bienenwachs. Kann man ganz klasse Fenster putzen. Wunderbar, ja. Ja, und ich muss ja immer sagen, Ehrenamt bereichert ja nicht im Portemonnaie. Das weißt du ja auch.
0: Dafür ist es ja
1: Eigentlich
0: Ehrenamt.
1: nur im Herzen und dafür ist es das Ehrenamt. Und ich muss sagen, ich habe das wirklich die 4 Jahre mit Herzblut gemacht und wir haben auch in der Außenwirkung aus meiner Sicht etwas erzielt. Und da komme ich mal vom vorigen Jahr, das hast du doch auch wunderschön begleitet. Unser Projekt Revierpionier, was ja auch von
0: Der
1: der
0: Zeche,
1: La
0: ja.
1: das war in der Zeche, was ja im Grunde genommen auch immer von der Landesregierung gefördert wurde, auch von unserem Verband, nicht finanziell, aber so unterstützt wurde. Wir hatten die Erdbeerpyramide für junge Entdecker. Und das war ein wunderschönes Projekt. Und ich kann mir nur wünschen, dass es auch weiter fortgeführt wird. Wir haben die Kinder damit begeistert. Unsere Landfrauen haben das große Erdbeerfest gestaltet. Und wir haben auch wirklich die Kreisläufe den Kindern gezeigt. Und alle haben mitgemacht. Erst haben sie geguckt. Nee, ein Komposthaufen, jawohl, der wurde gemeinsam umgestülpt. Die Regenwürmer.

0: Lampchen und dann wurde auch mal einer ins Glas gemacht, selbstverständlich mit Luftlöchern und dann wurde das
1: Ich
0: beobachtet.
1: kann mich erinnern, das war einer der
0: Ja?
1: heißesten Tage im Jahr gewesen. Da
0: Oh!
1: hat die Sonne runtergeknallt. Das war wie
0: Oh!
1: verrückt.
0: Oh!
1: Wobei, warum erwähne ich das? Das ist ja Wetter und Landwirtschaft, die haben ja wirklich was miteinander zu tun, ja?
0: Die haben was miteinander zu tun und das betone ich auch immer im Grunde genommen beim Erntekronenwettbewerb. Ein Landwirt muss immer ein Optimist sein, denn ich weiß nie, wenn ich sehe, was bringt mir das Wetter und wie wird die Ernte.
1: Genau, das also muss man ja ein bisschen auch ja das Gute glauben, ja. Und wenn wir gerade jetzt gehört haben von den vielen Stoßrichtungen, die dieser Verein hat, wie läuft denn das dann so im Alltag ab? Wie oft trefft ihr euch? Was, ich bin mir ziemlich sicher, dass ich auch mal bei so einer Verleihung der Erntekrone auch aus der Chronik was gehört habe, dass da richtig was los ist, was das über das Jahr richtig und was unternehmt.
0: Ja, da ist richtig Betrieb. Wir haben einen Jahresplan und der Jahresplan wird immer schon im November beschlossen. Und im Januar machen wir erstmal eine Pause, aber im Februar fangen wir immer mit dem Gesundheitstag an. Und den letzten Gesundheitstag oder zwei Gesundheitstage, einmal haben wir den im Hospiz veranstaltet, wo Herr Dr. Kothe den Vortrag Patientenverfügung und so weiter gehalten hat. Und wir haben ja auch im Hospizgarten mitgearbeitet, haben schön Rosen gepflanzt, die kleinen duftenden Kräuter angelegt und wo wir uns sehr freuen, dass auch jetzt das Hospiz die Kräuter nutzt, wie zum Tag der Begegnung dabei ist und die kleinen Duftsäckchen dabei hat und jeder kann schnüffeln nach dem Thymian, nach dem Lavendel oder sonst was. So. Und im vorigen Jahr haben wir gehabt Bienen. Da war Axel Aschenbrenner da. Das war ein wunderschönes Projekt. Ist natürlich der
1: DRK,
0: Bienenhonig, ist
1: ja,
0: doch gesund, wenn ich
1: richtig.
0: Halsschmerzen
1: Imker und
0: habe.
1: DRK, ja, glaube ich, ja. Ich auch.
0: Ja,
1: Ja, kenne ich
0: ja,
1: auch, ja.
0: ja. Und in diesem Jahr, ja, da ging im Grunde genommen alles um die Kartoffel. Aber da kann man so schöne Projekte draus machen. Und im März ist meistens die Mitgliederversammlung. Im April sind auch die großen Mitgliederversammlungen von unserem oberen Verband. Und dann haben wir schon den ersten Ausflug in diesem Jahr, die Questenbesteigung. Es war mal die Georgsburg und auch einmal Heinrode. Und das war wunderschön. Ich muss sagen, ich erinnere mich immer noch an viele Liederprojekte und auch an ein Liederprojekt in Heinrode mit dem herrlichen Backofen. Und das ist wunderbar. Daraus einen Pflaumenkuchen zu essen. Ganz klasse.
1: Ja, Heinrode ist ja ein bisschen beispielhaft. Es gibt noch andere Ortschaften, also nicht jetzt falsch verstehen, aber
0: Nein.
1: die, das ist es aber nicht insofern beispielhaft, wie ländliches Leben wirklich zelebriert wird. Wie
0: Ja.
1: vor allem dort durch die Besenbinder und so weiter. Das ist ein ganzes
0: Ja,
1: Ensemble
0: ja.
1: dort. Das kann man sich, da kann man nur jedem empfehlen, der es
0: Kann
1: nicht
0: man
1: kennt, sich das anzuschauen und wer es
0: von,
1: kennt, mal wieder hinzufahren.
0: ja, genau so ist es. So, und dann kommt Mai. Und da geht es dann mit dem Kinderschutzbund los. Denn wir haben im Grunde genommen eine Patenschaft mit unserem Kinderschutzbund und die hatten ja auch ein Revierpionierprojekt und das hieß Zukunft säen. So, und dann sind wir meistens hingefahren und dann haben wir schön gepflanzt. Wir haben auch mal sehr schöne, naja, ich sag mal, Hochbeete gebaut. Das sind ja alles sehr engagierte Erzieher und Mitarbeiter, die das Leben und auf die Kinder übertragen. Und das war so hübsche Projekte. Und wenn man dann sieht, wenn sie die Kürbisse ernten und dann meinetwegen auch eine Kürbissuppe, was vielleicht manchmal nicht so bekannt ist, und auch mal kosten. Man muss es ja erst mal probieren, wenn es einem nicht schmeckt, okay, aber man sollte es doch mal probieren. Und in diesem Jahr, voriges Jahr, waren wir auf Gut Bösenburg, Alpakas, eine Wanderung machen und diesem Jahr waren wir im Othal, Schulbauernhof Othal. Na, selbstverständlich bringt man dann auch für die Tiere was mit. Ich sage mal Heu, Stroh, Hühnerfutter, Karotten, Äpfel. So, und dann wird auch mit den Kindern gemeinsam das Mittagessen vorbereitet und das ist ganz, ganz wichtig. Pizza, das, was ich selber mache, kann ich dann essen. Und da hatten sie richtig Freude dran. Jawohl, da sind wir zum Füttern. Und nach der Fütterung wurde dann die Pizza, die ich vorher in den Ofen reingeschoben habe, verzehrt. Dann noch schöner Kuchen gegessen, Schokoladenkuchen, was immer für die Kinder ankommt.
1: Und das ist dann immer erstaunlich, in dem Moment ist dann das.

0: Handy uninteressant auf einmal, ja.
1: Ja, dann habe ich nicht erlebt, dass irgendjemand gesagt hat, ich gucke jetzt aufs Handy. Im Gegenteil. Also ich war überrascht und das finde ich immer so schön, wenn dann so die Antworten kommen. Wir waren auch mal im Bullim bei Fuhrmanns und vorher haben wir da eine Wanderung gemacht und da gab es Nudeln mit Tomatensauce. Das ist ja nun auch für Kinder. Ne? Und wo der eine kleine Junge sagte, 4,5 von 5 Sternen. Und in diesem Jahr hat einer gesagt, gezeigt, naja, wie viel? 4 Stück Pizza habe ich gegessen. Na, dann hat es doch geschmeckt. Und dann hatte ich noch Kuchen mit. Naja, natürlich entweder Papageienkuchen, Obstkuchen ja. Und Bäckerei Meie macht dann immer noch das passende Bild, gestaltet das alles noch wunderschön. Das ist ja unser Wirtschaftsjunior. Und den haben sie dann auch noch hintereinander sofort weggegessen. War ich erschrocken. Dann ging es zur Wanderung mit dem Esel und mit dem Pony. Und das macht doch dann rundet den Tag ab. Und dann sind sie eigentlich auch kaputt.
0: Ja.
1: Aber jedes Jahr, und natürlich muss man auch sagen, wir stellen den Antrag auf Zuschuss für einen Verein bei der Lutherstadt Eisleben und haben in diesem Jahr auch etwas Geld bekommen. Und das ist doch schön. Das kann doch dann alles dafür verwendet werden. Selbstverständlich auch der entsprechende Eigenanteil vom Verein. Aber das ist Netzwerk, das ist Zusammenarbeit, die zahlt sich dann aus.
0: Kann mir doch kaum jemanden vorstellen, der da was dagegen hat, dass da ein paar Euro ausgegeben werden seitens der Stadt. Nein. Oder wer auch immer der Spender dann ist, einfach wenn man das hört, weil gerade in heutigen Zeit diese eigentlich normalen Erlebnisse zu den Kindern zu verschaffen. Ich glaube, das wird immer wichtiger in dieser mehr künstlich werdenden Welt.
1: Ja, das ist ganz wichtig, die Arbeit mit Kindern. Und aus dem Grund haben wir uns ja auch mit den Projekten auf Kinder etwas fokussiert. Ja, ich sag mal, nicht umsonst haben wir hier Revierpionier für die Kinder gemacht. Und in diesem Jahr, wir hatten dann bei der Deutschen Stiftung für Engagement und Ehrenamt, da gab es zum Tag des Grundgesetzes eine Möglichkeit, eine Förderung in Höhe von 500 Euro zu beantragen. Die haben wir genehmigt bekommen und dort haben wir einen Büchertisch oder ein Bücherhaus oder wie Sie es auch immer nennen wollen, ein paar Tage vorher, vor dem Tag des Grundgesetzes, feierlich eingeweiht. Und das hat den Kindern wirklich viel Spaß gemacht. Eine Landfrau hat noch ein paar Möbel spendiert. Es konnten für 300 Euro investive Sachen, also Sitzgelegenheiten, Möbeln angeschafft werden. Öffentlichkeitsarbeit wurde betrieben und selbstverständlich ein wunderschöner Nachmittag gestaltet mit den Kindern. Und vor allen Dingen, die Bücher wurden ihnen nahegebracht. Und ich glaube, das ist auch wichtig in unserer heutigen Zeit.
0: Ich würde jetzt mal behaupten, dass du ein Hauptgewinn für den Verein warst, wenn man diesen Anspruch sieht. Dann in der, lass mich mal ausreden, warum ich zu dieser These komme. Einfach weil wir gerade ja gehört haben, wie das alles von Revierpionier, von den anderen Projekten und allem möglichen. Es gibt ja so viele, aber wer kennt denn die alle? Wer ist denn da vernetzt? Wer kennt sich aus? Und bei deiner, sagen wir mal, beruflichen Hintergrund, der Tatsache, dass du ja lange ja die Verwaltung in der Lutherstadt Eisleben vorgestanden hast und damit auch mit allen möglichen Projekten, mit allen möglichen, sag ich mal, Möglichkeiten auch an Spenden, an Fördermittel ranzukommen. So einen Einblick hat doch sonst gar keiner. Und du bist auch vernetzt und kennst du jeden.
1: Ja, die Vernetzung ist wirklich das A und O. Das muss ich ganz ehrlich sagen. Und das muss man auch weiterführen. Denn ohne Vernetzung, dass man jetzt mal hier, mal da, mal dort fragt, das wird dann wirklich schwierig.
0: Ja, natürlich. Und immer da sich so reingefuchst hat, die ganze Sache, das vergeht sonst zu viel Zeit. Und das ist natürlich was du einbringen kannst auf alle Fälle. Und das hört man ja auch, dass, wie vielfältig die Aktivitäten sind. Und wenn man dich irgendwo trifft, ja, bei irgendeiner Veranstaltung, weiß man gar nicht, in welcher Funktion du da bist.
1: Ich bin immer als Jutta da. Und im Grunde genommen, ich sage mal, das Wichtige aus den Netzwerken heraus ist aber auch, dass man immer mit unseren regionalen Firmen zusammenarbeitet. Also wenn ich mit der Jugend bei Revierpionier oder unser Projekt Erinnerungsraum Glück auf, sind wir von der Volksbank aus, wo im vorigen Jahr die große Baumpflanzung war.
0: Ja.
1: Da hatten wir im Hospizgarten

0: Banken gearbeitet und da sagte Frau Kostler-Jutta, jetzt müssen wir auch schon mal zur Volksbank hoch, AWO, Wolfröder Weg, Bäume setzen. Na doch, das kann ja heiter werden. Aber zum Glück haben es andere für mich erledigt. Es geht halt nicht mehr so. Aber es ist wieder ein Netzwerk entstanden mit der AWO. Und aus dem Grund haben wir immer von der Deutschen Stiftung für Engagement und Ehrenamt 5.000 Euro für den Erinnerungsraum Glück aufbekommen. Ich sag mal, das ist dann Netzwerken. Und dann muss man aber sehen, bitteschön, hier partizipiert auch die Firma, die Holzbaufirma aus der Sekundarschule Bendorf. Hoffentlich habe ich das jetzt richtig gesagt. Also die Holzbaufirma der
1: Die
0: Gesamtschule, glaube ich,
1: Schülerfirma,
0: die
1: ne? Ja,
0: Schülerfirma.
1: ich glaube ja.
0: Ja, wunderbar, das klappt, das ist eine herrliche Zusammenarbeit. Ja, und wenn mal irgendwas gebraucht wird, dann rammeln wir alle mal auf den Schmiedschacht und dann kriegen wir auch dort große Unterstützung. Und das ist das Positive beim Netzwerken oder Kolpingwerk. Wenn ich dann zum Schmiedschacht gehe, habe ich eine Verbindung schon wieder zur Firma Gutter. Das beste Beispiel ist im vorigen Jahr gewesen. Jetzt muss ich aufpassen, den Förderwagen, den wir im Hospiz aufstellen wollten. Und da gibt es eine Frau Kramer, die ist wieder in der Feuerwehr und dann wird die Jugendfeuerwehr eingebunden aus Helbra. Die waren auch alle so freundlich, haben mitgeholfen. Aber das ist dann etwas, was sich aus dem Laufe der Jahre ergibt. Und man muss es immer am Köcheln halten.
1: Ja, also eigentlich
0: Immer.
1: wenn man das hört, ist das eigentlich unglaublich, aber ich kann wirklich bestätigen, ich glaube es, weil ich es erlebt habe, oft genug, wie die Jutta Fischer überall dabei war, überall mit dabei ist und Sachen voranbringt und alle wieder zusammenbringt.
0: Alle wieder zusammen. Und irgendwo muss ich es dann schließen. Und das Schöne war auch, als wir bei dem Netzwerktreffen von Revierpionier in Halle in der Leopoldina waren und die Mansfelder Landtruppe hat sich getroffen, da ist der Kreisbehindertenverband dabei. Und so kann man immer wieder miteinander reden. Mensch, was macht denn ihr, Albrecht Witte von der BDA, mit seinem Solarmobilrennen? Ja, da muss man sich miteinander vernetzen und jeder profitiert vom anderen ein wenig. Ja, aber wenn wir auf das Jahr nochmal blicken, ich sag mal, August ist immer wunderschön, kann ich jedem empfehlen, Landesernte-Dankfest und das Landesbauernfest in Strenzfeld. Wer es noch nicht gesehen hat, fahrt mal hin,
1: Wenn ich mich
0: immer
1: nicht irre, ist
0: Ende
1: das gar nicht
0: August.
1: so weit weg. Ja,
0: Nee, Bamberg, das ist
1: das ist
0: wirklich, wenn,
1: ja,
0: weißt du, wenn ich
1: genau.
0: dahin finde mit dem Auto, findet es jeder. Schön langsam, das geht alles. Und es macht Spaß, es macht Freude, die Maschinen zu sehen. Auch Martin Sauer aus der Lutherstadt Eisleben. Na, wie sagt man da mit seinem LKW dabei? Er hat so einen Kastenwagen. Da ist er mal, Mensch, das macht doch Freude, wenn man ihn trifft. Und wir als Landfrauen zeigen dort, wie das Binden einer Erntekrone funktioniert. Das macht natürlich Frau Andrea Grossler. Die gibt natürlich auch Seminare. Wie bindet man eine Erntekrone? Was gehört alles an Getreide rein? Wir machen ja nur, oder ich mache nur Zureichungen, um Gottes Willen, oder so kleine Sträußchen. Frau Simonsen ist auch immer dabei. Die hat dann so wunderschöne aus dem Garten, je nachdem, was eben jetzt in Blüte und was man abschneiden kann, was trocknet, werden wunderschöne Sträuße gebunden. Die werden uns aus den Händen gerissen. Das ist August, das ist in diesem Jahr September. Wir haben den Tag des Denkmals. Dann geht's los, den Wiesenmarktumzug. Und das ist auch immer eine ganz schöne Vorbereitung.
1: Ja, weil diese Unstimmigkeit
0: Ja.
1: mit den Fahrzeugen und sowas will ich gar nicht
0: Ah,
1: anfangen.
0: oh. Ich sag mal, wir hatten einmal das Glück, dass wir Alten uns auf ein Fahrzeug setzen durften. Na gut, das ist nun auch vorbei. Aber jetzt nicht aus den Unstimmigkeiten, die es gegeben hat, heraus, sondern aus anderen Gründen. Und wir laufen in kleiner Formation. Aber es ist immer ein Hingucker, eine Erntekrone. Und wenn die dann noch so getragen wird, dass die 3 Meter sichtbar ist und mit den herrlichen Bändern, die eigentlich alle eine Bewandtnis haben, das ist ein Hingucker. Und natürlich ist es auch sehr, sehr schön dann auf dem Bauernmarkt. Da haben wir ja am Anfang ein bisschen Probleme gehabt, weil wir genau da gestanden haben, wo die Unterrissdorfer immer ihre

0: dran gebunden. Wir bedanken uns auch immer bei den Bauern, die uns das zur Verfügung stellen. Und es muss immer so schön nach oben. Es wächst immer zum Himmel. Und die Bänder, die man manchmal sieht, das sind ganz schmückende Elemente. Grün, das sind die Blätter. Blau, das steht für die Kornblume, für den Himmel. Rotes Band steht für den Mohn, reife Früchte. Gelb für die Treublume, für die Sonne. Weiß für die wunderschöne Margarite. Braun für die Erde, für das Brot. Und ich finde das immer so schön. Das ist eine Hingabe, ein Dank. Das ist wirklich ein Dank und der wird in diesem Jahr ausgetragen. Im Oktober erst und zwar nach dem Landesernte-Dankfest, was in Magdeburg auf der Seebühne immer stattfindet, wo von unseren Landfrauen auch immer eine Krone vertreten ist oder ein Kranz, und zwar in der Kirche in Unterrisdorf. Und das freut mich eigentlich. Im vorigen Jahr waren wir in Harkerode, das war auch wunderschön, seine herrliche Schinkelkirche. Sehr schöner Bau, war auch wunderschön. Es war zu Gast Herr Sven Schulze, damals als Minister Landwirtschaft unter anderem. Und er schätzt die Arbeit sehr.
1: Schön, also wir haben gehört, dass das ist ja ein richtiger ein Tsunami an Aktivitäten,
0: Ja.
1: der irgendwie auch gebündelt werden muss und ein bisschen in die richtige Form gebracht werden. Ja, also es ist schon beeindruckend, das zu hören. Vor allem ganz wichtig, dieses Miteinander, dieses
0: Ja,
1: Verknüpfen
0: ja.
1: und dieses sich nicht als Einzelprojekt sehen. Also ich finde das schon beeindruckend. Du hast immer darauf verwiesen, auf 4 Jahre ist denn die demnächst zu Ende, die Tätigkeit als Vorsitzende, oder wie ist das?
0: Ja, ich muss es ganz ehrlich sagen, ich habe gesundheitliche Probleme.
1: Ja.
0: Braucht man gar nicht drum herum zu reden. Und im Dezember im Krankenhaus ist es mir noch mal eindeutig gesagt worden. Ich muss abbauen, ja. Und es ist auch so, dass im Pollen, es hängt überhaupt nicht von mir ab, um Gottes Willen. Es geht nur gemeinsam. Und das Amt wird dann Frau Rosalinde Scheunert übernehmen. Und ich sag mal, den Grundstein haben wir gelegt in den Jahren.
1: Denke
0: Und
1: ich
0: es war
1: auch.
0: eine wunderschöne Zusammenarbeit. Und ich muss sagen, ich denke noch manchmal an unsere Kuchenbuffets, die wir alle gestemmt haben. Jetzt denke ich daran, als im April unser MP zu Gast war im Pollen, wo wir gesagt haben, 10 Jahre Dance Devils und das ist das Netzwerken. Das muss man nach außen bringen, dass man da vielleicht mal versucht, die Dance Devils noch mal ins Licht zu rücken und sie haben die Möglichkeit bekommen, zum
1: Ja,
0: Sommerfest aufzutreten und das finde ich wunderschön.
1: wir waren ja auch da gewesen mit der Kamera. Versuchen wir auch
0: Ja.
1: mal, das im Rahmen unserer Möglichkeiten natürlich auch weiterzumachen. Und ich bin eigentlich überzeugt, so ganz aufhören wirst du nicht. Das bin ich sicher. Da bin ich ganz sicher bei den ganzen Sachen, die da so sind. Und drück mal alle die Daumen und dass das trotzdem alles weitergehen kann. Und wir haben ja über das Ganze Vernetzen und Ähnlichem gesprochen. Ich habe hier natürlich noch was da. Und zwar, wenn ich das jetzt vorhole, hier halt. Das ist eine Riesentüte mit Kronkorken.
0: Wunderbar.
1: Und das war es noch nicht ganz. Hier kommt noch eine Kiste. Die sind nochmal, ups, da muss ich nochmal rüberfassen.
0: Ja, das ist schwer. Oh,
1: Ups, da
0: hebe
1: lass
0: ich
1: mal,
0: dann auf. Ja,
1: die
0: ja.
1: mal hier. Das ist
0: Ja.
1: nochmal alles voll mit
0: Ja.
1: Kronkorken. Und da sind wir hier, Vernetzung und so weiter,
0: Ja.
1: das konnten wir natürlich nicht alle selber
0: Nee.
1: trinken, aber das hieß, Mensch, für Jutta und Jutta sammelt die, wir werden gleich erfahren, warum. Da haben alle gesagt, ja, gucke mal, was ist, das hebe ich auf,
0: Ich,
1: das schmeiße ich jetzt nicht
0: ja,
1: weg.
0: nicht
1: Und das ist
0: wegschmeißen,
1: hier wirklich
0: nein.
1: so ein Ergebnis einer Sammelarbeit von vielen, vielen Menschen, fliegt jetzt hier rum, das ist gar nicht so
0: Ja,
1: schlimm.
0: kein Problem, wir heben
1: Das
0: ab.
1: ist, wie man so schön sagt, für einen guten Zweck. Und da rege ich mich manchmal auf, was
0: Ja.
1: ist denn nun der gute Zweck? Aber das erfahren wir jetzt noch.
0: Ja, der gute Zweck ist im Grunde genommen Melanie Gonnermann, eventuell bekannt aus der Fötchensprechstunde. Und die sammeln ja ganz eifrig auch mit Mike Amey. Kennt auch jeder mit seinem Hund Bruno, diese Kronkorken. Melanies Mann.

0: Enrico war an Krebs erkrankt und ist verstorben. Und als ich diese Schockdiagnose bekommen habe, muss ich sagen, habe ich in Kröllwitz oben aus der 10. Etage auch die Kinder von der Krebsstation gesehen, die mit ihren Müttern den Gang entlang gegangen sind, abend auch nicht wieder heim wollten. Und wir sammeln diese Kronkorken für das Universitätsklinikum für die Kinderonkologie. Das heißt also, die Kronkorken werden abgegeben in der Unterrisdorfer Straße bei der Firma Scholz zugunsten von Frau Melanie Gonnermann auf das Konto. Das heißt also, das Geld bekommt sie und fährt zweimal, vielleicht auch mehrfach, in das Universitätsklinikum, in die Kinderonkologie und übergibt dann entweder schon in Form von Spenden, was uns gesagt wird, was wir mitbringen sollen, oder das Geld. Und das Universitätsklinikum ist uns sehr, sehr dankbar dafür. Ich bin ja nur ein ganz kleines Zahnrädel da so drin. Aber ich frage dann wirklich immer, Menschenskinder, sammelt bitte mit. Bitte sammelt mit, stellt es mir auch vor der Haustür. Das ist alles kein Problem. Ich hole sie mir auch ab. Und ich bedanke mich bei allen, die wirklich mitmachen. Alle Sammelstellen, ob das verfressen ist in Helbra oder ob das die Ager ist aus Aseleben. Und ich muss sagen, ich mache es gerne. Und jeder kann auch, wer Schrott hat, zur Firma Scholz nach Unterrisdorf gehen und kann sagen, schreib es auf das Konto von Frau Gonnermann. Und dann können wir oder die Abordnung, die dann in das Klinikum fährt, in Form von Spendenmitteln, wie auch immer, übergeben.
1: Jutta, danke, Jutta, auch für den Aufruf. Wir werden natürlich weiter sammeln hier. Das ist ja nicht das erste Mal, dass wir sowas übergeben haben.
0: Nein.
1: Staunt. Also ich, wie nochmal, das haben wir nicht alle selber getrunken. Das wäre gar nicht machbar. Vielen, vielen Dank fürs Kommen. Wir haben es erfahren über die Landfrauen. Wir haben überhaupt erfahren, das ist ja praktisch nur so eine kleine Facette in dem ganzen vielen Engagement, was du tätigst.
0: Ich bin nur ein kleines
1: Und ich Rätsel, wünsche dir Gottes und ich wünsche Willen. Uns, dass du das lange, lange, lange machen kannst. Wenn vielleicht, dass man diese administrative Funktion zwar vielleicht abgeben muss, ja, das ist durch, aber dass du das noch lange, lange weitermachen kannst. Du bist wirklich ein richtiges Leuchtfeuer in der Region. Nee. Vielen Dank fürs Kommen. Ja.
0: Ich bin doch nur ein ganz kleines Zahnrad. Ja,
1: das ist schon etwas größer, habe ich erst schon gesagt. Also vielen, vielen Dank fürs Kommen. Vielen, vielen Dank fürs Dranbleiben. Und ich hoffe, Sie schalten auch das nächste Mal wieder ein, wenn es heißt, zu Gast bei Ihrem Punkt im Fernsehen. Dankeschön.
0: Und ich bedanke mich bei euch und wünsche alles Gute.

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1: Hallo, Groß-Erno!
2: So begrüßte der Ortsbürgermeister von Groß-Örner, Bernd Tojenski, am 1. Juni die zahlreichen Gäste des Heimatfestes in der Mehrzweckhalle am Wehr. Neben dem Kindertag gab es tatsächlich 4 Jubiläen zu feiern. 1040 Jahre urkundliche Erwähnung der Ortschaft Groß-Örner, 130 Jahre Turnverein, 125 Jahre Spähmannszug und 110 Jahre Grundschule Groß-Örner. Nach seiner kleinen Begrüßung übergab der Bürgermeister an Moderator Willi Horka, der durch das bunte Programm führte. Er hatte gleich zu Beginn einen kleinen Tusch vom Spielmannszug des Ortes für alle Jubilare organisiert.

Jawohl, der Tusch. So, schön, dass Sie da sind. Wir werden natürlich ein tolles Programm heute hier erleben. Und ich will auch gar nicht lange fackeln, denn hier sitzen Sie, unsere nächste Generation, die Mäuse von Groß-Irne und Umgebung. Und die möchten Ihnen ein tolles Programm vorführen. Unter der Leitung von Frau Kampe und Frau Chemnitz, einmal vom Kindergarten und von der Schule, von der Grundschule, sehen Sie nun ein Programm zum 125-jährigen Bestehen des Kindergartens. Und dazu wünsche ich Ihnen viel Vergnügen.

0: Dazu wurde Luise Gebhardt, allen Anrischen bekannt, als Sportlehrerin und Trainerin vom Bürgermeister auf die Bühne geholt. Das ganze Leben von Frau Gebhardt stand und steht aktiv bis heute im Zeichen des Sports. Für dieses ihr Lebenswerk sollte sie geehrt werden. Gustav Vogt, Bürgermeister der Einheitsgemeinde Mansfeld und zu Großörner gehört, nahm die Ehrung persönlich vor. Dem Programm der Kindergartenkinder folgte ein weiterer Höhepunkt des Nachmittags. Dazu wurde Luise Gebhardt, allen Örnerischen bekannt, als Sportlehrerin und Trainerin vom Bürgermeister auf die Bühne geholt. Das ganze Leben von Frau Gebhardt stand und steht aktiv bis heute im Zeichen des Sports. Für dieses, ihr Lebenswerk, sollte sie geehrt werden. Gustav Vogt, Bürgermeister der Einheitsgemeinde Mansfeld, wozu Großörner gehört, nahm die Ehrung persönlich vor.
1: Ich darf jetzt auf die Bühne bitten, Luise Gebhardt zur Verleihung der Ehrenbürgerschaft. Wie gesagt, es ist ein Novum. Es hat aus Großörner noch keinen Bürger in der langen Geschichte gegeben, der die Ehrenbürgerschaft verliehen bekommen hat. Insofern ein ganz toller Moment und ein ganz toller Rahmen, das heute hier machen und durchführen zu dürfen auf dieser Bühne. Ich übergebe jetzt an den Ortsbürgermeister.
2: Etwas hat schon sehr früh und unverändert bis heute Ihren Lebensweg begleitet. Die Begeisterung für den Sport und die Freude an der Bewegung und die Arbeit mit Menschen. Beides ließ sich in Ihrem Beruf als Sportlehrerin ideal verbinden. Nach Ihrem Studium am Institut für Leibesübungen in Halle und einem kurzen Abstecher nach Hettstedt kehrten Sie hier nach Großörner zurück. Als Sportlehrerin an der damaligen Polytechnischen Oberschule haben Sie 30 Jahre unzählige Schülerinnen und Schüler Ihre Freude an der sportlichen Bewegung vermittelt. Und nach dem Schlussklingeln in der Schule ging es im Verein weiter. 1959 gründeten sie eine Gymnastikgruppe für Frauen und Mädchen. Und es wurde eine Erfolgsgeschichte. Denn diese Gruppe besteht noch heute und hat an die 60 aktive Mitglieder, teilweise Töchter und Enkelinnen der Gründungsmitglieder. Es ist selten, dass jemand seinen Mitmenschen mit seiner Leidenschaft über eine so lange Zeit derart mitreißen kann. Ihnen, liebe Frau Gebhardt, ist es gelungen. Die Einheitsgemeinde der Stadt Mansfeld ernennt hiermit Frau Luise Gebhardt in Anerkennung und Würdigung ihrer besonderen Verdienste um die Einheitsgemeinde zur Ehrenbürgerin der Stadt Mansfeld. Mansfeld, den 1. Juni 2013, Henry Strache, der Vorsitzende des Stadtrates, Gustav Vogt, der Bürgermeister. Frau Gebhardt, meine recht herzlichsten Glückwünsche, auch im Namen des Stadtrates und des Stadtratsvorsitzenden zu dieser tollen Ehrung. Bleiben Sie uns weiterhin so gesund und aktiv erhalten. Danke. Vielen Dank.

0: Die coole Charlotte und ihre beiden Background-Tänzer von der Grundschule Großörner erhielten viel Applaus. Diesen hätte auch Ingrid Weiland für ihre Tortenkreation mit einer alten Postkarte verdient, sowie viele andere Frauen aus den verschiedensten Vereinen, die mit selbstgebackenem zu einem bunten Kuchenbuffet beitrugen. Und während die Erwachsenen drinnen Kaffee tranken, eroberten die Kleinen draußen vor der Mehrzweckhalle die Fahrgeschäfte und Buden. Und ein weiteres Ereignis warf seine Schatten voraus, das Entenrennen der Feuerwehr. Zum Lospreis von 2 Euro wurden die mit Nummern versehenen Quietsche-Entchen verkauft, die sich dann in einem Rennen messen sollten. Doch die Wipper führte am 1. Juni wie viele andere Flüsse des Landes hohes Wasser. Wie wollte man da die Enten einfangen? Feuerwehrmann Hardy Schulze hatte sich Gedanken gemacht.
1: Das Netz, das hängt jetzt über der Wipper, weil es kommt viel Treibholz an. Und wenn wir das Netz jetzt reinhängen würden, da würde ruckzuck Treibholz drauf sein. So, wir haben nur die Hälfte genommen, weil wir haben ja nun bei der Nationalen Volksarmee gedient. Ja, und ich war bei den Pionieren und da weiß ich ganz genau, es gibt einen abwerfenden Strom, einen anwerfenden Strom. Und wir haben das so ausgenutzt, wir haben auch schon Testenten ins Wasser gesetzt und wissen ungefähr so, wie die Enten so angeschwommen kommen.
2: Ihr wisst ungefähr, auf welcher Wipperseite die kommen.
1: Genau,
2: oder
1: genau.
2: Mehr rechts, mehr links, mehr in der Mitte.
1: Genau,
2: und das haben wir. Aber wenn das Netz jetzt nicht bis zur Wasseroberfläche hängt, dann schwimmen doch die unten durch, die Enten.
1: Ja, wir gehen doch nicht mit dem Regenschirm ins Bett. Wir haben uns sowas einfallen lassen. Ja. Und zwar haben wir das Netz beschwert. Ja. Und also wir versuchen das Beste raus. Dann sind auch noch Kameraden von der Feuerwehr da. Die haben Netze bzw. Kescher. Und wir versuchen so viel.
2: Normalerweise ist es euer Ziel, alle Enten rauszukriegen, aber das wird natürlich nicht gelingen, das ist klar.
1: Das wird nicht klappen. Also ich bin überzeugt, erstens haben wir mit Hochwasser zu tun. Ja, viele Kameraden außerhalb von Ortschaften, die müssen Sandsäcke schleppen und wir wollten es eigentlich auch abbrechen, aber wir haben gesagt, feiern können wir auch. Jeder kann feiern in einer schönen trockenen Halle, aber wir Feuerwehrleute, wir sind auch so bei Tag und Nacht draußen, wenn wir gerufen werden, dann werden wir mit diesem bisschen Enten auch zurechtkommen.
0: Und schon war es soweit. Nicht unter notarieller, aber unter Aufsicht des Ortsbürgermeisters, der auch mitgeholfen hatte, die 150 Enten restlos zu verkaufen, gingen die Plastiktierchen auf die Reise. So fuhr eine Abordnung der Feuerwehr in Richtung Wehr, nahe dem Mansfelder Ortsteil Leimbach. Dort wurden die Enten freigelassen und trieben auf der Wipper nach Großörner, wo sie schon sehnsüchtig erwartet wurden. Die starke Strömung beförderte die gelbe Fracht binnen weniger Minuten zur Wipperbrücke an der Mehrzweckhalle. Nun hieß es Augen auf für die Kameraden der Feuerwehr, die mit Netz und Kescher in Position standen.

0: Sachen mit dem Netz.
1: Super, super. Sind zwar ein paar Enten abgehauen, aber so ist das mal ein Spiel, ja. Wie ein Lotto.
0: Ab in die Saale.
1: Genau, wir freuen uns. Ja.

0: weißt du, gut geklappt hat, ja, dann erstmal Brust. Ja, sind zwar etliche Enden abgehauen, aber.
1: Pff. Wie seid ihr auf die Idee gekommen?
0: Ja, ich war mal mit dem Rainer in Wurbis gewesen und da war auch Heimatfest gewesen und da haben wir das uns angeguckt und haben gesagt, Mensch, das müssen wir uns auch machen. Ja. Vor allem bei uns im Ort, wir haben einen Bach, ja, wir könnten eigentlich mit dem Bach viel mehr machen. Ja, mit unserer Wipper, ja. Und
1: Schlauchbootrennen und so.
0: Ja, Schlauchbootrennen, das kommt immer auf dem Wetter an und dann ist es ein bisschen zu gefährlich mit den Schlauchbooten und so, ja. Aber mit den Enten war nicht schlecht gewesen, ja. Ja, vielleicht tun wir uns ja auch mal so einen kleinen FKK-Strand anlegen hier in Großurner. Das war ja was Neues hier, ja. Im Bozen-Mansfelder Land, ja. Mal sehen, mal schauen wir mal, ja.
1: Dann Prost.
0: Die Feuerwehr von Großurner, wir lassen uns immer was Neues einfallen. Tschüss.
2: Autowaschen ist verboten, da, was soll denn das, hä? Du denkst, weil du versichert bist, hä? Unsere Wipper war unten reinigen. Das tue ich jetzt überhaupt nicht. Ich hole Sonntag, Manfred, Sonntag. Nehmen Sie den Mann fest!
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1: Das Konzert von Josef Haydn, Die Schöpfung, wird am 6. September von 17 bis 19 Uhr in der St. Andreaskirche Eisleben unter der Leitung von Kirchenmusikdirektor Thomas Ennenbach aufgeführt. Die Solisten kommen von der Kantorei Eisleben und Sangerhausen sowie vom Mitteldeutschen Kammerchor. Zum Tag des offenen Denkmals lädt der Schmidtschacht Helbra am 13. September von 9:30 Uhr bis 16:30 Uhr ein.
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0: Hallo und herzlich willkommen, liebe Zuschauerinnen und Zuschauer bei Punktum, Ihrem regionalen Fernsehprogramm zu einer weiteren Ausgabe von Zu Gast. Und ich freue mich mal wieder, Jutta Fischer hier begrüßen zu können. Herzlich willkommen. Und ich will erklären, wir kennen uns seit Jahrzehnten und ich habe das Privileg, dich duzen zu dürfen.
1: In Ordnung.
0: Das werde ich jetzt,
1: das werde ich jetzt hier auch machen.
0: Ja? Jutta, ich freue mich wirklich, dass du mal wieder hier bist. Es ist ja schon das ein oder andere Mal gewesen in der vergangenen Zeit, in den vergangenen Jahrzehnten, dass wir über verschiedene Themen gesprochen haben. Natürlich fing es an in der Zeit als Oberbürgermeisterin von der Lutherstadt Eisleben, aber auch in anderen Funktionen danach und so weiter. Denn du bist jemand, der wirklich mit dem, wo der Begriff Unruhestand eigentlich erfunden wurde. Denn wenn ich mir überlege, was du alles so gemacht hast, du bist im Hospizverein Sprecherin da, du bist bei den Patientenfürsprecherin, du bist bei den Sonnenblumendamen, du bist bei der Feuerwehr aktiv.
1: Nur im Verein.
0: Ja, aber im Verein, ja, aber immerhin. Ja, du immer noch im Stadtrat und im Kreistag, nicht zu vergessen. Und bei der Verkehrswacht. Und das ist gar nicht, und wir können das endlos fortsetzen, wollen uns heute aber mal auf eine Sache konzentrieren. Nämlich neben allem anderen bist du noch Vorsitzende vom Landfrauenkreisverein Mansfelder Land e.V. Und das soll mal jetzt ein bisschen im Zentrum stehen. Man fragt sich, wie man das alles stemmen kann, auch wenn man nicht mehr auf Arbeit muss. Aber trotzdem, es reicht ja. Das ist ja mehr als andere überhaupt so als Funktion haben und sozusagen sich auf die Fahnen geschrieben haben. Also reden wir heute jetzt primär, nicht nur, aber primär mit der Vorsitzenden der Landfrauen. Was ist das eigentlich für ein Verein?
1: Tja, was ist das für ein Verein? Man glaubt es gar nicht, der ist am 17. November 1990 in der Lutherstadt Eisleben gegründet worden. Und da haben sich 19 Landfrauen zusammengeschlossen. Sie haben den Landfrauenverein Mansfelder Land und den Kreisverein gegründet. Und die Vorsitzende vom Kreisverein kennt jeder. Das war Gudrun Schäffler. Und Gudrun Schäffler hat nämlich im vorigen Jahr für 35 Jahre Mitgliedschaft die silberne Biene aus den Händen des Ministerpräsidenten entdeckt.

0: entgegennehmen können.
1: Die silberne Biene.
0: Ja. Und natürlich nicht zu vergessen, ich sag mal Katrin Drexler, die ja auch 30 Jahre den Verein geführt hat. Und natürlich kommt irgendwann kommt ein Wechsel, wo man dann mal sagt, familiär ändert sich was. Und dann hat sie mich gefragt, würdest du mal übernehmen? Ja gut, ich habe es gemacht, aber ich habe gesagt, ich bin ein Intermezzo. Für 4 Jahre habe ich das gemacht. Und in den 4 Jahren ist so viel passiert. Naja, eigentlich, wir haben eine Satzung. Und was machen wir? Wir machen die Förderung der Heimatpflege und der Heimatkunde. Also die Heimatpflege, das ist natürlich der Höhepunkt mit dem Erntekronenwettbewerb. Da kommen wir ja noch
1: Ja,
0: drauf.
1: auf alle Fälle. Na klar, das ist
0: Ja?
1: ja auch eine Sache, die nach außen
0: Die
1: wirkt.
0: wirkt nach außen. Und Heimatkunde ist ein ganz großer Begriff. Da haben wir in diesem Jahr auch mal geforscht, die Grube Franziska in Pollen. Ja, da kommt man wieder mal in so alte Gefilde rein, was Herr Dr. Altschner geschrieben hat. Und das kann so interessant sein. Und dann müssen wir natürlich gucken, dass wir das mit Jugendlichen im Jugendclub auswerten, besprechen.
1: Das ist ja wahrscheinlich schon mal ein Stichwort, dass es natürlich da geht, dass es ja nicht ein Selbstzweck ist, dass man diese Vereinsarbeit macht, sondern will natürlich nach außen wirken auf die eine oder
0: Ja.
1: andere Art. Ja?
0: Das ist richtig. Und nach außen wirken, das tun insbesondere, und ich bitte jetzt mal um Verzeihung, wenn ich wirklich mal aufs Blatt gucke, insbesondere unsere zwei Damen, die Frau Grossler und die Frau Simonsen, mit ihren AOK-Projekten. Denn insgesamt 1000 Einsätze, AOK-Gesundheitsprojekte und 20.000 Kinder,
1: Ja, gerade die Frau Simonsen
0: das
1: habe ich
0: ist doch
1: öfters
0: so
1: gesehen,
0: wichtig.
1: ja,
0: Das
1: mit
0: sieht man
1: diesen
0: doch so oft.
1: Schulgartenprojekte.
0: Schulgartenprojekte, die AOK-Projekte, gesundes Frühstück. Kleines Gemüse, ganz groß kann man das überschreiben. Und Bauernhofbesuche, dass man die natürlichen Kreisläufe kennenlernt. Ich sag mal, wie denn die Pflanze, Samen, Fensterbank, Natur, Beet, Erde bis zur Ernte und die Verarbeitung. Kräuter. Was kann ich alles mit Kräutern machen? Und wunderschön ist es immer, wer uns zum Bauernmarkt besucht, die Wachstücher aus Bienenwachs. Kann man ganz klasse Fenster putzen.
1: Guck
0: Wunderbar,
1: an.
0: ja. Ja, und ich muss ja immer sagen, Ehrenamt bereichert ja nicht im Portemonnaie. Das weißt du ja
1: Dafür
0: auch.
1: ist es ja
0: Eigentlich
1: Ehrenamt.
0: nur im Herzen und dafür ist es das Ehrenamt. Und ich muss sagen, ich habe das wirklich die 4 Jahre mit Herzblut gemacht und wir haben auch in der Außenwirkung aus meiner Sicht etwas erzielt. Und da komme ich mal vom vorigen Jahr, das hast du doch auch wunderschön begleitet. Unser Projekt Revierpionier, was ja auch von
1: Der
0: der,
1: Zeche,
0: La
1: ja.
0: das war in der Zeche, was ja im Grunde genommen auch immer von der Landesregierung gefördert wurde, auch von unserem Verband, nicht finanziell, aber so unterstützt wurde. Wir hatten die Erdbeerpyramide für junge Entdecker. Und das war ein wunderschönes Projekt. Und ich kann mir nur wünschen, dass es auch weiter fortgeführt wird. Wir haben die Kinder damit begeistert. Unsere Landfrauen haben das große Erdbeerfest gestaltet. Und wir haben auch wirklich die Kreisläufe den Kindern gezeigt. Und alle haben mitgemacht. Erst haben sie geguckt. Nee, ein Komposthaufen, jawohl, der wurde gemeinsam umgestülpt, die Regenwürmchen und dann wurde es auch mal einer ins Glas gemacht, selbstverständlich mit Luftlöchern und dann wurde das beobachtet.
1: Ich kann mich erinnern, das war einer der
0: Ja?
1: heißesten Tage im Jahr gewesen. Da
0: Oh!
1: hat die Sonne runtergeknallt. Das war wie
0: Oh!
1: verrückt.
0: Oh!
1: Wobei, warum erwähne ich das? Das ist ja Wetter und Landwirtschaft, die haben ja wirklich was miteinander zu tun, ja?
0: Die haben was miteinander zu tun und das betone ich auch immer im Grunde genommen beim Erntekronenwettbewerb. Ein Landwirt muss immer ein Optimist sein, denn ich weiß nie, wenn ich sehe, was bringt mir das Wetter und wie wird die Ernte.
1: Genau, das also muss man ja ein bisschen auch ja das Gute glauben, ja. Und wenn wir gerade jetzt gehört haben von den vielen Stoßrichtungen, die dieser Verein hat, wie läuft denn das dann so im Alltag ab? Wie oft trefft ihr euch? Ich bin mir ziemlich sicher, dass ich auch mal bei so einer Verleihung der Erntekrone auch aus der Chronik was gehört habe, dass da richtig was los ist, dass ihr über das Jahr richtig und was unternehmt.
0: Ja, da ist richtig Betrieb. Wir haben einen Jahresplan und der Jahresplan wird immer schon im November beschlossen. Und im Januar machen wir erstmal eine Pause, aber im Februar fangen wir immer mit dem Gesundheitstag an. Und den letzten Gesundheitstag oder zwei Gesundheitstage, einmal haben wir den im Hospiz veranstaltet, wo Herr Dr. Kothe den Vortrag Patientenverfügung und so weiter gehalten hat. Und wir haben ja auch im Hospizgarten mitgearbeitet, haben schön Rosen gepflanzt, die kleinen duftenden Kräuter angelegt und wo wir uns sehr freuen, dass auch jetzt das Hospiz die Kräuter nutzt, wie zum Tag der Begegnung dabei ist. Und die kleinen Duftsäckchen dabei hat und jeder kann schnüffeln nach dem Thymian, nach dem Lavendel oder sonst was. So, und im vorigen Jahr haben wir gehabt Bienen, da war Axel Aschenbrenner da. Das war ein wunderschönes Projekt. Ja, das ist natürlich der Bienenhonig, ja, ist doch gesund, richtig, wenn ich Halsschmerzen habe.
1: Imka und DAK, ja, glaube ich, ja. Ich,
0: also,
1: ja. Ja,
0: ja,
1: glaube
0: ja?
1: Ich auch, ja,
0: ja. Ja, und in diesem Jahr... Tja, da ging im Grunde genommen alles um die Kartoffel. Aber da kann man so schöne Projekte draus machen. Und im März ist meistens die Mitgliederversammlung. Im April sind auch die großen Mitgliederversammlungen von unserem oberen Verband. Und dann haben wir schon den ersten Ausflug. In diesem Jahr die Questenbesteigung. Es war mal die Georgsburg und auch einmal Hainrode. Und das war wunderschön. Ich muss sagen, ich erinnere mich immer noch an viele Liederprojekte und auch an ein Liederprojekt in Hainrode mit dem herrlichen Backofen. Und das ist wunderbar, daraus einen Pflaumenkuchen zu essen. Ganz klasse.
1: Ja, Hainrode ist ja ein bisschen beispielhaft. Es gibt noch andere Ortschaften, also nicht jetzt falsch verstehen, aber
0: nein,
1: ist es aber nicht insofern beispielhaft, wie ländliches Leben wirklich zelebriert wird.
0: Ja.
1: Wir vereinen dort durch die Besenbinder und so weiter. Das ist ja ein ganzes Ensemble dort. Das kann man nur jedem empfehlen, der es nicht kennt, sich das anzuschauen und wer es kennt, mal wieder hinzufahren.
0: Ja, genau so ist es. So, und dann kommt Mai und da geht es dann mit dem Kinderschutzbund los. Denn wir haben im Grunde genommen eine Patenschaft mit unserem Kinderschutzbund und die hatten ja auch ein Revierpionierprojekt und das hieß Zukunft säen. So, und dann sind wir meistens hingefahren und dann haben wir schön gepflanzt. Wir haben auch mal sehr schöne, ich sag mal, Hochbeete gebaut. Das sind ja alle sehr engagierte Erzieher und Mitarbeiter, die das Leben und auf die Kinder übertragen. Und das war so hübsche Projekte. Und wenn man dann sieht, wenn sie die Kürbisse ernten und dann meinetwegen auch eine Kürbissuppe, was vielleicht manchmal nicht so bekannt ist, und auch mal kosten. Man muss es ja erst mal probieren. Wenn es eigentlich schmeckt, okay, aber man sollte es doch mal probieren. Und in diesem Jahr, voriges Jahr, waren wir auf Gut Bösenburg, Alpakas, eine Wanderung machen und diesem Jahr waren wir im Othal, Schulbauernhof Othal. Na, selbstverständlich bringt man dann auch für die Tiere was mit. Ich sage mal Heu, Stroh, Hühnerfutter, Karotten, Äpfel. So, und dann wird auch mit den Kindern gemeinsam das Mittagessen vorbereitet und das ist ganz, ganz wichtig. Pizza, das, was ich selber mache, kann ich dann essen.
1: Ja.
0: Und da hatten sie richtig Freude dran. Jawohl, da sind wir zum Füttern. Und nach der Fütterung wurde dann die Pizza, die ich vorher in den Ofen reingeschoben habe, verzehrt. Dann noch schöner Kuchen gegessen, Schokoladenkuchen, was immer für die Kinder ankommt.
1: Und das ist dann immer erstaunlich. In dem Moment ist dann das Handy uninteressant auf einmal. Ja,
0: dann habe ich nicht erlebt, dass irgendjemand gesagt hat, ich gucke jetzt aufs Handy. Im Gegenteil. Also ich war überrascht. Und das finde ich immer so schön, wenn dann so die Antworten kommen. Wir waren auch mal im Pollheim bei Fuhrmanns und vorher haben wir da eine Wanderung gemacht und da gab es Nudeln mit Tomatensauce. Das ist ja nun auch für Kinder. Ne? Und wo der eine kleine Junge sagte, 4,5 von 5 Sternen. Und in diesem Jahr hat einer gesagt, wie viel? 4 Stück Pizza habe ich gegessen. Na, dann hat es doch geschmeckt. Und dann hatte ich noch Kuchen mit. Naja, natürlich entweder Papageienkuchen, Obstkuchen. Und Bäckerei Meier macht dann immer noch das passende Bild. Gestaltet das alles noch wunderschön. Das ist ja unser Wirtschaftsjunior. Und den haben sie

0: auch noch hintereinander sofort weggegessen, war ich erschrocken. Dann ging's zur Wanderung mit dem Esel und mit dem Pony und das macht doch dann rundet den Tag ab. Und dann sind sie eigentlich auch kaputt.
1: Ja.
0: Aber jedes Jahr, und natürlich muss man auch sagen, wir stellen den Antrag auf Zuschuss für einen Verein bei der Lutherstadt Eisleben und haben in diesem Jahr auch etwas Geld bekommen. Und das ist doch schön. Das kann doch dann alles dafür verwendet werden. Selbstverständlich auch der entsprechende Eigenanteil vom Verein. Aber das ist Netzwerk, das ist Zusammenarbeit, die zahlt sich
1: Ich
0: dann
1: kann mir
0: aus.
1: doch kaum jemanden vorstellen, der da was dagegen hat, dass da ein paar Euro ausgegeben werden
0: Nein.
1: seitens der Stadt oder wer auch immer der Spender dann ist, einfach wenn man das hört, weil gerade in der heutigen Zeit diese eigentlich normalen Erlebnisse zu den Kindern zu verschaffen, ich glaube, das wird immer wichtiger in dieser mehr künstlich werdenden Welt.
0: Ja, das ist ganz wichtig, die Arbeit mit Kindern. Und aus dem Grund haben wir uns ja auch mit den Projekten auf Kinder etwas fokussiert. Ja, ich sag mal, nicht umsonst haben wir hier Revierpionier für die Kinder gemacht. Und in diesem Jahr, wir hatten dann bei der Deutschen Stiftung für Engagement und Ehrenamt, da gab es zum Tag des Grundgesetzes eine Möglichkeit, eine Förderung in Höhe von 500 € zu beantragen. Die haben wir genehmigt bekommen. Und dort haben wir einen Büchertisch oder ein Bücherhaus oder wie Sie es auch immer nennen wollen, paar Tage vorher, vor dem Tag des Grundgesetzes, feierlich eingeweiht. Und das hat den Kindern wirklich viel Spaß gemacht. Eine Landfrau hat noch ein paar Möbel spendiert. Es konnten für 300 € investive Sachen, also Sitzgelegenheiten, Möbeln angeschafft werden. Öffentlichkeitsarbeit wurde betrieben und selbstverständlich ein wunderschöner Nachmittag gestaltet mit den Kindern. Und vor allen Dingen, die Bücher wurden Ihnen nahegebracht. Und ich glaube, das ist auch wichtig in unserer heutigen Zeit.
1: Ich würde jetzt mal behaupten, dass du ein Hauptgewinn für den Verein warst, wenn man diesen Anspruch sieht. Dann in der, ich, lass mich mal ausreden, warum ich zu dieser These komme. Einfach weil wir gerade ja gehört haben, wie das alles von Revierpionier, von den anderen Projekten und allem Möglichen, die, es gibt ja so viele, aber wer kennt denn die alle? Wer ist denn da vernetzt? Wer kennt sich aus? Und bei deiner, sagen wir mal, beruflichen Hintergrund, der Tatsache, dass du ja lange, lange ja die Verwaltung in der Lutherstadt Eisleben ja, vorgestanden hast und damit auch mit den allen möglichen Projekten, mit allen möglichen, sage ich mal, Möglichkeiten auch an Spenden, an Fördermittel ranzukommen. So einen Einblick hat doch sonst gar keiner. Und du bist auch vernetzt und kennst du jeden.
0: Ja, die Vernetzung ist wirklich das A und O. Das muss ich ganz ehrlich sagen. Und das muss man auch weiterführen. Denn ohne Vernetzung, dass man jetzt mal hier, mal da, mal dort fragt, das wird dann wirklich schwierig.
1: Ja, natürlich. Und eben jemand da sich so reingefuchst hat, die ganze
0: Ja,
1: Sache, da vergeht sonst zu viel Zeit. Und das ist natürlich ja, was du einbringen kannst auf alle Fälle. Und das hört man ja auch, dass, wie vielfältig die Aktivitäten sind. Und wenn man dich irgendwo trifft, ja, bei irgendeiner Veranstaltung, weiß man gar nicht, in welcher Funktion du da bist.
0: ich bin immer als
1: Ja.
0: Jutta da. Und im Grunde genommen, ich sage mal, das Wichtige aus den Netzwerken heraus ist aber auch, dass man immer mit unseren regionalen Firmen zusammenarbeitet. Also wenn ich mit der Jugend bei Revierpionier oder unser Projekt Erinnerungsraum Glück auf, das sind wir von der Volksbank aus, wo im vorigen Jahr die große Baumpflanzung war,
1: Ja.
0: da hatten wir im Hospizgarten gearbeitet und da sagte Frau Grossler, Jutta, jetzt müssen wir auch schon mal zur Volksbank hoch, AWO, Wolferöder Weg, Bäume setzen. Na doch, das kann ja heiter werden. Aber zum Glück haben es andere für mich erledigt. Es geht halt nicht mehr so. Aber es ist wieder ein Netzwerk entstanden mit der AWO. Und aus dem Grund haben wir immer von der Deutschen Stiftung für Engagement und Ehrenamt 5.000 € für den Erinnerungsraum Glück aufbekommen. Ich sag mal, das ist dann Netzwerken. Und dann muss man aber sehen, bitteschön, hier partizipiert auch die Firma, die Holzbaufirma aus der Sekundarschule Bendorf, hoffentlich habe ich das jetzt richtig gesagt, also die Holzbaufirma der
1: Die Schülerfirma,
0: Gesamtschule, glaube ich,
1: oder?
0: die
1: Ja,
0: Schülerfirma,
1: ich glaube ja.
0: ja, wunderbar Das klappt, das ist eine herrliche Zusammenarbeit. Ja, und wenn mal irgendwas gebraucht wird, dann rammeln wir alle Mann auf den Schmiedschacht und dann kriegen wir auch dort große Unterstützung. Und das ist das Positive beim Netzwerken oder Kolpingwerk. Wenn ich dann zum Schmiedschacht gehe, habe ich eine Verbindung schon wieder zur Firma Gutter. Das beste Beispiel ist im vorigen Jahr gewesen, jetzt muss ich aufpassen, den Förderwagen, den wir im Hospiz aufstellen wollten. Und da gibt es eine Frau Kramer, die ist wieder in der Feuerwehr und dann wird die Jugendfeuerwehr eingebunden aus Helbra. Die waren auch alle so freundlich, haben mitgeholfen. Aber das ist dann etwas, was sich aus dem Laufe der Jahre ergibt. Und man muss es immer am Köcheln
1: Ja, also eigentlich
0: halten. Immer.
1: ist, wenn man das hört, das ist eigentlich unglaublich, aber ich kann wirklich bestätigen, ich glaube es, weil ich es erlebt habe, oft genug, wie die Jutta Fischer überall dabei war, überall mit dabei ist und Sachen voranbringt und alle wieder zusammenbringt.
0: Alle wieder zusammen. Und irgendwo muss ich es dann schließen. Und das Schöne war auch, als wir bei dem Netzwerktreffen von Revierpionier in Halle in der Leopoldina waren und die Mansfelder Landtruppe hat sich getroffen, da ist der Kreisbehindertenverband dabei. Und so kann man immer wieder miteinander reden. Mensch, was macht denn ihr, Albrecht Witte von der BDA, mit seinem Solarmobilrennen? Ja, da muss man sich miteinander vernetzen und jeder profitiert vom anderen ein wenig. Ja, aber wenn wir auf das Jahr noch mal blicken, ich sag mal, August ist immer wunderschön, kann ich jedem empfehlen, Landesernte-Dankfest und das Landesbauernfest in Strenzfeld. Wer es noch nicht gesehen hat, fahrt mal hin,
1: Wenn ich mich
0: immer
1: nicht irre, ist
0: Ende
1: das gar nicht
0: August.
1: so weit weg. Ja,
0: Nee, Bamberg, das ist
1: das ist
0: wirklich, wenn, weißt du, wenn ich dahin
1: ja
0: finde mit dem Auto,
1: genau.
0: findet es jeder. Schön langsam, das geht alles. Und es macht Spaß, es macht Freude, die Maschinen zu sehen. Auch Martin Sauer aus der Lutherstadt Eisleben. Na, wie sagt man da mit seinem LKW dabei? Der hat so einen Kastenwagen. Da ist aber, Mensch, das macht doch Freude, wenn man ihn trifft. Und wir als Landfrauen zeigen dort, wie das Binden einer Erntekrone funktioniert. Das macht natürlich Frau Andrea Grössler. Die gibt natürlich auch Seminare. Wie bindet man eine Erntekrone? Was gehört alles an Getreide rein? Wir machen ja nur, oder ich mache nur Zureichungen, um Gottes Willen, oder so kleine Sträußchen. Frau Simonsen ist auch immer dabei. Die hat dann so wunderschöne aus dem Garten, je nachdem, was eben jetzt in Blüte und was man abschneiden kann, was trocknet, werden wunderschöne Sträuße gebunden. Die werden uns aus den Händen gerissen. Das ist August, das ist in diesem Jahr September. Wir haben den Tag des Denkmals. Dann geht's los, den Wiesenmarktumzug. Und das ist auch immer eine ganz schöne Vorbereitung.
1: Ja, weil diese
0: Ja.
1: Unstimmigkeit mit den Fahrzeugen und sowas will ich gar nicht
0: Ah,
1: anfangen.
0: oh. Ich sag mal, wir hatten einmal das Glück, dass wir Alten uns auf ein Fahrzeug setzen durften. Na gut, das ist nun auch vorbei. Aber jetzt nicht aus den Unstimmigkeiten, die es gegeben hat, heraus, sondern aus anderen Gründen. Und wir laufen in kleiner Formation. Aber es ist immer ein Hingucker, eine Erntekrone. Und wenn die dann noch so getragen wird, dass die 3 Meter sichtbar ist und mit den herrlichen Bändern, die eigentlich alle eine Bewandtnis haben. Das ist ein Hingucker und natürlich ist es auch sehr, sehr schön dann auf dem Bauernmarkt. Da haben wir ja am Anfang ein bisschen Probleme gehabt, weil wir genau da gestanden haben, wo die Unterrisdorfer immer ihre Plinze gebacken haben. Die Leute kamen alle und wollten von uns die Plinze und wir hatten keine Plinze. Nee, wir hatten Fettbämme.
1: Immer auch schön.
0: So, und ich muss ganz ehrlich sagen, dabei sind wir eigentlich auch geblieben, denn wir haben auch nicht das Equipment und Fettbämme und vor allen Dingen dann die Kränze. Die kleinen Kränze, was denken Sie, wie hübsch das ist? Ich hatte die dann ins Hospiz mitgenommen. Da hat sich jeder Gast so drüber gefreut. Dann kann man ja auch noch in den Kranz ein kleines Väschen reinstellen, kann man immer eine Blume, eine Dahlie oder was weiß ich, was eben gerade aus dem Garten kommt, hineinstellen. Aber nochmal zurückgekommen auf die Erntekrone. Denn Es hat ja 3:4 ein Ring, das ist der untere Ring und dann kommen die 4 oberen Ringe, die sich dann vereinen und dann wird das Getreide wunderschön.

0: Und zwar nach dem Landeserntedankfest, was in Magdeburg auf der Seebühne immer stattfindet, wo von unseren Landfrauen auch immer eine Krone vertreten ist oder ein Kranz, und zwar in der Kirche in Unterrisdorf. Und das freut mich eigentlich. Im vorigen Jahr waren wir in Harkerode, das war auch wunderschön, seine herrliche Schinkelkirche. Sehr schöner Bau, war auch wunderschön. Es war zu Gast Herr Sven Schulze, damals als Minister Landwirtschaft unter anderem. Und er schätzt die Arbeit sehr.
1: Schön, also wir haben gehört, dass das ist ja ein richtiger, ja, ein Tsunami an Aktivitäten,
0: Ja.
1: der irgendwie auch gebündelt werden muss und ein bisschen in die richtige Form gebracht werden. Ja, also es ist schon beeindruckend, das zu hören. Vor allem ganz wichtig, dieses Miteinander, dieses
0: Ja,
1: Verknüpfen
0: ja.
1: und dieses sich nicht als Einzelprojekt sehen. Also ich finde das schon beeindruckend. Du hast immer darauf verwiesen, auf 4 Jahre ist denn die demnächst zu Ende, die Tätigkeit als Vorsitzende, oder wie ist das?
0: Ja, ich muss es ganz ehrlich sagen, ich habe gesundheitliche Probleme.
1: Ja.
0: Braucht man gar nicht drum herum zu reden. Und im Dezember im Krankenhaus ist es mir nochmal eindeutig gesagt worden. Ich muss abbauen, ja. Und es ist auch so, dass im Pollen, es hängt überhaupt nicht von mir ab, um Gottes Willen. Es geht nur gemeinsam. Und das Amt wird dann Frau Rosalinde Scheunert übernehmen. Und ich sag mal, den Grundstein haben wir gelegt in den Jahren.
1: Denke
0: Und
1: ich
0: es war
1: auch.
0: eine wunderschöne Zusammenarbeit. Und ich muss sagen, ich denke noch manchmal an unsere Kuchenbuffets, die wir alle gestemmt haben. Jetzt denke ich daran, als im April unser MP zu Gast war im Pollen, wo wir gesagt haben, 10 Jahre Dance Devils, und das ist das Netzwerken, das muss man nach außen bringen, dass man da vielleicht mal versucht, die Dance Devils noch mal ins Licht zu rücken, und sie haben die Möglichkeit bekommen, zum
1: Ja,
0: Sommerfest aufzutreten, und das finde ich wunderschön.
1: wir waren ja auch da gewesen mit der Kamera. Versuchen wir auch
0: Ja.
1: mal, das im Rahmen unserer Möglichkeiten natürlich auch weiterzumachen. Und ich bin eigentlich überzeugt, so ganz aufhören wirst du nicht. Das bin ich sicher. Da bin ich ganz sicher bei den ganzen Sachen, die da so sind. Und drück mal alle die Daumen, und dass das trotzdem alles weitergehen kann. Und wir haben ja über das Ganze Vernetzen und Ähnlichem gesprochen. Ich habe hier natürlich noch was da. Und zwar, wenn ich das jetzt vorhole, hier halt. Das ist eine Riesentüte mit Kronkorken.
0: Wunderbar.
1: Und das war es noch nicht ganz. Hier kommt noch eine Kiste. Die sind noch mal, ups, da muss ich noch mal rüberfassen.
0: Ja, das ist schwer. Oh,
1: Ups, da
0: gebe
1: lass
0: ich
1: mal,
0: dann auf.
1: die
0: Ja,
1: mal
0: ja.
1: hier. Das ist noch
0: Ja.
1: mal alles voll mit
0: Ja.
1: Kronkorken. Und da sind wir hier, Vernetzung und so weiter,
0: Ja.
1: das konnten wir natürlich nicht alle selber
0: Nee.
1: trinken, aber das hieß, Mensch, für Jutta, und Jutta sammelt die, wir werden gleich erfahren, warum. Da haben
0: Ja.
1: alle gesagt, ja, gucke mal, was ist, das hebe ich auf,
0: Ich,
1: das schmeiße ich jetzt nicht
0: ja,
1: weg.
0: nicht
1: Und das ist
0: wegschmeißen,
1: hier wirklich
0: nein.
1: so ein Ergebnis einer Sammelarbeit von vielen, vielen Menschen, fliegt jetzt hier rum, das ist gar nicht so
0: Ja,
1: schlimm.
0: kein Problem, wir heben
1: Das
0: ab.
1: ist, wie man so schön sagt, für einen guten Zweck. Und da rege ich mich manchmal auf, was
0: Ja.
1: ist denn nun der gute Zweck? Aber das erfahren wir jetzt noch.
0: Ja, der gute Zweck ist im Grunde genommen Melanie Gonnermann, eventuell bekannt aus der Pfötchensprechstunde. Und die sammeln ja ganz eifrig auch mit Mike Amey. Kennt auch jeder, mit seinem Hund Bruno, diese Kronkorken. Melanies Mann Enrico war an Krebs erkrankt und ist verstorben. Und als ich diese Schockdiagnose bekommen habe, muss ich sagen, habe ich in Kröllwitz oben aus der 10. Etage auch die Kinder von der Krebsstation gesehen, die mit ihren Müttern den Gang entlang gegangen sind, abend auch nicht wieder heim wollten. Und wir sammeln diese Kronkorken für das Universitätsklinikum für die Kinderonkologie. Das heißt also, die Kronkorken werden abgegeben in der Unterrisdorfer Straße bei der Firma Scholz zugunsten von Frau Melanie Gonnermann auf das Konto. Das heißt also, dass

0: Geld bekommt sie und fährt zweimal, vielleicht auch mehrfach, in das Universitätsklinikum, in die Kinderonkologie und übergibt dann entweder schon in Form von Spenden, was uns gesagt wird, was wir mitbringen sollen, oder das Geld. Und das Universitätsklinikum ist uns sehr, sehr dankbar dafür. Ich bin ja nur ein ganz kleines Zahnrädel da so drin. Aber ich frage dann wirklich immer, Menschenskinder, sammelt bitte mit. Bitte sammelt mit, stellt es mir auch vor der Haustür. Das ist alles kein Problem. Ich hole sie mir auch ab. Und ich bedanke mich bei allen, die wirklich mitmachen. Alle Sammelstellen, ob das verfressen ist in Helbra oder ob das die Ager ist aus Aseleben. Und ich muss sagen, ich mache es gerne. Und jeder kann auch, wer Schrott hat, zur Firma Scholz nach Unterrichsdorf gehen und kann sagen, schreib es auf das Konto von Frau Gonnermann. Und dann können wir oder die Abordnung, die dann in das Klinikum fährt, in Form von Spendenmitteln, wie auch immer, übergeben.
1: Jutta, danke Jutta auch für den Aufruf. Wir werden natürlich weiter sammeln hier. Das ist ja nicht das erste Mal, dass wir sowas übergeben haben.
0: Nein.
1: Staunt. Also ich, wie nochmal, das haben wir nicht alle selber getrunken.
0: Das wäre
1: gar nicht machbar. Vielen, vielen Dank fürs Kommen. Wir haben das erfahren über die Landfrauen. Wir haben überhaupt erfahren, das ist ja praktisch nur so eine kleine Facette in dem ganzen vielen Engagement, was du tätigst.
0: Ich bin nur ein kleines Rädchen.
1: Und ich wünsche dir und ich wünsche uns, dass du das lange, lange, lange machen kannst. Wenn vielleicht, dass man diese administrative Funktion zwar vielleicht abgeben muss, ja, das ist durch, aber dass du das noch lange, lange weitermachen kannst. Du bist wirklich ein richtiges Leuchtfeuer in der Region.
0: Nee.
1: Vielen Dank fürs Kommen. Ja.
0: Ich bin doch nur ein ganz kleines Zahnrad.
1: Das ist schon etwas größer, habe ich erst schon gesagt. Also vielen, vielen Dank fürs Kommen. Vielen, vielen Dank fürs Dranbleiben. Und ich hoffe, Sie schalten auch das nächste Mal wieder ein, wenn es heißt, zu Gast bei Ihrem Punkt im Fernsehen. Dankeschön.
0: Und ich bedanke mich bei euch und wünsche alles Gute.

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1: Hallo, Groß-Erno!
2: So begrüßte der Ortsbürgermeister von Groß-Örner, Bernd Tojenski, am 1. Juni die zahlreichen Gäste des Heimatfestes in der Mehrzweckhalle am Wehr. Neben dem Kindertag gab es tatsächlich 4 Jubiläen zu feiern. 1040 Jahre urkundliche Erwähnung der Ortschaft Groß-Örner, 130 Jahre Turnverein, 125 Jahre Spemannzug und 110 Jahre Grundschule Groß-Örner. Nach seiner kleinen Begrüßung übergab der Bürgermeister an Moderator Willi Horka, der durch das bunte Programm führte. Er hatte gleich zu Beginn einen kleinen Tusch vom Spielmannszug des Ortes für alle Jubilare organisiert.

Jawohl, der Tusch. So, schön, dass Sie da sind. Wir werden natürlich ein tolles Programm heute hier erleben. Und ich will auch gar nicht lange fackeln, denn hier sitzen Sie, unsere nächste Generation, die Mäuse von Groß-Irne und Umgebung. Und die möchten Ihnen ein tolles Programm vorführen. Unter der Leitung von Frau Kampe und Frau Chemnitz, einmal vom Kindergarten und von der Schule, von der Grundschule, sehen Sie nun ein Programm zum 125-jährigen Bestehen des Kindergartens. Und dazu wünsche ich Ihnen viel Vergnügen.

0: steht aktiv bis heute im Zeichen des Sports. Für dieses ihr Lebenswerk sollte sie geehrt werden. Gustav Vogt, Bürgermeister der Einheitsgemeinde Mansfeld und zu Großirmer gehört, nahm die Ehrung persönlich vor. Dem Programm der Kindergartenkinder folgte ein weiterer Höhepunkt des Nachmittags. Dazu wurde Luise Geppert, allen Örnerischen bekannt, als Sportlehrerin und Trainerin vom Bürgermeister auf die Bühne geholt. Das ganze Leben von Frau Geppert stand und steht aktiv bis heute im Zeichen des Sports. Für dieses, ihr Lebenswerk, sollte sie geehrt werden. Gustav Vogt, Bürgermeister der Einheitsgemeinde Mansfeld, wozu Großirner gehört, nahm die Ehrung persönlich vor.
1: Ich darf jetzt auf die Bühne bitten, Luise Geppert zur Verleihung der Ehrenbürgerschaft. Wie gesagt, es ist ein Novum. Es hat aufgrund von noch keinen Bürger in der langen Geschichte gegeben, der die Ehrenbürgerschaft verliehen bekommen hat. Insofern ein ganz toller Moment und ein ganz toller Rahmen, das heute hier machen und durchführen zu dürfen auf dieser Bühne. Ich übergebe jetzt an den Ortsbürgermeister.
2: Etwas hat schon sehr früh und unverändert bis heute Ihren Lebensweg begleitet. Die Begeisterung für den Sport und die Freude an der Bewegung und die Arbeit mit Menschen. Beides ließ sich in Ihrem Beruf als Sportlehrerin ideal verbinden. Nach Ihrem Studium am Institut für Leibesübungen in Halle und einem kurzen Abstecher nach Hettstedt kehrten Sie hier nach Großirner zurück. Als Sportlehrerin an der damaligen Polytechnischen Oberschule haben Sie 30 Jahre unzählige Schülerinnen und Schüler ihre Freude an der sportlichen Bewegung vermittelt. Und nach dem Schlussklingeln in der Schule ging es im Verein weiter. 1959 gründeten sie eine Gymnastikgruppe für Frauen und Mädchen. Und es wurde eine Erfolgsgeschichte. Denn diese Gruppe besteht noch heute und hat an die 60 aktive Mitglieder, teilweise Töchter und Enkelinnen der Gründungsmitglieder. Es ist selten, dass jemand seinen Mitmenschen mit seiner Leidenschaft über eine so lange Zeit derart mitreißen kann. Ihnen, liebe Frau Geppert, ist es gelungen. Die Einheitsgemeinde der Stadt Mansfeld ernennt hiermit Frau Luise Geppert in Anerkennung und Würdigung ihrer besonderen Verdienste um die Einheitsgemeinde.

Gemeinde zur Ehrenbürgerin der Stadt Mansfeld. Mansfeld, den 1. Juni 2013, Henry Strache, der Vorsitzende des Stadtrates, Gustav Vogt, der Bürgermeister. Frau Geppert, meine recht herzlichsten Glückwünsche, auch im Namen des Stadtrates und des Stadtratsvorsitzenden zu dieser tollen Ehrung. Bleiben Sie uns weiterhin gut, gesund und aktiv erhalten. Danke.

Die coole Charlotte und ihre beiden Background-Tänzer von der Grundschule Großörner erhielten viel Applaus. Diesen hätte auch Ingrid Weiland für ihre Tortenkreation mit einer alten Postkarte verdient, sowie viele andere Frauen aus den verschiedensten Vereinen, die mit selbstgebackenem zu einem bunten Kuchenbuffet beitrugen. Und während die Erwachsenen drinnen Kaffee tranken, eroberten die Kleinen draußen vor der Mehrzweckhalle

0: die Fahrgeschäfte und Buden. Und ein weiteres Ereignis warf seine Schatten voraus, das Entenrennen der Feuerwehr. Zum Lospreis von 2 Euro wurden die mit Nummern versehenen Quietsche-Entchen verkauft, die sich dann in einem Rennen messen sollten. Doch die Wipper führte am 1. Juni wie viele andere Flüsse des Landes hohes Wasser. Wie wollte man da die Enten einfangen? Feuerwehrmann Hardy Schulze hatte sich Gedanken gemacht.
1: Das Netz, das hängt jetzt über der Wipper, weil es kommt viel Treibholz an. Und wenn wir das Netz jetzt reinhängen würden, da würde ruckzuck Treibholz drauf sein. So, wir haben nur die Hälfte genommen, weil wir haben ja nun bei der Nationalen Volksarmee gedient. Ja, und ich war bei den Pionieren und da weiß ich ganz genau, es gibt einen abwerfenden Strom, einen anwerfenden Strom. Und wir haben das so ausgenutzt, wir haben auch schon Testenten ins Wasser gesetzt und wissen ungefähr so, wie die Enten so angeschwommen kommen.
2: Ihr wisst ungefähr, auf welcher Wipperseite die kommen.
1: Genau, oder genau.
2: Mehr rechts, mehr links, mehr in der Mitte.
1: Genau, und das haben wir.
2: Aber wenn das Netz jetzt nicht bis zur Wasseroberfläche hängt, dann schwimmen doch die unten durch, die Enten.
1: Ja, wir gehen doch nicht mit dem Regenschirm ins Bett. Wir haben uns sowas einfallen lassen. Ja. Und zwar haben wir das Netz beschwert. Ja. Und also wir versuchen das Beste raus. Dann sind da noch Kameraden von der Feuerwehr da. Die haben Netze bzw. Kescher. Und wir versuchen so viel.
2: Normalerweise ist es euer Ziel, alle Enten rauszukriegen, aber das wird natürlich nicht gelingen, das ist klar.
1: Das wird nicht klappen. Also ich bin überzeugt, wir erstens haben wir mit Hochwasser zu tun. Ja, viele Kameraden außerhalb von Ortschaften, die müssen Sandsäcke schleppen und wir wollten es eigentlich auch abbrechen, aber wir haben gesagt, feiern können wir auch. Ja, jeder kann feiern in einer schönen trockenen Halle, aber wir Feuerwehrleute, wir sind auch so bei Tag und Nacht draußen, wenn wir gerufen werden, dann werden wir mit diesem bisschen Enten auch zurechtkommen.
0: Und schon war es soweit. Nicht unter notarieller, aber unter Aufsicht des Ortsbürgermeisters, der auch mitgeholfen hatte, die 150 Enten restlos zu verkaufen, gingen die Plastiktierchen auf die Reise. So fuhr eine Abordnung der Feuerwehr in Richtung Wehr, nahe dem Mansfelder Ortsteil Leimbach. Dort wurden die Enten freigelassen und trieben auf der Wipper nach Großonner, wo sie schon sehnsüchtig erwartet wurden. Die starke Strömung beförderte die gelbe Fracht binnen weniger Minuten zur Wipperbrücke an der Mehrzweckhalle. Nun hieß es Augen auf für die Kameraden der Feuerwehr, die mit Netz und Kescher in Position standen.

0: Sachen mit dem Netz.
1: Super, super. Sind so ein paar Enten abgehauen, aber so ist das mal im Spiel, ja. Wie ein Lotto.
0: Ab in die Saale.
1: Genau, wir freuen uns. Ja.

0: weißt du, gut geklappt hat, ja, dann erstmal Brust. Ja, sind zwar endlich Enden abgehauen, aber.
1: Wie seid ihr auf die Idee gekommen?
0: Ja, ich war mal mit dem Rainer in Worbis gewesen und da war auch Heimatfest gewesen und haben wir das uns angeguckt und haben gesagt, Mensch, das müssen wir uns auch machen. Ja. Vor allem bei uns

0: Wir haben einen Bach, ja, wir könnten eigentlich mit dem Bach viel mehr machen. Ja, mit unserer Wipper, ja. Und
1: Schlauchbootrennen und so.
0: Ja, Schlauchbootrennen, das kommt immer auf dem Wetter an. Und dann ist es doch ein bisschen zugefertigt mit den Schlauchbooten. So, ja. Aber mit den Enten war nicht schlecht gewesen, ja, ja. Ja, vielleicht tun wir uns ja noch mal so einen kleinen FKK-Strand anlegen hier in Großonner. Das war was Neues hier, ja. Im Bozen-Mansfelder Land, ja. Mal sehen, mal schauen mal, ja.
1: Dann Prost.
0: Die Feuerwehr von Großonner, wir lassen uns immer was Neues einfallen. Tschüss.
2: Autowaschen ist verboten da, was soll denn das, hä? Du denkst, weil du versichert bist, hä? Unsere Wipper verunreinigen, das tut jetzt überhaupt nicht. Ich hole Sonntag, Manfred, Sonntag, nehmen Sie den Mann fest.
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1: Das Konzert von Josef Haydn, Die Schöpfung, wird am 6. September von 17 bis 19 Uhr in der St. Andreaskirche Eisleben unter der Leitung von Kirchenmusikdirektor Thomas Ennenbach aufgeführt. Die Solisten kommen von der Kantorei Eisleben und Sangerhausen sowie vom Mitteldeutschen Kammerchor. Zum Tag des offenen Denkmals lädt der Schmidtschacht Helbra am 13. September von 9:30 Uhr bis 16:30 Uhr ein.
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0: Hallo und herzlich willkommen, liebe Zuschauerinnen und Zuschauer bei Punktum, Ihrem regionalen Fernsehprogramm zu einer weiteren Ausgabe von Zu Gast. Und ich freue mich mal wieder, Jutta Fischer hier begrüßen zu können. Herzlich willkommen. Und ich will erklären, wir kennen uns seit Jahrzehnten und ich habe das Privileg, dich duzen zu dürfen.
1: In Ordnung,
0: das werde ich jetzt hier auch machen. Jutta, ich freue mich wirklich, dass du mal wieder hier bist. Es ist ja schon das ein oder andere Mal gewesen in der vergangenen Zeit, in den vergangenen Jahrzehnten, dass wir über verschiedene Themen gesprochen haben. Natürlich fing es an in der Zeit als Oberbürgermeisterin von der Lutherstadt Eisleben, aber auch in anderen Funktionen danach und so weiter. Denn du bist jemand, der wirklich mit dem, wo der Begriff Unruhestand eigentlich erfunden wurde. Denn wenn ich mir überlege, was du alles so gemacht hast, du bist im Hospizverein Sprecherin da, du bist bei den Patientenfürsprecherin, du bist bei den Sonnenblumendamen, du bist bei der Feuerwehr aktiv.
1: Nur im Verein.
0: Ja, aber im Verein, ja, aber immerhin. Ja, du immer noch im Stadtrat und im Kreistag, nicht zu vergessen. Und bei der Verkehrswacht. Und das ist gar nicht, und wir können das endlos fortsetzen, wollen uns heute aber mal auf eine Sache konzentrieren. Nämlich neben allem anderen bist du noch Vorsitzende vom Landfrauenkreisverein Mansfelder Land e.V. Und das soll mal jetzt ein bisschen im Zentrum stehen. Man fragt sich, wie man das alles stemmen kann, auch wenn man nicht mehr auf Arbeit muss. Aber trotzdem, es reicht ja. Das ist ja mehr als andere überhaupt so als Funktion haben und sozusagen sich auf die Fahnen geschrieben haben. Also reden wir heute jetzt primär, nicht nur, aber primär mit der Vorsitzenden der Landfrauen. Was ist das eigentlich für ein Verein?
1: Tja, was ist das für ein Verein? Man glaubt es gar nicht, der ist am 17. November 1990 in der Lutherstadt Eisleben gegründet worden. Und da haben sich 19 Landfrauen zusammengeschlossen. Sie haben den Landfrauenverein Mansfelder Land und den Kreisverein gegründet. Und die Vorsitzende vom Kreisverein kennt jeder. Das war Gudrun Schäffler. Und Gudrun Schäffler hat nämlich im vorigen Jahr für 35 Jahre Mitgliedschaft die silberne Biene aus den Händen des Ministerpräsidenten entgegennehmen können.
0: Die silberne Biene?
1: Ja. Und natürlich nicht zu vergessen, ich sag mal, Katrin Drexler, die ja auch 30 Jahre den Verein geführt hat. Und natürlich kommt irgendwann ein Wechsel, wo man dann mal sagt, familiär ändert sich was. Und dann hat sie mich gefragt, würdest du mal übernehmen? Naja gut, ich habe es gemacht, aber ich habe gesagt, ich bin ein Intermezzo. Für 4 Jahre habe ich das gemacht. Und in den 4 Jahren ist so viel passiert. Naja, eigentlich, wir haben eine Satzung. Und was machen wir? Wir machen die Förderung der Heimatpflege und der Heimatkunde. Also die Heimatpflege, das ist natürlich der Höhepunkt mit dem Erntekronenwettbewerb. Da kommen wir

0: ja noch
1: Ja, auf
0: drauf.
1: alle Fälle. Na klar, das ist
0: Ja?
1: ja auch eine Sache, die nach außen
0: Die
1: wirkt.
0: wirkt nach außen. Und Heimatkunde ist ein ganz großer Begriff. Und haben wir in diesem Jahr auch mal geforscht, die Grube Franziska in Pollen. Ja, da kommt man wieder mal in so alte Gefilde rein, was Herr Dr. Altschner geschrieben hat. Und das kann so interessant sein. Und dann müssen wir natürlich gucken, dass wir das mit Jugendlichen im Jugendclub auswerten, besprechen.
1: Das ist ja wahrscheinlich schon mal ein Stichwort, dass es natürlich da geht, dass es ja nicht ein Selbstzweck ist, dass man diese Vereinsarbeit macht, sondern will natürlich nach außen wirken, auf die eine oder andere Art. Ja?
0: Das ist richtig. Und nach außen wirken, das tun insbesondere, und ich bitte jetzt mal um Verzeihung, wenn ich wirklich mal aufs Blatt gucke, insbesondere unsere zwei Damen, die Frau Grossler und die Frau Simonsen, mit ihren AOK-Projekten. Denn insgesamt 1000 Einsätze, AOK-Gesundheitsprojekte und 20.000 Kinder,
1: Ja, gerade die Frau Simonsen habe
0: das
1: ich
0: ist doch
1: öfters
0: so
1: gesehen,
0: wichtig.
1: ja,
0: Das
1: bei
0: sieht man
1: diesen
0: doch so oft.
1: Schulgartenprojekte.
0: Schulgartenprojekte, die AOK-Projekte, gesundes Frühstück. Kleines Gemüse, ganz groß kann man das überschreiben. Und Bauernhofbesuche, dass man die natürlichen Kreisläufe kennenlernt. Ich sag mal, wie denn die Pflanze, Samen, Fensterbank, Natur, Beet, Erde bis zur Ernte und die Verarbeitung. Kräuter. Was kann ich alles mit Kräutern machen? Und wunderschön ist es immer, wer uns zum Bauernmarkt besucht, die Wachstücher aus Bienenwachs. Kann man ganz klasse Fenster putzen. Wunderbar, ja. Ja, und ich muss ja immer sagen, Ehrenamt bereichert ja nicht im Portemonnaie. Das weißt du
1: Dafür
0: ja.
1: ist es ja
0: Eigentlich
1: Ehrenamt.
0: nur im Herzen und dafür ist es das Ehrenamt. Und ich muss sagen, ich habe das wirklich die 4 Jahre mit Herzblut gemacht und wir haben auch in der Außenwirkung aus meiner Sicht etwas erzielt. Und da komme ich mal vom vorigen Jahr, das hast du doch auch wunderschön begleitet. Unser Projekt Revierpionier, was ja
1: Auch
0: auch
1: in
0: von
1: der
0: der,
1: Zeche, ja.
0: das war in der Zeche, was ja im Grunde genommen auch immer von der Landesregierung gefördert wurde, auch von unserem Verband, nicht finanziell, aber so unterstützt wurde. Wir hatten die Erdbeerpyramide für junge Entdecker. Und das war ein wunderschönes Projekt. Und ich kann mir nur wünschen, dass es auch weiter fortgeführt wird. Wir haben die Kinder damit begeistert. Unsere Landfrauen haben das große Erdbeerfest gestaltet. Und wir haben auch wirklich die Kreisläufe den Kindern gezeigt. Und alle haben mitgemacht. Erst haben sie geguckt. Nee, ein Komposthaufen, jawohl, der wurde gemeinsam umgestülpt, die Regenwürmchen und dann wurde es auch mal einer ins Glas gemacht, selbstverständlich mit Luftlöchern und dann wurde das beobachtet.
1: Ich kann mich erinnern, das war einer der
0: Ja?
1: heißesten Tage im Jahr gewesen. Da
0: Oh!
1: hat die Sonne runtergeknallt. Das war wie
0: Oh!
1: verrückt.
0: Oh!
1: Wobei, warum erwähne ich das? Das ist ja Wetter und Landwirtschaft, die haben ja wirklich was miteinander zu tun, ja?
0: Die haben was miteinander zu tun und das betone ich auch immer im Grunde genommen beim Erntekronenwettbewerb. Ein Landwirt muss immer ein Optimist sein, denn ich weiß nie, wenn ich sehe, was bringt mir das Wetter und wie wird die Ernte.
1: Genau, das also muss man ja ein bisschen auch ja das Gute glauben, ja. Und wenn wir gerade jetzt gehört haben von den vielen Stoßrichtungen, die dieser Verein hat, wie läuft denn das dann so im Alltag ab? Wie oft trefft ihr euch? Was, ich bin mir ziemlich sicher, dass ich auch mal bei so einer Verleihung der Erntekrone auch aus der Chronik was gehört habe, dass da richtig was los ist, was dass ihr über das Jahr richtig und was unternehmt.
0: Ja, da ist richtig Betrieb. Wir haben einen Jahresplan und der Jahresplan wird immer schon im November beschlossen. Und im Januar machen wir erstmal eine Pause, aber im Februar fangen wir immer mit dem Gesundheitstag an. Und den letzten Gesundheitstag oder 2 Gesundheitstage, einmal haben wir den im Hospiz veranstaltet, wo Herr Dr. Kothe den Vortrag Patientenverfügung und so weiter gehalten hat. Und wir haben ja auch im Hospizgarten mitgearbeitet, haben schön Rosen gepflanzt, die kleinen duftenden Kräuter angelegt. Und wo wir uns sehr freuen, dass auch jetzt das Hospiz die Kräuter nutzt, wie zum Tag der Begegnung dabei ist. und die kleinen Duftsäckchen dabei hat und jeder kann schnüffeln.

0: nach dem Thymian, nach dem Lavendel oder sonst was. So, und im vorigen Jahr haben wir gehabt Bienen. Da war Axel Aschenbrenner da. Das war ein wunderschönes Projekt.
1: Die
0: Ist natürlich, der
1: AK,
0: Bienenhonig ist
1: ja,
0: doch
1: richtig
0: gesund, wenn ich
1: gut.
0: Halsschmerzen
1: Imker und
0: habe.
1: DAK, ja, glaube ich, ja, sicher.
0: Ja,
1: Ja, kenne ich
0: ja,
1: auch, ja.
0: ja. Und in diesem Jahr, tja, da ging im Grunde genommen alles um die Kartoffel. Aber da kann man so schöne Projekte draus machen. Und im März ist meistens die Mitgliederversammlung. Im April sind auch die großen Mitgliederversammlungen von unserem oberen Verband. Und dann haben wir schon den ersten Ausflug in diesem Jahr, die Questenbesteigung. Es war mal die Georgsburg und auch einmal Heinrode. Und das war wunderschön. Ich muss sagen, ich erinnere mich immer noch an viele Liederprojekte und auch an ein Liederprojekt in Heinrode mit dem herrlichen Backofen. Und das ist wunderbar, daraus einen Pflaumenkuchen zu essen. Ganz klasse.
1: Ja, Heinrode ist ja ein bisschen beispielhaft. Es gibt noch andere Ortschaften, also nicht jetzt falsch verstehen, aber
0: Nein.
1: die ist es aber nicht insofern beispielhaft, wie ländliches Leben wirklich zelebriert wird. Wie
0: Ja.
1: vor allem dort durch die Besenbinder und so weiter. Das ist ja ein ganzes
0: Ja.
1: Ensemble dort. Das kann man sich, kann man nur jedem empfehlen, der es
0: Kann
1: nicht
0: man,
1: kennt, sich das anzuschauen und wer es
0: kann,
1: kennt, mal wieder hinzufahren.
0: ja, kann, genau so ist es. So, und dann kommt Mai und da geht es dann mit dem Kinderschutzbund los. Denn wir haben im Grunde genommen eine Patenschaft mit unserem Kinderschutzbund und die hatten ja auch ein Revierpionierprojekt und das hieß Zukunft säen. So, und dann sind wir meistens hingefahren und dann haben wir schön gepflanzt. Wir haben auch mal sehr schöne, naja, ich sag mal, Hochbeete gebaut. Das sind ja alles sehr engagierte Erzieher und Mitarbeiter, die das Leben und auf die Kinder übertragen. Und das war so hübsche Projekte. Und wenn man dann sieht, wenn sie die Kürbisse ernten und dann meinetwegen auch eine Kürbissuppe, was vielleicht manchmal nicht so bekannt ist, und auch mal kosten. Man muss es ja erst mal probieren. Wenn es einem nicht schmeckt, okay, aber man sollte es doch mal probieren. Und in diesem Jahr, voriges Jahr, waren wir auf Gut Bösenburg, Alpakas, eine Wanderung machen. Und diesem Jahr waren wir im Othal, Schulbauernhof Othal. Na, selbstverständlich bringt man dann auch für die Tiere was mit. Ich sage mal Heu, Stroh, Hühnerfutter, Karotten, Äpfel. So, und dann wird auch mit den Kindern gemeinsam das Mittagessen vorbereitet. Und das ist ganz, ganz wichtig. Pizza. Das, was ich selber mache, kann ich dann essen. Und da hatten sie richtig Freude dran. Jawohl, da sind wir zum Füttern. Und nach der Fütterung wurde dann die Pizza, die ich vorher in den Ofen reingeschoben habe, verzehrt. Dann noch schöner Kuchen gegessen, Schokoladenkuchen, was immer für die Kinder ankommt.
1: Gut, das ist dann immer erstaunlich. In dem Moment ist dann das Handy uninteressant auf einmal, ja.
0: Ja, dann habe ich nicht erlebt, dass irgendjemand gesagt hat, ich gucke jetzt aufs Handy. Im Gegenteil. Also, ich war überrascht. Und das finde ich immer so schön, wenn dann so die Antworten kommen. Wir waren auch mal im Bollheim bei Fuhrmanns und vorher haben wir da eine Wanderung gemacht und da gab es Nudeln mit Tomatensauce. Das ist ja nun auch für Kinder, ne? Und wo der eine kleine Junge sagte, 4,5 von 5 Sternen. Und in diesem Jahr hat einer gesagt, gezeigt, naja, wie viel? 4 Stück Pizza habe ich gegessen. Na, dann hat es doch geschmeckt. Und dann hatte ich noch Kuchen mit. Naja, natürlich entweder Papageienkuchen,
1: Ja.
0: Obstkuchen und Bäckerei Meie macht dann immer noch das passende Bild. Die gestaltet das alles noch wunderschön. Das ist ja unser Wirtschaftsjunior. Und den haben sie dann auch noch hintereinander sofort weggegessen. War ich erschrocken. Dann ging es zur Wanderung mit dem Esel und mit dem Pony. Und das macht doch dann rundet den Tag ab. Und dann sind sie eigentlich auch kaputt.
1: Ja.
0: Aber jedes Jahr, und natürlich muss man auch sagen, wir stellen den Antrag auf Zuschuss für einen Verein bei der Lutherstadt Eisleben und haben in diesem Jahr auch etwas Geld bekommen. Und das ist doch schön. Das kann doch dann alles dafür verwendet werden. Selbstverständlich auch der entsprechende Eigenanteil vom Verein. Aber das ist Netzwerk, das ist Zusammenarbeit, die zahlt sich
1: Ich
0: dann
1: kann mir
0: aus.
1: doch kaum jemanden vorstellen, der da was dagegen hat, dass da ein paar Euro ausgegeben werden
0: Nein.
1: seitens der Stadt oder wer auch immer der Spender dann ist, einfach wenn man das hört, weil gerade in heutigen Zeit diese eigentlich normalen Erlebnisse

0: Ergebnisse zu den Kindern zu verschaffen. Ich glaube, das wird immer wichtiger in dieser mehr künstlich werdenden Welt.
1: Ja, das ist ganz wichtig, die Arbeit mit Kindern. Und aus dem Grund haben wir uns ja auch mit den Projekten auf Kinder etwas fokussiert. Ja, ich sag mal, nicht umsonst haben wir hier Revierpionier für die Kinder gemacht. Und in diesem Jahr, wir hatten dann bei der Deutschen Stiftung für Engagement und Ehrenamt, da gab es zum Tag des Grundgesetzes eine Möglichkeit, eine Förderung in Höhe von 500 € zu beantragen. Die haben wir genehmigt bekommen und dort haben wir einen Büchertisch oder ein Bücherhaus oder wie Sie es auch immer nennen wollen, ein paar Tage vorher, vor dem Tag des Grundgesetzes, feierlich eingeweiht. Und das hat den Kindern wirklich viel Spaß gemacht. Eine Landfrau hat noch ein paar Möbel spendiert. Es konnten für 300 € investive Sachen, also Sitzgelegenheiten, Möbeln angeschafft werden. Öffentlichkeitsarbeit wurde betrieben und selbstverständlich ein wunderschöner Nachmittag gestaltet mit den Kindern. Und vor allen Dingen, die Bücher wurden ihnen nahegebracht. Und ich glaube, das ist auch wichtig in unserer heutigen Zeit.
0: Ich würde jetzt mal behaupten, dass du ein Hauptgewinn für den Verein warst, wenn man diesen Anspruch sieht. Dann in der, ich, lass mich mal ausreden, warum ich zu dieser These komme. Einfach weil wir gerade ja gehört haben, wie das alles von Revierpionier, von den anderen Projekten und allem Möglichen, es gibt ja so viele, aber wer kennt denn die alle? Wer ist denn da vernetzt? Wer kennt sich aus? Und bei deiner, sagen wir mal, beruflichen Hintergrund, der Tatsache, dass du ja lange, lange ja die Verwaltung in der Lutherstadt Eisleben ja, vorgestanden hast und damit auch mit den allen möglichen Projekten, mit allen möglichen, sage ich mal, Möglichkeiten auch an Spenden, an Fördermittel ranzukommen. So einen Einblick hat doch sonst gar keiner. Und du bist auch vernetzt und kennst du jeden.
1: Ja, die Vernetzung ist wirklich das A und O. Das muss ich ganz ehrlich sagen. Und das muss man auch weiterführen. Denn ohne Vernetzung, dass man jetzt mal hier, mal da, mal dort fragt, das wird dann wirklich schwierig.
0: Ja, natürlich. Und wenn jemand da sich so reingefuchst hat, die ganze
1: Ja,
0: Sache, da
1: das.
0: vergeht sonst zu viel Zeit. Und das ist natürlich ja, was du einbringen kannst auf alle Fälle. Und das hört man ja auch, dass, wie vielfältig die Aktivitäten sind. Und wenn man dich irgendwo trifft, ja, bei irgendeiner Veranstaltung, weiß man gar nicht, in welcher Funktion du da bist.
1: Bin immer als
0: Ja.
1: Jutta da. Und im Grunde genommen, ich sage mal, das Wichtige aus den Netzwerken heraus ist aber auch, dass man immer mit unseren regionalen Firmen zusammenarbeitet. Also wenn ich mit der Jugend bei Revierpionier oder unser Projekt Erinnerungsraum Glück auf, das sind wir von der Volksbank aus, wo im vorigen Jahr die große Baumpflanzung war, da hatten wir im Hospizgarten gearbeitet und da sagte Frau Kostler, Jutta, jetzt müssen wir auch schon mal zur Volksbank hoch, AWO, Wolfröder Weg, Bäume setzen. Na doch, das kann ja heiter werden. Aber zum Glück haben es andere für mich erledigt. Es geht halt nicht mehr so. Aber es ist wieder ein Netzwerk entstanden mit der AWO. Und aus dem Grund haben wir immer von der Deutschen Stiftung für Engagement und Ehrenamt 5.000 € für den Erinnerungsraum Glück aufbekommen. Ich sag mal, das ist dann Netzwerken. Und dann muss man aber sehen, bitteschön, hier partizipiert auch die Firma, die Holzbaufirma aus der Sekundarschule Bendorf, hoffentlich habe ich das jetzt richtig gesagt. Also die Holzbaufirma der
0: Die Schülerfirma,
1: Gesamtschule, glaube ich,
0: ne?
1: die
0: Ja,
1: Schülerfirma.
0: ich glaube ja.
1: Ja, wunderbar, das klappt, das ist eine herrliche Zusammenarbeit. Ja, und wenn mal irgendwas gebraucht wird, dann rammeln wir alle mal auf den Schmiedschacht und dann kriegen wir auch dort große Unterstützung. Und das ist das Positive beim Netzwerken oder Kolpingwerk. Wenn ich dann zum Schmiedschacht gehe, habe ich eine Verbindung schon wieder zur Firma Gutter. Das beste Beispiel ist im vorigen Jahr gewesen, jetzt muss ich aufpassen, den Förderwagen, den wir im Hospiz aufstellen wollten. Und da gibt es eine Frau Kramer, die ist wieder in der Feuerwehr und dann wird die Jugendfeuerwehr eingebunden aus Helbra. Die waren auch alle so freundlich, haben mitgeholfen. Aber das ist dann etwas, was sich aus dem Laufe der Jahre ergibt. Und man muss es immer am Köcheln halten.
0: Ja, also eigentlich ist immer. Das, wenn man das hört, ist eigentlich unglaublich, aber ich kann wirklich bestätigen, ich glaube es, weil ich es erlebt habe, oft genug, wie die Jutta Fischer überall dabei war, überall mit dabei ist und Sachen voranbringt und alle wieder zusammenbringt.
1: Alle wieder zusammen. Und irgendwo muss ich es dann schließen. Und das Schöne war auch, als wir bei dem Netzwerktreffen von Revierpionier in Halle in der Leopoldina waren und die Mansfelder Landtruppe hat sich getroffen, da ist der Kreisbehindertenverband dabei. Und so kann man immer wieder miteinander reden. Mensch, was macht denn ihr, Albrecht Witte von der BDA, mit seinem Solarmobilrennen? Ja, da muss man sich miteinander vernetzen und jeder profitiert vom anderen ein wenig. Ja, aber wenn wir auf das Jahr nochmal blicken, ich sag mal, August ist immer wunderschön, kann ich jedem empfehlen, Landesernte-Dankfest und das Landesbauernfest in Strenzfeld. Wer es noch nicht gesehen hat, fahrt mal hin.
0: Immer ich irre, Ende ist das August. Gar nicht so weit weg. Ja.
1: Nee, Bamberg, das ist wirklich, wenn ich da hinfinde mit dem Auto, findet es jeder. Schön langsam, das geht alles. Und es macht Spaß, es macht Freude, die Maschinen zu sehen. Auch Martin Sauer aus der Lutherstadt Eisleben. Na, wie sagt man da mit seinem LKW dabei? Der hat so einen Kastenwaren. Da ist er mal, Mensch, das macht doch Freude, wenn man ihn trifft. Und wir als Landfrauen zeigen dort, wie das Binden einer Erntekrone funktioniert. Das macht natürlich Frau Andrea Grössler. Die gibt natürlich auch Seminare. Wie bindet man eine Erntekrone? Was gehört alles an Getreide rein? Wir machen ja nur, oder ich mache nur Zureichungen, um Gottes Willen. Oder so kleine Sträußchen. Frau Simonsen ist auch immer dabei. Die hat dann so wunderschöne aus dem Garten, je nachdem, was eben jetzt in Blüte und was man abschneiden kann, was trocknet, werden wunderschöne Sträuße gebunden. Die werden uns aus den Händen gerissen. Das ist August, das ist in diesem Jahr September. Wir haben den Tag des Denkmals. Dann geht's los, den Wiesenmarktumzug. Und das ist auch immer eine ganz schöne Vorbereitung.
0: Ja, weil diese Unstimmigkeit mit den Fahrzeugen und sowas, will ich gar nicht anfangen.
1: Ich sag mal, wir hatten einmal das Glück, dass wir Alten uns auf ein Fahrzeug setzen durften. Na gut, das ist nun auch vorbei. Aber jetzt nicht aus den Unstimmigkeiten, die es gegeben hat, heraus, sondern aus anderen Gründen. Und wir laufen in kleiner Formation. Aber es ist immer ein Hingucker, eine Erntekrone. Und wenn die dann noch so getragen wird, dass die 3 Meter sichtbar ist und mit den herrlichen Bändern, die eigentlich alle eine Bewandtnis haben, das ist ein Hingucker. Und natürlich ist es auch sehr, sehr schön, dann auf dem Bauernmarkt. Da haben wir ja am Anfang ein bisschen Probleme gehabt, weil wir genau da gestanden haben, wo die Unterrissdorfer immer ihre Plinze gebacken haben. Die Leute kamen alle und wollten von uns die Plinze und wir hatten keine Plinze. Nee, wir hatten Fettbämme.
0: Immer auch schön.
1: So, und ich muss ganz ehrlich sagen, dabei sind wir eigentlich auch geblieben, denn wir haben auch nicht das Equipment und Fettbämme und vor allen Dingen dann die Kränze. Die kleinen Kränze, was denken Sie, wie hübsch das ist? Ich hatte die dann ins Hospiz mitgenommen. Da hat sich jeder Gast so drüber gefreut. Dann kann man ja auch noch in den Kranz ein kleines Wäschen reinstellen, kann man immer eine Blume, eine Dahlie oder was weiß ich, was eben gerade aus dem Garten kommt, hineinstellen. Aber nochmal zurückgekommen auf die Erntekrone. Denn es hat ja 3-4 ein Ring, das ist der untere Ring und dann kommen die 4 oberen Ringe, die sich dann vereinen und dann wird das Getreide wunderschön dran gebunden. Wir bedanken uns auch immer bei den Bauern, die uns das zur Verfügung stellen und es muss immer so schön nach oben. Es wächst immer zum Himmel. Und die Bänder, die man manchmal sieht, das sind ganz schmückende Elemente. Grün, das sind die Blätter. Blau, das steht für die Kornblume, für den Himmel. Rotes Band steht für den Mohn, reife Früchte. Gelb für die Treublume, für die Sonne. Weiß für die wunderschöne Margarite. Braun für die Erde, für das Brot. Und ich finde das immer so schön. Das ist eine Hingabe, ein Dank, Das ist wirklich ein Dank und der wird in diesem Jahr ausgetragen. Im Oktober erst.

0: in die richtige Form gebracht werden. Ja, also es ist schon beeindruckend, das zu hören. Vor allem ganz wichtig, dieses Miteinander, dieses Verknüpfen
1: Ja.
0: und dieses sich nicht als Einzelprojekt sehen. Also ich finde das schon beeindruckend. Du hast immer darauf verwiesen, auf 4 Jahre ist denn demnächst zu Ende die Tätigkeit als Vorsitzende oder wie ist das?
1: Ja, ich muss es ganz ehrlich sagen, ich habe gesundheitliche Probleme.
0: Ja.
1: Braucht man gar nicht drum herum zu reden. Und im Dezember im Krankenhaus ist es mir nochmal eindeutig gesagt worden, ich muss abbauen. Ja. Und es ist auch so, dass im Pollen, es hängt überhaupt nicht von mir ab, um Gottes Willen. Es geht nur gemeinsam. Und das Amt wird dann Frau Rosalinde Scheunert übernehmen. Und ich sag mal, den Grundstein haben wir gelegt in den Jahren.
0: Denke
1: Und
0: ich
1: es war
0: auch.
1: eine wunderschöne Zusammenarbeit. Und ich muss sagen, ich denke noch manchmal an unsere Kuchenbuffets, die wir alle gestemmt haben. Jetzt denke ich daran, als im April unser MP zu Gast war im Pollen, wo wir gesagt haben, 10 Jahre Dance Devils. Und das ist das Netzwerken. Das muss man nach außen bringen. Dass man da vielleicht mal versucht, die Dance Devils noch mal ins Licht zu rücken. Und sie haben die Möglichkeit bekommen, zum
0: Ja,
1: Sommerfest aufzutreten. Und das finde ich wunderschön.
0: wir waren ja auch da gewesen mit der Kamera. Versuchen wir auch
1: Ja.
0: mal, das im Rahmen unserer Möglichkeiten natürlich auch weiterzumachen. Und ich bin eigentlich überzeugt, so ganz aufhören wirst du nicht. Das bin ich sicher. Da bin ich ganz sicher bei den ganzen Sachen, die da so sind. Und drück mal alle die Daumen und dass das trotzdem alles weitergehen kann. Und wir haben ja über das Ganze Vernetzen und Ähnlichem gesprochen. Ich habe hier natürlich noch was da. Und zwar, wenn ich das jetzt vorhole, hier halt. Das ist eine Riesentüte mit Kronkorken.
1: Wunderbar.
0: Und das war es noch nicht ganz. Hier kommt noch eine Kiste. Die sind nochmal. Ups, da muss ich nochmal hier rüberfassen.
1: Ja, das ist schwer. Oh,
0: Ups, da
1: hebe
0: lass
1: ich
0: mal
1: dann auf.
0: die
1: Ja,
0: Nehmer.
1: ja.
0: Hier, das ist
1: Ja.
0: nochmal alles voll mit
1: Ja.
0: Kronkorken. Und da sind wir hier, Vernetzung und so weiter,
1: Ja.
0: das konnten wir natürlich nicht alle selber
1: Nee.
0: trinken, aber das hieß, Mensch, für Jutta und Jutta sammelt die, wir werden gleich erfahren, warum. Da haben
1: Ja.
0: alle gesagt, ja, gucke mal, was ist, das hebe ich auf,
1: Ich,
0: das schmeiße ich jetzt nicht
1: ja,
0: weg.
1: nicht
0: Und das ist
1: wegschmeißen,
0: hier wirklich
1: nein.
0: so ein Ergebnis einer Sammelarbeit von vielen, vielen Menschen, fliegt jetzt hier rum, das ist gar nicht so
1: Ja,
0: schlimm.
1: kein Problem, wir heben
0: Das
1: ab.
0: ist, wie man so schön sagt, für einen guten Zweck. Und da rege ich mich manchmal auf, was
1: Ja.
0: ist denn nun der gute Zweck? Aber das erfahren wir jetzt noch.
1: Ja, der gute Zweck ist im Grunde genommen Melanie Gonnermann. Eventuell bekannt aus der Fädchensprechstunde. Und die sammeln ja ganz eifrig auch mit Mike Amey. Kennt auch jeder mit seinem Hund Bruno. Diese Kronkorken. Melanies Mann Enrico war an Krebs erkrankt und ist verstorben. Und als ich diese Schockdiagnose bekommen habe, muss ich sagen, habe ich in Kröllwitz oben aus der 10. Etage auch die Kinder von der Krebsstation gesehen, die mit ihren Müttern den Gang entlang gegangen sind, abend auch nicht wieder rein wollten. Und wir sammeln diese Kronkorken für das Universitätsklinikum für die Kinderonkologie. Das heißt also, die Kronkorken werden abgegeben in der Unterrisdorfer Straße bei der Firma Scholz zugunsten von Frau Melanie Gonnermann auf das Konto. Das heißt also, das Geld bekommt sie und fährt zweimal, vielleicht auch mehrfach, in das Universitätsklinikum, in die Kinderonkologie und übergibt dann entweder schon in Form von Spenden, was uns gesagt wird, was wir mitbringen sollen, oder das Geld. Und das Universitätsklinikum ist uns sehr, sehr dankbar dafür. Ich bin ja nur ein ganz kleines Zahnrädel
0: Schon mal
1: da
0: so.
1: drin. Aber
0: Nein,
1: ich
0: nein,
1: muss
0: nein, nur
1: sagen,
0: klein ist das
1: ich frage
0: Zahnrädchen
1: dann
0: nicht.
1: wirklich immer, Menschenskinder, sammelt bitte mit. Bitte sammelt mit, stellt es mir auch vor der Haustür. Das ist alles kein Problem. Ich hole sie mir auch ab. Und ich bedanke mich bei allen, die wirklich mitmachen. alle Sammelstellen, ob das verfressen ist in Helbra oder ob das die A

0: Da ist aus Aseleben. Und ich muss sagen, ich mache es gerne. Und jeder kann auch, wer Schrott hat, zur Firma Scholz nach Unterrichsdorf gehen und kann sagen, schreib es auf das Konto von Frau Gonnermann. Und dann können wir oder die Abordnung, die dann in das Klinikum fährt, in Form von Spendenmitteln, wie auch immer, übergeben.
1: Jutta,
0: Danke,
1: ja,
0: danke.
1: danke Jutta für den Aufruf. Wir werden natürlich weiter sammeln hier. Das ist ja nicht das erste
0: Dankeschön.
1: Mal, dass wir sowas
0: Nein,
1: übergeben
0: nein,
1: haben.
0: nein, nein,
1: Man
0: nein.
1: staunt, also ich, wie noch mal, das haben wir nicht alle selber getrunken.
0: Nee,
1: Das
0: also.
1: ist gesagt, das ist, wäre
0: Ja.
1: gar nicht machbar. Vielen, vielen Dank fürs Kommen. Wir haben es erfahren über die Landfrauen. Wir haben überhaupt erfahren, das ist ja praktisch nur so eine kleine Facette in dem ganzen vielen Engagement, was du
0: Ich bin
1: tätigst.
0: nur ein
1: Und
0: kleines
1: ich wünsche
0: Rädchen,
1: dir und ich
0: Gottes
1: wünsche
0: Willen.
1: uns, dass du das noch lange, lange, lange machen kannst. Wenn vielleicht, dass man diese administrative Funktion zwar vielleicht abgeben muss, ja, das ist durch, aber dass du das noch lange, lange weitermachen kannst. Denn du bist wirklich ein richtiges Leuchtfeuer in der Region.
0: Nee.
1: Vielen Dank fürs Kommen.
0: Ich
1: Ja.
0: bin doch nur ein ganz kleines
1: Ach ja, na,
0: Zahnrad.
1: das ist schon etwas
0: Ja?
1: größer, habe ich erst schon gesagt. Also
0: Ja?
1: vielen, vielen Dank fürs Kommen. Vielen, vielen Dank fürs Dranbleiben und ich hoffe, Sie schalten auch das nächste Mal wieder ein, wenn es heißt zu Gast bei Ihrem Punkt im Fernsehen. Dankeschön.
0: Und ich bedanke mich bei euch und wünsche alles Gute.

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1: Hallo, Groß Erno!
2: So begrüßte der Ortsbürgermeister von Großörner, Bernd Tojenski, am 1. Juni die zahlreichen Gäste des Heimatfestes in der Mehrzweckhalle am Wehr. Neben dem Kindertag gab es tatsächlich 4 Jubiläen zu feiern. 1040 Jahre urkundliche Erwähnung der Ortschaft Großörner, 130 Jahre Turnverein, 125 Jahre Spemannzug und 110 Jahre Grundschule Großörner. Nach seiner kleinen Begrüßung übergab der Bürgermeister an Moderator Willi Horka, der durch das bunte Programm führte. Er hatte gleich zu Beginn einen kleinen Tusch vom Spielmannszug des Ortes für alle Jubilare organisiert.

Jawohl, der Tusch. So, schön, dass Sie da sind. Wir werden natürlich ein tolles Programm heute hier erleben. Und ich will auch gar nicht lange fackeln, denn hier sitzen Sie, unsere nächste Generation, die Mäuse von Groß-Irne und Umgebung. Und die möchten Ihnen ein tolles Programm vorführen. Unter der Leitung von Frau Kampe und Frau Chemnitz, einmal vom Kindergarten und von der Schule, von der Grundschule, sehen Sie nun ein Programm zum 125-jährigen Bestehen des Kindergartens. Und dazu wünsche ich Ihnen viel Vergnügen.

0: Neben dem Hockeykorb stand und steht aktiv bis heute im Zeichen des Sports. Für dieses ihr Lebenswerk sollte sie geehrt werden. Gustav Vogt, Bürgermeister der Einheitsgemeinde Mansfeld und zu Großirmer gehört, nahm die Ehrung persönlich vor. Dem Programm der Kindergartenkinder folgte ein weiterer Höhepunkt des Nachmittags. Dazu wurde Luise Geppert, allen Örnerischen bekannt, als Sportlehrerin und Trainerin vom Bürgermeister auf die Bühne geholt. Das ganze Leben von Frau Geppert stand und steht aktiv bis heute im Zeichen des Sports. Für dieses ihr Lebenswerk sollte sie geehrt werden. Gustav Vogt, Bürgermeister der Einheitsgemeinde Mansfeld, wozu Großörner gehört, nahm die Ehrung persönlich vor.
1: Ich darf jetzt auf die Bühne bitten, Luise Geppert zur Verleihung der Ehrenbürgerschaft. Wie gesagt, es ist ein Novum. Es hat auf Großörner noch keinen Bürger in der langen Geschichte gegeben, der die Ehrenbürgerschaft verliehen bekommen hat. Insofern ein ganz toller Moment und ein ganz toller Rahmen, das heute hier machen und durchführen zu dürfen auf dieser Bühne. Ich übergebe jetzt an den Ortsbürgermeister.
2: Etwas hat schon sehr früh und unverändert bis heute Ihren Lebensweg begleitet. Die Begeisterung für den Sport und die Freude an der Bewegung und die Arbeit mit Menschen. Beides ließ sich in Ihrem Beruf als Sportlehrerin ideal verbinden. Nach Ihrem Studium am Institut für Leibesübungen in Halle und einem kurzen Abstecher nach Hettstedt kehrten Sie hier nach Großörner zurück. Als Sportlehrerin an der damaligen Polytechnischen Oberschule haben Sie 30 Jahre unzählige Schülerinnen und Schüler ihre Freude an der sportlichen Bewegung vermittelt. Und nach dem Schlussklingeln in der Schule ging es im Verein weiter. 1959 gründeten sie eine Gymnastikgruppe für Frauen und Mädchen. Und es wurde eine Erfolgsgeschichte. Denn diese Gruppe besteht noch heute und hat an die 60 aktive Mitglieder, teilweise Töchter und Enkelinnen der Gründungsmitglieder. Es ist selten, dass jemand seinen Mitmenschen mit seiner Leidenschaft über eine so lange Zeit derart mitreißen kann. Ihnen, liebe Frau Geppert, ist es gelungen. Die Einheitsgemeinde der Stadt Mansfeld ernennt hiermit Frau Luise Geppert in Anerkennung und Würdigung ihrer besonderen Verdienste um die Einheitsgemeinde zur Ehrenbürgerin der Stadt Mansfeld. Mansfeld, den 1. Juni 2013, Henry Strache, der Vorsitzende des Stadtrates, Gustav Vogt, der Bürgermeister. Frau Geppert, meine recht herzlichsten Glückwünsche, auch im Namen des Stadtrates und des Stadtratsvorsitzenden, zu dieser tollen Ehrung. Bleiben Sie uns weiterhin so gesund und aktiv erhalten. Danke. Hier.

0: Die coole Charlotte und ihre beiden Background-Tänzer von der Grundschule Großörner erhielten viel Applaus. Diesen hätte auch Ingrid Weiland für ihre Tortenkreation mit einer alten Postkarte verdient, sowie viele andere Frauen aus den verschiedensten Vereinen, die mit selbstgebackenem zu einem bunten Kuchenbuffet beitrugen. Und während die Erwachsenen drinnen Kaffee tranken, eroberten die Kleinen draußen vor der Mehrzweckhalle die Fahrgeschäfte und Buden. Und ein weiteres Ereignis warf seine Schatten voraus, das Entenrennen der Feuerwehr. Zum Lospreis von 2 Euro wurden die mit Nummern versehenen Quietsche-Entchen verkauft, die sich dann in einem Rennen messen sollten. Doch die Wipper führte am 1. Juni wie viele andere Flüsse des Landes hohes Wasser. Wie wollte man da die Enten einfangen? Feuerwehrmann Hardy Schulze hatte sich Gedanken gemacht.
1: Das Netz, das hängt jetzt über der Wipper, weil es kommt viel Treibholz an. Und wenn wir das Netz jetzt reinhängen würden, da würde ruckzuck Treibholz drauf sein. So, wir haben ja nur die Hälfte genommen, weil wir haben ja nun bei der Nationalen Volksarmee gedient. Ja, und ich war bei den Pionieren und da weiß ich ganz genau, es gibt einen abwerfenden Strom, einen anwerfenden Strom. Und wir haben das so ausgenutzt, wir haben auch schon Testenten ins Wasser gesetzt und wissen ungefähr so, wie die Enten so angeschwommen kommen.

0: kommen.
1: Ihr wisst ungefähr, auf welcher Wipperseite die kommen.
0: Genau,
1: oder
0: genau.
1: Mehr rechts, mehr links, mehr in der Mitte.
0: Genau, und das haben wir.
1: Aber wenn das Netz jetzt nicht bis zur Wasseroberfläche hängt, dann schwimmen doch die unten durch, die Enten.
0: Ja, wir gehen doch nicht mit dem Regenschirm ins Bett. Wir haben uns sowas einfallen lassen. Ja, ja. Und zwar haben wir das Netz beschwert. Ja, ja. Und also wir versuchen das Beste raus. Da sind auch noch Kameraden von der Feuerwehr da. Die haben Netze bzw. Kescher. Und wir versuchen sie
1: viel. Normalerweise ist es euer Ziel, alle Enten rauszukriegen, aber das wird natürlich nicht gelingen, das ist klar.
0: Das wird nicht klappen. Also ich bin überzeugt, wir erstens haben wir mit Hochwasser zu tun. Ja, viele Kameraden außerhalb von Ortschaften, die haben ein bisschen Sandsäcke schleppen und wir wollten es eigentlich auch abbrechen, aber wir haben gesagt, feiern können wir auch, ja, jeder kann feiern in einer schönen trockenen Halle, aber wir Feuerwehrleute, wir sind auch so bei Tag und Nacht draußen, wenn wir gerufen werden, dann werden wir mit diesem bisschen Enten aufzurechnen.
2: Und schon war es soweit. Nicht unter notarieller, aber unter Aufsicht des Ortsbürgermeisters, der auch mitgeholfen hatte, die 150 Enten restlos zu verkaufen, gingen die Plastiktierchen auf die Reise. So fuhr eine Abordnung der Feuerwehr in Richtung Wehr, nahe dem Mansfelder Ortsteil Leimbach. Dort wurden die Enten freigelassen und trieben auf der Wipper nach Großonner, wo sie schon sehnsüchtig erwartet wurden. Die starke Strömung beförderte die gelbe Fracht binnen weniger Minuten zur Wipperbrücke an der Mehrzweckhalle. Nun hieß es Augen auf für die Kameraden der Feuerwehr, die mit Netz und Kescher in Position standen.

0: Sache mit dem Netz.
1: Super, super. Sind zwar ein paar Enten abgehauen, aber so ist das mal im Spiel, ja, wie ein Lotto.
0: Ab in die Saale.
1: Genau, wir freuen uns. Ja.

0: weil es so gut geklappt hat, ja, dann erstmal Brust. Ja. Sind zwar etliche Enten abgehauen, aber.
1: Pff. Wie seid ihr auf die Idee gekommen?
0: Ja, ich war mal mit einem Rainer in Wurbis gewesen und da war auch Heimatfest gewesen und haben wir das uns angeguckt und haben gesagt, Mensch, das müssen wir uns auch machen. Ja. Vor allem bei uns im Ort, wir haben einen Bach. Ja, wir könnten eigentlich mit dem Bach viel mehr machen. Ja, mit unserer Wipper. Ja.
1: Schlauchbootrennen und so.
0: Ja, Schlauchbootrennen kommt immer auf dem Wetter an und dann ist es auch ein bisschen zu gefährlich mit den Schlauchbooten. Und so, ja. Aber mit den Enten war nicht schlecht gewesen, ja. Ja, vielleicht tun wir uns jetzt mal so einen kleinen FKK-Strand anlegen hier in Großurner. Das war was Neues hier, ja. Im Bozen-Mansfelder Land, ja. Mal sehen, mal schauen wir mal, ja.
1: Dann Prost.
0: Die Feuerwehr von Großurner, wir lassen uns immer was Neues einfallen. Tschüss.
2: Autowaschen ist verboten da, was soll denn das, hä? Du denkst, weil du versichert bist, hä? Unsere Wipper war unrein, das tut jetzt überhaupt nicht. Ich hole Sonntag, Manfred, Sonntag. Nehmen Sie den Mann fest!
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1: Das Konzert von Josef Haydn, Die Schöpfung, wird am 6. September von 17 bis 19 Uhr in der St. Andreaskirche Eisleben unter der Leitung von Kirchenmusikdirektor Thomas Ennenbach aufgeführt. Die Solisten kommen von der Kantorei Eisleben und Sangerhausen sowie vom Mitteldeutschen Kammerchor. Zum Tag des offenen Denkmals lädt der Schmidtschacht Helbra am 13. September von 9:30 Uhr bis 16:30 Uhr ein.
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0: Hallo und herzlich willkommen, liebe Zuschauerinnen und Zuschauer bei Punktum, Ihrem regionalen Fernsehprogramm zu einer weiteren Ausgabe von Zu Gast. Und ich freue mich mal wieder, Jutta Fischer hier begrüßen zu können. Herzlich willkommen. Und ich will erklären, wir kennen uns seit Jahrzehnten und ich habe das Privileg, dich duzen zu dürfen.
1: In Ordnung,
0: das werde ich jetzt hier auch machen. Jutta, ich freue mich wirklich, dass du mal wieder hier bist. Es ist ja schon das ein oder andere Mal gewesen in der vergangenen Zeit, in den vergangenen Jahrzehnten, dass wir über verschiedene Themen gesprochen haben. Natürlich fing es an in der Zeit als Oberbürgermeisterin von der Lutherstadt Eisleben, aber auch in anderen Funktionen danach und so weiter. Denn du bist jemand, der wirklich mit dem, wo der Begriff Unruhestand eigentlich erfunden wurde. Denn wenn ich mir überlege, was du alles so gemacht hast, du bist im Hospizverein Sprecherin da, du bist bei den Patientenfürsprecherin, du bist bei den Sonnenblumendamen, du bist bei der Feuerwehr aktiv.
1: Im Stadtrat
0: und im Kreistag, nicht zu vergessen. Und bei der Verkehrswacht. Und das ist gar nicht, und wir können das endlos fortsetzen, wollen uns heute aber mal auf eine Sache konzentrieren. Nämlich neben allem anderen bist du noch Vorsitzende vom Landfrauenkreisverein Mansfelder Land e.V. Und das soll mal jetzt ein bisschen im Zentrum stehen. Man fragt sich, wie man das alles stemmen kann, auch wenn man nicht mehr auf Arbeit muss, aber trotzdem, es reicht ja. Das ist ja mehr als andere überhaupt so als Funktion haben und sozusagen sich auf die Fahnen geschrieben haben. Also reden wir heute jetzt primär, nicht nur, aber primär mit der Vorsitzenden der Landfrauen. Was ist das eigentlich für ein Verein?
1: Tja, was ist das für ein Verein? Man glaubt es gar nicht, der ist am 17. November 1990 in der Lutherstadt Eisleben gegründet worden. Und da haben sich 19 Landfrauen zusammengeschlossen. Sie haben den Landfrauenverein Mansfelder Land und den Kreisverein gegründet. Und die Vorsitzende vom Kreisverein kennt jeder. Das war Gudrun Schäffler. Und Gudrun Schäffler hat nämlich im vorigen Jahr für 35 Jahre Mitgliedschaft die silberne Biene aus den Händen des Ministerpräsidenten entgegennehmen können.
0: Die silberne Biene?
1: Ja. Und natürlich nicht zu vergessen, ich sag mal, Katrin Drexler, die ja auch 30 Jahre den Verein geführt hat. Und natürlich kommt irgendwann ein Wechsel, wo man dann mal sagt, familiär ändert sich was. Und dann hat sie mich gefragt, würdest du mal übernehmen? Naja gut, ich habe es gemacht, aber ich habe gesagt, ich bin ein Intermezzo. Für 4 Jahre habe ich das gemacht. Und in den 4 Jahren ist so viel passiert. Naja, eigentlich, wir haben eine Satzung. Und was machen wir? Wir machen die Förderung der Heimatpflege und der Heimatkunde. Also die Heimatpflege, das ist natürlich der Höhepunkt mit dem Erntekronenwettbewerb. Da kommen wir ja noch dran.
0: Ja, auf alle Fälle. Na klar, das ist ja auch eine Sache, die nach außen wirkt.
1: Die wirkt nach außen. Und Heimatkunde ist ein ganz großer Begriff. Und haben wir in diesem Jahr auch mal geforscht. Die Grube Franziska in Pollen. Ja, da kommt man wieder mal in so alte Gefilde rein, was Herr Dr. Altschner geschrieben hat. Und das kann so interessant sein. Und dann müssen wir natürlich gucken, dass wir das mit Jugendlichen im Jugendclub auswerten, besprechen.
0: Das ist ja wahrscheinlich schon mal ein Stichwort, dass es natürlich da geht, dass es ja nicht ein Selbstzweck ist, dass man diese Vereinsarbeit macht, sondern will natürlich nach außen wirken, auf die eine oder andere Art. Ja?
1: Das ist richtig. Und nach außen wirken, das tun insbesondere, und ich bitte jetzt mal um Verzeihung, wenn ich wirklich mal aufs Blatt gucke,

0: Insbesondere unsere zwei Damen, die Frau Grössler und die Frau Simonsen, mit ihren AOK-Projekten. Denn insgesamt 1000 Einsätze, AOK-Gesundheitsprojekte und 20.000 Kinder.
1: Ja, gerade die Frau Simonsen
0: habe ich öfters gesehen. Das ist doch so wichtig, ja, das sieht man doch so oft.
1: Schulgartenprojekte.
0: Die AOK-Projekte, gesundes Frühstück. Kleines Gemüse, ganz groß kann man das überschreiben. Und Bauernhofbesuche, dass man die natürlichen Kreisläufe kennenlernt. Ich sag mal, wie denn? Die Pflanze, Samen, Fensterbank, Natur, Beet, Erde, bis zur Ernte und die Verarbeitung. Kräuter. Was kann ich alles mit Kräutern machen? Und wunderschön ist es immer, wer uns zum Bauernmarkt besucht, die Wachstücher aus Bienenwachs. Kann man ganz klasse Fenster putzen. Wunderbar, ja. Ja, und ich muss ja immer sagen, Ehrenamt bereichert ja nicht im Portemonnaie. Das weißt du ja.
1: Dafür ist es ja Ehrenamt.
0: Eigentlich nur im Herzen und dafür ist es das Ehrenamt. Und ich muss sagen, ich habe das wirklich die 4 Jahre mit Herzblut gemacht und wir haben auch in der Außenwirkung aus meiner Sicht etwas erzielt. Und da komme ich mal vom vorigen Jahr, das hast du doch auch wunderschön begleitet. Unser Projekt Revierpionier. Was ja auch von der
1: Zeche,
0: das war in der Zeche, was ja im Grunde genommen auch immer von der Landesregierung gefördert wurde, auch von unserem Verband, nicht finanziell, aber so unterstützt wurde. Wir hatten die Erdbeerpyramide für junge Entdecker. Und das war ein wunderschönes Projekt. Und ich kann mir nur wünschen, dass es auch weiter fortgeführt wird. Wir haben die Kinder damit begeistert. Unsere Landfrauen haben das große Erdbeerfest gestaltet und wir haben auch wirklich die Kreisläufe den Kindern gezeigt. Und alle haben mitgemacht. Erst haben sie geguckt. Nee, ein Komposthaufen, jawohl, der wurde gemeinsam umgestülpt, die Regenwürmchen und dann wurde es auch mal einer ins Glas gemacht, selbstverständlich mit Luftlöchern und dann wurde das beobachtet.
1: Ich kann mich erinnern, das war einer der heißesten Tage im Jahr gewesen, da hat die Sonne runtergeknallt, das war wie verrückt. Wobei, warum erwähne ich das? Das ist ja Wetter und Landwirtschaft, die haben ja wirklich was miteinander zu tun. Ja?
0: Die haben was miteinander zu tun und das betone ich auch immer im Grunde genommen beim Erntekronenwetter. Wettbewerb. Ein Landwirt muss immer ein Optimist sein, denn ich weiß nie, wenn ich sehe, was bringt mir das Wetter und wie wird die Ernte.
1: Genau, das also muss man ja ein bisschen auch ja das Gute glauben, ja. Und wenn wir gerade jetzt gehört haben von den vielen Stoßrichtungen, die dieser Verein hat, wie läuft denn das dann so im Alltag ab? Wie oft trefft ihr euch? Ich bin mir ziemlich sicher, dass ich auch mal bei so einer Verleihung der Erntekrone auch aus der Chronik was gehört habe, dass da richtig was los ist, dass ihr über das Jahr richtig was unternehmt.
0: Ja, da ist richtig Betrieb. Wir haben einen Jahresplan und der Jahresplan wird immer schon im November beschlossen. Und im Januar machen wir erstmal eine Pause, aber im Februar fangen wir immer mit dem Gesundheitstag an. Und den letzten Gesundheitstag oder 2 Gesundheitstage, einmal haben wir den im Hospiz veranstaltet, wo Herr Dr. Kothe den Vortrag Patientenverfügung und so weiter gehalten hat. Und wir haben ja auch im Hospizgarten mitgearbeitet, haben schön Rosen gepflanzt, die kleinen duftenden Kräuter angelegt und wo wir uns sehr freuen, dass auch jetzt das Hospiz die Kräuter nutzt, wie zum Tag der Begegnung dabei ist. Und die kleinen Duftsäckchen dabei hat und jeder kann schnüffeln nach dem Thymian, nach dem Lavendel oder sonst was. So, und im vorigen Jahr haben wir gehabt Bienen. Da war Axel Aschenbrenner da. Das war ein wunderschönes Projekt. Das ist natürlich der Bienenhonig, ist doch gesund, wenn ich Halsschmerzen habe.
1: Imker und DAK, ja, glaube ich. Ja,
0: Und in diesem Jahr. Tja, da ging im Grunde genommen alles um die Kartoffel. Aber da kann man so schöne Projekte draus machen. Und im März ist meistens die Mitgliederversammlung. Im April sind auch die großen Mitgliederversammlungen von unserem oberen Verband. Und dann haben wir schon den ersten Ausflug in diesem Jahr, die Questenbesteigung. Es war mal die Georgsburg und auch einmal Hainrode. Und das war wunderschön. Ich muss sagen, ich erinnere mich immer noch an viele Liederprojekte und auch an ein Liederprojekt in Hainrode mit dem herrlichen Backofen. Und das ist wunderbar, daraus einen Pflaumenkuchen zu essen. Ganz klasse.
1: Ja, Hainrode ist ja ein bisschen beispielhaft. Es gibt noch andere Ortschaften, die Sie nicht jetzt falsch verstehen. Aber
0: nein.
1: Ist es aber nicht insofern beispielhaft, wie ländliches Leben wirklich zelebriert wird.
0: Ja.
1: Wir vereinen dort durch die Besenbinder und so weiter. Das ist ein ganzes Ensemble dort. Das kann man nur jedem empfehlen, der es nicht kennt, sich das anzuschauen. Und wer es kennt, mal wieder hinzufahren.
0: Ja, genau so ist es. So, und dann kommt Mai. Und da geht es dann mit dem Kinderschutzbund los. Denn wir haben im Grunde genommen eine Patenschaft mit unserem Kinderschutzbund. Und die hatten ja auch ein Revierpionierprojekt. Und das hieß Zukunft säen. So, und dann sind wir meistens hingefahren und dann haben wir schön gepflanzt. Wir haben auch mal sehr schöne, Hochbeete gebaut. Das sind ja alles sehr engagierte Erzieher und Mitarbeiter, die das Leben und auf die Kinder übertragen. Und das war so hübsche Projekte. Und wenn man dann sieht, wenn sie die Kürbisse ernten und dann meinetwegen auch eine Kürbissuppe, was vielleicht manchmal nicht so bekannt ist, und auch mal kosten. Man muss es ja erst mal probieren. Wenn es einem nicht schmeckt, okay, aber man sollte es doch mal probieren. Und in diesem Jahr, voriges Jahr, waren wir auf Gut Bösenburg, Alpakas, eine Wanderung machen. Und diesem Jahr waren wir im Othal, Schulbauernhof Othal. Na, selbstverständlich bringt man dann auch für die Tiere was mit. Ich sage mal Heu, Stroh, Hühnerfutter, Karotten, Äpfel. So, und dann wird auch mit den Kindern gemeinsam das Mittagessen vorbereitet. Und das ist ganz, ganz wichtig. Pizza. Das, was ich selber mache, kann ich dann essen.
1: Ja.
0: Und da hatten sie richtig Freude dran. Jawohl, da sind wir zum Füttern. Und nach der Fütterung wurde dann die Pizza, die ich vorher in den Ofen reingeschoben habe, verzehrt. Dann noch schöner Kuchen gegessen, Schokoladenkuchen, was immer für die Kinder ankommt.
1: Und das ist dann immer erstaunlich. In dem Moment ist dann das Handy uninteressant auf einmal. Ja,
0: dann habe ich nicht erlebt, dass irgendjemand gesagt hat, ich gucke jetzt aufs Handy. Im Gegenteil. Also ich war überrascht. Und das finde ich immer so schön, wenn dann so die Antworten kommen. Wir waren auch mal im Bollheim bei Fuhrmanns und vorher haben wir da eine Wanderung gemacht und da gab es Nudeln mit Tomatensauce. Das ist ja nun auch für Kinder. Ne? Und wo der eine kleine Junge sagte, 4,5 von 5 Sternen. Und in diesem Jahr hat einer gesagt, wie viel? 4 Stück Pizza habe ich gegessen. Na, dann hat es doch geschmeckt. Und dann hatte ich noch Kuchen mit. Naja, natürlich entweder Papageienkuchen, Obstkuchen. Ja, ja. Und Bäckerei Meie macht dann immer noch das passende Bild. Die gestaltet das alles noch wunderschön. Das ist ja unser Wirtschaftsjunior. Und den haben sie dann auch noch hintereinander sofort weggegessen. War ich auch schockend. Dann ging es zur Wanderung mit dem Esel und mit dem Pony. Und das macht doch dann rundet den Tag ab. Und dann sind sie eigentlich auch kaputt.
1: Ja.
0: Aber jedes Jahr, und natürlich muss man auch sagen, wir stellen den Antrag auf Zuschuss für einen Verein bei der Lutherstadt Eisleben und haben in diesem Jahr auch etwas Geld bekommen. Und das ist doch schön. Das kann doch dann alles dafür verwendet werden. Selbstverständlich auch der entsprechende Eigenanteil vom Verein. Aber das ist Netzwerk, das ist Zusammenarbeit, die zahlt sich dann aus.
1: Kaum jemanden vorstellen, der da was dagegen hat, dass da ein paar Euro ausgegeben werden seitens der Stadt. Nein. Oder wer auch immer der Spender dann ist, einfach wenn man das hört, weil gerade in heutigen Zeit diese eigentlich normalen Erlebnisse zu den Kindern zu verschaffen, ich glaube, das wird immer wichtiger in dieser mehr künstlich werdenden Welt.
0: Ja, das ist ganz wichtig, die Arbeit mit Kindern. Und aus dem Grund haben wir uns ja auch mit den Projekten auf Kinder etwas fokussiert. Ja, ich sag mal, nicht umsonst haben wir hier Revierpionier für die Kinder gemacht. Und in diesem Jahr, wir hatten dann bei der Deutschen Stiftung für Engagement und Ehrenamt, Da gab es zum Tag des Grundgesetzes eine Möglichkeit, eine Förderung in Höhe von 500 Euro zu beantragen. Die haben wir genehmigt bekommen und dort haben wir einen Büchertisch oder ein Bücherhaus oder wie Sie es auch immer nennen wollen, ein paar Tage vorher, vor dem Tag des Grundgesetzes, feierlich eingeweiht. Und das hat den Kindern wirklich viel Spaß gemacht. Eine Landfrau hat noch ein paar Möbel spendiert. Es konnten für 300 Euro investive Sachen, also Sitzgelegenheiten, Möbeln angeschafft werden. Öffentlichkeitsarbeit wurde betrieben und selbstverständlich ein wunderschöner Nachmittag gestaltet mit den Kindern. Und vor allen Dingen, die Bücher wurden ihnen nahegebracht. Und ich glaube, das ist auch wichtig in unserer heutigen Zeit.
1: Ich würde jetzt mal behaupten, dass du ein Hauptgewinn für den Verein warst, wenn man diesen Anspruch sieht. Dann in der, ich, lass mich mal ausreden, warum ich zu dieser These komme. Einfach weil wir gerade ja gehört haben, wie das alles von Revierpionier, von den anderen Projekten und alle möglichen, die, es gibt ja so viele, aber wer kennt denn die alle? Wer ist denn da vernetzt? Wer kennt sich aus? Und bei deiner, sagen wir mal, beruflichen Hintergrund, der Tatsache, dass du ja lange ja, die Verwaltung in der Lutherstadt Eisleben vorgestanden hast und damit auch mit allen möglichen Projekten, mit allen möglichen, sag ich mal, Möglichkeiten auch an Spenden, an Fördermittel ranzukommen. So einen Einblick hat doch sonst gar keiner. Und du bist auch vernetzt und kennst dich jeden.
0: Ja, die Vernetzung ist wirklich das A und O. Das muss ich ganz ehrlich sagen. Und das muss man auch weiterführen. Denn ohne Vernetzung, dass man jetzt mal hier, mal da, mal dort fragt, das wird dann wirklich schwierig.
1: Ja, natürlich. Und immer da sich so reingefuchst hat, die ganze Sache, das vergeht sonst zu viel Zeit. Und das ist natürlich was du einbringen kannst auf alle Fälle. Und das hört man ja auch, dass, wie vielfältig die Aktivitäten sind. Und wenn man dich irgendwo trifft, ja, bei irgendeiner Veranstaltung, weiß man gar nicht, in welcher Funktion du da bist.
0: Ich bin immer als Jutta da. Und im Grunde genommen, ich sage mal, das Wichtige aus den Netzwerken heraus ist aber auch, dass man immer mit unseren regionalen Firmen zusammenarbeitet. Also wenn ich mit der Jugend bei Revierpionier oder unser Projekt Erinnerungsraum Glück auf, da sind wir von der Volksbank aus, wo im vorigen Jahr die große Baumpflanzung war,
1: ja.
0: Da hatten wir im Hospizgarten gearbeitet und da sagte Frau Kostler, Jutta, jetzt müssen wir auch schon mal zur Volksbank hoch, AWO, Wolfröder Weg, Bäume setzen. Na doch, das kann ja heiter werden. Aber zum Glück haben es andere für mich erledigt. Es geht halt nicht mehr so. Aber es ist wieder ein Netzwerk entstanden mit der AWO. Und aus dem Grund haben wir immer von der Deutschen Stiftung für Engagement und Ehrenamt 5.000 Euro für den Erinnerungsraum Glück aufbekommen. Ich sag mal, das ist dann Netzwerken. Und dann muss man aber sehen, bitteschön, hier partizipiert auch die Firma, die Holzbaufirma aus der Sekundarschule Bendorf, hoffentlich habe ich das jetzt richtig gesagt, also die Holzbaufirma der die Gesamtschule, glaube ich, die Schülerfirma.
1: Ja, ich glaube ja.
0: Ja, wunderbar. Das klappt, das ist eine herrliche Zusammenarbeit. Ja, und wenn mal irgendwas gebraucht wird, dann rammeln wir alle mal auf den Schmiedschacht und dann kriegen wir auch dort große Unterstützung. Und das ist das Positive beim Netzwerken oder Kolpingwerk. Wenn ich dann zum Schmiedschacht gehe, habe ich eine Verbindung schon wieder zur Firma Gutter. Das beste Beispiel ist im vorigen Jahr gewesen, jetzt muss ich aufpassen, den Förderwagen, den wir im Hospiz aufstellen wollten. Und da gibt es eine Frau Kramer, die ist wieder in der Feuerwehr und dann wird die Jugendfeuerwehr eingebunden aus Helbra. Die waren auch alle so freundlich, haben mitgeholfen. Aber das ist dann etwas, was sich aus dem Laufe der Jahre ergibt. Und man muss es immer am Köcheln.
1: Ja, also eigentlich ist das, wenn man das hört, ist eigentlich unglaublich, aber ich kann wirklich bestätigen, ich glaub's, weil ich es erlebt habe, oft genug, wie die Jutta Fischer überall dabei war, überall mit dabei ist und Sachen voranbringt und alle wieder zusammenbringt.
0: Alle wieder zusammen. Und irgendwo muss ich es dann schließen. Und das Schöne war auch, als wir bei dem Netzwerktreffen von Revierpionier in Halle in der Leopoldina waren und die Mansfelder Landtruppe hat sich getroffen, da ist der Kreisbehindertenverband dabei. Und so kann man immer wieder miteinander reden. Mensch, was macht denn ihr, Albrecht Witte von der BDA, mit seinem Solarmobilrennen? Ja, da muss man sich miteinander vernetzen und jeder profitiert vom anderen ein wenig. Ja, aber wenn wir auf das Jahr nochmal blicken, ich sag mal, August ist immer wunderschön, kann ich jedem empfehlen, Landesernte Dankfest.

0: Bauernfest und das Landesbauernfest in Strenzfeld. Wer es noch nicht gesehen hat, fahrt mal hin.
1: Wenn ich mich
0: Immer
1: nicht irre, ist
0: Ende
1: das gar nicht
0: August.
1: so weit weg.
0: Nee,
1: Ja,
0: Bamberg, das ist
1: das ist
0: wirklich,
1: ja,
0: wenn, weißt du, wenn ich da hinfinde mit dem Auto,
1: genau.
0: findet es jeder. Schön langsam, das geht alles. Und es macht Spaß, es macht Freude, die Maschinen zu sehen. Auch Martin Sauer aus der Lutherstadt Eisleben. Na, wie sagt man da mit seinem LKW dabei? Der hat so einen Kastenwagen. Da ist er mal, Mensch, das macht doch Freude, wenn man ihn trifft. Und wir als Landfrauen zeigen dort, wie das Binden einer Erntekrone funktioniert. Das macht natürlich Frau Andrea Grössler. Die gibt natürlich auch Seminare. Wie bindet man eine Erntekrone? Was gehört alles an Getreide rein? Wir machen ja nur, oder ich mache nur Zureichungen, um Gottes Willen, oder so kleine Sträußchen. Frau Simonsen ist auch immer dabei. Die hat dann so wunderschöne aus dem Garten, je nachdem, was eben jetzt in Blüte und was man abschneiden kann, was trocknet, werden wunderschöne Sträuße gebunden. Die werden uns aus den Händen gerissen. Das ist August, das ist in diesem Jahr September. Wir haben den Tag des Denkmals, dann geht's los, den Wiesenmarktumzug. Und das ist auch immer eine ganz schöne Vorbereitung.
1: Ja, weil diese Unstimmigkeit
0: Ja.
1: mit den Fahrzeugen und sowas will ich auch nicht
0: Ah,
1: anfangen.
0: oh. Ich sag mal, wir hatten einmal das Glück, dass wir Alten uns auf ein Fahrzeug setzen durften. Na gut, das ist nun auch vorbei. Aber jetzt nicht aus den Unstimmigkeiten, die es gegeben hat, heraus, sondern aus anderen Gründen. Und wir laufen in kleiner Formation. Aber es ist immer ein Hingucker, eine Erntekrone. Und wenn die dann noch so getragen wird, dass die 3 Meter sichtbar ist und mit den herrlichen Bändern, die eigentlich alle eine Bewandtnis haben, das ist ein Hingucker. Und natürlich ist es auch sehr, sehr schön dann auf dem Bauernmarkt. Da haben wir ja am Anfang ein bisschen Probleme gehabt, weil wir genau da gestanden haben, wo die Unterrissdorfer immer ihre Plinze gebacken haben. Die Leute kamen alle und wollten von uns die Plinze und wir hatten keine Plinze. Nee, wir hatten Fettbämme.
1: Auch schön.
0: So, und ich muss ganz ehrlich sagen, dabei sind wir eigentlich auch geblieben, denn wir haben auch nicht das Equipment und Fettbämme und vor allen Dingen dann die Kränze. Die kleinen Kränze, was denken Sie, wie hübsch das ist? Ich hatte die dann ins Hospiz mitgenommen. Da hat sich jeder Gast so drüber gefreut. Dann kann man ja auch noch in den Kranz ein kleines Väschen reinstellen, kann man immer eine Blume, eine Dahlie oder was weiß ich, was eben gerade aus dem Garten kommt, hineinstellen. Aber nochmal zurückgekommen auf die Erntekrone. Denn es hat ja 3 zu 4 ein Ring. Das ist der untere Ring und dann kommen die 4 oberen Ringe, die sich dann vereinen und dann wird das Getreide wunderschön dran gebunden. Wir bedanken uns auch immer bei den Bauern, die uns das zur Verfügung stellen. Und es muss immer so schön nach oben. Es wächst immer zum Himmel. Und die Bänder, die man manchmal sieht, das sind ganz schmückende Elemente. Grün, das sind die Blätter. Blau, das steht für die Kornblume, für den Himmel. Rotes Band steht für den Mohn, reife Früchte. Gelb für die Treublume, für die Sonne. Weiß für die wunderschöne Margerite. Braun für die Erde, für das Brot. Und ich finde das immer so schön. Das ist eine Hingabe, ein Dank. Das ist wirklich ein Dank und der wird in diesem Jahr ausgetragen. Im Oktober erst und zwar nach dem Landeserntedankfest, was in Magdeburg auf der Seebühne immer stattfindet, wo von unseren Landfrauen auch immer eine Krone vertreten ist oder ein Kranz, und zwar in der Kirche in Unterrissdorf. Und das freut mich eigentlich. Im vorigen Jahr waren wir in Nein, Harkerode, das war auch wunderschön, seine herrliche Schinkelkirche, sehr schöner Bau, war auch wunderschön. Es war zu Gast Herr Sven Schulze, damals als Minister Landwirtschaft unter anderem, und er schätzt die Arbeit sehr.
1: Schön, also wir haben gehört, dass das ist ja ein richtiger, ja, ein Tsunami an Aktivitäten,
0: Ja.
1: der irgendwie auch gebündelt werden muss und ein bisschen.

0: Zusammenarbeit. Und ich muss sagen, ich denke noch manchmal an unsere Kuchenbuffets, die wir alle gestemmt haben. Jetzt denke ich daran, als im April unser MP zu Gast war im Polem, wo wir gesagt haben, 10 Jahre Dance Devils. Und das ist das Netzwerken. Das muss man nach außen bringen. Dass man da vielleicht mal versucht, die Dance Devils noch mal ins Licht zu rücken. Und sie haben die Möglichkeit bekommen, zum
1: Ja,
0: Sommerfest aufzutreten. Und das finde ich wunderschön.
1: wir waren ja auch da gewesen mit der Kamera. Versuchen wir auch
0: Ja.
1: mal, das im Rahmen unserer Möglichkeiten natürlich auch weiterzumachen. Und ich bin eigentlich überzeugt, so ganz aufhören wirst du nicht. Das bin ich sicher. Da bin ich ganz sicher bei den ganzen Sachen, die da so sind. Und drück mal alle die Daumen und dass das trotzdem alles weitergehen kann. Und wir haben ja über das Ganze Vernetzen und Ähnlichem gesprochen. Ich habe hier natürlich noch was da. Und zwar, wenn ich das jetzt vorhole, hier halt. Das ist eine Riesentüte mit Kronkorken.
0: Wunderbar.
1: Und das war es noch nicht ganz. Hier kommt noch eine Kiste. Die sind noch mal, ups, da muss ich noch mal rüberfassen.
0: Ja, das ist schwer. Oh,
1: Ups, da
0: hebe
1: lass
0: ich
1: mal,
0: dann auf.
1: die
0: Ja,
1: mal
0: ja.
1: hier. Das ist noch
0: Ja.
1: mal alles voll mit
0: Ja.
1: Kronkorken. Und da sind wir hier, Vernetzung und so weiter,
0: Ja.
1: das konnten wir natürlich nicht alle selber
0: Nee.
1: trinken, aber das hieß, Mensch, für Jutta und Jutta sammelt die, wir werden gleich erfahren, warum. Da haben alle
0: Ja.
1: gesagt, ja, gucke mal, was ist, das hebe ich auf,
0: Ich,
1: das schmeiße ich jetzt nicht
0: ja,
1: weg.
0: nicht
1: Und das ist
0: wegschmeißen,
1: hier wirklich
0: nein.
1: so ein Ergebnis einer Sammelarbeit von vielen, vielen Menschen, fliegt jetzt hier rum, das ist gar nicht so
0: Ja,
1: schlimm.
0: kein Problem, wir heben
1: Das
0: ab.
1: ist, wie man so schön sagt, für einen guten Zweck. Und da rege ich mich manchmal auf, was
0: Ja.
1: ist denn nun der gute Zweck? Aber das erfahren wir jetzt noch.
0: Ja, der gute Zweck ist im Grunde genommen Melanie Gonnermann. Eventuell bekannt aus der Fädchensprechstunde. Und die sammeln ja ganz eifrig auch mit Mike Amey. Kennt auch jeder mit seinem Hund Bruno. Diese Kronkorken. Melanies Mann Enrico war an Krebs erkrankt und ist verstorben. Und als ich diese Schockdiagnose bekommen habe, muss ich sagen, habe ich in Kröllwitz oben aus der 10. Etage auch die Kinder von der Krebsstation gesehen, die mit ihren Müttern den Gang entlang gegangen sind, abend auch nicht wieder heim wollten. Und wir sammeln diese Kronkorken für das Universitätsklinikum für die Kinderonkologie. Das heißt also, die Kronkorken werden abgegeben in der Unterrisdorfer Straße bei der Firma Scholz zugunsten von Frau Melanie Gonnermann auf das Konto. Das heißt also, das Geld bekommt sie und fährt zweimal, vielleicht auch mehrfach, in das Universitätsklinikum, in die Kinderonkologie und übergibt dann entweder schon in Form von Spenden, was uns gesagt wird, was wir mitbringen sollen, oder das Geld. Und das Universitätsklinikum ist uns sehr, sehr dankbar dafür. Ich bin ja nur ein ganz kleines
1: Dich
0: Zahnrädel
1: immer
0: da
1: so.
0: drin. Aber
1: Nein,
0: ich
1: nein,
0: muss
1: nein, nur
0: sagen,
1: klein ist das
0: ich frage
1: Zahnrädchen
0: dann
1: nicht.
0: wirklich immer, Menschenskinder, sammelt bitte mit. Bitte sammelt mit, stellt es mir auch vor der Haustür. Das ist alles kein Problem. Ich hole sie mir auch ab. Und ich bedanke mich bei allen, die wirklich mitmachen. Alle Sammelstellen, ob das Verfressen ist in Helbra oder ob das die Ager ist aus Aseleben. Und ich muss sagen, ich mache es gerne. Und jeder kann auch, wer Schrott hat, zur Firma Scholz nach Unterrisdorf gehen und kann sagen, schreib es auf das Konto von Frau Gonnermann. Und dann können wir oder die Abordnung, die dann in das Klinikum fährt, in Form von Spendenmitteln, wie auch immer, übergeben.
1: Jutta,
0: Danke,
1: ja,
0: danke.
1: danke Jutta auch für den Aufruf. Und wir werden natürlich weiter sammeln hier. Das ist ja nicht das erste
0: Angefüllt.
1: Mal, dass wir sowas
0: Nein,
1: übergeben
0: nein,
1: haben.
0: nein, nein,
1: Man staunt.
0: nein.
1: Also ich wie noch mal, das ist falsch. Das haben wir nicht alle selber getrunken.
0: Nee,
1: Das
0: also.
1: ist gesagt. Wäre
0: Ja.
1: gar nicht machbar. Vielen, vielen Dank fürs Kommen. Wir haben es erfahren über die Landfrauen. Wir haben überhaupt erfahren. Das ist ja praktisch nur so eine kleine Facette in dem ganzen vielen Engagement, was du tätigst.
0: Ich bin nur ein kleines
1: Und ich
0: Rädchen,
1: wünsche dir Gottes und ich wünsche Willen. Uns, dass du das lange machen kannst. Vielleicht, dass man diese administrative Funktion zwar vielleicht abgeben muss,

0: ja, das ist durch, aber dass du das noch lange, lange weitermachen kannst. Du bist wirklich ein richtiges Leuchtfeuer in der Region.
1: Nee.
0: Vielen Dank fürs Kommen.
1: Ich bin doch nur ein ganz kleines
0: Ach, na,
1: Zahnrad.
0: das ist schon etwas größer, habe ich erst schon gesagt. Also
1: Ja.
0: vielen, vielen Dank fürs Kommen. Vielen, vielen Dank fürs Dranbleiben. Und ich hoffe, Sie schalten auch das nächste Mal wieder ein, wenn es das heißt zu Gast bei Ihrem Punkt im Fernsehen. Dankeschön.
1: Und ich bedanke mich bei euch und wünsche alles Gute.

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1: Hallo, Groß-Erno!
2: So begrüßte der Ortsbürgermeister von Groß-Erna, Bernd Tojenski, am 1. Juni die zahlreichen Gäste des Heimatfestes in der Mehrzweckhalle am Wehr. Neben dem Kindertag gab es tatsächlich 4 Jubiläen zu feiern. 1040 Jahre urkundliche Erwähnung der Ortschaft Groß-Erna, 130 Jahre Turnverein, 125 Jahre Spemannzug und 110 Jahre Grundschule Groß-Erna. Nach seiner kleinen Begrüßung übergab der Bürgermeister an Moderator Willi Horka, der durch das bunte Programm führte. Er hatte gleich zu Beginn einen kleinen Tusch vom Spielmannszug des Ortes für alle Jubilare organisiert.

Jawohl, der Tusch. So, schön, dass Sie da sind. Wir werden natürlich ein tolles Programm heute hier erleben. Und ich will auch gar nicht lange fackeln, denn hier sitzen Sie, unsere nächste Generation, die Mäuse von Groß-Irne und Umgebung. Und die möchten Ihnen ein tolles Programm vorführen. Unter der Leitung von Frau Kampe und Frau Chemnitz, einmal vom Kindergarten und von der Schule, von der Grundschule, sehen Sie nun ein Programm zum 125-jährigen Bestehen des Kindergartens. Und dazu wünsche ich Ihnen viel Vergnügen.

0: Trainerin vom Bürgermeister auf die Bühne geholt. Das ganze Leben von Frau Gebhardt stand und steht aktiv bis heute in Zeiten des Sports. Für dieses ihr Lebenswerk sollte sie geehrt werden. Gustav Vogt, Bürgermeister der Einheitsgemeinde Mansfeld, wozu Großolma gehört, nahm die Ehrung persönlich vor. Dem Programm der Kindergartenkinder folgte ein weiterer Höhepunkt des Nachmittags. Dazu wurde Luise Geppert, allen Örnerischen bekannt, als Sportlehrerin und Trainerin vom Bürgermeister auf die Bühne geholt. Das ganze Leben von Frau Geppert stand und steht aktiv bis heute im Zeichen des Sports. Für dieses, ihr Lebenswerk, sollte sie geehrt werden. Gustav Vogt, Bürgermeister der Einheitsgemeinde Mansfeld, wozu Großurna gehört, nahm die Ehrung persönlich vor.
1: Ich darf jetzt auf die Bühne bitten, Luise Geppert zur Verleihung der Ehrenbürgerschaft. Wie gesagt, es ist ein Novum. Es hat aufgrund von noch keinen Bürger in der langen Geschichte gegeben, der die Ehrenbürgerschaft verliehen bekommen hat. Insofern ein ganz toller Moment und ein ganz toller Rahmen, das heute hier machen und durchführen zu dürfen auf dieser Bühne. Ich übergebe jetzt an den Ortsbürgermeister.
2: Etwas hat schon sehr früh und unverändert bis heute Ihren Lebensweg begleitet. Die Begeisterung für den Sport und die Freude an der Bewegung und die Arbeit mit Menschen. Beides ließ sich in Ihrem Beruf als Sportlehrerin ideal verbinden. Nach Ihrem Studium am Institut für Leibesübungen in Halle und einem kurzen Abstecher nach Hettstedt kehrten Sie hier nach Großörner zurück. Als Sportlehrerin an der damaligen Polytechnischen Oberschule haben Sie 30 Jahre unzählige Schülerinnen und Schüler Ihre Freude an der sportlichen Bewegung vermittelt. Und nach dem Schlussklingeln in der Schule ging es im Verein weiter. 1959 gründeten Sie eine Gymnastikgruppe für Frauen und Mädchen. Und es wurde eine Erfolgsgeschichte. Denn diese Gruppe besteht noch heute und hat an die 60 aktive Mitglieder, teilweise Töchter und Enkelinnen der Gründungsmitglieder. Es ist selten, dass jemand seinen Mitmenschen mit seiner Leidenschaft über eine so lange Zeit derart mitreißen kann. Ihnen, liebe Frau Geppert, ist es gelungen. Die Einheitsgemeinde der Stadt Mansfeld ernennt hiermit Frau Luise Geppert in Anerkennung und Würdigung ihrer besonderen Verdienste um die Einheitsgemeinde zur Ehrenbürgerin der Stadt Mansfeld. Mansfeld, den 1. Juni 2013, Henry Strache, der Vorsitzende des Stadtrates, Gustav Vogt, der Bürgermeister. Frau Geppert, meine recht herzlichsten Glückwünsche, auch im Namen des Stadtrates und des Stadtratsvorsitzenden zu dieser tollen Ehrung. Bleiben Sie uns weiterhin so gesund und aktiv erhalten. Danke. Geppert.

0: Die coole Charlotte und ihre beiden Background-Tänzer von der Grundschule Großörner erhielten viel Applaus. Diesen hätte auch Ingrid Weiland für ihre Tortenkreation mit einer alten Postkarte verdient, sowie viele andere Frauen aus den verschiedensten Vereinen, die mit selbstgebackenem zu einem bunten Kuchenbuffet beitrugen. Und während die Erwachsenen drinnen Kaffee tranken, eroberten die Kleinen draußen vor der Mehrzweckhalle die Fahrgeschäfte und Buden. Und ein weiteres Ereignis warf seine Schatten voraus, das Entenrennen der Feuerwehr. Zum Lospreis von 2 Euro wurden die mit Nummern versehenen Quietsche-Entchen verkauft, die sich dann in einem Rennen messen sollten. Doch die Wipper führte am 1. Juli wie viele andere Flüsse des Landes hohes Wasser. Wie wollte man da die Enten einfangen? Feuerwehrmann Hardy Schulze hatte sich Gedanken gemacht.
1: Das Netz, das hängt jetzt über der Wipper, weil es kommt viel Treibholz an. Und wenn wir das Netz jetzt reinhängen würden, da würde ruckzuck Treibholz drauf sein. So, wir haben ja nur die Hälfte genommen, weil wir haben ja nun bei der Nationalen Volksarmee gedient. Ja, und ich war bei den Pionieren und da weiß ich ganz genau, es gibt einen abwerfenden Strom, einen anwerfenden Strom. Und wir haben das so ausgenutzt, wir haben auch schon Testenten ins Wasser gesetzt und wissen ungefähr so, wie die Enten so angeschwommen kommen.
2: Ihr wisst ungefähr, auf welcher Wipperseite die kommen,
1: genau,
2: oder
1: genau.
2: Mehr rechts, mehr links, mehr in der Mitte.
1: Genau,
2: und das haben wir. Aber wenn das Netz jetzt nicht bis zur Wasseroberfläche hängt, dann schwimmen doch die unten durch, die Enten.
1: Ja, wir gehen doch nicht mit dem Regenschirm ins Bett. Wir haben uns sowas einfallen lassen. Ja. Und zwar haben wir das Netz beschwert. Ja, und also wir versuchen das Beste raus. Dann sind da noch Kameraden von der Feuerwehr da. Die haben Netze bzw. Kescher. Und wir versuchen so viel.
2: Normalerweise ist es euer Ziel, alle Enten rauszukriegen, aber das wird natürlich nicht gelingen, das ist klar.
1: Das wird nicht klappen. Also ich bin überzeugt, erstens haben wir mit Hochwasser zu tun. Ja, viele Kameraden außerhalb von Ortschaften, die haben ein bisschen Sandsäcke schleppen und wir wollten es eigentlich auch abbrechen, aber wir haben gesagt, feiern können wir auch. Jeder kann feiern in der schönen trockenen Halle, aber wir Feuerwehrleute, wir sind auch so bei Tag und Nacht draußen, wenn wir gerufen werden, dann werden wir mit diesem bisschen Enten aufrecht bleiben.
0: Und schon war es soweit. Nicht unter notarieller, aber unter Aufsicht des Ortsbürgermeisters, der auch mitgeholfen hatte, die 150 Enten restlos zu verkaufen, gingen die Plastiktierchen auf die Reise. So fuhr eine Abordnung der Feuerwehr in Richtung Wehr, nahe dem Mansfelder Ortsteil Leimbach. Dort wurden die Enten freigelassen und trieben auf der Wipper nach Großörner, wo sie schon sehnsüchtig erwartet wurden. Die starke Strömung beförderte die gelbe Fracht binnen weniger Minuten zur Wipperbrücke an der Mehrzweckhalle. Nun hieß es Augen auf für die Kameraden der Feuerwehr, die mit Netz und Kescher in Position standen.

0: Sachen im Netz.
1: Super, super. Sind zwar ein paar Enten abgehauen, aber so ist das mal im Spiel, ja, wie ein Lotto.
0: Ab in die Saale.
1: Genau, wir freuen uns. Ja.

0: weil es so gut geklappt hat, ja, dann erstmal Brust. Ja. Sind zwar etliche Enten abgehauen, aber.
1: Wie seid ihr auf die Idee gekommen?
0: Ja, ich war mal mit dem Rainer in Worbis gewesen und da war auch Heimatfest gewesen und haben wir das uns angeguckt und haben gesagt, Mensch, das müssen wir uns auch machen. Ja. Vor allem bei uns im Ort, wir haben einen Bach, ja, wir könnten eigentlich mit dem Bach viel mehr machen. Ja, mit unserer Wipper. Ja, und
1: Schlauchbootrennen und so.
0: Ja, Schlauchbootrennen, kommt immer auf dem Wetter an und dann ist es doch ein bisschen zu gefährlich mit den Schlauchbooten. So, ja. Aber mit den Enten war nicht schlecht gewesen, ja, ja. Ja, vielleicht tun wir uns ja noch mal so einen kleinen FKK-Strand anlegen hier in Großurner. Das war was Neues hier, ja. Im Bozen-Mansfelder Land, ja. Mal sehen, mal schauen wir mal, ja.
1: Dann Prost.
0: Die Feuerwehr von Großurner, wir lassen uns immer was Neues einfallen. Tschüss.
2: Autowaschen ist verboten da, was soll denn das, hä? Du denkst, weil du versichert bist, hä? Unsere Wipper verunreinigen, das tue ich jetzt überhaupt nicht. Ich hole Sonndorf, Manfred, Sonndorf. Nehmen Sie den Mann fest!
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1: Das Konzert von Josef Haydn, Die Schöpfung, wird am 6. September von 17 bis 19 Uhr in der St. Andreaskirche Eisleben unter der Leitung von Kirchenmusikdirektor Thomas Ennenbach aufgeführt. Die Solisten kommen von der Kantorei Eisleben und Sangerhausen sowie vom Mitteldeutschen Kammerchor. Zum Tag des offenen Denkmals lädt der Schmidtschacht Helbra am 13. September von 9.30 Uhr bis 16.30 Uhr ein.
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0: Hallo und herzlich willkommen, liebe Zuschauerinnen und Zuschauer bei Punktum, Ihrem regionalen Fernsehprogramm, zu einer weiteren Ausgabe von Zu Gast. Und ich freue mich mal wieder, Jutta Fischer hier begrüßen zu können. Herzlich willkommen. Und ich will erklären, wir kennen uns seit Jahrzehnten und ich habe das Privileg, dich duzen zu dürfen.
1: In Ordnung,
0: das werde ich jetzt
1: hier auch machen.
0: Ja? Jutta, ich freue mich wirklich, dass du mal wieder hier bist. Es ist ja schon das ein oder andere Mal gewesen in der vergangenen Zeit, in den vergangenen Jahrzehnten, dass wir über verschiedene Themen gesprochen haben. Natürlich fing es an in der Zeit als Oberbürgermeisterin von der Lutherstadt Eisleben, aber auch in anderen Funktionen danach und so weiter. Denn du bist jemand, der wirklich mit dem, wo der Begriff Unruhestand eigentlich erfunden wurde. Denn wenn ich mir überlege, was du alles so gemacht hast, du bist im Hospizverein Sprecherin da, du bist bei den Patientenfürsprecherin, du bist bei den Sonnenblumendamen, du bist bei der Feuerwehr aktiv.
1: Im Verein.
0: Ja, aber im Verein, immerhin. Verein. Ja, du immer noch im Stadtrat und im Kreistag, nicht zu vergessen. Und bei der Verkehrswacht. Und das ist gar nicht, und wir können das endlos fortsetzen, wollen uns heute aber mal auf eine Sache konzentrieren. Nämlich neben allem anderen bist du noch Vorsitzende vom Landfrauenkreisverein Mansfelder Land e.V. Und das soll mal jetzt ein bisschen im Zentrum stehen. Man fragt sich, wie man das alles stemmen kann, auch wenn man nicht mehr auf Arbeit muss. Aber trotzdem, es reicht ja. Das ist ja mehr als andere überhaupt so als Funktion haben und sozusagen sich auf die Fahnen geschrieben haben. Also reden wir heute jetzt primär, nicht nur, aber primär mit der Vorsitzenden der Landfrauen. Was ist das eigentlich für ein Verein?
1: Tja, was ist das für ein Verein? Man glaubt es gar nicht, der ist am 17. November 1990 in der Lutherstadt Eisleben gegründet worden. Und da haben sich 19 Landfrauen zusammengeschlossen. Sie haben den Landfrauenverein Mansfelder Land und den Kreisverein gegründet. Und die Vorsitzende vom Kreisverein kennt jeder. Das war Gudrun Schäffler. Und Gudrun Schäffler hat nämlich im vorigen Jahr für 35 Jahre Mitgliedschaft die silberne Biene aus den Händen des Ministerpräsidenten entgegennehmen können.
0: Die silberne Biene?
1: Ja. Und natürlich nicht zu vergessen, ich sag mal, Katrin Drexler, die ja auch 30 Jahre den Verein geführt hat. Und natürlich kommt irgendwann ein Wechsel, wo man dann mal sagt, familiär ändert sich was. Und dann hat sie mich gefragt, würdest du mal übernehmen? Naja gut, ich habe es gemacht, aber ich habe gesagt, ich bin ein Intermezzo. Für 4 Jahre habe ich das gemacht. Und in den 4 Jahren ist so viel passiert. Naja, eigentlich, wir haben eine Satzung. Und was machen wir? Wir machen die Förderung der Heimatpflege und der Heimatkunde. Also die Heimatpflege, das ist natürlich der Höhepunkt mit dem Erntekronenwettbewerb. Da kommen wir ja noch dran.
0: Ja, auf alle Fälle. Na klar, das ist ja auch eine Sache, die nach außen wirkt.
1: Die wirkt nach außen. Und Heimatkunde ist ein ganz großer Begriff. Und haben wir in diesem Jahr auch mal geforscht, die Grube Franziska in Pollen. Ja, da kommt man wieder mal in so alte Gefilde rein, was Herr Dr. Altschner geschrieben hat. Und das kann so interessant sein. Und dann müssen wir natürlich gucken, dass wir das mit Jugendlichen im Jugendclub auswerten, besprechen.
0: Das ist ja wahrscheinlich schon mal ein Stichwort, dass es natürlich da geht, dass es ja nicht ein Selbstzweck ist, dass man diese Vereinsarbeit macht, sondern will natürlich nach außen wirken, auf die eine oder andere Art. Ja?
1: Das ist richtig. Und nach außen wirken, das tun insbesondere, und ich bitte jetzt mal um Verzeihung, wenn ich wirklich mal aufs Blatt gucke, insbesondere unsere 2 Damen, die Frau Grossler und die Frau Simonsen, mit ihren AOK-Projekten. Denn insgesamt 1000 Einsätze, AOK-Gesundheitsprojekte und 20.000 Kinder.
0: Ja, gerade die Frau Simonsen habe ich öfters gesehen.
1: Das ist doch so wichtig. Das sieht man doch so oft.
0: Schulgartenprojekte,
1: die AOK-Projekte, gesundes Frühstück. Kleines Gemüse, ganz groß kann man das überschreiben. Und Bauernhofbesuche, dass man die natürlichen Kreisläufe kennenlernt. Ich sag mal, wie denn die Pflanze, Samen, Fensterbank, Natur, Beet, Erde, bis zur Ernte und die Verarbeitung, Kräuter. Was kann ich alles mit Kräutern machen? Und wunderschön ist es immer, wer uns zum Bauernmarkt besucht, die Wachstücher aus Bienenwachs. Kann man ganz klasse Fenster putzen. Wunderbar, ja. Ja, und ich muss ja immer sagen, Ehrenamt bereichert ja nicht im Portemonnaie. Das weißt du ja.
0: Dafür ist es ja Ehrenamt.
1: Eigentlich nur im Herzen und dafür ist es das Ehrenamt. Und ich muss sagen, ich habe das wirklich die 4 Jahre mit Herzblut gemacht und wir haben auch in der Außenwirkung aus meiner Sicht etwas erzielt. Und da komme ich mal vom vorigen Jahr, das hast du doch auch wunderschön begleitet. Unser Projekt Revierpionier, was ja auch von der
0: Zeche,
1: das war in der Zeche, was ja im Grunde genommen auch immer von der Landesregierung gefördert wurde, auch von unserem Verband, nicht finanziell, aber so unterstützt wurde. Wir hatten die Erdbeerpyramide für junge Entdecker. Und das war ein wunderschönes Projekt. Und ich kann mir nur wünschen, dass es auch weiter fortgeführt wird. Wir haben die Kinder damit begeistert. Unsere Landfrauen haben das große Erdbeerfest gestaltet. Und wir haben auch wirklich die Kreisläufe den Kindern gezeigt. Und alle haben mitgemacht. Erst haben sie geguckt. Nee, ein Komposthaufen, jawohl, der wurde gemeinsam umgestülpt, die Regenwürmchen und dann wurde es auch mal einer ins Glas gemacht, selbstverständlich mit Luftlöchern und dann wurde das beobachtet.
0: Ich kann mich erinnern, das war einer der heißesten Tage im Jahr gewesen, da hat die Sonne runtergeknallt, das war wie verrückt. Wobei, warum erwähne ich das? Das ist ja Wetter und Landwirtschaft, die haben ja wirklich was miteinander zu tun. Ja?
1: Die haben was miteinander zu tun und das betone ich auch immer im Grunde genommen beim Erntekronenwetter. Wettbewerb. Ein Landwirt muss immer ein Optimist sein, denn ich weiß nie, wenn ich sehe, was bringt mir das Wetter und wie wird die Ernte.
0: Genau, das also muss man ja ein bisschen auch ja das Gute glauben, ja. Und wenn wir gerade jetzt gehört haben von den vielen Stoßrichtungen, die dieser Verein hat, wie läuft denn das dann so im Alltag ab? Wie oft trefft ihr euch? Ich bin mir ziemlich sicher, dass ich auch mal bei so einer Verleihung der Erntekrone auch aus der Chronik was gehört habe, dass da richtig was los ist, dass ihr über das Jahr richtig was unternehmt.
1: Ja, da ist richtig Betrieb. Wir haben einen Jahresplan und der Jahresplan wird immer schon im November beschlossen. Und im Januar machen wir erstmal eine Pause, aber im Februar fangen wir immer mit dem Gesundheitstag an. Und den letzten Gesundheitstag oder 2 Gesundheitstage, einmal haben wir den im Hospiz veranstaltet, wo Herr Dr. Kothe den Vortrag Patientenverfügung und so weiter gehalten hat. Und wir haben ja auch im Hospizgarten mitgearbeitet, haben schön Rosen gepflanzt, die kleinen duftenden Kräuter angelegt und wo wir uns sehr freuen, dass auch jetzt das Hospiz die Kräuter nutzt, wie zum Tag der Begegnung dabei ist. Und die kleinen Duftsäckchen dabei hat und jeder kann schnüffeln nach dem Thymian, nach dem Lavendel oder sonst was. So, und im vorigen Jahr haben wir gehabt Bienen, da war Axel Aschenbrenner da. Das war ein wunderschönes Projekt. Das ist natürlich der Bienenhonig, ist doch gesund, wenn ich Halsschmerzen habe.
0: Imka und DAK, ja, glaube ich, ja.
1: Ja. Und in diesem Jahr, tja, da ging im Grunde genommen alles um die Kartoffel. Aber da kann man so schöne Projekte draus machen. Und im März ist meistens die Mitgliederversammlung. Im April sind auch die großen Mitgliederversammlungen von unserem oberen Verband. Und dann haben wir schon den ersten Ausflug. In diesem Jahr die Questenbesteigung. Es war mal die Georgsburg und auch einmal Hainrode. Und das war wunderschön. Ich muss sagen, ich erinnere mich immer noch an viele Liederprojekte und auch an ein Liederprojekt in Hainrode mit dem herrlichen Backofen. Und das ist wunderbar, daraus einen Pflaumenkuchen zu essen. Ganz klasse.
0: Ja, Hainrode ist ja ein bisschen beispielhaft. Es gibt noch andere Ortschaften, also nicht jetzt falsch verstehen, aber ist es aber nicht insofern beispielhaft, wie ländliches Leben wirklich zelebriert wird. Ja. Wir vereinen dort durch die Besenbinder und so weiter. Das ist ja ein ganzes Ensemble dort. Das kann man nur jedem empfehlen, der es nicht kennt, sich das anzuschauen und wer es kennt, mal wieder hinzufahren.
1: Ja, genau so ist es. So, und dann kommt Mai und da geht es dann mit dem Kinderschutzbund los. Denn wir haben im Grunde genommen eine Patenschaft mit unserem Kinderschutzbund und die hatten ja auch ein Revierpionierprojekt und das hieß Zukunft säen. So, und dann sind wir meistens hingefahren und dann haben wir schön gepflanzt. Wir haben auch mal sehr schöne, naja, ich sag mal, Hochbeete gebaut. Das sind ja alles sehr engagierte Erzieher und Mitarbeiter, die das Leben und auf die Kinder übertragen. Und das war so hübsche Projekte. Und wenn man dann sieht, wenn sie die Kürbisse ernten und dann meinetwegen auch eine Kürbissuppe, was vielleicht manchmal nicht so bekannt ist, und auch mal kosten. Man muss es ja erst mal probieren. Wenn es einem nicht schmeckt, okay, aber man sollte es doch mal probieren. Und in diesem Jahr, voriges Jahr, waren wir auf Gut Bösenburg, Alpakas, eine Wanderung machen. Und diesem Jahr waren wir im Othal, Schulbauernhof Othal. Na, selbstverständlich bringt man dann auch für die Tiere was mit. Ich sage mal Heu, Stroh, Hühnerfutter, Karotten, Äpfel. So, und dann wird auch mit den Kindern gemeinsam das Mittagessen vorbereitet. Und das ist ganz, ganz wichtig. Pizza. Das, was ich selber mache, kann ich dann essen.
0: Ja.
1: Und da hatten sie richtig Freude dran. Jawohl, da sind wir zum Füttern. Und nach der Fütterung wurde dann die Pizza, die ich vorher in den Ofen reingeschoben habe, verzehrt. Dann noch schöner Kuchen gegessen, Schokoladenkuchen, was immer für die Kinder ankommt.
0: Und das ist dann immer erstaunlich. In dem Moment ist dann das Handy uninteressant auf einmal. Ja,
1: ja, dann habe ich nicht erlebt, dass irgendjemand gesagt hat, ich gucke jetzt aufs Handy. Im Gegenteil. Also ich war überrascht. Und das finde ich immer so schön, wenn dann so die Antworten kommen. Wir waren auch mal im Pollen bei Fuhrmanns und vorher haben wir da eine Wanderung gemacht und da gab es Nudeln mit Tomatensauce. Das ist ja nun auch für Kinder. Ne? Und wo der eine kleine Junge sagte, 4,5 von 5 Sternen. Und in diesem Jahr hat einer gesagt, gezeigt, naja, wie viel? 4 Stück Pizza habe ich gegessen. Na, dann hat es doch geschmeckt. Und dann hatte ich noch Kuchen mit. Naja, natürlich entweder Papageienkuchen, Obstkuchen. Und Bäckerei Meie macht dann immer noch das passende Bild. Die gestaltet das alles noch wunderschön. Das ist ja unser Wirtschaftsjunior. Und den haben sie dann auch noch hintereinander sofort weggegessen. War ich erschrocken. Dann ging es zur Wanderung mit dem Esel und mit dem Pony. Und das macht doch dann rundet den Tag ab. Und dann sind sie eigentlich auch kaputt.
0: Ja.
1: Aber jedes Jahr, und natürlich muss man auch sagen, wir stellen den Antrag auf Zuschuss für einen Verein bei der Lutherstadt Eisleben und haben in diesem Jahr auch etwas Geld bekommen. Und das ist doch schön. Das kann doch dann alles dafür verwendet werden. Selbstverständlich auch der entsprechende Eigenanteil vom Verein. Aber das ist Netzwerk, das ist Zusammenarbeit, die zahlt sich dann aus.
0: Doch. Kaum jemanden vorstellen, der da was dagegen hat, dass da ein paar Euro ausgegeben werden seitens der Stadt. Oder wer auch immer der Spender dann ist, einfach wenn man das hört, weil gerade in heutigen Zeit diese eigentlich normalen Erlebnisse zu den Kindern zu verschaffen, ich glaube, das wird immer wichtiger in dieser mehr künstlich werdenden Welt.
1: Ja, das ist ganz wichtig, die Arbeit mit Kindern. Und aus dem Grund haben wir uns ja auch mit den Projekten auf Kinder etwas fokussiert. Ja, ich sag mal, nicht umsonst haben wir hier Revierpionier für die Kinder gemacht. Und in diesem Jahr, wir hatten dann bei der Deutschen Stiftung für Engagement und Ehrenamt, da gab es zum Tag des Grundgesetzes eine Möglichkeit, eine Förderung in Höhe von 500 Euro zu beantragen. Die haben wir genehmigt bekommen und dort haben wir einen Büchertisch oder ein Bücherhaus oder wie Sie es auch immer nennen wollen, ein paar Tage vorher, vor dem Tag des Grundgesetzes, feierlich eingeweiht. Und das hat den Kindern wirklich viel Spaß gemacht. Eine Landfrau hat noch ein paar Möbel spendiert. Es konnten für 300 Euro investive Sachen, also Sitzgelegenheiten, Möbeln angeschafft werden. Öffentlichkeitsarbeit wurde betrieben und selbstverständlich ein wunderschöner Nachmittag gestaltet mit den Kindern. Und vor allen Dingen, die Bücher wurden ihnen nahegebracht. Und ich glaube, das ist auch wichtig in unserer heutigen Zeit.
0: Ich würde jetzt mal behaupten, dass du ein Hauptgewinn für den Verein warst, wenn man diesen Anspruch sieht. Dann in der, lass mich mal ausreden, warum ich zu dieser These komme. Einfach weil wir gerade ja gehört haben, wie das alles von Revierpionier, von den anderen Projekten und allem möglichen, Es gibt ja so viele, aber wer kennt denn die alle? Wer ist denn da vernetzt? Wer kennt sich aus? Und bei deiner, sagen wir mal, beruflichen Hintergrund, der Tatsache, dass du ja lange ja die Verwaltung in der Lutherstadt Eisleben vorgestanden hast und damit auch mit allen möglichen Projekten, mit allen möglichen, sag ich mal, Möglichkeiten auch an Spenden, an Fördermittel ranzukommen. So einen Einblick hat doch sonst gar keiner. Und du bist auch vernetzt und kennst hier jeden.
1: Ja, die Vernetzung ist wirklich das A und O. Das muss ich ganz ehrlich sagen. Und das muss man auch weiterführen. Denn ohne Vernetzung, dass man jetzt mal hier, mal da, mal dort fragt, das wird dann wirklich schwierig.
0: Ja, natürlich. Und jemand da sich so reingefuchst hat, die ganze Sache, das vergeht sonst zu viel Zeit. Und das ist natürlich was du einbringen kannst auf alle Fälle. Und das hört man ja auch, wie vielfältig die Aktivitäten sind. Und wenn man dich irgendwo trifft, ja, bei irgendeiner Veranstaltung, weiß man gar nicht, in welcher Funktion du da bist.
1: Ich bin immer als Jutta da. Und im Grunde genommen, ich sage mal, das Wichtige aus den Netzwerken heraus ist aber auch, dass man immer mit unseren regionalen Firmen zusammenarbeitet. Also wenn ich mit der Jugend bei Revierpionier oder unser Projekt Erinnerungsraum Glück auf, da sind wir von der Volksbank aus, wo im vorigen Jahr die große Baumpflanzung war.
0: Ja.
1: Da hatten wir im Hospizgarten gearbeitet und da sagte Frau Kostler, Jutta, jetzt müssen wir auch schon mal zur Volksbank hoch, AWO, Wolfröder Weg, Bäume setzen. Na doch, das kann ja heiter werden. Aber zum Glück haben es andere für mich erledigt. Es geht halt nicht mehr so. Aber es ist wieder ein Netzwerk entstanden mit der AWO. Und aus dem Grund haben wir immer von der Deutschen Stiftung für Engagement und Ehrenamt 5.000 Euro für den Erinnerungsraum Glück aufbekommen. Ich sag mal, das ist dann Netzwerken. Und dann muss man aber sehen, bitteschön, hier partizipiert auch die Firma, die Holzbaufirma aus der Sekundarschule Bendorf, hoffentlich habe ich das jetzt richtig gesagt, also die Holzbaufirma der die Gesamtschule, glaube ich, die Schülerfirma.
0: Ja, ich glaube,
1: ja. Wunderbar, das klappt, das ist eine herrliche Zusammenarbeit. Ja, und wenn mal irgendwas gebraucht wird, dann rammeln wir alle mal auf den Schmiedschacht und dann kriegen wir auch dort große Unterstützung. Und das ist das Positive beim Netzwerken oder Kolpingwerk. Wenn ich dann zum Schmiedschacht gehe, habe ich eine Verbindung schon wieder zur Firma Gutter. Das beste Beispiel ist im vorigen Jahr gewesen, jetzt muss ich aufpassen, den Förderwagen, den wir im Hospiz aufstellen wollten. Und da gibt es eine Frau Kramer, die ist wieder in der Feuerwehr und dann wird die Jugendfeuerwehr eingebunden aus Helbra. Die waren auch alle so freundlich, haben mitgeholfen. Aber das ist dann etwas, was sich aus dem Laufe der Jahre ergibt. Und man muss es immer am Köcheln.
0: Ja, also eigentlich ist, wenn man das hört, ist eigentlich unglaublich, aber ich kann wirklich bestätigen, ich glaube es, weil ich es erlebt habe, oft genug, wie die Jutta Fischer überall dabei war, überall mit dabei ist und Sachen voranbringt und alle wieder zusammenbringt.
1: Alle wieder zusammen. Und irgendwo muss ich es dann schließen. Und das Schöne war auch, als wir bei dem Netzwerktreffen von Revierpionier in Halle in der Leopoldina waren und die Mansfelder Landtruppe hat sich getroffen, da ist der Kreisbehindertenverband dabei. Und so kann man immer wieder miteinander reden. Mensch, was macht denn ihr, Albrecht Witte von der BDA, mit seinem Solarmobilrennen? Ja, da muss man sich miteinander vernetzen und jeder profitiert vom anderen ein wenig. Ja, aber wenn wir auf das Jahr nochmal blicken, ich sag mal, August, ist immer wunderschön, kann ich jedem empfehlen, Landesernte-Dankfest und das Landesbauernfest in Strenzfeld. Wer es noch nicht gesehen hat, fahrt mal hin. Immer Ende August.
0: Ist das
1: August.
0: Gar nicht so weit weg. Ja.
1: Nee, Bamberg, das ist wirklich, wenn ich da hinfinde mit dem Auto, findet es jeder. Schön langsam, das geht alles. Und es macht Spaß, es macht Freude, die Maschinen zu sehen, auch Martin Sauer aus der Lutherstadt Eisleben. Na, wie sagt man da mit seinem LKW dabei? Der hat so einen Kastenwagen. Da ist er mal, Mensch, das macht doch Freude, wenn man ihn trifft. Und wir als Landfrauen, zeigen dort, wie das Binden einer Erntekrone funktioniert. Das macht natürlich Frau Andrea Grössler, die gibt natürlich auch Seminare. Wie bindet man eine Erntekrone? Was gehört alles an Getreide rein? Wir machen ja nur, oder ich mache nur Zureichungen, um Gottes Willen, oder so kleine Sträußchen, Frau Simon.

0: Johnson ist auch immer dabei. Die hat dann so wunderschöne aus dem Garten, je nachdem, was eben jetzt in Blüte und was man abschneiden kann, was trocknet, werden wunderschöne Sträuße gebunden. Die werden uns aus den Händen gerissen. Das ist August, das ist in diesem Jahr September. Wir haben den Tag des Denkmals, dann geht's los, den Wiesenmarktumzug, und das ist auch immer eine ganz schöne Vorbereitung.
1: Ja, voll diese Unstimmigkeit
0: Ja.
1: mit den Fahrzeugen und sowas will ich auch nicht
0: Ah, oh,
1: anfangen.
0: oh. Ich sag mal, wir hatten einmal das Glück, dass wir Alten uns auf ein Fahrzeug setzen durften. Na gut, das ist nun auch vorbei. Aber jetzt nicht aus den Unstimmigkeiten, die es gegeben hat, heraus, sondern aus anderen Gründen. Und wir laufen in kleiner Formation. Aber es ist immer ein Hingucker, eine Erntekrone. Und wenn die dann noch so getragen wird, dass die 3 Meter sichtbar ist, und mit den herrlichen Bändern, die eigentlich alle eine Bewandtnis haben, das ist ein Hingucker. Und natürlich ist es auch sehr, sehr schön dann auf dem Bauernmarkt. Da haben wir ja am Anfang ein bisschen Probleme gehabt, weil wir genau da gestanden haben, wo die Unterrissdorfer immer ihre Plinze gebacken haben. Die Leute kamen alle und wollten von uns die Plinze, und wir hatten keine Plinze. Nee, wir hatten Fettbämme.
1: Immer auch schön.
0: So, und ich muss ganz ehrlich sagen, dabei sind wir eigentlich auch geblieben, denn wir haben auch nicht das Equipment und Fettbämme und vor allen Dingen dann die Kränze. Die kleinen Kränze, was denken Sie, wie hübsch das ist? Ich hatte die dann ins Hospiz mitgenommen. Da hat sich jeder Gast so drüber gefreut. Dann kann man ja auch noch in den Kranz ein kleines Väschen reinstellen, kann man immer eine Blume, eine Dahlie oder was weiß ich, was eben gerade aus dem Garten kommt, hineinstellen. Aber nochmal zurückgekommen auf die Erntekrone. Denn es hat ja 3 zu 4 ein Ring. Das ist der untere Ring, und dann kommen die 4 oberen Ringe, die sich dann vereinen. Und dann wird das Getreide wunderschön dran gebunden. Wir bedanken uns auch immer bei den Bauern, die uns das zur Verfügung stellen. Und es muss immer so schön nach oben. Es wächst immer zum Himmel. Und die Bänder, die man manchmal sieht, das sind ganz schmückende Elemente. Grün, das sind die Blätter. Blau, das steht für die Kornblume, für den Himmel. Rotes Band steht für den Mohn, reife Früchte. Gelb für die Treublume, für die Sonne. Weiß für die wunderschöne Margerite. Braun für die Erde, für das Brot. Und ich finde das immer so schön. Das ist eine Hingabe, ein Dank. Das ist wirklich ein Dank, und der wird in diesem Jahr ausgetragen. Im Oktober erst, und zwar nach dem Landeserntedankfest, was in Magdeburg auf der Seebühne immer stattfindet, wo von unseren Landfrauen auch immer eine Krone vertreten ist oder ein Kranz, und zwar in der Kirche in Unterrissdorf. Und das freut mich eigentlich. Im vorigen Jahr waren wir in Harkerode, das war auch wunderschön, seine herrliche Schinkelkirche, sehr schöner Bau, war auch wunderschön. Es war zu Gast Herr Sven Schulze, damals als Minister Landwirtschaft unter anderem. Und er schätzt die Arbeit sehr.
1: Schön, also wir haben gehört, dass das ist ja ein richtiger, ja, ein Tsunami an Aktivitäten,
0: Ja.
1: der irgendwie auch gebündelt werden muss und ein bisschen in die richtige Form gebracht werden. Ja, also es ist schon beeindruckend, das zu hören. Vor allem ganz wichtig, dieses Miteinander, dieses
0: Ja.
1: Verknüpfen
0: Ja.
1: und dieses sich nicht als Einzelprojekt sehen. Also ich finde das schon beeindruckend. Du hast immer darauf verwiesen, auf 4 Jahre ist denn demnächst zu Ende die Tätigkeit als Vorsitzende oder wie ist das?
0: Ja, ich muss es ganz ehrlich sagen, ich habe gesundheitliche Probleme.
1: Ja.
0: Braucht man gar nicht drum herum zu reden. Und im Dezember im Krankenhaus ist es mir nochmal eindeutig gesagt worden, ich muss abbauen. Ja. Und es ist auch so, dass im Pollen, es hängt überhaupt nicht von mir ab, um Gottes Willen. Es geht nur gemeinsam. Und das Amt wird dann Frau Rosalinde Scheunert übernehmen. Und ich sag mal, den Grundstein haben wir gelegt in den Jahren.
1: Denke
0: Und
1: ich
0: es war
1: auch.
0: eine wunderschöne Zeit.

0: Und drück mal alle die Daumen und dass das trotzdem alles weitergehen kann. Und wir haben ja über das ganze Vernetzen und Ähnlichem gesprochen. Ich habe hier natürlich noch was da. Und zwar, wenn ich das jetzt vorhole, hier halt. Das ist eine Riesentüte mit Kronkorken.
1: Wunderbar.
0: Und das war es noch nicht ganz. Hier kommt noch eine Kiste. Die sind noch mal, ups, da muss ich noch mal rüberfassen.
1: Ja, das ist schwer. Oh,
0: Ups, da lass
1: hebe ich
0: mal,
1: dann
0: die
1: auf. Ja,
0: nehmen
1: ja.
0: wir hier. Das ist
1: Ja.
0: noch mal alles voll mit
1: Ja.
0: Kronkorken. Und da sind wir hier, Vernetzung und so weiter,
1: Ja.
0: das konnten wir natürlich nicht alle selber
1: Nee.
0: trinken, aber das hieß, Mensch, für Jutta, und Jutta sammelt die, wir werden gleich erfahren, warum. Da haben
1: Ja.
0: alle gesagt, ja, gucke mal, was ist, das hebe
1: Nein,
0: ich auf, das schmeiße ich jetzt nicht
1: ja,
0: weg.
1: nicht
0: Und das ist hier wirklich
1: wegschmeißen,
0: so ein Ergebnis einer Sammelarbeit von vielen, vielen Menschen, fliegt jetzt hier rum, das ist gar nicht so
1: ja,
0: schlimm.
1: kein Problem, wer eben
0: Das
1: hat.
0: ist, wie man so schön sagt, für einen guten Zweck. Und da rege ich mich manchmal auf, was
1: Ja.
0: ist denn nun der gute Zweck? Aber das erfahren wir jetzt noch.
1: Ja, der gute Zweck ist im Grunde genommen Melanie Gonnermann, eventuell bekannt aus der Fädchensprechstunde. Und die sammeln ja ganz eifrig auch mit Mike Amey, kennt auch jeder, mit seinem Hund Bruno. Diese Kronkorken. Melanies Mann Enrico war an Krebs erkrankt und ist verstorben. Und als ich diese Schockdiagnose bekommen habe, muss ich sagen, habe ich in Kröllwitz oben aus der 10. Etage auch die Kinder von der Krebsstation gesehen, die mit ihren Müttern den Gang entlang gegangen sind, abend auch nicht wieder heim wollten. Und wir sammeln diese Kronkorken für das Universitätsklinikum für die Kinderonkologie. Das heißt also, die Kronkorken werden abgegeben in der Unterrisdorfer Straße bei der Firma Scholz zugunsten von Frau Melanie Gonnermann auf das Konto. Das heißt also, das Geld bekommt sie und fährt zweimal, vielleicht auch mehrfach, in das Universitätsklinikum, in die Kinderonkologie und übergibt dann entweder schon in Form von Spenden, was uns gesagt wird, was wir mitbringen sollen, oder das Geld. Und das Universitätsklinikum ist uns sehr, sehr dankbar dafür. Ich bin ja nur ein ganz kleines Zahnrädel
0: Schon mal
1: da
0: so.
1: drin. Aber
0: Nein,
1: ich
0: nein,
1: muss
0: nein, so
1: sagen,
0: klein ist das
1: ich frage
0: Zahnrädchen
1: dann
0: nicht.
1: wirklich immer, Menschenskinder, sammelt bitte mit, bitte sammelt mit, stellt es mir auch vor der Haustür. Das ist alles kein Problem. Ich hole sie mir auch ab und ich bedanke mich bei allen, die wirklich mitmachen. Alle Sammelstellen, ob das verfressen ist in Helbra oder ob das die Ager ist aus Aseleben. Und ich muss sagen, ich mache es gerne. Und jeder kann auch, wer Schrott hat, zur Firma Scholz nach Unterrisdorf gehen und kann sagen, schreib es auf das Konto von Frau Gonnermann. Und dann können wir oder die Abordnung, die dann in das Klinikum fährt, in Form von Spendenmitteln, wie auch immer, übergeben.
0: Jutta,
1: Danke,
0: ja,
1: danke.
0: danke Jutta auch für den Aufruf. Wir werden natürlich weiter sammeln hier. Das ist ja nicht das erste
1: Dankeschön.
0: Mal, dass wir sowas
1: Nein,
0: übergeben
1: nein,
0: haben.
1: nein, nein,
0: Man staunt,
1: nein.
0: also ich, wie noch mal, das ist falsch. Das haben wir nicht alle selber getrunken.
1: Nee,
0: Das ist gesagt. Das wäre
1: Ja.
0: gar nicht machbar. Vielen, vielen Dank fürs Kommen. Wir haben es erfahren über die Landfrauen. Wir haben überhaupt erfahren, das ist ja praktisch nur so eine kleine Facette in dem ganzen vielen Engagement, was du
1: Ich bin
0: tätigst.
1: nur ein
0: Und
1: kleines
0: ich wünsche
1: Rädchen,
0: dir und ich
1: Gottes
0: wünsche
1: Willen.
0: uns, dass du das noch lange, lange, lange machen kannst. Wenn vielleicht, dass man diese administrative Funktion zwar vielleicht abgeben muss, ja, das ist durch, aber dass du das noch lange, lange weitermachen kannst. Denn du bist wirklich ein richtiges Leuchtfeuer in der Region.
1: Nee.
0: Vielen Dank fürs Kommen.
1: Ich
0: Ja.
1: bin doch nur ein ganz kleines
0: Ach na, na.
1: Zahnrad.
0: Das ist schon etwas
1: Ja?
0: größer, habe ich erst schon gesagt. Also
1: Ja?
0: vielen, vielen Dank fürs Kommen. Vielen, vielen Dank fürs Dranbleiben. Und ich hoffe, Sie schalten auch das nächste Mal wieder ein, wenn es heißt, zu Gast bei Ihrem Punkt im Fernsehen. Dankeschön.
1: Und ich bedanke mich bei euch und wünsche alles Gute.

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1: Hallo, Groß Erno!
2: So begrüßte der Ortsbürgermeister von Groß Erna, Bernd Tojenski, am 1. Juni die zahlreichen Gäste des Heimatfestes in der Mehrzweckhalle am Wehr. Neben dem Kindertag gab es tatsächlich 4 Jubiläen zu feiern. 1040 Jahre urkundliche Erwähnung der Ortschaft Groß Erna, 130 Jahre Turnverein, 125 Jahre Spähmannszug und 110 Jahre Grundschule Groß Erna. Nach seiner kleinen Begrüßung übergab der Bürgermeister an Moderator Willi Horka, der durch das bunte Programm führte. Er hatte gleich zu Beginn einen kleinen Tusch vom Spielmannszug des Ortes für alle Jubilare organisiert.

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Jawohl, der Tusch. So, schön, dass Sie da sind. Wir werden natürlich ein tolles Programm heute hier erleben. Und ich will auch gar nicht lange fackeln, denn hier sitzen Sie, unsere nächste Generation, die Mäuse von Groß-Irne und Umgebung. Und die möchten Ihnen ein tolles Programm vorführen. Unter der Leitung von Frau Kampe und Frau Chemnitz, einmal vom Kindergarten und von der Schule, von der Grundschule, sehen Sie nun ein Programm zum 125-jährigen Bestehen des Kindergartens. Und dazu wünsche ich Ihnen viel Vergnügen.

wurde Lise Geppert, anrisch bekannt als Sportlehrerin und Trainerin, vom Bürgermeister auf die Bühne geholt. Das ganze Leben von Frau Geppert stand und steht aktiv bis heute im Zeichen des Sports. Für dieses ihr Lebenswerk sollte sie geehrt werden. Gustav Vogt, Bürgermeister der Einheitsgemeinde Mansfeld und zu Großirmer gehört, nahm die Ehrung persönlich vor. Dem Programm der Kindergartenkinder folgte ein weiterer Höhepunkt des Nachmittags. Dazu wurde Luise Geppert, allen Örnerischen bekannt, als Sportlehrerin und Trainerin vom Bürgermeister auf die Bühne geholt. Das ganze Leben von Frau Geppert stand und steht aktiv bis heute im Zeichen des Sports. Für dieses, ihr Lebenswerk, sollte sie geehrt werden. Gustav Vogt, Bürgermeister der Einheitsgemeinde Mansfeld, wozu Großirner gehört, nahm die

0: Ehrung persönlich vor.
1: Ich darf jetzt auf die Bühne bitten, Luise Gebhardt zur Verleihung der Ehrenbürgerschaft. Wie gesagt, es ist ein Novum. Es hat ausdrücklich noch keinen Bürger in der langen Geschichte gegeben, der die Ehrenbürgerschaft verliehen bekommen hat. Insofern ein ganz toller Moment und ein ganz toller Rahmen, das heute hier machen und durchführen zu dürfen auf dieser Bühne. Ich übergebe jetzt an den Ortsbürgermeister.
2: Etwas hat schon sehr früh und unverändert bis heute Ihren Lebensweg begleitet. Die Begeisterung für den Sport und die Freude an der Bewegung und die Arbeit mit Menschen. Beides ließ sich in Ihrem Beruf als Sportlehrerin ideal verbinden. Nach Ihrem Studium am Institut für Leibesübungen in Halle und einem kurzen Abstecher nach Hettstedt kehrten Sie hier nach Großöller zurück. Als Sportlehrerin an der damaligen Polytechnischen Oberschule haben Sie 30 Jahre unzählige Schülerinnen und Schüler ihre Freude an der sportlichen Bewegung vermittelt. Und nach dem Schlussklingeln in der Schule ging es im Verein weiter. 1959 gründeten sie eine Gymnastikgruppe für Frauen und Mädchen. Und es wurde eine Erfolgsgeschichte. Denn diese Gruppe besteht noch heute und hat an die 60 aktive Mitglieder, teilweise Töchter und Enkelinnen der Gründungsmitglieder. Es ist selten, dass jemand seinen Mitmenschen mit seiner Leidenschaft über eine so lange Zeit derart mitreißen kann. Ihnen, liebe Frau Gebhardt, ist es gelungen. Die Einheitsgemeinde der Stadt Mansfeld ernennt hiermit Frau Luise Gebhardt in Anerkennung und Würdigung ihrer besonderen Verdienste um die Einheitsgemeinde zur Ehrenbürgerin der Stadt Mansfeld. Mansfeld, den 1. Juni 2013, Henry Strache, der Vorsitzende des Stadtrates, Gustav Vogt, der Bürgermeister. Frau Gebhardt, meine recht herzlichsten Glückwünsche, auch im Namen des Stadtrates und des Stadtratsvorsitzenden zu dieser tollen Ehrung. Bleiben Sie uns weiterhin so gesund und aktiv erhalten. Danke.

0: Die coole Charlotte und ihre beiden Background-Tänzer von der Grundschule Großörna erhielten viel Applaus. Diesen hätte auch Ingrid Weiland für ihre Tortenkreation mit einer alten Postkarte verdient, sowie viele andere Frauen aus den verschiedensten Vereinen, die mit selbstgebackenem zu einem bunten Kuchenbuffet beitrugen. Und während die Erwachsenen drinnen Kaffee tranken, eroberten die Kleinen draußen vor der Mehrzweckhalle die Fahrgeschäfte und Buden. Und ein weiteres Ereignis warf seine Schatten voraus, das Entenrennen der Feuerwehr. Zum Lospreis von 2 Euro wurden die mit Nummern versehenen Quietsche-Entchen verkauft, die sich dann in einem Rennen messen sollten. Doch die Wipper führte am 1. Juni wie viele andere Flüsse des Landes hohes Wasser. Wie wollte man da die Enten einfangen? Feuerwehrmann Hardy Schulze hatte sich Gedanken gemacht.
1: Das Netz, das hängt jetzt über der Wipper, weil es kommt viel Treibholz an. Und wenn wir das Netz jetzt reinhängen würden, da würde ruckzuck Treibholz drauf sein. So, und wir haben auch nur die Hälfte genommen, weil wir haben ja nun bei der Nationalen Volksarmee gedient. Ja, und ich war bei den Pionieren und da weiß ich ganz genau, es gibt einen abwerfenden Strom, einen anwerfenden Strom. Und wir haben das so ausgenutzt, wir haben auch schon Testenten ins Wasser gesetzt und wissen ungefähr so, wie die Enten so angeschwommen kommen.
2: Ihr wisst ungefähr, auf welcher Wipperseite die kommen,
1: genau, oder genau.
2: Mehr rechts, mehr links, mehr in der Mitte.
1: Genau, und das haben wir.
2: Aber wenn das Netz jetzt nicht bis zur Wasseroberfläche hängt, dann schwimmen doch die unten durch, die Enten.
1: Ja, wir gehen doch nicht mit dem Regenschirm ins Bett. Wir haben uns sowas einfallen lassen. Ja. Und zwar haben wir das Netz beschwert. Ja, und also wir versuchen das Beste raus. Dann sind auch noch Kameraden von der Feuerwehr da. Die haben Netze bzw. Kescher. Und wir versuchen so viel.
2: Normalerweise ist es euer Ziel, alle Enten rauszukriegen, aber das wird natürlich nicht gelingen, das ist klar.
1: Das wird nicht klappen, also ich bin überzeugt, erstens haben wir mit Hochwasser zu tun. Ja, viele Kameraden außerhalb von Ortschaften, die müssen Sandsäcke schleppen und wir wollten es eigentlich auch abbrechen, aber wir haben gesagt, feiern können wir auch, jeder kann feiern in der schönen trockenen Halle, aber wir Feuerwehrleute, wir sind auch so bei Tag und Nacht draußen, wenn wir gerufen werden, dann werden wir mit diesem bisschen Enten aufzurichten.
0: Und schon war es soweit. Nicht unter notarieller, aber unter Aufsicht des Ortsbürgermeisters, der auch mitgeholfen hatte, die 150 Enten restlos zu verkaufen, gingen die Plastiktierchen auf die Reise. So fuhr eine Abordnung der Feuerwehr in Richtung Wehr, nahe dem Mansfelder Ortsteil Leimbach. Dort wurden die Enten freigelassen und trieben auf der Wipper nach Großörner, wo sie schon sehnsüchtig erwartet wurden. Die starke Strömung beförderte die gelbe Fracht binnen weniger Minuten zur Wipperbrücke an der Mehrzweckhalle. Nun hieß es Augen auf für die Kameraden der Feuerwehr, die mit Netz und Kescher in Position standen.

0: Sachen mit dem Netz.
1: Super, super. Sind zwar ein paar Enten abgehauen, aber so ist das mal im Spiel, ja. Wie ein Lotto.
0: Ab in die Saale.
1: Genau, wir freuen uns. Ja.

0: weil es so gut geklappt hat, ja, dann erstmal Brust. Ja. Sind zwar endlich Enten abgehauen, aber.
1: Wie seid ihr auf die Idee gekommen?
0: Ja, ich war mal mit dem Rainer in Worbis gewesen und da war auch Heimatfest gewesen und haben wir das uns angeguckt und haben gesagt, Mensch, das müssen wir uns auch machen. Ja. Vor allem bei uns im Ort, wir haben einen Bach, ja, wir könnten eigentlich mit dem Bach viel mehr machen. Ja, mit unserer Wipper, ja. Und
1: Schlauchbootrennen und so.
0: Ja, Schlauchbootrennen, das kommt immer auf dem Wetter an und dann ist es doch ein bisschen zugefertigt mit den Schlauchbooten. So, ja. Aber mit den Enten war nicht schlecht gewesen, ja, ja. Ja, vielleicht tun wir uns ja noch mal so einen kleinen FKK-Strand anlegen hier in Großurner. Das war was Neues hier, ja. Im Bozen-Mansfelder Land, ja. Mal sehen, mal schauen wir mal, ja.
1: Dann Prost.
0: Die Feuerwehr von Großurner, wir lassen uns immer was Neues einfallen. Tschüss.
2: Autowaschen ist verboten, da, was soll denn das, hä? Du denkst, weil du versichert bist, hä? Unsere Wipper verunreinigen, das tut jetzt überhaupt nicht. Ich hole Sonderhof, Manfred, Sonderhof. Nehmen Sie den Mann fest!
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1: Das Konzert von Josef Haydn, Die Schöpfung, wird am 6. September von 17 bis 19 Uhr in der St. Andreaskirche Eisleben unter der Leitung von Kirchenmusikdirektor Thomas Ennenbach aufgeführt. Die Solisten kommen von der Kantorei Eisleben und Sangerhausen sowie vom Mitteldeutschen Kammerchor. Zum Tag des offenen Denkmals lädt der Schmidtschacht Helbra am 13. September von 9:30 Uhr bis 16:30 Uhr ein.